0: Experte, saß lange Zeit, viele Jahre im Verkehrsausschuss des Bundestages, war sogar schon mal bis 2021 parlamentarischer Staatssekretär im Verkehrsministerium und der gilt auch als jemand, der Minister kann.
1: In Frankreich und Spanien sind weitere zehntausende Menschen vor Waldbränden in Sicherheit gebracht worden. Damit mussten jetzt insgesamt 300.000 Einheimische und Urlauber ihre Häuser und Unterkünfte verlassen. In Frankreich ist vor allem die Region Bordeaux betroffen. Innenminister Núñez zufolge sind die Flammen zuletzt unkontrolliert bis auf 15 Kilometer an die Grenzen des Großraums der südwestfranzösischen Stadt herangerückt. Im Nachbarland Spanien wüten die Brände dem Katastrophenschutz zufolge auf einem Gebiet von insgesamt 770 Quadratkilometern. Vor allem die Region Madrid und die Küstenstadt Valencia sind betroffen. Der slowenische Radprofi Tadej Pogačar hat erneut die Tour de France gewonnen. Es ist sein 5. Sieg beim wichtigsten Radrennen der Welt. Damit ist er jetzt einer der Rekordsieger. Das Wetter in Deutschland. In der Nacht ist es bewölkt, in der Nordhälfte fallen zeitweise Schauer, die vereinzelt auch gewittrig sind. Im Süden nur einzelne Schauer oder Gewitter bei minimal 20 bis 12 Grad. Am Tage in der Osthälfte Schauer und Gewitter, im Verlauf nachlassend. Sonst sonnig oder leicht bewölkt mit einzelnen Schauern. Von Nord nach Süd 18 bis maximal 30 Grad. Die Zeit, es wird gleich 2:03 Uhr.
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1: Um 3 Uhr mit Olaf Knapp. Der mutmaßliche Attentäter vom Berliner Christopher Street Day ist bei einem SEK-Einsatz erschossen worden. Die Polizei hatte ihn gestern Abend in einer Kleingartenkolonie im Bezirk Spandau aufgespürt. Aus Berlin David Deutschen.
2: Der mutmaßliche Attentäter soll dann gegen 18 Uhr beim Zugriff mit einer Stichwaffe auf die Spezialeinsatzkräfte zugegangen sein und wurde daraufhin dann mit Schüssen gestoppt. So erklärt das ein Sprecher der Berliner Polizei. Trotz Reanimationsversuchen erlag der 21-Jährige dann vor Ort seinen Schussverletzungen. Eine Mordkommission hat jetzt die Ermittlungen zum Tod des mutmaßlichen Attentäters übernommen. Alle weiteren Ermittlungen im Fall des islamistischen Terroranschlags übernimmt die Bundesanwaltschaft.
1: Nach dem mutmaßlich islamistisch motivierten Terroranschlag am Rande des Christopher Street Days in Berlin hat die Stadt ein Zeichen gesetzt. Seit dem Sonnenuntergang wird das Brandenburger Tor in den Regenbogenfarben angeleuchtet. Die Farben gelten als Symbol der queeren Szene und stehen für Vielfalt und Toleranz. In einer Kirche in Berlin-Mitte hatten am Abend hunderte Menschen der Opfer des mutmaßlichen Anschlags gedacht. Kanzler Merz will sich am Mittag zu weiteren Personalwechseln in seiner Regierung äußern. Dazu gehört voraussichtlich der neue Verkehrsminister. Der parlamentarische Geschäftsführer der Unionsfraktion Steffen Bilger soll Nachfolger von Patrick Schnieder werden. Schnieder hatte gestern um seine Entlassung gebeten, um den so wörtlich unwürdigen Zustand zu beenden. Ursprünglich wollte Merz schon am Freitag einen neuen Verkehrsminister präsentieren, allerdings hatte der zunächst geplante Nachfolger kurzfristig abgesagt. Merz wird am Mittag voraussichtlich auch bekannt geben, wer den künftigen Gesundheitsminister Linnemann als CDU-Generalsekretär ablöst. Im Gespräch ist Schatzmeisterin Franziska Hoppermann. Im Südwesten Frankreichs wüten die Brände weiter unkontrolliert. Besonders betroffen ist Bordeaux. Über der gesamten Stadt liegt ein starker Brandgeruch. Aus Bordeaux, Kai Rienecker.
3: Noch sieht es in der historischen Altstadt von Bordeaux nach Normalität aus, aber die Stimmung ist angespannt. Viele Menschen sind besorgt und wissen nicht, was da in den nächsten Tagen noch auf sie zukommen wird. Bürgermeister Cazeneuve hat erklärt, dass eine Evakuierung der Stadt Bordeaux nicht geplant sei. Aber einige der Ausläufer des Feuers bei Bordeaux sind nur noch rund 15 Kilometer vom Stadtzentrum entfernt. Feuerwehrvertreter sprechen von einem Kampf von David gegen Goliath. Weit über 200.000 Menschen sind evakuiert worden. Sie werden in Notunterkünften untergebracht oder auch bei Privatleuten.
1: Das Wetter in Deutschland. Am Tage in der Osthälfte Schauer und Gewitter, im Verlauf nachlassend. Sonst sonnig oder leicht bewölkt mit einzelnen Schauern, von Nord nach Süd 18 bis 30 Grad. Dienstag dann locker bewölkt bis sonnig bei 21 bis maximal 34 Grad. Es ist 3.03 Uhr.
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1: Um 4 Uhr mit Olaf Knapp. Der mutmaßliche Attentäter vom Berliner CSD ist tot. Er wurde am späten Nachmittag bei einem Polizeieinsatz in Berlin-Spandau erschossen. Aus Berlin Tim Korge.
2: Abgelaufen ist das laut der Berliner Polizei so. Der geflüchtete 21-jährige Abdul B. wurde in der Kleingartenkolonie in Berlin-Spandau von der Polizei aufgespürt. Als er mit einer Stichwaffe auf die Spezialeinsatzkräfte zugegangen ist, haben diese ihn mit einem Schuss gestoppt. Daraufhin ist der mutmaßliche CSD-Attentäter gestorben. Nach dem Mann war unter Hochdruck gefahndet worden. Jetzt übernimmt eine Mordkommission die Ermittlungen rund um den Tod des mutmaßlichen Attentäters. Alle weiteren Ermittlungen in dem Fall übernimmt die Bundesanwaltschaft.
1: Verkehrsminister Schnieder hat Kanzler Merz um seine Entlassung gebeten. Er wolle den unwürdigen Zustand beenden. Merz hatte Schnieder schon am Donnerstag mitgeteilt, dass er ihn absetzen wolle. Der gewünschte Nachfolger hatte dann aber abgesagt. Jetzt wurde laut Regierungssprecher Cornelius ein neuer Verkehrsminister gefunden. Aus Berlin Jakob Mayer.
3: Der CDU-Politiker Steffen Bilger soll's machen. Also der Kanzler hat wohl weitergesucht, nachdem ihm Günzler abgesagt hatte, und hat jetzt jemanden gefunden. Und er hat auch einen wirklichen Experten gefunden. Also bei Günzler ist es so, der ist für Wirtschaft und Finanzen zuständig, hat selber gesagt, ich kann das nicht. Bilger kann's, der ist Verkehrsexperte, saß lange Zeit, viele Jahre im Verkehrsausschuss des Bundestages, war sogar schon mal bis 2021 parlamentarischer Staatssekretär im Verkehrsministerium und der gilt auch als jemand, der Minister kann.
1: Im Südwesten Frankreichs kämpfen die Einsatzkräfte weiter gegen viele Brände, die sich unkontrolliert ausbreiten. Besonders betroffen ist Bordeaux. Über der gesamten Stadt liegt ein starker Brandgeruch. Nach Angaben von Bürgermeister Cazenave ist eine Evakuierung der Stadt zwar derzeit nicht geplant, aber einige der Ausläufer des Feuers sind nur noch rund 15 Kilometer vom Stadtzentrum entfernt. Präsident Macron hat für heute ein weiteres Krisentreffen anberaumt. Auf Mallorca sind wieder tausende Menschen gegen Massentourismus auf die Straße gegangen. Sie versammelten sich zunächst im Zentrum von Palma, der Hauptstadt der Mittelmeerinsel. Von dort zog ein Demonstrationszug zur Kathedrale. Die Polizei schätzte die Teilnehmerzahl auf 25.000. Die Demonstrierenden beklagten vor allem, dass sich viele Menschen auf Mallorca kaum noch eine Wohnung leisten könnten, wegen der steigenden Zahl von Ferienwohnungen. Das Wetter in Deutschland. Am Tage in der Osthälfte Schauer und Gewitter, im Verlauf nachlassend. Sonst sonnig oder leicht bewölkt mit einzelnen Schauern bei von Nord nach Süd 18 bis 30 Grad. Morgen dann locker bewölkt bis sonnig bei 21 bis 34 Grad. Und am Mittwoch viel Sonne, meist trocken 23 bis 38 Grad. Es ist 4.03 Uhr.
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1: Um 5 Uhr mit Olaf Knapp. Der mutmaßliche Attentäter vom Berliner Christopher Street Day ist bei einem SEK-Einsatz erschossen worden. Die Polizei hatte ihn gestern Abend in einer Kleingartenkolonie im Bezirk Spandau aufgespürt. Aus Berlin David Donschen.
2: Der mutmaßliche Attentäter soll dann gegen 18 Uhr beim Zugriff mit einer Stichwaffe auf die Spezialeinsatzkräfte zugegangen sein und wurde daraufhin dann mit Schüssen gestoppt. So erklärt das ein Sprecher der Berliner Polizei. Trotz Reanimationsversuchen erlag der 21-Jährige dann vor Ort seinen Schussverletzungen. Eine Mordkommission hat jetzt die Ermittlungen zum Tod des mutmaßlichen Attentäters übernommen. Alle weiteren Ermittlungen im Fall des islamistischen Terroranschlags übernimmt die Bundesanwaltschaft.
1: In einer Kirche in Berlin-Mitte haben gestern am frühen Abend hunderte Menschen der Opfer des mutmaßlich islamistischen Anschlags auf den CSD gedacht. An der Gedenkfeier nahmen unter anderem Vertreterinnen und Vertreter verschiedener muslimischer Gemeinden teil. Auch die Stadt Berlin hat ein Zeichen gesetzt. Seit Sonnenuntergang wird das Brandenburger Tor in den Regenbogenfarben angeleuchtet. Die Farben gelten als Symbol der queeren Szene und stehen für Vielfalt und Toleranz. Kanzler Merz will sich am Mittag zu weiteren Personalwechseln in seiner Regierung äußern. Dazu gehört voraussichtlich der neue Verkehrsminister. Der parlamentarische Geschäftsführer der Unionsfraktion, Steffen Bilger, soll Nachfolger von Patrick Schnieder werden. Schnieder hatte gestern um seine Entlassung gebeten, um den, so wörtlich, unwürdigen Zustand zu beenden. Ursprünglich wollte Merz schon am Freitag einen neuen Verkehrsminister präsentieren, allerdings hatte der zunächst geplante Nachfolger kurzfristig abgesagt. Merz wird am Mittag voraussichtlich auch bekannt geben, wer den künftigen Gesundheitsminister Linnemann als CDU-Generalsekretär ablöst. Im Gespräch ist Schatzmeisterin Franziska Hoppermann. Im Südwesten Frankreichs wüten die Brände weiter unkontrolliert. Besonders betroffen ist Bordeaux. Über der gesamten Stadt liegt ein starker Brandgeruch. Aus Bordeaux Kai Rienecke.
3: Noch sieht es in der historischen Altstadt von Bordeaux nach Normalität aus, aber die Stimmung ist angespannt. Viele Menschen sind besorgt und wissen nicht, was da in den nächsten Tagen noch auf sie zukommen wird. Bürgermeister Cazeneuve hat erklärt, dass eine Evakuierung der Stadt Bordeaux nicht geplant sei. Aber einige der Ausläufer des Feuers bei Bordeaux sind nur noch rund 15 Kilometer vom Stadtzentrum entfernt. Feuerwehrvertreter sprechen von einem Kampf von David gegen Goliath. Weit über 200.000 Menschen sind evakuiert worden. Sie werden in Notunterkünften untergebracht oder auch bei Privatleuten.
1: Das waren die Nachrichten. Das Wetter in Deutschland. Am Tage in der Osthälfte Schauer und Gewitter, die im Verlauf nachlassen. Sonst ist es sonnig oder leicht bewölkt mit einzelnen Schauern. Maximal von Norden nach Süden 18 bis 30 Grad. Es ist 5.03 Uhr.
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1: In der Kita meines Kindes gibt es ein Wort, das einen ganz besonderen Klang hat. Mittagskind. Jede und jeder möchte es einmal sein. Und manchmal wird schon morgens beim Bringen ganz stolz erzählt, ich darf heute Mittagskind sein. Ich mag dieses Wort sehr. Vielleicht auch, weil es sofort spürbar ist, was darin steckt. Heute bin ich etwas Besonderes. Heute bin ich nicht nur einfach dabei. Heute bin ich gemeint. Und das ist ja auch nicht nur etwas für Kinder. Ich erinnere mich noch ziemlich genau an meine eigene Kindergartenzeit. Da war das auch schon so. Manche Sachen ändern sich wohl nie. Menschen möchten gesehen werden, nicht übersehen, nicht nur einer oder eine unter vielen sein, sondern wahrgenommen, angesprochen und gemeint. Vielleicht freut uns deshalb so ein Wort wie Mittagskind bis heute, weil es etwas berührt, das tief in uns steckt. Ich glaube, auch im Glauben geht es genau darum, dass wir vor Gott nicht in der Menge untergehen. Dass wir nicht nur mitlaufen, sondern dass Gott jeden und jede beim Namen kennt, dass keiner bloß irgendwie dabei ist. Vielleicht ist das die schöne Wahrheit hinter diesem Kita-Wort. Vor Gott darf jeder mal Mittagskind sein. Nicht, weil man lauter ist als die anderen oder weil man mehr kann, sondern einfach, weil man da ist und weil man gemeint ist.
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1: Um 6 Uhr mit Ralf Valencia. Nach dem mutmaßlich islamistischen Terroranschlag auf den CSD in Berlin ist der Tatverdächtige bei einem Polizeieinsatz getötet worden. Das bestätigte am Abend die Polizei. Der Mann sei in einer Kleingartenanlage im Stadtteil Spandau aufgespürt worden und mit einer Stichwaffe auf die Einsatzkräfte losgegangen. Daraufhin hätten SEK-Beamte auf ihn geschossen. Trotz Reanimationsmaßnahmen sei er noch vor Ort verstorben. Die Bundesanwaltschaft hat die Ermittlungen zu dem Anschlag übernommen. Bei dem Anschlag waren eine Frau getötet worden, 29 Menschen wurden verletzt. CSD-Organisatoren haben die Bundesregierung nach dem Anschlag in Berlin aufgefordert, die Ängste von queeren Menschen ernster zu nehmen. Das Leipziger Vereinsmitglied Jasmin Grävel sagte dem MDR, die Politik könne etwas gegen Hass und Gewalt ausrichten. Dazu gehöre, sich für Förderprojekte einzusetzen, die Aufklärung betrieben und sich gegen Diskriminierung richteten. Für Schwule und Lesben sei es unverständlich, wenn an dieser Stelle Gelder wegfielen. Die Kritik richtet sich laut Grävel vor allem gegen Familienministerin Karin Prien. Bundeskanzler Friedrich Merz will am Mittag weitere Personalentscheidungen verkünden. Dazu gehört voraussichtlich, dass der parlamentarische Geschäftsführer der Unionsfraktion Steffen Bilger neuer Bundesverkehrsminister werden soll. Das hat der Regierungssprecher Stefan Cornelius am Abend bestätigt. Bilger saß lange im Verkehrsausschuss und war Staatssekretär im Verkehrsministerium. Zuvor hatte der noch amtierende Verkehrsminister Patrick Schnitter mitgeteilt, er werde den Bundespräsidenten um seine Entlassung bitten. Auf der spanischen Ferieninsel Mallorca haben am Abend tausende Menschen gegen Massentourismus demonstriert. Der Polizei zufolge beteiligten sich in der Inselhauptstadt Palma rund 25.000 Menschen an einem Protestzug. Unter dem Motto »Weniger Tourismus, mehr Leben« forderten sie, die Besucherzahlen auf Mallorca zu begrenzen. Die Demonstranten machten den Tourismus unter anderem für die Wohnungsnot auf der Insel verantwortlich. Außerdem kritisieren sie zunehmende Staus, Lärm und Umweltverschmutzung. Der Slowene Tadej Pogačar hat zum 5. Mal die Tour de France gewonnen. Der 27-Jährige kam in der Schlussetappe mit Ziel in Paris zwar nicht unter die vordersten Plätze, blieb aber in der Gesamtwertung auf dem ersten Platz. Sieger der letzten Etappe wurde der Niederländer Mathieu van der Poel. Das waren die Nachrichten.
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2: Einstellig auf dem Brocken. Die Wetterdaten der letzten Stunde. Der Brocken steckt im Nebel bei 9 Grad. Chemnitz stark bewölkt nach Regen 16. Dresden bedeckt nach Regen 17. Eisenach leichter Regen 16. Erfurt bedeckt 16. Fichtelberg Nebel 11. Gera bedeckt 16. Görlitz leichter Regen 18. Halle bedeckt 18. Leipzig und Magdeburg bedeckt nach Regen 17 und Meiningen bedeckt, da hat es auch geregnet, 15 Grad. Heute wechselhaft mit einigen Schauern, 21 bis 25 Grad. Dazu ein aufgebracht böiger Westwind und morgen dann Sonne und Wolken trocken, 24 bis 28 Grad und ab Mittwoch wird es heiß. MDR Kultur Verkehrsservice, Vorsicht auf der A14 Richtung Magdeburg. Zwischen Wandsleben und Magdeburg-Stadtfeld, da liegt ein Unterlegkeil auf der Fahrbahn. Und Vorsicht auf der A9 Berlin-München zwischen Coswig und Vockerode, da sind Wildschweine unterwegs. 4 Minuten nach 6.
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2: Mit Carsten Tesch. Und die hier ordentlich auf die Trommel hauen, das sind Remo Drive. Guten Morgen.

Retro Indie aus Minnesota, das war ein Remo Drive, 6:06, MDR Kultur am Morgen. Kulturell, da haben wir eine Menge auf dem Tisch heute Morgen. Bayreuth und Gertrude Stein und Amy Warning, Kunst und Theater in der Region. Ah ja, und Wacken kommt auch vor, aber natürlich auch die Nachrichten vom Anschlag beim Berliner CSD. Die sind gleich erstmal Thema hier in der MDR Kultur Medienschau. Bis dahin läuft die Female Luna aus der Schweiz. Sie hat ein neues Album gemacht in diesem Frühjahr. Da ist dieser Song hier drauf, Tired.

0: Tired von Fimi Luna aus der Schweiz, 6:10. Gestern Abend findet die Polizei den Mann, der den Anschlag auf den Berliner CSD offenbar verübt hat, findet ihn in einer Gartenkolonie in Berlin-Spandau. Der Mann greift die Polizisten an und wird erschossen. Das ist der letzte Stand. Die Behörden schätzen den Anschlag vom Samstagabend im Tiergarten als islamistischen Terrorakt ein. Die Kommentare heute Morgen in der MDR Kultur Medienschau.
1: Der Angriff vom Samstagabend im Zentrum Berlins war hinterhältig, feige und verachtenswert, schreibt die Frankfurter Allgemeine Zeitung. Er traf nicht nur die unmittelbaren Opfer, die getötet oder verletzt wurden, er traf bald 10 Jahre nach dem in mancher Hinsicht ähnlichen Attentat auf dem Weihnachtsmarkt auf dem Breitscheidplatz die Stadt, das Land, seine offene Gesellschaft. Die Rhein-Pfalz aus Ludwigshafen gibt zu bedenken. Wer glaubt, der Anschlag betreffe allein die queere Community, unterliegt einem gefährlichen Irrtum. Dieser Angriff galt den Grundwerten unseres Zusammenlebens in Deutschland, dem Versprechen, dass jeder Mensch in Freiheit und ohne Angst so leben kann, wie er ist. Das Straubinger Tagblatt stellt fest, nun ist das Entsetzen groß. Politiker versuchen es in Worte zu kleiden, die die Bürger so oder ähnlich schon viele Male gehört haben. Und sie fragen sich, warum scheitert der Rechtsstaat trotz des Wissens um die Bedrohung schärferer Gesetze und einer besseren Ausstattung der Behörden immer wieder dabei, solche Bluttaten zu verhindern? Im Online-Kommentar der Berliner Morgenpost heißt es, der Verdächtige war den Sicherheitsbehörden als Angehöriger des islamistischen Milieus bekannt und wurde erst im Mai aus dem Jugendarrest entlassen. Sollte sich bestätigen, dass er trotz dieser Erkenntnisse nicht ausreichend im Blick der Behörden war, wäre das ein schwerwiegendes Versagen. Gerade deshalb braucht es jetzt keine vorschnellen Urteile, sondern lückenlose Aufklärung. In der Volksstimme aus Magdeburg ist zu lesen, ja, ihre Radikalisierung passiert mitten in Deutschland, offenkundig auch bei Menschen wie dem mutmaßlichen Täter. Der 2005 zwar in Deutschland geboren ist und die deutsche Staatsbürgerschaft besitzt, dessen Weltbild aber in den traditionellen Wurzeln seiner aus dem Libanon stammenden Familie festzustecken scheint. Und die Nürnberger Nachrichten fragen sich, was kann helfen? Nur eine breite Front an Maßnahmen, gründlichere Überwachung bereits auffällig gewordener Menschen mit radikaler Gesinnung, härtere Strafen, rasche Abschiebungen, soweit es sich um nichtdeutsche Staatsbürger handelt, Programme zur Deradikalisierung, mehr Bildungsangebote und damit Aufstiegschancen für Jugendliche aus schwierigen Milieus, laufende Verbesserung der öffentlichen Sicherheit, auch durch Kameraüberwachung. Das alles reduziert die Gefahr, schafft sie aber nicht ab.
0: Die MDR Kultur Medienschau zum Anschlag beim Berliner CSD.

0: Es ist 6.16 Uhr. 3x3 im Altenburger Land. Für 3 Monate ziehen 3 Künstler in den Osten von Thüringen. Eine von ihnen ist Jennifer De Negri, Schriftstellerin und Installationskünstlerin aus Berlin. Sie findet sich jetzt in Kriebitsch bei Meuselwitz wieder, interessiert sich dort für Spuren in einem alten Haus, für Erinnerungen, die auch mit ihrem aktuellen Romanprojekt zu tun haben, berichtet MDR-Kulturreporterin Katrin Welzel aus Kriebitsch. Das hat jetzt nicht unmittelbar hingehauen. Versuche ich es mal hier. Wie gesagt, Katrin Welzel berichtet aus Kriebitsch.
1: Das alte Haus ist schon lange unbewohnt. Im Dorf heißt es nur Die Ruth. Der Name kommt von der einstigen Bewohnerin, der Ruth eben. Für Schriftstellerin Jennifer De Negri ist es Forschungsobjekt. Unter dem Titel Fraßspuren nähert sie sich der Hausgeschichte und seinen jetzigen Bewohnern.
2: Im Speicher sind die Hornissen und die Nager und die Spinnen. In den Wohnräumen sind vor allem die Spinnen und Fliegen und sowas. Und unten im Keller die Pilze.
1: Sie erkundet, mal philosophisch, ist mal in Archiven oder ganz praktisch im Garten. Die Frau mit den kurzgeschnittenen Haaren, Jeans und T-Shirt öffnet entschlossen, aber vorsichtig die alten Türen. Für ihre künstlerische Forschung, wie sie sagt, kam sie zum ersten Mal nach Thüringen und aufs Dorf. Sonst pendelt sie zwischen Berlin und Köln. 2021 erschien ihr Lyrikdebüt, 2 Gedichtbände folgten und schon da webten ihre Worte Netze zum Miteinander von Gemeinschaft und Natur. Deshalb sucht Jennifer De Negri auch hier mehr als nur menschliche Geschichten.
2: Wenn ich jetzt dieses Haus untersuche, nicht nur anzunehmen, dass wir als Menschen irgendwie diese Deutung hier reinbringen, sondern dass ja natürlich die Tiere auch eine eigene Agenda hier haben. Was hat vielleicht eine Spinne in ihrem Netz von der Fliege? Welche Geschichte von der Fliege ist dann wiederum in dem Netz der Spinne drin und so? Also für mich ist das ein wichtiger Zugriff auf Welt, nicht nur von uns aus zu denken.
1: Fraßspuren, Spuren von der Zeit gefressen. Da gehen für sie die Geschichten los. Sie spinnt die Fäden weiter, verknüpft sie mit ihren Recherchen, fabuliert, wie sie sagt. Dass sich diese Fäden in ihr aktuelles Romanprojekt einweben, überraschte Jennifer De Negri. Der Roman pausierte ein bisschen, bevor sie nach Thüringen kam. Jetzt ist sie wieder inspiriert, will nun intensiver schreiben, zumal es mit einem Bundesstipendium demnächst nach Venedig geht.
2: Da geht es um Seidenindustrie, also spezifisch so ein bisschen auf meine italienische Familie gemünzt, weil meine Familie mal in dieser Seidenindustrie tätig war im 18., 19. Jahrhundert. Und dann ist für mich aber interessant, wo verknüpfe ich das? Also welche Querverbindungen stellen sich auch her? Wie lässt sich das verweben? Ne? Diese Fäden führen sich dann auch teilweise wieder hier zusammen. Weil hier war ja auch eine riesen Textilindustrie, also das ist dann auch wieder interessant für mich, dem folge ich dann auch so ein bisschen noch so.
1: Ihre künstlerische Forschung inspiriert nicht nur den Roman. Auch in Kriebitsch, dem Dorf zwischen Altenburg und Meuselwitz, wird sie sichtbar, direkt im Haus, das gerade neues Fachwerk bekommt. Sie denkt an literarische Miniaturen.
2: Ursprünglich hatte ich mal gedacht, ich kann eine Installation mit den EinwohnerInnen hier vor Ort im Haus machen. Das geht dann aber nicht, weil das Haus gerade auch teilweise noch eine Baustelle ist. Deswegen habe ich mich jetzt dazu entschieden, eine Audioinstallation zu machen.
1: Im Haus liegt noch ihr handgeschriebener Zettel. Bitte eintreten, ich freue mich über Besuch. Genutzt wurde das kaum. Deshalb war Jennifer De Negris Ankommen nicht leicht. Treffpunkte gibt es nicht, keine Kneipe, kein Dorfladen. Und einfach klingeln liegt ihr nicht.
2: Dann will ich natürlich auch nicht so invasiv sein, weil ich finde auch immer, man ist nur so, als Artist in Residence ist man dann nur so eine kurze Zeit in so einem Ort. Aber das hat sich dann eigentlich ganz schön entwickelt, dadurch, dass die Leute hier schon auch, nicht alle, würde ich jetzt sagen, aber teilweise schon auch offen sind. Mit manchen bin ich einfach so ins Gespräch gekommen, mal auf der Straße oder so, also eher so Zufallsbegegnungen.
1: Und so geht ihr Zeitplan auf. In Woche 1 das Haus erkunden, Woche 2 das Dorf, dann erste Texte schreiben, nun also Woche 4 Interviews mit Kriebitschern. Am Ende verwebt sie alles für ihre Audioinstallation, ihre Fäden aus und in der Ruth.
0: Katrin Welzel über Jennifer De Negri in Kriebitsch. Im September zeigen dann die 3 Artists in Residence, was sie in den 3 Monaten im Altenburger Land gemacht haben, im Rahmen der Initiative Stadtland Kultur im Altenburger Land. Musik.

MDR Kultur, 4 Minuten, es ist 6:30. Der Wachmacher, der Bettrausschmeißer-Song, das Comedy-Puschen-Lied von Sharon Jones, Get Up and Get Out.

0: Es ist 6:30.
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0: Mit André Sittner, guten Morgen.
2: Guten Morgen. Der jüdische Publizist Michel Friedmann hat gestern nach dem Eklat um seine vorübergehende Ausladung in Bayreuth eine leidenschaftliche Rede anlässlich der Gedenkveranstaltung Verstummte Stimmen gehalten. Darin legte er im 150. Jubiläumsjahr der Bayreuther Festspiele den Finger in die Wunden der NS-Aufarbeitung am Festspielhaus, lobte aber ausdrücklich Festspielleiterin Katharina Wagner für ihren Weg der Auseinandersetzung mit Nationalsozialismus und Antisemitismus in Bayreuth.
3: Ich glaube, wir beide wollen damit demonstrieren, in einer Zeit, in der die Aggressivität, die Vulgarität des Miteinanders, der Hass, diese Aggression, wenn du nicht meiner Meinung bist, bist du mein Feind, dass wir demonstrieren wollen und aus Überzeugungen vom vollen Herzen, es gibt Konflikte im Leben, es gibt Streit, es gibt eine Aufarbeitung und dann reicht man sich die Hand und macht weiter als Mensch und Freund.
2: Von heute bis zum 31.07. lädt das kostenlose Filmprojekt Memory Walk junge Menschen ein, sich filmisch mit der Geschichte der Zellwolle AG im thüringischen Schwarzau auseinanderzusetzen. Sven Kochale mit Einzelheiten.
4: Der Memory Walk ist ein Format des Anne-Frank-Hauses Amsterdam. Seit 2023 wird es von der Partnerschaft für Demokratie Saalfeld-Rudolstadt im Thüringer Landkreis umgesetzt. Dabei setzen sich junge Menschen in Form eines Kurzfilmprojektes mit historisch bedeutsamen Orten auseinander, die heute weniger bekannt oder in Vergessenheit geraten sind. In diesem Jahr steht die Zellwolle AG in Schwarzau im Mittelpunkt. Die Teilnehmenden untersuchen die Geschichte des Unternehmens, seine Rolle im Nationalsozialismus sowie Produktionsbedingungen und den Einsatz von Zwangsarbeit.
2: Der tschechische Aktionskünstler Milan Knížák ist tot. Der frühere langjährige Leiter der Prager Nationalgalerie starb gestern im Alter von 86 Jahren. Während der Zeit des Sozialismus war Knížák in der Untergrundkunstszene aktiv und unter anderem Gründer der Rockgruppe Aktuell. Nach der demokratischen Wende von 1989 wurde er Rektor der Akademie der Bildenden Künste in Prag. Von 1999 bis 2011 stand Knížák an der Spitze der Prager Nationalgalerie. Sein Führungsstil dort und die Art der Zusammenarbeit mit ausländischen Museen waren allerdings umstritten. Seine eigenen Werke waren unter anderem in Deutschland, Frankreich, den USA und Japan zu sehen. Der damalige Präsident Václav Klaus verlieh Knížák im Jahr 2010 die tschechische Verdienstmedaille. Und gestern ist in San Diego die weltgrößte Comicmesse, die Comic-Con, mit einem Besucheransturm zu Ende gegangen. Neben tausenden fantasiereichen Kostümen erwartet die Besucher auch diesmal ein Einblick in die Zukunftsbranche der Sci-Fi- und Fantasy-Branche. Unter anderem wurden die neuesten Filmprojekte vorgestellt, das berichtet Reinhard Spieglauer.
5: Ryan Gosling wird in einer Marvel-Verfilmung den Ghost Rider spielen, David Johnson in Black Panther 3 den erwachsenen Sohn von T'Challa. Und es gibt erste Clips zu sehen, zum Beispiel von der Miniserie Blade Runner 2099, die man ab November streamen kann.
6: Replicants, they keep taking it all away.
5: Der Originalfilm von Ridley Scott sei eine geniale Sci-Fi-Utopie gewesen und die Fortsetzung leider topaktuell, sagt Produzent Andrew Kosovi. In Blade Runner 2099 haben sich die Replikanten gegen die Menschen durchgesetzt. Bei der Comic-Con stecken zum Glück auch in den martialischsten Kostümen noch Menschen.
0: Kulturkompakt mit André Sittner. Dankeschön.
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0: Heute wechselhaft mit einzelnen Schauern, 21 bis 25 Grad, dazu ein böiger Westwind. Morgen dann Sonne und Wolken, trocken, 24 bis 28 Grad und ab Mittwoch wird es heiß. Am Mittwoch viel Sonne, trocken und Temperaturen bis 35 Grad. MDR Kultur Verkehrsservice. Wir haben im Moment keine Verkehrsmeldungen an diesem Montag in den Ferien. Ein Blitzer geblitzt wird auf der A4 Richtung Frankfurt zwischen Gera Langenberg und Rüdersdorf. 6.34 Uhr, 4 Minuten nach 6:30.
7: 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Jetzt aus Halle, Letkowski.

Gladkowski. Musik von hier bei MDR Kultur und jetzt Musik von der Insel, wo es so oft regnet, kommt jetzt hier so richtig Sommermusik mit Bianco Half a Minute.

0: 10 Minuten nach 6:30.
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0: Wörter müssen bei ihr arbeiten, bei Gertrude Stein. An der Grenze der Verständlichkeit beginnt bei ihr das Verstehen und das Vergnügen. Gertrude Stein hat ein anstrengendes Werk hinterlassen für den Literaturbetrieb damals, den männlich dominierten Literaturbetrieb. Damals war sie eine anstrengende Frau, das hätte also schief gehen können, ist es aber nicht. Heute, 80 Jahre nach ihrem Tod, passt sie besser in die Zeit als irgendwann. Bleibt aber schwierig, was eine Empfehlung ist. So verstehe ich diesen Stichtag von Silke Hennig.
2: If I told him, would he like it? Would he like it if I told him? Would he like it? Would Napoleon? Would he like it?
3: Picasso porträtierte sie und Gertrude Stein ihn auf ihre Art mit Worten. Rhythmisch, lautmalerisch. Warum in ihrem vollendeten Porträt von Picasso von Napoleon die Rede ist? Der Klang passt. Muss man mehr verstehen? Darauf angesprochen, erläutert die in Paris lebende Amerikanerin Mitte der 30er Jahre bei einer Lesereise durch ihre alte Heimat.
4: Mit Verstehen meine ich Vergnügen. Wenn man genießt, versteht man.
3: Und weil viele Spaß an ihren Texten hätten, verstünden viele sie auch. So die Logik Gertrude Steins.
5: Sie war in ihren eigenen Augen ein Genie,
3: sagt Renate Stendahl, Autorin einer Bildbiografie über Gertrude Stein, deren Name in Deutschland meist deutsch ausgesprochen wird.
5: Als Gertrude Stein die Weltbühne betrat, also 1903 in Paris, ging es den meisten Frauen erstmal darum, überhaupt als menschliche Wesen anerkannt zu werden. Und hier kommt dieses weibliche Genie und sagt gewissermaßen, hier guckt alle her, ich bin ich und da gibt's überhaupt keine Frage.
3: Doch Selbstbewusstsein ist das eine, Erfolg das andere. 1903, mit Ende 20, zieht Gertrude Stein aus den USA zu ihrem Bruder Leo nach Paris. Er will malen, sie schreiben. Von sich reden machen die Geschwister aus wohlhabender jüdischer Familie aber durch ihren Salon, wo sie Kunst zeigen, die sie von jungen Talenten wie Picasso oder Matisse kaufen und wo sich die künstlerische und literarische Avantgarde die Klinke in die Hand gibt. Leo schreibt:
6: Gertrude hungert und dürstet nach Ruhm und es war natürlich eine schlimme Sache für sie, dass ich ihr Zeug nicht ausstehen kann und es abscheulich finde.
3: Als Leo auszieht, lebt seine Schwester fortan, offen homosexuell, mit ihrer Muse, Sekretärin und Köchin Alice B. Toklas zusammen. Ein ungleiches Paar. Gertrude, schreibt eine amerikanische Freundin,
7: brüllte gewöhnlich vor Lachen. Sie hatte das Lachen eines Beefsteaks. Sie liebte Steaks und ich mochte es, sie vor 5 Pfund Zentimeter dickem gebratenem Fleisch sitzen und mit Gusto verspeisen zu sehen, während Alice wie eine Katze zierlich in Scheibchen aß.
3: Gertrude Stein verfasst Romane, Gedichte, Theaterstücke, ohne der jeweiligen Gattung zu entsprechen und auch ein Kinderbuch mit dem berühmten Satz »Rose is a rose is a rose«. Sie will Dinge neu sehen, anders darstellen, in einer neuen Sprache, die auch ganz einfach sein kann, so wie in der vorgeblichen Autobiografie der Alice B. Toklas, in der Gertrude sich selbst aus Sicht ihrer Freundin beschreibt, als Genie. Das Buch ist ein großer Erfolg, gerade in den USA. Doch die beiden jüdischen Frauen bleiben in Frankreich, auch während des Zweiten Weltkriegs und der deutschen Besatzung. Dann erkrankt Gertrude Stein an Krebs. Sie wird sofort operiert. Der befreundete Autor Hubert von Ranke erinnerte sich später:
8: Als sie aus der Narkose erwachte, fragte sie:
9: Was ist die Antwort?
8: Niemand vermochte, etwas zu sagen. Sie lachte kurz auf.
9: In diesem Fall, wie ist die Frage?
8: Das waren ihre letzten Worte. Sie starb am 27. Juli 1946.
3: Das war heute vor 80 Jahren.
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0: Das ist einer von den neuen Stone Songs auf dem neuen Album. Foreign Tongues. In the Stars heißt der. Guten Morgen.

0: Die Stones, machen, was sie machen, haben ihren eigenen Begriff von Unsterblichkeit. MDR Kultur, wir hören Bach.
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0: Ich sag doch, wir hören Bach.
2: Irgendwo in der Thüringer Provinz. Die Eltern frisch getrennt. Lea flüchtet sich in den Gasthof der Großeltern.
0: So, Moment jetzt hier. Was ist hier los? Sie können jetzt so richtig zugucken, wie Dinge hier so richtig schief gehen. Ich sagte, wir hören Bach und darauf bestehe ich jetzt auch.

0: Das war jetzt richtig Montagsradio. Mein Fehler. Tut mir leid. 9:09. Im Kino gibt's aktuell einen ganz wunderbaren Film, finde ich. Besser auch als viele Kritiken noch. Der Film von Eva Trobisch, der Film etwas ganz Besonderes. Das ist jetzt hier ein Tipp von Lücke Langer.
1: Irgendwo in der Thüringer Provinz. Die Eltern frisch getrennt. Lea flüchtet sich in den Gasthof der Großeltern, wo auch schon der Vater untergekrochen ist. Die 17-Jährige wird für eine Fernseh-Castingshow angeworben und das Kamerateam fragt sie.
2: Immer in ganzen Sätzen antworten. Also, was macht dich aus?
3: Ich weiß nicht. Nichts.
1: Lea ringt um eine Antwort. Regisseurin Eva Trobisch schickt ihre junge Heldinnenfigur im Film etwas ganz Besonderes auf Spurensuche durch das eigene Leben und dabei wird auch das gesamte Familienleben einmal durchgeschüttelt. MDR-Filmkritiker Lars Meyer.
4: Regisseurin Eva Trobisch gelingt es, das Kino in eine Art Schwebezustand zu versetzen. Dank ihrer liebevollen Inszenierung und einem flüssigen Filmschnitt gleitet man von einer Figur zur nächsten. Das Ensemble spielt immer ganz aus dem Moment heraus und trägt viel zur Glaubwürdigkeit der Handlung bei.
1: Der Film Etwas ganz Besonderes ist derzeit in Thüringen zu sehen, wo auch gedreht wurde. Und zwar im Kino im Schillerhof Jena heute um 17.30 Uhr und im Lichthauskino Weimar morgen um 19.15 Uhr.
3: Die haben gefragt, was das Besondere an mir ist.
5: Und?
3: Ja, keine Ahnung.
6: Sie schneiden die Ehe weg.
0: Der Film Etwas ganz Besonderes empfohlen von Lücke Langer.

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4: Um 7 Uhr mit Ralf Valencia. Nach dem mutmaßlich islamistischen Terroranschlag auf den CSD in Berlin ist der Tatverdächtige bei einem Polizeieinsatz getötet worden. Das bestätigte am Abend die Polizei. Der Mann sei in einer Kleingartenanlage im Stadtteil Spandau aufgespürt worden und mit einer Stichwaffe auf die Einsatzkräfte losgegangen. Daraufhin hätten SEK-Beamte auf ihn geschossen. Trotz Reanimationsmaßnahmen sei er noch vor Ort verstorben. Die Bundesanwaltschaft hat die Ermittlungen zu dem Anschlag übernommen. Bei dem Anschlag waren eine Frau getötet und 29 Menschen verletzt worden. CSD-Organisatoren haben die Bundesregierung nach dem Anschlag in Berlin aufgefordert, die Ängste von queeren Menschen ernster zu nehmen. Das Leipziger Vereinsmitglied Jasmin Grävel sagte dem MDR, die Politik könne etwas gegen Hass und Gewalt ausrichten. Dazu gehöre, sich für Förderprojekte einzusetzen, die Aufklärung betrieben und sich gegen Diskriminierung richteten. Für Schwule und Lesben sei es unverständlich, wenn an dieser Stelle Gelder wegfielen. Die Kritik richtet sich laut Grävel vor allem gegen Familienministerin Karin Prien. Bundeskanzler Friedrich Merz will am Mittag weitere Personalentscheidungen verkünden. Dazu gehört voraussichtlich, dass der parlamentarische Geschäftsführer der Unionsfraktion, Steffen Bilger, neuer Bundesverkehrsminister werden soll. Das hatte Regierungssprecher Stefan Cornelius am Abend bestätigt. Bilger saß lange im Verkehrsausschuss und war Staatssekretär im Verkehrsministerium. Zuvor hatte der noch amtierende Verkehrsminister Patrick Schnieder mitgeteilt, er werde den Bundespräsidenten um seine Entlassung bitten. Auf der spanischen Ferieninsel Mallorca haben am Abend tausende Menschen gegen Massentourismus demonstriert. Der Polizei zufolge beteiligten sich in der Inselhauptstadt Palma rund 25.000 Menschen an einem Protestzug. Unter dem Motto »Weniger Tourismus, mehr Leben« forderten sie, die Besucherzahlen auf Mallorca zu begrenzen. Die Demonstranten machen den Tourismus unter anderem für die Wohnungsnot auf der Insel verantwortlich. Außerdem kritisieren sie zunehmende Staus, Lärm und Umweltverschmutzung. Der Slowene Tadej Pogačar hat zum 5. Mal die Tour de France gewonnen. Der 27-Jährige kam in der Schlussetappe mit Ziel in Paris zwar nicht unter die vordersten Plätze, blieb aber in der Gesamtwertung auf dem ersten Platz. Sieger der letzten Etappe wurde der Niederländer Mathieu van der Poel. Das waren die Nachrichten.
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5: Sind ein bisschen nass geworden, die Wetterdaten der letzten Stunde. Brocken, neblig 9 Grad, Chemnitz leichter Regen 16, Dresden leichter Regen 17, Eisenach leichter Regen 16, Erfurt bedeckt nach Regen 16, Fichtelberg Regennetz 11 Grad, Gera und Görlitz bedeckt nach Regen 17, Halle bedeckt 18, Leipzig und Magdeburg bedeckt nach Regen 17 Grad und Meiningen meldet leichten Regen 15 Grad. Heute wechselhaft mit einigen Schauern, 21 bis 25 Grad, dazu böiger Westwind. Morgen dann Sonne und Wolken, trocken, 24 bis 28 Grad und ab Mittwoch wird es heiß. MDR Kultur Verkehrsservice, A9 Richtung München, zwischen Markt Schorgast und Dreieck Bayreuth-Kulmbach, Stau und stockender Verkehr, es dauert etwa 15 Minuten länger. Und geblitzt wird auf der A4 Richtung Frankfurt zwischen Gera-Langenberg und Rüdersdorf, auf der A9 Richtung Berlin zwischen Halle und Bitterfeld-Wolfen, auf der A38 Richtung Göttingen zwischen Dreieck Südharz und Sangerhausen Süd. 7:04.
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5: Mit Carsten Tesch. Montagmorgen. Ein Ferienmontagmorgen. Willkommen.

Della Mitri bei MDR Kultur am Morgen. Wo Fuchs und Hase gute Nacht sagen auf hochgeklappten Bürgersteigen, wo der Hund begraben liegt. Das Beste an Klischees ist, dass sie ja nie ganz stimmen, dass man ihnen auch das Gegenteil beweisen kann, von wegen nichts los in leerer Landschaft. Die MDR Kulturserie Kultur auf dem Land arbeitet am Gegenteil, mit Beispielen, mit guten Geschichten, was es nämlich auch alles gibt an Kultur auf dem Land. Da sind wir heute gleich in Nössige, das ist ein kleines Dorf im Landkreis Meißen.

0: stimmt nicht. Das Dorf hat sich für eine alte Scheune, hat sich dafür eine alte Scheune ausgebaut für die Kultur. Und MDR Kulturreporterin Elvira Birgit Speer kann von einem Filmabend dort berichten. Bei der grünen Bühne Nössige.
1: Ein warmer Sommerabend auf einem Vierseithof in der Lommatscher Pflege. In der ehemaligen Scheune werden Bierbänke gerückt und eine mobile Kinoleinwand aufgebaut. Die Besucher holen sich noch einen Wein aus der Region, bevor der Film 2:1 mit Sandra Hüller losgeht. Die Landschaft ringsumher ist dicht mit kleinen Dörfern besiedelt. Doch vielerorts haben die Gaststätten dicht gemacht und damit auch die Orte, an denen Menschen miteinander ins Gespräch kamen.
2: In den Dörfern, wo früher überall mal Kneipen waren, selbst hier in den kleinen Dorf Nössige, war bis zur Wende war eine kleine Kneipe hier. Ja, und die sind alle verschwunden, alle restlos weg. Also man kann kilometerweit fahren und findet keine Gaststätte. Ja. Und deshalb ist das so, dass da für die Dorfbevölkerung da ein Ort der Begegnung geschaffen wird, wo man zusammen sein kann, wo ein bisschen Kultur nachher auch ist.
1: Frank Ende lebt seit 2012 mit seiner Frau Angelika auf dem Vierseithof. An Kulturveranstaltungen dachten beide damals noch nicht. Die Idee brachte der ehemalige Berufsmusiker Reinhard mit.
3: Als ich hierher kam und hierher zog, vor 5 Jahren jetzt, es war so im Mai, da kam ich auf den Hof, die Rosen blühten rot vor dem weißen Haus und ich gucke hier in die Scheune und denke, wow, das kann man nicht einfach so vor sich hinrotten lassen. Und da habe ich ein bisschen gebettelt und habe da diese Bühne gebaut. Und dann haben wir angefangen, hier Konzerte zu machen.
1: So entstand zwischen wilden Karden und Königskerzen die grüne Bühne Nössige. Inzwischen reicht das Programm von Kino über Tango bis Bluegrass und Jazz.
3: Alles Mögliche. Also wir hatten hier 2 russische Akkordeonspieler. Wir hatten hier das Gemeinschaftsorchester Geusenhain mit 25 Leuten. Wir hatten Jürgen Karte mit Tango. Die Bluegrass Country Ramblers aus Dresden und Free Jazz mit dem Scotty Andreas Böttcher. Also querbeet, es muss nur, also für mich muss es nur Qualität haben.
1: Hinter der grünen Bühne steht der Verein Landgestalten. Sein Ziel, Menschen im ländlichen Raum miteinander ins Gespräch bringen, Ideen vernetzen und Kultur dorthin bringen, wo es kaum noch Begegnungsorte gibt. Aus dieser Idee sind inzwischen eine Wanderkneipe, ein Theaterprojekt und ein mobiles Kino entstanden, sagt Vorstandsmitglied Jan. Bald soll es auch wieder einen Markt der Möglichkeiten und eine mobile Kunststation geben.
4: Und das, glaube ich, zieht sich so ein bisschen durch die Projekte durch, dass wir gar nicht so sehr sagen, wir machen, sondern eher wir haben. Und wer Lust hat, mit unseren Sachen oder mit uns was zu machen, wir machen mit.
2: Ich kriege 8 € von euch.
5: Ja.
1: 4 € kostet der Kinoabend pro Person. Gekommen sind Menschen aus den Nachbardörfern, aus Meißen und sogar aus Dresden.
6: Weil hier ist frische Luft, also am Land, also in Dresden ist zu heiß.
7: Genau. Touristen mal aufs Dorf zum Kino fahren. War ein schönes Samstagabendprogramm.
8: So ein Kleinod irgendwie, weil es einfach so von der Atmosphäre sehr schön ist und tolle Veranstaltungen stattfinden und also sowas ganz Besonderes.
1: Dass die grüne Bühne inzwischen auch Gäste von weit her anzieht, freut Frank Ende. Sein eigentliches Ziel aber sind die Menschen aus den Dörfern ringsum.
9: Hier ist nichts irgendwie so aufgesetzt. Hier ist alles kurz vorher noch gebastelt. Das wächst alles so. Und das ist so diese Magie vom Anfang. Und das ist das, was mich so begeistert. Weil das auch ansteckend ist. Das steckt die Leute einfach an, die machen dann einfach mit. Hauptsache, wir sind dabei und wir machen was für die Leute hier auf dem Land.
0: Elvira Birgit Speer über die grüne Bühne Nössige in der Lommatscher Pflege im Landkreis Meißen. Träger ist wie gesagt der Verein Landgestalten e.V., der hat Informationen zu den Veranstaltungen im Netz. Und bei MDR Kultur gibt es Bilder auf mdrkultur.de bei den Ausflugstipps. Und morgen sind wir mit Kultur auf dem Land in der Altmark in Schönberg bei Seehausen. Und hier hat der Rapper Como eine Hymne geschrieben auf die traurigen Songs, die man hört, wenn man traurig ist. Weezer mit All My Favorite Songs.

Amy Warning läuft in diesem Radio bei MDR Kultur seit mindestens 10 Jahren. Anfangs hat sie noch Musik mit ihrem Vater gemacht, mit Wally Warning. Inzwischen hat sie eine Band in München und sie singt jetzt auch auf Deutsch mit ihrer Stimme, mit diesen tiefen Resonanzen, die nach Südstaaten und Louisiana klingt. Amy Warning, obwohl sie mehr auf Bob Marley eigentlich steht, nicht so sehr auf Südstaaten. Sie ist jetzt im Herbst auf Tour und hat gerade eine neue Single veröffentlicht, die heißt Sommerregen. Wie passend an diesem Montagmorgen. Amy Warning. Sommerregen.

Amy Warning mit dem Kölner Hip-Hopper Carlo Five. Und da gibt es noch den Tipp, am 13. August spielt Amy Warning Support in der Wohlheide, Support für Ann-Mai Kantereit.

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1: The sun will never settle the Kingfishers. Die haben wir mitentdeckt in diesem Jahr bei MDR Kultur. Kingfisher aus Irland. Obwohl, Ina Müller hat da auch was dazu beigetragen. Im März waren die drei mit ihrem neuen Album bei Inas Nacht. Kann man auch immer noch angucken in der ARD Mediathek.

0: Moonchild von Karen Mathison aus Schottland. Es ist 7:30.
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0: Mit André Sittner.
2: Der jüdische Publizist Michael Friedmann hat gestern, nachdem er klar um seine vorübergehende Ausladung in Bayreuth eine leidenschaftliche Rede anlässlich der Gedenkveranstaltung Verstummte Stimmen gehalten. Darin legte er den Finger in die Wunden der Aufarbeitung am Festspielhaus und hob hervor, wie lange bewusst nicht nur bei den Bayreuther Festspielen das Thema Nationalsozialismus und Antisemitismus verdrängt wurde.
3: Wie Wieland und Wolfgang Wagner wünschte sich doch auch der Makrokosmos, die Bundesrepublik Deutschland, im Interesse einer reibungslosen Entnazifizierung der eigenen Lebensfestspiele und Biografien, Gespräche und Debatten politischer Art zu verbannen. Die Lebenslegenden, der Selbstbetrug, waren mit vielen Ausnahmen Alltag geworden. Wie liebevoll vom grünen Hügel gesprochen wird, in der Hoffnung, dass man die braune Erde drunter nicht sieht.
2: Friedmann sprach in seiner Rede von einem neuen Bayreuth, das sich nun seiner Historie bewusst werde. Er wandte sich dagegen Spaltung, Hass, Hetze und warb für ein diskursives Miteinander. Im Fürstlich-Kreizer Park wird heute die Stiftung Thüringer Schlösser und Gärten den zweiten Sanierungsabschnitt an der Orangerie abschließen. Am Nachmittag wird der Bereich in Anwesenheit des Thüringer Ministers für Bildung, Wissenschaft und Kultur, Christian Tischner, für die Öffentlichkeit geöffnet. Ludwig Brohme berichtet für Kulturkompakt.
4: Unter anderem wurde der Orangeriesaal mit seinen hohen Fenstern und Stuckaturen aufwendig saniert. Der Kalthausbereich dient unter anderem der Aufbewahrung der Kübelpflanzen der Orangerie im Winter. Außerdem wurden öffentliche Toiletten errichtet, sodass der Saal nun besser als Veranstaltungsort für Kulturevents dienen kann. Die Anlage um das Sommerpalais entstand in der zweiten Hälfte des 18. Jahrhunderts unter Fürst Heinrich XI. Reuß zu Greiz und gilt als wichtiges Beispiel des Frühklassizismus in Thüringen.
2: Von heute an bis zum 31.07. lädt das kostenlose Filmprojekt Memory Walk junge Menschen ein, sich filmisch mit der Geschichte der Zellwolle AG in Schwarza auseinanderzusetzen. Sven Kochale mit den Einzelheiten.
5: Der Memory Walk ist ein Format des Anne-Frank-Hauses Amsterdam. Seit 2023 wird es von der Partnerschaft für Demokratie Saarfeld-Rudolstadt im Thüringer Landkreis umgesetzt. Dabei setzen sich junge Menschen in Form eines Kurzfilmprojektes mit historisch bedeutsamen Orten auseinander, die heute weniger bekannt oder in Vergessenheit geraten sind. In diesem Jahr steht die Zellwolle AG in Schwarza im Mittelpunkt. Die Teilnehmenden untersuchen die Geschichte des Unternehmens, seine Rolle im Nationalsozialismus sowie Produktionsbedingungen und den Einsatz von Zwangsarbeit.
2: Wertvolle Biotope im Saale-Kreis werden ab jetzt vollautomatisch gepflegt. Heute wird hier eine mit finanzieller Unterstützung des Umweltministeriums vom Landkreis angeschaffte ferngesteuerte Mähraupe vorgestellt. Sie soll in mehreren Naturschutzgebieten zum Einsatz kommen, um kleine, isoliert liegende oder schwer zugängliche Flächen, etwa an Steilhängen, effektiv pflegen zu können. Dadurch sollen die dortigen Magerrasen trocken und als wertvolle Lebensräume auch geschützte Wiesen für geschützte Pflanzenarten wie die sibirische Schwertlilie, das Frühlings-Adonis-Röschen oder auch mehrere Orchideenarten erhalten und verbessert werden.
0: Dankeschön, André Sittner.
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0: Heute wechselhaft mit einigen Schauern, 21 bis 25 Grad, dazu ein aufgebrachtböiger Westwind. Morgen Sonne und Wolken, trocken 24 bis 28 Grad und ab Mittwoch viel Sonne, trocken und zunehmend heiß bis 35 Grad. MDR Kultur Verkehrsservice. A9 Richtung München zwischen Markt Schorgast und Dreieck Bayreuth-Kulmbach. Stau und stockender Verkehr, es dauert 20 Minuten länger. Vorsicht auf der A17 Richtung Dresden zwischen Heidenau und Dresden-Prohlis, da liegt eine Plane. Vorsicht auf der A17 Richtung Prag zwischen Dresden-Südvorstadt und Dresden-Prohlitz, da liegt ein Kantholz. Die A38 Richtung Leipzig ist zwischen Heringen und Berger nicht mehr gesperrt. Aktuell gibt es da noch Stau an der geräumten Unfallstelle. Und geblitzt wird auf der A4 Richtung Frankfurt zwischen Gera-Langenberg und Rüdersdorf, auf der A9 Richtung Berlin zwischen Halle und Bitterfeld-Wolfen, auf der A9 Richtung Berlin zwischen Köselitz und Kleinmarzehns und auf der A38 Richtung Göttingen zwischen Dreieck Südharz und Sangerhausen-Süd. 7:58.
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grüblerisch, träumerisch, dezent elektrisch, Modern Jazz aus Leipzig, die Band Welten, überlässt hier Bruce Springsteen die Bühne, Bruce Springsteen mit Magic.

0: 7:50, die Feuilletons vieler Artikel versuchen, etwas Sinnvolles zu schreiben zu dem wahrscheinlich islamistisch motivierten Terroranschlag in Berlin heute Morgen.
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0: Mit Jörg Schieke.
2: Der Anschlag auf das Christopher Street Day Fest in Berlin durch einen vermutlich islamistisch motivierten Attentäter mit Migrationshintergrund mobilisiert neben Trauer und Bestürzung sofort auch die politischen Deutungsmuster. Das Gespräch mit dem Extremismusforscher Hans-Jakob Schindler in der Berliner Taz stellt der Gewaltbereitschaft gegen Queere aus dem muslimisch-migrantischen Milieu auch die Gewalt aus einer rechtsextremen Gesinnung zur Seite. Da ist zu lesen, Zitat, wenn man sich die Zahlen anschaut, ist natürlich die gewaltorientierte rechtsextreme Szene in Deutschland weiterhin am größten, auch im Vergleich zu den Islamisten. Der Christopher Street Day wurde, verständlicherweise, insbesondere auf die Gefahr von rechts vorbereitet und zeitgleich hatte die Polizei auch das Thema Islamismus auf dem Schirm. Zitat Ende. Die konservative Zeitung Die Welt sieht in solchen Argumenten eher ein Verwischen der tatsächlichen Verhältnisse. Hier schreibt Ali Udlu, selbst Homosexueller mit migrantischer Familiengeschichte. Zitat, als Schwuler habe ich auf der Straße keine Angst vor Rechten oder gar AfD-Wählern. Die pöbeln mich im Alltag nicht an. Wir haben Angst vor ganz anderen Gruppen, vor arabischen und afghanischen Muslimen. Es sind die verächtlichen Blicke, die homophoben Sprüche im Vorbeigehen und die ganz konkrete Androhung von Gewalt. Zitat Ende. Und wie es auch gedeutet und verstanden wird für Deutschland und seine queere Gemeinschaft, war es ein trauriger Tag. Das zweite große Thema zum Auftakt der Woche im Feuilleton, die alljährliche Wagner-Weihe hat begonnen mit einer hochpolitischen Auftaktveranstaltung. Richard Wagner und Bayreuth, da gibt's eben auch die Verbindungen zu einem Kunstverständnis, das mit völkisch-reaktionären Ideen einhergeht. Und deshalb, so schreibt die Mitteldeutsche Zeitung, es gehe darum, hier Nein zu sagen gegen Rassismus, Antisemitismus, Chauvinismus und eine Verharmlosung der Geschichte, sagte Festspielleiterin Katharina Wagner beim Festakt zum 150. Jubiläum. Dies gelte vor allem wegen der sehr persönlichen Verknüpfung ihrer Familie mit dem NS-Regime unter Adolf Hitler. Der jüdische Publizist Michel Friedmann sieht darin nicht weniger als einen Paradigmenwechsel auf dem grünen Hügel. Als Festredner bei der Gedenkveranstaltung Verstummte Stimmen für verfolgte und ermordete jüdische Musiker sagte er, dass Katharina Wagner gerade die Erinnerungskultur verändert, und nannte sie meine Freundin. Zitat Ende. Große Worte und Gesten also in Bayreuth. Rockiger und politisch unkomplizierter wird es wahrscheinlich ab 1. August beim Hardrock-Festival in Wacken. Die Zeitung Die Welt befragt den Musiker, der in diesem Jahr als 82-Jähriger zum ältesten Beteiligten wird, der dort je aufgetreten ist. Und wer ist das? Udo L., Roland Kaiser? Nee, noch größer. Es ist Dieter Birr, uns Maschine von den Pudis. Maschine, der Jürgen Sparwasser des Ostrocks, erzählt natürlich ein paar Ostschnurren, so wie diese. Du durftest natürlich nicht über die Mauer singen, das hast du dann verschlüsselt gemacht. Fliegen war im Osten ein Synonym für Freiheit. Zitat Ende. Let's rock in Wacken, Maschine.
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0: Das neue von Daniel Benjamin. Daniel Benjamin hat international Schlagzeug und Bass gespielt in Bands, die vor allem vom Postpunk kommen. Hört man nicht mehr hier, wenn er solo unterwegs ist auf seinem neuen Album Live After Music. Da ist dieser Song hier drauf. Closer.

0: 15 Minuten vor 8. Wenn es jetzt wieder heiß wird, geht ihr am besten in den Zoo. Wer sagt das? David Puss hat das gesagt, der Direktor vom Magdeburger Zoo, und hat vom Schatten unter den alten Bäumen dort geschwärmt, bei MDR Kultur trifft, wo aber auch die kritischen Fragen auf den Tisch gekommen sind. Julia Hämmerling hat ihn natürlich auch gefragt, wie es den Tieren dort geht im Zoo. Hat David Puss auch auf artgerechte Haltung und solche heiklen Themen angesprochen.
1: Aus den Zirkusshows sind Tiere ja jetzt schon zum größten Teil verschwunden. Was wäre, wenn jetzt der Zeitgeist heutzutage plötzlich sagt, nee, wir wollen gar keine Tiere mehr in Gefangenschaft haben? Sozusagen als Grundsatzdiskussion. Was halten Sie dagegen? Was können Sie sagen, wenn Sie sagen, okay, wir halten Tiere in Gefangenschaft? Wir müssen immer mal wieder einen Drahtseilakt begehen, denn viele Tiere laufen viel, viel mehr, als sie eigentlich im Zoo laufen könnten beispielsweise. Ja. Was halten Sie dieser Meinung entgegen?
2: Dass wir gar keine Tiere in Gefangenschaft halten. Mhm. Zum einen auf das Argument des Laufens. Man läuft als Wildtier nicht aus Lust an der Freude, sondern weil man laufen muss. Ich habe entweder Hunger oder Durst oder suche einen Sexualpartner. Und wir im Zoo bauen praktisch Ersatzlebensräume, wo wir all diese Bedürfnisse auf einem limitierten Raum zur Verfügung stellen. Und dann wäre es für das Wildtier absolut utopisch, für ein Bedürfnis, was ich stillen kann, unsinnig Energie zu verbrauchen. Das gibt gar keinen Sinn. Das wäre sogar gefährlich, wenn ich unsinnig Energie verbrauche, weil ich weiß ja theoretisch nicht, wann habe ich den nächsten Jagderfolg. Mhm. Deswegen sage ich auch, wir halten keine Tiere in Gefangenschaft, sondern in einer menschlichen Obhut. Wir bieten denen Ersatzlebensräume mit allem, was sie brauchen, was wir zum jetzigen Zeitpunkt wissen. Da müssen wir natürlich immer besser werden. Dann kommt oftmals der polemische Ausruf, artgerecht ist nur die Freiheit. Und dann müssen wir überhaupt anfangen, was heißt denn artgerecht? Ist für alle Tiere artgerecht toll, wenn wir zum Beispiel einen sehr alten Nasenbären haben, für den wäre artgerecht hohe Kletterbäume und in der Höhe klettern. Das Tier ist jetzt aber sehr alt, das hat vielleicht ein Hüftleiden, kann gar nicht mehr klettern. Mhm. Das muss ich nicht artgerecht, sondern tiergerecht halten. Was ist denn die Freiheit? Was ist denn frei? Sind Sie frei? Bin ich frei? Meine Freiheit hört da auf, wo Ihre beginnt. Bei uns sind die Tiere frei von Hunger, frei von Durst, frei von Ängsten, frei von Krankheiten. Das passiert draußen auch nicht. Als Gazelle in der Savanne mal einen ruhigen Tiefschlaf zu machen, ist lebensgefährlich. Aha. Bei uns gar kein Problem.
0: Sagt David Puss, der Direktor vom Magdeburger Zoo, zu Gast bei MDR Kultur trifft, im Gespräch mit Julia Hämmerling. Das gibt es online bei ARD Sounds und am Mittwochabend hier im Radio nach 20 Uhr.

Fünf Minuten vor acht. Nach den Nachrichten hören wir, was das mit dem Rienzi geworden ist in Bayreuth bei den Festspielen. Mit der Wagner-Oper, die besonders umstritten ist.

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4: Um 8 Uhr mit Ralf Valencia. Nach dem Anschlag auf den Berliner CSD fordern Unionspolitiker ein härteres Vorgehen gegen Gefährder. CSU-Bundesinnenminister Alexander Dobrindt sagte, es stelle sich die Frage, wie bei jemandem, den man als Gefährder identifiziere, eine Strafe zur Bewährung ausgesetzt werde. Der Vorsitzende der Jungen Union, Johannes Winkel, sagte dem Magazin Stern, Gefährder dürften nicht nach Jugendstrafrecht verurteilt werden. Der 21-jährige Tatverdächtige hatte mehrfach versucht, sich der IS-Terrororganisation in Syrien anzuschließen. Das Amtsgericht Tiergarten verurteilte ihn später, unter anderem wegen Vorbereitung einer staatsgefährdenden Gewalttat, setzte die Jugendstrafe aber zur Bewährung aus. Der 21-jährige Tatverdächtige ist nach dem mutmaßlich islamistisch motivierten Terroranschlag bei einem Polizeieinsatz getötet worden. Das bestätigte am Abend die Berliner Polizei. Der Mann sei in einer Kleingartenanlage im Stadtteil Spandau aufgespürt worden und mit einer Stichwaffe auf die Einsatzkräfte losgegangen. Daraufhin hätten SEK-Beamte auf ihn geschossen. Die Bundesanwaltschaft hat die Ermittlungen zu dem Anschlag übernommen. Bei dem Anschlag waren eine Frau getötet und 29 Menschen verletzt worden. CSD-Organisatoren haben die Bundesregierung nach dem Anschlag in Berlin aufgefordert, die Ängste von queeren Menschen ernster zu nehmen. Das Leipziger Vereinsmitglied Jasmin Grävel sagte dem MDR, die Politik könne etwas gegen Hass und Gewalt ausrichten. Dazu gehöre sich für Förderprojekte einzusetzen, die Aufklärung betrieben und sich gegen Diskriminierung richteten. Für Schwule und Lesben sei es unverständlich, wenn Familienministerin Karin Prien an dieser Stelle Gelder streiche. Bundeskanzler Friedrich Merz will am Mittag weitere Personalentscheidungen verkünden. Dazu gehört voraussichtlich, dass der parlamentarische Geschäftsführer der Unionsfraktion, Steffen Bilger, neuer Bundesverkehrsminister werden soll. Bilger saß lange im Verkehrsausschuss und war Staatssekretär im Verkehrsministerium. Der noch amtierende Verkehrsminister Patrick Schnieder hatte zuvor mitgeteilt, dass er den Bundespräsidenten um seine Entlassung bitten werde. Der Slowene Tadej Pogačar hat zum 5. Mal die Tour de France gewonnen. Der 27-Jährige kam in der Schlussetappe mit Ziel in Paris zwar nicht unter die vordersten Plätze, blieb aber in der Gesamtwertung auf dem ersten Platz. Sieger der letzten Etappe wurde der Niederländer Mathieu van der Poel. Das waren die Nachrichten.
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5: Noch gibt es den Regen, der in den nächsten Tagen fehlen wird. Die Wetterdaten der letzten Stunde. Der Brocken meldet Regen 9 Grad. Chemnitz bedeckt nach Regen 16. Dresden stark bewölkt nach Regen 18. Eisenach stark bewölkt nach Regen 16. Erfurt bedeckt nach Regen 16. Fichtelberg Nebel 11. Gera leichter Regen 16. Görlitz bedeckt nach Regen 18. Halle regnerisch 17. Leipzig bedeckt nach Regen 17, Magdeburg stark bewölkt 16 und Meiningen bedeckt, da hat es auch geregnet, 16 Grad. Heute erstmal weiter wechselhaft mit einigen Schauern, 21 bis 25 Grad, dazu böiger Westwind. Und morgen ändert sich das, morgen Sonne und Wolken, trocken 24 bis 28 Grad und ab Mittwoch wird es heiß. MDR Kultur Verkehrsservice. A9 Richtung München zwischen Markt Schorgast und Dreieck Bayreuth-Kulmbach, Stau und stockender Verkehr, das dauert da 20 Minuten länger. A14 Richtung Dresden zwischen Leipzig-Nord und Leipzig-Mitte, Behinderungen nach einem Unfall auf der rechten Spur. A38 Richtung Leipzig zwischen Heringen und Berger, da ist die A38 nach einem Unfall gesperrt. Und geblitzt wird auf der A4 Richtung Frankfurt zwischen Gera Langenberg und Rüdersdorf, auf der A9 Richtung Berlin zwischen Halle und Bitterfeld-Wolfen, nochmal auf der A9 Richtung Berlin zwischen Köselitz und Kleinmarzehns und auf der A38 Richtung Göttingen zwischen Dreieck Südharz und Sangerhausen Süd. 8:04.
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5: Mit Carsten Tesch, guten Morgen. Wir hören jetzt das.

7:07 MDR Kultur am Morgen. Rienzi in Bayreuth, gestern dort zum ersten Mal inszeniert. Richard Wagners Oper Rienzi, der letzte der Tribunen. Die Oper, die er selbst später nicht mehr mochte, die er als Jugendsünde gesehen hat. Wir hören ihr gleich, wie sie gewesen ist, die Rienzi-Premiere. Und wer jetzt grummelt, was soll ich mir das anhören? Ich habe keine Zeit für Bayreuth und kein Geld für Bayreuth. Dieser Rienzi ist komplett online. Die ganze lange Videoaufzeichnung von der Aufführung bis Silvester gibt es die in der ARD-Mediathek. Und wir hören hier gleich, ob es sich lohnt, da online mal reinzugucken in die Wagner-Oper über den Populisten Rienzi.

0: Festspiele und die Feierlichkeiten hat Bayreuth erstmal mit Beethoven begonnen, mit der 9., die Wagner besonders mochte. Da gab es den Festakt. Und dann hat dort gestern Michael Friedmann deutliche Worte gesprochen, was dort viele Jahre antisemitisch alles unter dem Teppich lag in Bayreuth. Und dann danach, gestern Nachmittag, ist der Rienzi dran gewesen. Bernhard Neuhoff ist drin gewesen mit genau den Fragen, ob Rienzi zu spielen eine gute Idee ist, wie man den kontextualisieren kann oder ob das Stück künftig vielleicht auch ins Bayreuther Repertoire gehört.
1: Alle glotzen aufs Handy, checken die Nachrichten in Echtzeit, voten und liken. In den Wohnungen, übereinander gestapelt in beklemmenden Betonkästen, flimmern permanent Großbildschirme. Und in den Chatgruppen gehen Gerüchte viral, digitale Dauerhysterie. Das römische Volk ist im Wahlkampffieber und Rienzi sprengt mit seiner Personality das alte Parteiensystem. Nur er kann Freiheit bringen, weil er das Volk liebt. Nur er das Gesetz, weil er das Volk spürt. Weil er einer von ihnen ist, ein Plebejer und keiner von der korrupten Elite. Die ungarischen Regisseurinnen Alexandra Semeredi und Magdalena Parditka holen die Geschichte von Rienzi, dem letzten der Tribunen, aus dem mittelalterlichen Rom in die populistische Gegenwart. Sie zeigen einen Charismatiker vor Kameras und treffen damit einen Nerv. Ein Energiebündel und Kraftprotz ist dieser Rienzi, stimmgewaltig gesungen und mit großer Bühnenpräsenz dargestellt von Andreas Schager. Und doch wird er heimgesucht von Albträumen. Etwa wenn das frenetische Publikum im Fernsehstudio plötzlich wie eine gespenstische Truppe von Untoten dasitzt und in extremer Zeitlupe klatscht. Oder wenn von einer schier endlos in den Bühnenhimmel führenden Showtreppe Rienzis ermordeter Bruder herabsteigt. Dann bleibt kein Zweifel, diese populistische Showpolitik führt in die Gewalt. Andreas Schager zahlt für seine stimmliche Dauerpower einen Preis. Im Piano, vor allem im großen Gebet zu Beginn des vierten Akts, klingt seine Stimme eng und brüchig. Umso wuchtiger ist sein Forte. Paroli bietet ihm sein Gegenspieler Adriano. Auch Jennifer Holloway hat eindrucksvolle dramatische Energie. Großartige Arbeit leistet Dirigentin Nathalie Stutzmann. Sie spannt weite, klar geformte Linien, feuert an, gibt sichere Orientierung und trägt die Sänger auf Händen. Und den enorm geforderten Chor, der nach der Neuaufstellung im letzten Jahr noch nicht wieder ganz zu seiner alten Form gefunden hat. Wer den ganzen Wagner verstehen will, muss den Rienzi kennen. Gehört also das Stück, das nur ausnahmsweise in diesem Jahr im Festspielhaus gespielt wird, ins Bayreuther Repertoire? Nein. Wagner hatte mit seiner Selbstkritik in vielem einfach recht. Ein Schreihals sei dieser Rienzi, sagte er scherzhaft. Und es stimmt, es gibt arg viel lärmige Betriebsamkeit in dieser Partitur, längliches Marschgerassel und viel Instant-Dramatik fleißig schrubbender Streicher. Dann wieder blitzen unbegrenzte Möglichkeiten auf. In manchen Ensembles öffnet sich der Blick in die Zukunft. Da steckt so viel tolle Musik drin. Doch über lange Strecken bleibt sie eingeklemmt in eine eher eintönige Abfolge von Nummern. Trotzdem lohnt es sich, das hier mal gesehen und gehört, durchlebt und durchlitten zu haben. Zumal in dieser starken Inszenierung. Alle Jahre wieder braucht's das Stück nicht. Da hat Katharina Wagner recht.

Mit kritischem Abstand Bernhard Neuhoff über die Rienzi-Premiere gestern in Bayreuth. Wie gesagt, das Video fast 4 Stunden, das ist schon online in der ARD-Mediathek.

Eric Clapton, der strahlt so eine kuschelige Gemütlichkeit aus. Da sage ich jetzt mal, wie spät es schon ist. Es sind 8:55. Es ist MDR Kultur und das hier ist Musik von Edward Elgar.

0: Ist Strawalde der unbekannteste weltberühmte Künstler aus dem Osten? Das neue MDR-Kultur-Feature von Günter Kotte heute Abend überlegt in diese Richtung und arbeitet daran, das zu ändern. Strawalde ist ja der Künstlername von Jürgen Böttcher, nach dem Ort in der Lausitz, wo er 1931 geboren wurde, der Maler und Dokumentarfilmer. Am 8. Juli ist er in Berlin 95 geworden. Strawalde hat über 40 Filme gedreht. In der DDR durften viele seiner Werke nicht gezeigt werden. Und vermutlich wirkt sich das immer noch aus, wenn seine Bekanntheit seiner Bedeutung bis heute hinterherhinkt. So überlegt er das selber, wie das mit der Bekanntheit ist, der Strawalde.
1: Aber Leute, die gewissermaßen nicht so bekannt sind, ne, wie ich. Also ich merke immer wieder, es gibt immer nur ein paar Leute, für die bin ich fast, also was ganz Tolles, ne? Aber immer wie Geheimtipp noch, weißt du? Also ich bin dadurch gewissermaßen sonderbar. Verstehst du, ich bin ja nie in dem Sinne berühmt geworden oder. Ich merke auch immer, die würden auch nie auf die Idee, ich sage jetzt gerade zufällig, dass in irgendeiner Talkshow auf einmal der Regisseur Frank Beyer saß, ne? Und ich gönne ihm das sehr. Und mich würde nie einer fragen, weil ich gar nicht in diese Ebene komme, aber ich würde mich dem auch entziehen, ne? Während ich das von Frank Beyer in Ordnung finde, dass der da sitzt und mitquasselt. Aber ich wüsste genau, dass ich nicht in eine Talkshow gehen würde. Aber der Witz ist auch, mich fragt ja gar keiner, weil ich gar nicht diese Bedeutung habe. Verstehst du?
0: Sagt der Künstler Strawalde. Das war ein Ausschnitt aus dem Feature Strawalde oder Mach dich an dein sündiges Leben von Günter Kotte. Das gibt es jetzt online unter Dokumentation und Feature bei ARD Sounds und im Radio heute Abend um 20 Uhr bei MDR Kultur.

Was war denn das und wer war denn das? Muss ich unbedingt noch was dazu sagen. Journalism, so heißt das Album. Journalism ist ein Wortspiel von Yearning, Verlangen, Sehnsucht, Yearning. Und da hat sie, Baby Rose, hat sie das Wort Journalism erfunden. Und so heißt ihr neues raues Album. Und Baby Rose definiert ihren Albumtitel wie so eine wissenschaftliche Untersuchung. Sie sieht es als ein Dokumentieren, Studieren von Sehnsucht in all ihren Facetten. Und das ist das Saxophon von Curtis Stigers, in dem auch so viel Sehnsucht steckt. 4 Minuten vor 8:30. Your mind is on vacation, singt er hier. Gleich.

0: Es ist 8:30.
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0: Mit André Sittner.
2: Wegen seiner bunten Häuser einst als Papageiensiedlung verspottet, ist die Waldsiedlung in Berlin-Zehlendorf nun zum UNESCO-Weltkulturerbe gekürt worden. Das im südkoreanischen Busan tagende Welterbekomitee stimmte der Erweiterung des Denkmalensembles der Berliner Siedlung der Moderne gestern zu. Das teilte die deutsche UNESCO-Kommission mit. Das Quartier im Südwesten der Hauptstadt wurde zwischen 1926 und 1931 unter Federführung des Architekten Bruno Taut erbaut. Anne Seiler für Kulturkompakt.
3: Wegen des schlechten Zustands vieler Fassaden erhielt die Waldsiedlung bei früheren Bewerbungen zunächst nicht mit anderen Berliner Quartieren den Welterbestatus. Renovierungsarbeiten in der Folgezeit ermöglichten jedoch eine Nachnominierung. Die Eintragung als UNESCO-Welterbe ist eine Würdigung des langjährigen Engagements der Bewohnerinnen und Bewohner für ihre Siedlung, sagte Berlins Landeskonservator Christoph Rauhut. Das auf dem Gebiet des Grunewalds errichtete Quartier lockte schon früh Künstler und Schriftsteller in die einstige Villensiedlung Zehlendorf und prägte dadurch das Quartier nachhaltig.
2: Anlässlich des 150-jährigen Bestehens der Bayreuther Festspiele hat sich Festspielleiterin Katharina Wagner deutlich von den Beziehungen ihrer Familie zum Nationalsozialismus sowie von Rechtsextremismus und der Verharmlosung von Geschichte distanziert. Beim Festakt am Sonnabend sagte sie:
4: Wo Wagner ist, ist Politik. Auch gestern Abend ist sie im Raum. Nicht nur Merz, Merkel, Söder, selbst der...
2: Also sie hat sich da distanziert. Zur Jubiläumsausgabe der Bayreuther Festspiele wurde gestern Richard Wagners Rienzi aufgeführt, eine Oper, die normalerweise nicht zum Repertoire auf dem Grünen Hügel gehört. Heute startet eine KI-gestützte Ringproduktion mit dem Rheingold. Im Fürstlich-Kreizer Park wird heute die Stiftung Thüringer Schlösser und Gärten den zweiten Sanierungsabschnitt an der Orangerie abschließen. Am Nachmittag wird der Bereich in Anwesenheit des Thüringer Ministers für Bildung, Wissenschaft und Kultur Christian Tischner für die Öffentlichkeit geöffnet. Ludwig Brome berichtet für Kultur kompakt.
5: Unter anderem wurde der Orangeriesaal mit seinen hohen Fenstern und Stuckaturen aufwendig saniert. Der Kalthausbereich dient unter anderem der Aufbewahrung der Kübelpflanzen der Orangerie im Winter. Außerdem wurden öffentliche Toiletten errichtet, sodass der Saal nun besser als Veranstaltungsort für Kulturevents dienen kann. Die Anlage um das Sommerpalais entstand in der zweiten Hälfte des 18. Jahrhunderts unter Fürst Heinrich XI. Reuß zu Greiz und gilt als wichtiges Beispiel des Frühklassizismus in Thüringen.
2: Beschlüsse der sächsischen Landesregierung in Sachen Denkmalschutz sorgten seit ihrem Bekanntwerden im April für Aufregung. Demnach sollen das Landesamt für Archäologie und das Landesamt für Denkmalpflege zusammengelegt und in die Landesdirektion Sachsen eingegliedert werden. Außerdem soll das Staatliche Museum für Archäologie Chemnitz, das SMAC, aus dem Landesamt für Archäologie herausgelöst und in die staatlichen Kunstsammlungen Dresden eingegliedert werden. Dagegen hat sich nun am Wochenende der Landesverein Sächsischer Heimatschutz mit einer Petition auf der Seite des Sächsischen Landtags gewandt. Unter dem Titel Denkmalpflege in Sachsen sichern, Einheit der Archäologie bewahren, wird darin die Rücknahme der Beschlüsse gefordert. Der Landesverein Sächsischer Heimatschutz e.V. ist seit 1908 aktiv und setzt sich für Naturschutz, Heimatgeschichte, Denkmalpflege und Volkskunde ein.
0: Kulturkompakt mit André Sittner. Danke.
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0: Heute wechselhaft mit einigen Schauern, 21 bis 25 Grad, dazu ein starkböiger Westwind. In der Nacht löst sich die Bewölkung auf, örtlich gibt es Nebel, 16 bis 11 Grad. Und morgen dann sonnig, ein paar Wolken, trocken, 24 bis 28 Grad und ab Mittwoch wird es heiß. 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A4 Frankfurt Richtung Dresden zwischen Stadtroda und dem Hermsdorfer Kreuz. 3 Kilometer stockender Verkehr wegen Bauarbeiten. Vorsicht auf der A9 Richtung Berlin zwischen Kreuz Rippachtal und Bad Dürrenberg. Das ist eine ungesicherte Unfallstelle. A9 Richtung München zwischen Markt Schorgast und Dreieck Bayreuth-Kulmbach. Stau und stockender Verkehr plus 20 Minuten. Vorsicht auf der A17 Richtung Dresden zwischen Baretal und Pirna, da liegt ein Plasteteil auf der Fahrbahn. Die A38 Richtung Leipzig ist zwischen Heringen und Berger wegen Bergungsarbeiten gesperrt. Und A38 Richtung Leipzig zwischen Schafstedt und Dreieck Halle Süd, da gibt es Behinderungen nach einem Unfall. geblitzt wird. Auf der A4 Richtung Frankfurt zwischen Gera Langenberg und Rüdersdorf, auf der A9 Richtung Berlin zwischen Halle und Bitterfeld-Wolfen und dann nochmal auf der A9 Richtung Berlin zwischen Köselitz und Kleinmarzehns und auf der A38 Richtung Göttingen zwischen Dreieck Südharz und Sangerhausen Süd. 5 Minuten nach 9.
6: 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Jetzt aus Leipzig, Hotel Rimini.
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Nur echt mit dem Cello von Paula Schieferecke. Die Band Rimini Protokoll, unbesetzter, unkonventionell besetzter Indie-Pop aus Leipzig. Rimini Hotel, hier bei MDR Kultur in der regionalen Ecke.

0: Nina Simon bei MDR Kultur am Morgen. Sommer ist, wenn die Bässe bis früh in den Morgen wummern. Sommer, Zeit der Partys und der Feste. Da ist den Kunstsammlungen in Gera aufgefallen. Moment, da haben wir ja Bilder und Kunst, wo gefeiert wird. Und so gibt es da jetzt eine neue Sonderausstellung im Otto-Dix-Haus. Die heißt Feste feiern. Hat gestern angefangen. Sabine Frank ist schon drin gewesen.
1: Ein Gemälde in der neuesten Sonderausstellung des Dix-Hauses Gera zeigt eine Festgesellschaft aus dem 17. Jahrhundert. Ein wenig statisch, aber dennoch frohgestimmt und herausgeputzt. Kleider und Gehröcke, spitzenbesetzt und aus schwerem Brokat, darüber Seidentücher und aufwendige Perücken, zwei Trompeter blasen vom Altan zum Tanz, ein Musiker begleitet sie am Spinett.
2: Feste und Feierlichkeiten, Prunk und Pomp, das war ja eigentlich ein Ausdruck der eigenen Macht. Also wenn man eher bescheiden war, dann durfte man das trotzdem nicht durchblicken lassen. Man war verpflichtet, auf großem Fuß zu leben, damit man anerkannt wurde.
1: Claudia Schönjan hat diese Ausstellung kuratiert und sich in der Planung im letzten Winter für ein leichtes Sommerthema entschieden. Und sie wurde mit einigen ganz wunderbaren Entdeckungen belohnt. So ist zum Beispiel im Depot ein Stück aus dem 18. Jahrhundert zum Vorschein gekommen, das man glatt für einen Watteau halten könnte, eine Fête Galante.
2: Das Genre an sich, also die Fête Galante, das hat der Watteau gewissermaßen entwickelt, diese wunderbaren gesellschaftlichen Szenen inmitten einer idyllischen Landschaft, dieses ja, leichte, beschwingte, diese seidigen und samtigen, glänzenden Roben.
1: Es gibt noch andere interessante Kopisten. Der Thüringer Maler Paul Weiser hat einen Goya vorgelegt, und zwar das Fest der Sardine. Man ahnt hier, wie ein übermütiger Bauerntanz umschlägt in eine große Rauferei, der Exzess vorm Aschermittwoch, bevor die Fastenzeit beginnt.
2: Die Feste und Feiern sind ja auch etwas, was so Jahreszeiten strukturiert und das Leben des Menschen und die quasi Orientierung bietet. Und diese Wand widmet sich also dem Karneval oder dem Fasching.
1: Otto Dix, gewissermaßen der Hausherr, wird den meisten nicht gerade als Maler des Frohsinns in Erinnerung sein. Seine drastischen Sittenbilder sind vor allem in den 1920er Jahren entstanden. Doch in seinem Nachlass fand sich durchaus Leichthändiges, zum Beispiel aus seiner Zeit an der Kunstakademie in Dresden, eine Einladung zum Gauklerfest.
2: Es gab ja immer diese Künstlerfeste, die berühmt-berüchtigt waren an der Kunstakademie in Dresden. Und Dix hat eben offensichtlich auch ein Plakat dazu gestaltet. Und Sie sehen, also letztlich ist es ja auch ein Selbstporträt von ihm.
1: Die Ausstellung geht durch die Jahrhunderte und die Jahreszeiten. Jahrmarkt, Karneval und Rummel, nächtlicher Laternenumzug und Hochzeit. Aber es gibt auch Hochoffizielles zu sehen. Zum Beispiel ein großformatiges Bild von Lothar Zitzmann, das an Diego Rivera erinnert, entstanden zu den Weltfestspielen 1973. Da drehen sich Tänzer verschiedener Ethnien, vereint in einem kraftvollen Wirbel, plakativ und stilvoll zugleich. Vis-à-vis hängt gewissermaßen der Gegenentwurf, die Szenerie einer Diskothek aus den 1980er Jahren von Thomas Holler. Das trostlose Durcheinander soll wohl das Abbild einer Gesellschaft darstellen, in der sogar über den Festivitäten Mehltau gelegen hat.
2: Man spricht auch dem Alkohol zu und die Musik sehen Sie ja auch, ne? Also dass die Sängerin ist natürlich eine Inkarnation von irgendeinem West-Idol. Und hier die Band dahinter, die scheint ja so fast wie so ein Clownsriege zu wirken.
1: Claudia Schönjan war selbst überrascht, wie viele Gemälde, aber auch Zeichnungen und Radierungen sich zu diesem Thema im Depot der Kunstsammlungen Gera gefunden haben. Offenkundig wurde das Fest immer als der Kunst würdig empfunden. Ob als Projektionsfläche und Selbstinszenierung, ob als wildes Bacchanal oder leichte sommerliche Szenerie.
0: Sabine Frank über die neue Ausstellung Feste feiern im Otto-Dix-Haus in Gera. Die geht bis 18. Oktober. Und das hier ist Phoebe Bridgers. Haben wir neu. Phoebe Bridgers könnte, glaube ich, auch gut bei einem Fest laufen im Sommer. Am Anfang, wenn noch alle bei Trost sind. So ihr leichtes, aperitivisches Lost Boys hier.

Phoebe Bridges, Lost Boys bei MDR Kultur am Morgen. Es ist 9:10. Sommer, Sommer, Sommersongs. Die MDR Kulturmusikredaktion hat sich an Sommersprossen erinnert. Sommersprossen von UKW, von der Berliner Band UKW aus den Sommerzeiten der neuen deutschen Welle in den 80ern, verschossen in Sommersprossen und so. Hier sind sie, UKW, Sommersprossen.

Der ausdrückliche Sommersong an diesem Morgen bei MDR Kultur. Es ist 6 vor 9, bis hierhin war es früh. Mit Musik von Kai-Erik Ziegenrücker, mit Carsten Tesch. Tschüss, schönen Montag.

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2: Um 9 Uhr mit Ralf Valencia. Nach dem Anschlag auf den Berliner CSD fordern Politiker ein härteres Vorgehen gegen Gefährder. CSU-Bundesinnenminister Alexander Dobrindt sagte, es stelle sich die Frage, wie bei jemandem, den man als Gefährder identifiziere, eine Strafe zur Bewährung ausgesetzt werde. Auch der SPD-Innenexperte Sebastian Fiedler erklärte, man müsse sich anschauen, warum der Mann wieder auf freiem Fuß gewesen sei. Der Chef der Jungen Union, Johannes Winkel, sagte, Gefährder dürften nicht nach Jugendstrafrecht verurteilt werden. Der 21-jährige Tatverdächtige hatte mehrfach versucht, sich der IS-Terrororganisation in Syrien anzuschließen. Das Amtsgericht Tiergarten verurteilte ihn später unter anderem wegen Vorbereitung einer staatsgefährdenden Gewalttat, setzte die Jugendstrafe aber zur Bewährung aus. Der 21-jährige Tatverdächtige ist nach dem mutmaßlich islamistisch motivierten Terroranschlag von der Polizei erschossen worden. Wie die Berliner Polizei am Abend mitteilte, sei der Mann in einer Kleingartenanlage im Stadtteil Spandau aufgespürt worden und mit einer Stichwaffe auf die Einsatzkräfte losgegangen. Daraufhin hätten SEK-Beamte auf ihn geschossen. Die Bundesanwaltschaft hat die Ermittlungen zu dem Anschlag übernommen. Bundeskanzler Friedrich Merz will am Mittag weitere Personalentscheidungen verkünden. Dazu gehört voraussichtlich, dass Unionsfraktionsgeschäftsführer Steffen Bilger neuer Bundesverkehrsminister werden soll. Bilger saß lange im Verkehrsausschuss und war Staatssekretär im Verkehrsministerium. Der noch amtierende Verkehrsminister Patrick Schnieder hatte zuvor mitgeteilt, er werde den Bundespräsidenten um seine Entlassung bitten. Das Erneuerbare Energiengesetz von Wirtschaftsministerin Katharina Reiche bremst aus Sicht des Bundesverbands Erneuerbarer Energien die Energiewende aus. Präsidentin Ursula Heinen-Esser sagte dem MDR, es müsse ein stärkerer Fokus auf den Netzausbau gelegt werden. Das sei ein Reiches Gesetzentwurf aber nicht vorgesehen. Stattdessen könnten die Netzbetreiber künftig entscheiden, wann sie die erneuerbaren Energien abregeln. Damit bekämen große Wind- und Solarparks künftig erhebliche wirtschaftliche Schwierigkeiten und das gefährdet Jobs. Auf der spanischen Ferieninsel Mallorca haben am Abend tausende Menschen gegen Massentourismus demonstriert. Der Polizei zufolge beteiligten sich in der Inselhauptstadt Palma rund 25.000 Menschen an einem Protestzug. Unter dem Motto »Weniger Tourismus, mehr Leben« forderten sie, die Besucherzahlen auf Mallorca zu begrenzen. Die Demonstranten machen den Tourismus unter anderem für die Wohnungsnot auf der Insel verantwortlich. Das waren die Nachrichten. Und nun zum Wetter mit den Temperaturen von 8 Uhr. Auf dem Brocken Nebel bei 9 Grad, Chemnitz leichter Regen 16, Dresden bedeckt 18, Eisenach bedeckt 16, Erfurt stark bewölkt 16, auf dem Fichtelberg Nebel bei 10 Grad. Gera bedeckt 16, Görlitz bedeckt 18, Halle 17, Leipzig leichter Regen 14, Magdeburg sonnig 17 und Meiningen stark bewölkt bei 16 Grad. Die Vorhersage: Heute wechselnd bewölkt mit Sonne und stellenweise Schauer, Höchstwerte 21 bis 25 Grad, mäßiger und stark böiger Nordwestwind. Morgen heiter oder locker bewölkt und trocken, Höchstwerte 24 bis 28 Grad. Am Mittwoch viel Sonne, trocken und mit bis zu 35 Grad zunehmend heiß. MDR Verkehrsdienst. Die A9 Richtung Berlin ist zwischen Weißenfels und Bad Dürrenberg wegen Bergungsarbeiten gesperrt. A9 Richtung München zwischen Markt Schorgast und dem Dreieck Bayreuth-Kulmbach stau und stockender Verkehr. Hier dauert es eine Viertelstunde länger. Vorsicht auf der A13 Richtung Dresden. Zwischen Duben und Lübbenau befindet sich eine ungesicherte Unfallstelle. Die A38 Richtung Leipzig ist zwischen Heringen und Berger wegen Bergungsarbeiten gesperrt. Die B89 Meiningen-Haslach ist zwischen Föritz und Neuhaus-Schierschnitz wegen Bauarbeiten gesperrt. Geblitzt wird auf der A4 Richtung Frankfurt zwischen Gera Langenberg und Rüdersdorf, auf der A9 Richtung Berlin zwischen Halle und Bitterfeld-Wolfen, auf der A9 Richtung Berlin zwischen Köselitz und Kleinmarzehns und auf der A38 Richtung Göttingen zwischen dem Dreieck Südharz und Sangerhausen Süd. Soweit der MDR-Verkehrsdienst, die Zeit 9.04 Uhr.
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3: Und da hören Sie in dieser Woche hier bei uns die abschließenden Kapitel von Thomas Manns Roman Lotte in Weimar. Heute die 19. der 23 Folgen. Ellen Schweder begrüßt Sie dazu. In dieser Lesung führt Gerd Westphal durch das Buch und durch die Geschichte um die Wiederbegegnung von Charlotte Kestner und Goethe. Goethe ist für sie ein Jugendfreund. Er hatte mehr als 4 Jahrzehnte zuvor vergeblich um sie geworben und sie zum Vorbild genommen für die Lotte in seinem Roman Die Leiden des jungen Werthers. Hier kommt die kurze Einführung von Gerd Westphal. Es geht ins Weimar des Jahres 1816 in Goethes Haus am Frauenplan.
4: Meine Damen und Herren, wir halten in unserer Fortsetzungslesung aus dem Goethe-Roman Thomas Manns Lotte in Weimar nun endlich bei dem großen Essen im Hause am Frauenplan, zu dem Goethe in der Erfindung Thomas Manns eine kleine Gesellschaft von 16 Personen eingeladen hat, mit Lotte als von ihr erhofftem Mittelpunkt. Sie erinnern sich, dass das goethische Tagebuch nur die kurze Notiz enthält: Mittags Madame Kestner aus Hannover, Kamerad Riedels zu Tische. Die Erfindung Thomas Manns ist also der große Kreis mit dem Kunstmeier, mit Riemer und den dazugehörigen Ehefrauen. Viele, viele Einzelheiten dieses Romans sind das Ergebnis genauester Lektüre, nicht nur des goethischen Werks, sondern auch der Umwelt, der Besucherschaft Goethes. Sie werden zum Beispiel in dieser Fortsetzung eine rührende kleine Nebenszene erleben, in der Goethe die Brotbröselchen auftupft, die in ihrer nur zu verständlichen Zerstreutheit und Benommenheit Charlotte Kestner auf ihren Tisch gekrümelt hat. Mit dem Ringfinger tupft er sie auf und häuft sie zu einem artigen kleinen Häufchen. Nun, alle Kenner wissen, woher die Stelle stammt. Grillparzer beschreibt es als ihm widerfahren, in seiner Befangenheit, in seiner Scheu vor dem großen Hausherrn und Gastgeber, zu dessen Rechter er sitzen durfte, hatte er gekrümelt und Goethe, ohne ein Wort darüber zu verlieren, tat das, was er nun hier im Romane Thomas Manns für Lotte Kestner tut. Aus solchen minutiösen Einzelheiten gestaltet Thomas Mann seinen Roman, getreu der Maxime Goethes, der von sich selber auch sagte, dass er die Wirklichkeit immer für genialer gehalten habe als sein Talent und dass er deshalb aus der Wirklichkeit die Dichtung machte. Und jetzt, meine Damen und Herren, zur Tischszene. Man hat die Suppe ja bereits gegessen. Charlotte saß eingehüllt in den Eau de Cologne-Duft, der von der Person ihres Nachbarn zur Linken ausging, und bei dem sie sich unwillkürlich des Wohlgeruchs erinnerte, an dem nach Riemers Worten das Göttliche zu erkennen war. In einer Art von ungenügendem Traumdenken erschien ihr dieser Eau de Cologne-Duft, frisch wie er war, als die nüchterne Wirklichkeit des sogenannten Gottes Ozons, während ihr Hausfrauensinn nicht umhin konnte festzustellen, dass die Markklößchen tatsächlich treu bereitet, das heißt musterhaft locker und fein von Substanz waren, hielt ihr ganzes Wesen in einer Spannung, einer Erwartung aus, die sich gewissen Regelungen trotzig entgegensetzte und keineswegs darauf verzichtete, mit ihnen fertig zu werden. In dieser Hoffnung, die näher zu bestimmen schwierig gewesen wäre, fühlte sie sich bestärkt durch ihres Nachbarn behaglich freieres Verhalten als Vorsitzender seines Gastmahls, und wieder beeinträchtigt durch den Umstand, dass sie, wie freilich unvermeidlich, an seiner Seite saß und nicht ihm gegenüber. Denn wie viel günstiger ihren inneren Bestrebungen wäre es gewesen, ihn Aug in Auge vor sich zu haben? Und wie sehr hätte es die Aussicht verbessert, dass ihm die Augen aufgingen für ihre sinnreiche Tracht, die das Mittel dieser Bestrebungen war? Sie wünschte sich eifersüchtig an des fröhlich blickenden Werners Stelle, gespannt auf die Anrede, die sie von der Seite zu gewärtigen hatte, da sie ihr doch lieber frontal und bei gerader Sicht begegnet wäre. Aber ihr Tischherr wandte sich nicht besonders an sie, sondern sprach allgemein zur Nachbarschaft, indem er nach einigen Löffeln Suppe die beiden Weinflaschen, die in silbernen Untersätzen vor ihm standen, gegen die beiden Enden des Tisches hin stand auch je ein Paar, eine nach der anderen etwas schräg hielt, um die Etiketts zu lesen. »Ich sehe«, sagte er, »mein Sohn hat sich nicht lumpen lassen und uns zwei löbliche Herzensstärkungen aufgetischt, von denen die Vaterländische es mit der Welschen aufnehmen kann. Wir halten fest an der patriarchalischen Sitte des Selbsteinschenkens. Sie bleibt dem Kredenzen durch dienstbare Geister und dem preziösen Glasweisen herumreichen vorzuziehen, das ich nicht leiden kann. Auf unsere Art hat man freie Hand und sieht seiner Flasche an, wie weit man's mit ihr gebracht. Was denken Sie, meine Damen und Sie, lieber Bergrat, rot oder weiß? Ich meine die heimische Rebe zuerst und den Franzen zum Braten. Oder der wärmenden Grundlage wegen erst gleich von diesem? Ich will für ihn einstehen. Dieser Lafitte von Achterernte geht recht mild ins Gemüt. Und ich für meinen Teil verschwöre es nicht ganz, dass ich nicht später noch bei ihm anklopfe. Aber freilich ist der Eilfer Peaceporter Goldtropfen hier ganz danach angetan, monogame Neigungen zu erwecken, wenn man sich einmal mit ihm eingelassen. Unsere lieben Deutschen sind ein vertracktes Volk, das seinen Propheten allzeit

Goethe lachte ebenfalls, ohne die Lippen zu trennen, vielleicht um seine Zähne nicht blicken zu lassen. »Wir wollen das als einen passablen Zug gelten lassen«, sagte er. Und dann erkundigte er sich bei Charlotten, was sie zu trinken wünsche. »Ich bin des Weins nicht gewöhnt«, antwortete sie. »Er benimmt mir zu leicht den Kopf, und nur um der Freundschaft willen nippe ich wohl ein wenig mit. Wonach ich eigentlich fragen möchte, ist die Quelle da?« Und sie wies mit dem Kopfe auf eine der ebenfalls aufgestellten Wasserflaschen. »Was mag es sein?« »Oh, mein Egerwasser«, erwiderte Goethe, »Ihre Neigung berät Sie ganz recht. Der Sprudel kommt mir nicht aus dem Haus. Unter allen Nüchternheiten der Erde ist er es, mit dem ich die besten Erfahrungen gemacht. Ich schenke Ihnen einen davon unter der Bedingung, dass Sie doch auch von diesem goldenen Geiste ein wenig kosten und unter der weiteren, dass Sie die Sphären nicht vermischen und mir kein Wasser in Ihren Wein tun, was eine sehr üble Sitte ist.« Er besorgte an seinem Orte das Einschenken, während weiter gegen die Tischenden hin sein Sohn und andererseits Dr. Riedel das Geschäft versahen. Unterdessen wurden die Teller gewechselt und ein überbackenes Fischragout mit Pilzen in Muscheln serviert, das Charlotte, obgleich es ihr an Esslust fehlte, sachlich als ausnehmend schmackhaft beurteilen musste. Gespannt auf alles, von einer stillforschenden Aufmerksamkeit erfüllt, fand sie diesen Hochstand der Küche sehr interessant und schrieb ihn den Ansprüchen des Hausherrn zu, besonders da sie jetzt wie auch später beobachtete, dass August mit seinen melancholisch versüßten und so viel weniger blickstarken Vateraugen fast ängstlich fragend zu ihrem Tischherrn hinübersah, besorgt, ob er das Gericht gelungen finde. Goethe hatte sich als einziger zwei von den Muscheln genommen, ließ dann aber die zweite fast unberührt. Dass bei ihm, wie man zu sagen pflegt, die Augen weiter gingen als der Magen, zeigte sich auch nachher bei dem vorzüglichen Filet, das mit Gemüsen reich garniert auf langen Schüsseln herumgereicht wurde und wovon er sich so überreichlich auf den Teller häufte, dass er zuletzt die Hälfte übrig ließ. Dagegen trank er in großen Zügen, vom Rheinwein sowohl wie vom Bordeaux, und sein Einschenken, das wie jenes Brotbrechen jedes Mal etwas Zeremonielles hatte, galt vorzugsweise ihm selber. Sein ohnedies dunkel getöntes Gesicht trat im Laufe der Mahlzeit in noch entschiedeneren Kontrast zu der Bleiche des Haars. Seiner eingießenden Hand, welche von einer gekräuselten Manschette eingefasst mit ihren kurzgehaltenen, wohlgeformten Nägeln bei aller Breite und Kräftigkeit etwas geistig Durchgebildetes hatte und mit fester Anmut den Flaschenleib umfasste, sah Charlotte immer wieder mit der eindringlichen und etwas benommenen Aufmerksamkeit zu, die während dieser Stunden nicht von ihr wich. Ihr spendete er wiederholt vom Egerwasser und fuhr gleich anfangs darüber, sich auszulassen, fort, indem er in seiner langsamen, ohne Monotonie tieftönenden und besonders klar artikulierenden Sprechweise, bei der nur manchmal nach Stammesart die Endkonsonanten wegfielen, von seiner ersten Bekanntschaft mit diesem zuträglichen Brunnen erzählte und wie er sich alljährlich davon durch die sogenannten Franzensdorfer Krugführer nach Weimar kommen lasse, auch in den letzten Jahren, wo er den böhmischen Bädern ferngeblieben, zu Hause systematische Trinkkuren damit durchzuführen gesucht habe. Es lag wohl an der außergewöhnlich präzisen und deutlichen Redeweise, bei der sein Mund sich höchst angenehm in halbem Lächeln bewegte und die etwas ungewollt Durchdringendes, Beherrschendes hatte, dass man ihm allgemein dabei zuhörte am Tisch, wie denn während der ganzen Mahlzeit das Einzelgespräch dünn und sporadisch blieb und sobald er zu sprechen begann, immer wieder die gemeinsame Aufmerksamkeit sich dem Hausherrn zuwandte. Er konnte dies kaum verhindern oder höchstens dadurch, dass er sich mit betonter Diskretion zu einem seiner Nachbarn neigte und sehr gedämpft das Wort an ihn richtete. Aber selbst dann lauschte man herüber. So war es, als er nach dem guten Wort, das Hofkamerad Kirms für das Volk der Deutschen eingelegt, Charlotten sozusagen unter vier Augen Person und Vorzüge ihres andern Tischherrn zu rechten, zu erklären begann, ein wie hoch um den Staat verdienter Mann und hervorragender Wirtschaftspraktikus er sei, die Seele des Hofmarschallamts, dabei ein Freund der Musen und feinsinniger Liebhaber der dramatischen Kunst, unschätzbar als Mitglied der in diesem Jahre neu gegründeten Hoftheaterintendanz.

0: Fast hätte es ausgesehen, als wollte er sie zur Unterhaltung an Kirms verweisen, sie sozusagen nach dessen Seite abschieben, wenn er nicht doch die Erkundigung nach ihrem eigenen Verhältnis zum Theater daran geknüpft und vermutet hätte, gewiss werde sie ihren Aufenthalt dazu benutzen wollen, sich von der Leistungsfähigkeit der Weimarer Bühne ein Bild zu machen. Er stellte ihr seine Loge zur Verfügung, wann immer sie Lust haben werde, sie zu benutzen. Sie dankte vielmals und antwortete, dass sie persönlich am Komödiespiel immer viel Freude gehabt habe, dass aber in ihren Kreisen geringes Interesse dafür vorhanden gewesen, auch das Hannöversche Theater nicht danach angetan gewesen sei, den Sinn dafür zu beleben, weshalb sie denn von Lebenspflichten ohne dies immer stark in Anspruch genommen, sich diesem Genuss einigermaßen entfremdet finde. Das berühmte, von ihm geschulte Weimarer Ensemble kennenzulernen, werde ihr aber sehr lieb und wichtig sein. Während sie sich so mit etwas kleiner Stimme äußerte, hörte er, den Kopf gegen ihren Teller geneigt, verständnisnickend zu, indem er zu ihrer Beschämung einige Brösel und Kügelchen, zu denen sie in Gedanken ihr Brot zerkrümelt, einzeln mit dem Ringfinger auftupfte und sie zu einem ordentlichen Häufchen zusammenlegte. Er wiederholte seine Einladung in die Loge und wollte hoffen, dass die Umstände es erlauben möchten, ihr eine Aufführung des Wallenstein zu zeigen, die mit Wolf in der Titelrolle eine sehr ansehnliche Darbietung sei und schon manchen Fremden beeindruckt habe. Danach fand er es selber drollig, wie eine doppelte Anknüpfung, die an das Schillersche Stück und die an das Tafelwasser ihn auf die alte Burg zu Eger in Böhmen brachte, in der die vornehmsten Anhänger Wallensteins niedergemacht wurden und die ihn als Bauwerk höchlich interessierte. Von dieser begann er zu sprechen und brauchte sich dabei nur von Charlottens Teller abzuwenden und die intime Dämpfung seiner Stimme aufzuheben, um sogleich wieder die ganze Tafel zu Zuhörern zu haben. Der sogenannte Schwarze Turm, äußerte er, etwa von der ehemaligen Zugbrücke gesehen, sei ein gar großartiges Werk, dessen Gestein wahrscheinlich vom Kammerberge stamme. Dies sagte er zu dem Bergrat, indem er ihm fachlich vertraulich zunickte. Die Steine, so berichtete er, seien ausnehmend kunstreich behauen und so zusammengesetzt, wie sie am besten der Witterung hätten widerstehen können, so daß sie beinahe die Form loser Feldkristalle bei Ellbogen hätten. Und im Anschluss an diese Formverwandtschaft kam er sehr belebt und mit glänzenden Augen auf einen mineralogischen Fund zu sprechen, den er auf einem Wagenausfluge in Böhmen auf der Fahrt von Eger nach Liebenstein gemacht, wohin ihn nicht nur das merkwürdige Ritterschloss, sondern auch der dem Kammerberge gegenüber sich erhebende und geologisch sehr lehrreiche Plattenberg gelockt. Der Weg dorthin, so schilderte er mit viel Anschaulichkeit und Laune, sei halsbrecherisch schlecht gewesen, mit großen, wassergefüllten Löchern übersät, deren Tiefe nicht zu berechnen gewesen, und sein Begleiter im Wagen, ein dortiger Beamter, habe in tausend Ängsten geschwebt, angeblich um seine, des Erzählers, Person, in Wirklichkeit aber ganz unverkennbar um seine eigene, so dass er ihn immerfort habe beruhigen und ihn auf die Tüchtigkeit des Kutschers habe hinweisen müssen, der seine Sache so gut verstanden habe, dass Napoleon, hätte er den Menschen gekannt, ihn gewiss zu seinem Leibkutscher gemacht haben würde. In die großen Löcher sei er behutsam mitten hineingefahren, das beste Mittel, ein Umwerfen zu vermeiden. Wie wir denn nun, so ging die Erzählung, auf der noch steigenden Straße im Schritte dahin humpeln, gewahr ich etwas zur Seite am Boden, was mich denn doch bestimmt ganz sacht vom Wagen zu steigen und mir das Ding näher anzusehen. Nur wie kommst denn du daher? Ja, wie kommst denn du daher, frage ich. Denn was blickt mir da aus dem Schmutze glänzend entgegen? Ein Feldspat-Zwillingskristall. Ei der Tausend, sagte Werner. Aber obgleich er mutmaßlich, Charlotte vermutete es und hoffte es beinahe, der Einzige am Tische war, der so recht wusste, was das sei, ein Feldspat-Zwillingskristall, so zeigten sich doch alle entzückt über des Erzählers Begegnung mit dem Naturspiel, und zwar ganz aufrichtig, denn er hatte sie so erquickend dramatisch gestaltet und namentlich das herzlich erstaunte und erfreute Hinabreden auf den Fund, ja, wie kommst denn du daher, war so reizend gewesen, so neu und rührend und märchenhaft hatte es gewirkt, dass ein Mensch, und was für ein Mensch, einen Stein mit »Du« anredete, dass keineswegs nur der Bergrat dabei auf seine Kosten kam. Charlotte, die mit gleicher Anspannung den Sprechenden und die Zuhörer beobachtete, sah Liebe und Freude auf allen Gesichtern, zum Beispiel auf demjenigen Riemers, wo sie sich ganz eigentümlich mit dem maulenden Zuge mischten, der dort immer waltete. Aber auch auf Augusts Gesicht, ja auf dem Lottchens erkannte sie sie und besonders in den sonst trocken unbeweglichen Zügen Meyers, der sich an Amalie Riedel vorbei gegen den Erzähler vorbeugte, um an seinen Lippen zu hängen, sah sie eine so innige Zärtlichkeit sich abspiegeln, dass ihr selbst, sie wusste nicht wie, die Tränen in die Augen traten. Es war ihr nichts weniger als willkommen, dass nach dem kurzen Privatgespräch, das der Jugendfreund mit ihr gepflogen, seine Rede immer endgültiger der ganzen Tafelrunde galt. Teils, weil diese danach verlangte, teils aber auch, wie Charlotte sich nicht verhehlte, der Regelung gemäß. Und doch konnte sie sich eines charakteristischen, man möchte sagen mythisch gestimmten Wohlgefallens an diesem patriarchalischen Monologisieren des vorsitzenden Hausvaters nicht erwehren. Eine alte Wortverbindung und dunkle Erinnerung kam ihr dabei in den Sinn und setzte sich hartnäckig in ihr fest. Luthers Tischgespräche, dachte sie, und verteidigte den Eindruck gegen alle physiognomische Unstimmigkeit. Essen, trinkend und einschenkend, zwischendurch zurückgelehnt und die Hände über seiner Serviette gefaltet, sprach er weiter, meist langsam, in tiefer Stimmlage, und gewissenhaft nach dem Worte suchend, zuweilen aber auch lockerer und geschwinder, wobei dann die Hände sich wohl zu Gesten lösten, die große Leichtigkeit und Anmut hatten. Sie erinnerten Charlotte daran, dass er gewohnt war, mit Schauspielern die Didaskalien des Geschmacks und der theatralischen Wohlgefälligkeit zu halten. Seine Augen mit den eigentümlich gesenkten Augenwinkeln umfassten die Tischgesellschaft mit Glanz und Herrlichkeit, während sein Mund sich regte, nicht immer gleich angenehm, seine Lippen schienen zeitweise von unschönem Zwange verzogen, der quälend und rätselhaft zu beobachten war und das Vergnügen an seinem Sprechen in Unruhe und Mitleid verwandelte. Doch dann schwand der Bann meist rasch wieder und dann war die Bewegung dieses schön geformten Mundes von so wohliger Liebenswürdigkeit, dass man sich wunderte, wie genau und unübertrieben das homerische Epitheton ambrosisch. Mochte man es auch noch nie auf die Wirklichkeit angewandt haben, diese Anmut bezeichnet. Er sprach noch von Böhmen, von Franzensbrunn, von Eger und dem gepflegten Reiz seines Tales, schilderte ein Kirchen- und Erntedankfest, dem er dort beigewohnt, die fahnenbunte Prozession von Schützen, Zünften und urwüchsigem Volk, welche geführt von schwer geschmückter, heiligtümtragender Klerisei von der Hauptkirche über den Ring gezogen sei. Dann mit gesenkter Stimme, vorgeschobenen Lippen und einem Unheilsausdruck, der doch auch wieder etwas episch-Scherzhaftes hatte, wie wenn man Kindern Schauriges erzählt, berichtete er von einer Blutnacht, die jene merkwürdige Stadt in einem Jahrhundert der späteren Mittelzeit gesehen, einem Judenmorden, zu dem sich die Einwohnerschaft jäh und wie im Krampf habe hinreißen lassen, und von dem in alten Chroniken die Kunde gehe. Viele Kinder Israel nämlich hätten zu Eger gelebt, in mehreren ihnen zugewiesenen Gassen, wo denn auch eine ihrer berühmtesten Synagogen, nebst hoher Judenschule, der einzigen in Deutschland gelegen gewesen sei. Eines Tages nun habe ein barfüßer Mönch, der offenbar fatale rednerische Gaben besessen, das Leiden Christi von der Kanzel herab aufs Erbarmungswürdigste geschildert, und die Juden als Urheber alles Unheils empörend dargestellt, worauf ein zur Tat geneigter und durch die Predigt außer sich gebrachter Kriegsmann zum Hochaltar gesprungen sei, das Kruzifix ergriffen und mit dem Schrei »Wer ein Christ ist, folge mir nach« den Funken in die hochentzündliche Menge geworfen habe. Sie folgte ihm, außen fand Gesindel jeglicher Art sich dazu, und ein Plündern und Morden begann in den Judengassen unerhört. Die unseligen Bewohner seien in ein gewisses schmales Gässchen zwischen zwei in ihrer Hauptstraßen geschleppt und dort gemetzelt worden, dergestalt, dass aus dem Gässchen, welches noch heute die Mordgasse heiße, das Blut wie ein Bach herabgeflossen sei. Entkommen sei diesem Würgen nur ein einziger Jude, nämlich dadurch, dass er sich in einen Schornstein gezwängt und dort verborgen gehalten habe. Ihn habe nach hergestellter Ruhe die reuige Stadt, welche übrigens von dem damals regierenden römischen König Karl IV. Für das Vorkommnis ziemlich gepönt worden sei, feierlich als Bürger von Eger anerkannt.
1: Gerd Westphal las die 19. Folge aus dem Roman Lotte in Weimar von Thomas Mann. Eine gekürzte Fassung des Südwestfunks Baden-Baden aus dem Jahr 1975 ist hier zu hören. Und wer weiterhören will, kann das online tun. Die Lesung steht online unter mdrkultur.de und ist bei ARD Sounds im Klassikerfeed Kult zu finden. Oder Sie gedulden sich bis morgen, die Fortsetzung dann wieder in der Lesezeit nach 9 und abends nach 19 Uhr hier bei MDR Kultur.
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1: In der Kita meines Kindes gibt es ein Wort, das einen ganz besonderen Klang hat. Mittagskind. Jede und jeder möchte es einmal sein. Und manchmal wird schon morgens beim Bringen ganz stolz erzählt, ich darf heute Mittagskind sein. Ich mag dieses Wort sehr. Vielleicht auch, weil es sofort spürbar ist, was darin steckt. Heute bin ich etwas Besonderes. Heute bin ich nicht nur einfach dabei. Heute bin ich gemeint. Und das ist ja auch nicht nur etwas für Kinder. Ich erinnere mich noch ziemlich genau an meine eigene Kindergartenzeit. Da war das auch schon so. Manche Sachen ändern sich wohl nie. Menschen möchten gesehen werden, nicht übersehen. Nicht nur einer oder eine unter vielen sein, sondern wahrgenommen. Angesprochen und gemeint. Vielleicht freut uns deshalb so ein Wort wie Mittagskind bis heute, weil es etwas berührt, das tief in uns steckt. Ich glaube, auch im Glauben geht es genau darum, dass wir vor Gott nicht in der Menge untergehen, dass wir nicht nur mitlaufen, sondern dass Gott jeden und jede beim Namen kennt, dass keiner bloß irgendwie dabei ist. Vielleicht ist das die schöne Wahrheit hinter diesem Kita-Wort. Vor Gott darf jeder mal Mittagskind sein. Nicht, weil man lauter ist als die anderen oder weil man mehr kann, sondern einfach, weil man da ist und weil man gemeint ist.
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2: Kinder wollen nicht nur gehört werden, sie wollen verändern, mitgestalten und ihre eigenen Geschichten erzählen. Und genau deshalb haben junge Menschen in Sachsen-Anhalt in den letzten Monaten tüchtig gewerkelt, gemalt und aufgebaut. Entstanden ist eine bunte Ausstellung über Kinderrechte von Kindern und für Kinder.
3: Wir haben ganz verschiedene Stationen mit kleinen Figuren, die Kinder und Jugendliche besprochen haben zu den Themen, was ihnen wichtig ist. Ein kleines Kinderrechtehaus, wo Kinder und Jugendliche das gestaltet haben mit verschiedensten Methoden. Einen kleinen Lesevorhang, wo man sich zurückziehen kann, um Bücher zu lesen, die andere Kinder bewertet haben. Einen Jenga-Turm, damit die Kinderrechteausstellung auch mit Ideen von anderen jungen Menschen noch wachsen kann. Das heißt, das ist also kein Endergebnis.
2: Hier darf nicht nur geschaut, sondern ausdrücklich mitgemacht werden. Die Ausstellung zu Kinderrechten ist bis Ende August kostenlos in der Stendaler Wandelhalle am Markt zu sehen. Und zwar von Montag bis Freitag immer ab, ja, 7 Uhr.
4: Dummes Kind. Was weißt du denn über Fantasien?
2: Ein dummes Kind ist Bastian Balthasar Buchs, der Protagonist aus Michael Endes Unendliche Geschichte, bestimmt nicht. Bücher sind sein Zufluchtsort in seinem einsamen Alltag und eines verwickelt ihn mit Fantasien.
4: Es ist die Welt der menschlichen Fantasie. Jeder Teil, jedes Wesen von Fantasien. Ist ein Stück der Träume und Hoffnungen der Menschheit.
2: Nur ein Kind kann Fantasien und die kindliche Kaiserin retten, und so macht Bastian sich auf den abenteuerlichen Weg. Die Komödie Dresden bringt die unendliche Geschichte als Open-Air-Theater auf die Bühne. Mit lebensgroßen Puppen, fantastischen Kostümen und viel Gefühl erzählen sie, wie der kleine Bastian versucht, eine ganze Welt vor dem Nichts zu retten. Die unendliche Geschichte zu sehen als Sommer-Open-Air-Theater auf Schloss Übigau heute letztmalig und um 19.30 Uhr. Irgendwo in der Thüringer Provinz. Die Eltern frisch getrennt, Lea flüchtet sich in den Gasthof der Großeltern, wo auch schon der Vater untergekrochen ist. Die 17-Jährige wird für eine Fernseh-Castingshow angeworben und das Kamerateam fragt sie.
5: Immer in ganzen Sätzen antworten. Also, was macht dich aus?
6: Ich weiß nicht. Nichts.
2: Lea ringt um eine Antwort. Regisseurin Eva Trobisch schickt ihre junge Heldinnenfigur im Film etwas ganz Besonderes auf Spurensuche durch das eigene Leben, und dabei wird auch das gesamte Familienleben einmal durchgeschüttelt. MDR-Filmkritiker Lars Meyer.
7: Regisseurin Eva Trobisch gelingt es, das Kino in eine Art Schwebezustand zu versetzen. Dank ihrer liebevollen Inszenierung und einem flüssigen Filmschnitt gleitet man von einer Figur zur nächsten. Das Ensemble spielt immer ganz aus dem Moment heraus und trägt viel zur Glaubwürdigkeit der Handlung bei.
2: Der Film Etwas ganz Besonderes ist derzeit in Thüringen zu sehen, wo auch gedreht wurde. Und zwar im Kino im Schillerhof Jena heute um 17.30 Uhr und im Lichthauskino Weimar morgen um 19.15 Uhr.
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4: Um 10 Uhr mit Ralf Valencia. Nach dem Anschlag auf den Berliner CSD fordern Politiker ein härteres Vorgehen gegen Gefährder. CSU-Bundesinnenminister Alexander Dobrindt sagte, es stelle sich die Frage, wieso bei einem Gefährder eine Strafe zur Bewährung ausgesetzt werde. Auch der SPD-Innenexperte Sebastian Fiedler erklärte, man müsse sich anschauen, warum der Mann wieder auf freiem Fuß gewesen sei. Der Chef der Jungen Union, Johannes Winkel, sagte, Gefährder dürften nicht nach Jugendstrafrecht verurteilt werden. Der 21-jährige Tatverdächtige hatte mehrfach versucht, sich der IS-Terrororganisation in Syrien anzuschließen. Das Amtsgericht Tiergarten verurteilte ihn später unter anderem wegen Vorbereitung einer staatsgefährdenden Gewalttat, setzte die Jugendstrafe aber zur Bewährung aus. Der 21-jährige Tatverdächtige ist nach dem mutmaßlich islamistisch motivierten Terroranschlag von der Polizei erschossen worden. Die Berliner Polizei teilte am Abend mit, der Mann sei in einer Kleingartenanlage im Stadtteil Spandau aufgespürt worden und mit einer Stichwaffe auf die Einsatzkräfte losgegangen. Daraufhin hätten SEK-Beamte auf ihn geschossen. Die Bundesanwaltschaft hat die Ermittlungen zu dem Anschlag übernommen. Das Erneuerbare-Energien-Gesetz von Wirtschaftsministerin Katharina Reiche bremst aus Sicht des Bundesverbands Erneuerbare Energien die Energiewende aus. Präsidentin Ursula Heinen-Esser sagte dem MDR, es müsse ein stärkerer Fokus auf den Netzausbau gelegt werden. Das sei in Reiches Gesetzentwurf aber nicht vorgesehen. Stattdessen könnten die Netzbetreiber künftig entscheiden, wann sie die erneuerbaren Energien abriegeln. Damit bekämen große Wind- und Solarparks künftig erhebliche wirtschaftliche Schwierigkeiten. Das gefährde Jobs. Die Angriffspause der USA im Irankrieg sorgt für Auftrieb an den Börsen. In Frankfurt stieg der Aktienindex DAX zum Handelsauftakt um 1,5% auf mehr als 25.400 Punkte. Der Ölpreis sank im Vergleich zum Freitag um mehr als 5%. Die USA hatten am Wochenende keine neuen Angriffe auf den Iran gemeldet. Der Autobauer Audi kappt seine Prognose. Wie das Unternehmen mitteilte, wird mit mindestens 5 Milliarden Euro weniger Umsatz gerechnet als ursprünglich angenommen. Auch die Erwartungen für Rendite und Gewinn würden gesenkt. Audi zufolge ging der Gewinn im zweiten Quartal bereits um 21% zurück. Hintergrund seien vor allem Absatzrückgänge in China und den USA. Das waren die Nachrichten.
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5: Auf dem Brocken ist es bedeckt und neblig bei 8 Grad, in Chemnitz stark bewölkt bei 16 Grad, in Dresden ist es bedeckt bei 19 Grad, auch in Eisenach ist es bedeckt, hier gibt es 15 Grad, es regnet leicht, in Erfurt bei ebenfalls 15 Grad. Auf dem Fichtelberg regnet es auch etwas bei 10 Grad, in Gera ist es stark bewölkt bei 17 Grad, in Görlitz bedeckt bei 18 Grad, in Halle gibt es Sonne und Wolken und 17 Grad, in Leipzig sind die Wolken etwas dichter bei 16 Grad, in Magdeburg ist es stark bewölkt bei 17 Grad und auch in Meiningen ist es stark bewölkt bei 17 Grad. Wechselhaft ist sie losgegangen, die neue Woche. Ja, wir genießen den Regen und die frische Luft bei 21 bis 25 Grad. In der Nacht klart der Himmel auf bei 16 bis 11 Grad. Morgen gibt es Sonne und Wolken, es bleibt trocken bei 24 bis 26 Grad. MDR Kulturverkehrsservice, die R4 Frankfurt Richtung Dresden, ist zwischen Waltershausen und Gotha Boxberg durch ein querstehendes Fahrzeug blockiert. A4 Görlitz Richtung Dresden in Höhe Ottendorfer Grille Fulda gibt es Behinderungen nach einem Unfall. A9 Richtung Berlin, zwischen Weißenfels und Bad Dürnberg gibt es Stau und stockenden Verkehr wegen Bergungsarbeiten. A9 Richtung München, zwischen Markt Schorgast und dem Dreieck Bayreuth-Kulmbach gibt es Stau und stockenden Verkehr. 15 Minuten länger brauchen Sie. Die A38 Richtung Leipzig ist zwischen Hering und Berga nicht mehr gesperrt. Zurzeit staut es sich aber noch. Die B89 Meiningen-Haslach ist zwischen Förtitz und Neuhaus-Schirschnitz wegen Bauarbeiten gesperrt. Und nach Unfällen sind gesperrt die B2 zwischen Prötitz und Hohenossig und im Landkreis Sächsische Schweiz-Osterzgebirge die Straße zwischen Altendorf und Bad Schandau. Geblitzt wird unter anderem auf der A4 Richtung Frankfurt zwischen Gera-Langenberg und Rüdersdorf, auf der A9 Richtung Berlin zwischen Halle und Bitterfeld-Wolfen und auf der A38 Richtung Göttingen zwischen dem Dreieck Südharz und Sangerhausen Süd. Soweit der MDR Kulturverkehrsservice, 10:04.
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5: Mit Konstanze Kittel, einen guten Morgen Ihnen allen.

Mit Susanne Weger geht's in den Montagvormittag und auch eine Frau steht bei uns gleich im Mittelpunkt, die mal meinte, denken Sie an die Bibel und Homer, denken Sie an Shakespeare und denken Sie an mich. Ja, sehr selbstbewusst war Gertrude Stein, die amerikanische Schriftstellerin, Verlegerin und Kunstsammlerin. Gemeinsam mit Virginia Woolf gehörte sie zu den ersten Frauen der klassischen literarischen Moderne und gestorben ist sie heute vor 80 Jahren. Wir erinnern an sie in wenigen Minuten im heutigen Stichtag und das hier ist die Band Erdmöbel mit ihrem Guten Morgen.

Einen guten Morgen wünsche ich Ihnen auch nochmal gemeinsam mit der Band Erdmöbel. Und weiter geht's jetzt mit der Serenade von Gabriel Pernet. Es spielt das Orchestre de Chambre Nationale de Toulouse.

0: Das Orchestre de Chambre Nationale de Toulouse mit der Serenade für die Sinfonie, nein, für Streichorchester vom französischen Komponisten und Dirigenten Gabriel Pierny. Und wir bleiben in Frankreich, gehen nach Paris gedanklich, denn jetzt geht's um Gertrude Stein.
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0: A rose is a rose. Is a rose. Diese 8 Wörter kennt jeder, ohne je eine Zeile von Gertrude Stein gelesen zu haben. Tausendfach wurden ihre Worte abgewandelt oder parodiert. Und hinter der Zeile verschwindet fast die Person Gertrude Steins, die eben nicht nur eine außergewöhnliche Schriftstellerin war, sondern ebenso wichtig als Förderin und Mäzenin vieler Künstler der ersten Hälfte des 20. Jahrhunderts. Heute, vor 80 Jahren, ist die Amerikanerin in ihrer Wahlheimat Paris gestorben. Silke Hennig mit einer Würdigung und Erinnerung an Gertrude Stein, und hier hören wir ihre Stimme.
2: If I told him, would he like it? Would he like it if I told him? Would he like it? Would Napoleon? Would Napoleon? Would he like it?
3: Picasso porträtierte sie und Gertrude Stein ihn auf ihre Art mit Worten, rhythmisch, lautmalerisch. Warum in ihrem vollendeten Porträt von Picasso von Napoleon die Rede ist? Der Klang passt. Muss man mehr verstehen? Darauf angesprochen, erläutert die in Paris lebende Amerikanerin Mitte der 30er Jahre bei einer Lesereise durch ihre alte Heimat.
4: Mit Verstehen meine ich Vergnügen. Wenn man genießt, versteht man.
3: Und weil viele Spaß an ihren Texten hätten, verstünden viele sie auch. So die Logik Gertrude Steins.
5: Sie war in ihren eigenen Augen ein Genie,
3: sagt Renate Stendahl, Autorin einer Bildbiografie über Gertrude Stein, deren Name in Deutschland meist deutsch ausgesprochen wird.
5: Als Gertrude Stein die Weltbühne betrat, also 1903 in Paris, ging es den meisten Frauen erstmal darum, überhaupt als menschliche Wesen anerkannt zu werden. Und hier kommt dieses weibliche Genie und sagt gewissermaßen, hier guckt alle her, ich bin ich und da gibt's überhaupt keine Frage.
3: Doch Selbstbewusstsein ist das eine, Erfolg das andere. 1903, mit Ende 20, zieht Gertrude Stein aus den USA zu ihrem Bruder Leo nach Paris. Er will malen, sie schreiben. Von sich reden machen die Geschwister aus wohlhabender jüdischer Familie aber durch ihren Salon, wo sie Kunst zeigen, die sie von jungen Talenten wie Picasso oder Matisse kaufen und wo sich die künstlerische und literarische Avantgarde die Klinke in die Hand gibt. Leo schreibt:
6: Gertrude hungert und dürstet nach Ruhm, und es war natürlich eine schlimme Sache für sie, dass ich ihr Zeug nicht ausstehen kann und

0: ganz abscheulich finde.
1: Als Leo auszieht, lebt seine Schwester fortan, offen homosexuell, mit ihrer Muse, Sekretärin und Köchin Alice B. Toklas zusammen. Ein ungleiches Paar. Gertrude, schreibt eine amerikanische Freundin,
2: brüllte gewöhnlich vor Lachen. Sie hatte das Lachen eines Beefsteaks. Sie liebte Steaks und ich mochte es, sie vor 5 Pfund Zentimeter dickem gebratenem Fleisch sitzen und mit Gusto verspeisen zu sehen, während Alice wie eine Katze zierlich in Scheibchen aß.
1: Gertrude Stein verfasst Romane, Gedichte, Theaterstücke, ohne der jeweiligen Gattung zu entsprechen, und auch ein Kinderbuch mit dem berühmten Satz: Rose is a rose is a rose. Sie will Dinge neu sehen, anders darstellen, in einer neuen Sprache, die auch ganz einfach sein kann, so wie in der vorgeblichen Autobiografie der Alice B. Toklas, in der Gertrude sich selbst aus Sicht ihrer Freundin beschreibt, als Genie. Das Buch ist ein großer Erfolg, gerade in den USA. Doch die beiden jüdischen Frauen bleiben in Frankreich auch während des Zweiten Weltkriegs und der deutschen Besatzung. Dann erkrankt Gertrude Stein an Krebs. Sie wird sofort operiert. Der befreundete Autor Hubert von Ranke erinnerte sich später:
3: Als sie aus der Narkose erwachte, fragte sie:
4: Was ist die Antwort?
3: Niemand vermochte, etwas zu sagen. Sie lachte kurz auf.
4: In diesem Fall, wie ist die Frage?
3: Das waren ihre letzten Worte. Sie starb am 27. Juli 1946.
1: Das war heute vor 80 Jahren.
5: Silke Hennig über Gertrude Stein, die amerikanische Schriftstellerin und Kunstsammlerin. Und zum 80. Todestag hat die Autorin Deborah Levy Gertrude Stein ein Essay gewidmet. Mein Jahr mit Gertrude Stein heißt es. Und erschienen ist das Buch im Aki Verlag.
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Death Cab for Cutie mit einem Titel vom 9. und 11. Studioalbum I Built You a Tower. Die Band um Benjamin Gibbard aus Seattle ist seit über 3 Jahrzehnten gemeinsam unterwegs mit allen Höhen und Tiefen. Ein Tiefpunkt war das Aus der Ehe des Frontmanns und Sängers. Wie er meinte, hat er all seine Emotionen weggesperrt in einen Turm, damit er weitermachen, weiterleben konnte. Doch in manchen Momenten kommen diese Emotionen raus. Und den Schmerz anzuerkennen, auch darum geht es auf dem neuen Album I Built You a Tower von Death Cab for Cutie.

0: Van Morrison hier bei MDR Kultur. 10:30 ist es.
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0: Und bei mir ist André Sittner.
2: Der Berliner Senat hat sich sehr erfreut über die gestrige Aufnahme der Waldsiedlung in Berlin-Zehlendorf ins UNESCO-Weltkulturerbe gezeigt. Mit seiner Entscheidung würdige das UNESCO-Welterbekomitee nicht nur die Qualität der Siedlung, sondern trage eine historische Idee in die Gegenwart, sagte Stadtentwicklungssenator Christian Gäbler, SPD. Das Quartier im Südwesten der Hauptstadt wurde zwischen 1926 und 1931 unter Federführung des Architekten Bruno Taut erbaut. Anne Seiler für Kulturkompakt.
3: Wegen des schlechten Zustands vieler Fassaden erhielt die Waldsiedlung bei früheren Bewerbungen zunächst nicht mit anderen Berliner Quartieren den Welterbestatus. Renovierungsarbeiten in der Folgezeit ermöglichten jedoch eine Nachnominierung. Die Eintragung als UNESCO-Welterbe ist eine Würdigung des langjährigen Engagements der Bewohnerinnen und Bewohner für ihre Siedlung, sagte Berlins Landeskonservator Christoph Rauhut. Das auf dem Gebiet des Grunewalds errichtete Quartier lockte schon früh Künstler und Schriftsteller in die einstige Villensiedlung Zehlendorf und prägte dadurch das Quartier nachhaltig.
2: Anlässlich des 150-jährigen Bestehens der Bayreuther Festspiele hat sich Festspielleiterin Katharina Wagner deutlich von den Beziehungen ihrer Familie zum Nationalsozialismus sowie von Rechtsextremismus und der Verharmlosung von Geschichte distanziert. Beim Festakt am Sonnabend sagte sie:
4: In Anbetracht der engen, teils sehr persönlichen Verknüpfung meiner Familie mit dem NS-Regime und den Festspielen als kulturelles Aushängeschild des Dritten Reichs, aber auch eingedenk der Tatsache, dass unsere deutsche Demokratie heute erneut von Kräften bedroht wird, welche versuchen, Antisemitismus, Rassismus, Chauvinismus und Nationalismus erneut staatstragend zu machen, sind wir im Festspielhaus genau am richtigen Ort, um hier Nein zu sagen.
2: Zur Jubiläumsausgabe der Bayreuther Festspiele wurde gestern Richard Wagners Oper Rienzi aufgeführt, eine Oper, die normalerweise nicht zum Repertoire auf dem Grünen Hügel gehört. Heute startet eine KI-gestützte Ringproduktion mit dem Rheingold. Seit dem Wochenende und noch bis zum 8. August dieses Jahres veranstaltet die KZ-Gedenkstätte Mittelbau-Dora ein weiteres zweiwöchiges internationales Study-and-Work-Camp. Junge Menschen aus Mexiko, den USA, Rumänien, Kolumbien, Spanien und Deutschland kommen in dieser Zeit nach Nordhausen, um den historischen Ort des ehemaligen Konzentrationslagers Mittelbau-Dora zu erforschen. Antje Übel für Kulturkompakt.
5: Das zweiwöchige Camp soll den Teilnehmerinnen und Teilnehmern einen intellektuellen Austausch und eine besondere historisch-politische Bildungserfahrung ermöglichen. Unter dem Motto Sichtbar machen, erinnern und gestalten wirken die jungen Gäste dabei an der Gestaltung im Außengelände mit und widmen sich der historischen Forschung. So werden die Umrisse einer ehemaligen Baracke im Krankenlager markiert. Damit soll die einstige Lagertopographie der KZ-Gedenkstätte, die heute nur noch sporadisch erkennbar ist, sichtbar gemacht werden. Der Schwerpunkt der Dokumentenarbeit liegt auf der Auflösung Phase des KZ Mittelbau-Dora.
2: In Schlotheim im Unstrut-Hainich-Kreis wird ab heute der Schlosspark verschönert. Wie Susanne Weiß vom Knotenpunkt in Schlotheim sagte, soll in der Aktionswoche Wir bringen Leben in den Schlosspark gebaut, repariert und Zeit gemeinsam verbracht werden. Treffpunkt für alle Helferinnen und Helfer ist bis Freitag noch täglich um 10 Uhr an der Krautgasse. Mit dabei sind auch die Kinder vom benachbarten Kinderheim. Der Park umgibt das historische Barockschloss. Zu DDR-Zeiten gab es hier eine Freilichtbühne. Zuletzt wurde der Park vor wenigen Wochen als Veranstaltungsort für das 1150-jährige Stadtjubiläum genutzt.
0: Ja, und früher hat man das auch Subotnik genannt, oder? Ja, Dankeschön, André, für die Kulturnachrichten. Bis in einer Stunde dann.
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0: Immer noch gibt es einige Regenschauer, aber auch Sonnenschein und Wolken. In Sachsen sind lokal auch Gewitter möglich. Dazu gibt es Höchstwerte von 21 bis 25 Grad. In der Nacht ziehen die Wolken und auch Regenschauer ab. Danach kann sich örtlich Nebel bilden bei 16 bis 11 Grad. Morgen gibt es eine Mischung aus Sonne und Wolken. Dabei bleibt es trocken mit Höchstwerten von 24 bis 28 Grad. Am Mittwoch Ja, da gibt's viel Sonnenschein und sommerlich heiße Werte bis 35 Grad. Gleich wieder so heiß. Na gut. MDR Kulturverkehrsservice. Vorsicht auf der A2 Richtung Hannover. Zwischen Wohlin und Ziesa liegen mehrere Plasteteile auf der Fahrbahn. Vorsicht nochmal auf der A2 Richtung Hannover. Zwischen Bornstedt und Alsleben liegt ein großer Stein auf der rechten Fahrspur. A9 Richtung München. Zwischen Marktschorgast und dem Dreieck Bayreuth-Kulmbach gibt es Stau und stockenden Verkehr. 15 Minuten länger dauert es. Vorsicht auf der A13 Richtung Berlin. Zwischen Großräschen und Bronkow befindet sich eine ungesicherte Unfallstelle. A13 Richtung Berlin, zwischen dem Dreieck Spreewald und Duben gibt es Stau und stockenden Verkehr. 20 Minuten länger dauert es. B186 Richtung Schkeuditz, zwischen Markranstädt und Dölzig gibt es Stau und stockenden Verkehr. 20 Minuten dauert es, auch hier länger. Und nach Unfällen sind gesperrt die B2 zwischen Prötitz und Thun-Ossig und im Landkreis Sächsische Schweiz-Osterzgebirge die Straße zwischen Altendorf und Bad Schandau. Wo auch immer Sie unterwegs sind, fahren Sie vorsichtig, kommen Sie gut an.
6: 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Carnival Kid.

Carnival Kid gemeinsam mit der Berliner Band Ahabs linkes Bein. Die Musiker sind befreundet, touren zusammen, nehmen gern auch gemeinsam ein paar Lieder auf, wie das eben gehörte. Zu finden ist das auf dem ersten deutschsprachigen Album Bordstein von Carnival Kid, erschienen im letzten Jahr.

Ja, sie waren einst die Trip-Hop-Pioniere, die Band aus London, Morcheeba, rund um Sängerin Sky Edwards. Und bei dieser Aufnahme ihres bekannten, erfolgreichen Songs Rom wurde nicht an einem Tag erbaut. Da waren die beiden Brüder Paul und Ross Godfrey noch gemeinsam mit an Bord. Mittlerweile hat aber Paul Godfrey die Band verlassen. Jetzt geht's musikalisch nach Schweden. Hier ist Sarah Klang.

0: Kiefer Sutherland, der Sänger und Schauspieler mit einem Titel von seinem neuen Album Grey. Ja, Grau ist hier in gewisser Weise als Zwischenebene gemeint. Nicht schwarz oder weiß, denn Grau ist ja auch das Leben. Eben mit diesen Zwischentönen oder Farben. Bleiben wir bei Worten, kommen zur Lyrik.
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0: Und das kommt heute von Hilde Domin. Sie hatte gerade die 40 überschritten, als sie sich mit ihren Gedichten zu Wort gemeldet hat. Jahrzehntelang rief sie nobel, zart und energisch auf zu Mut, Zivilcourage, Würde und Mündigkeit. 1932 hat sie Deutschland verlassen, ging zunächst nach Italien und England, dann bis 1954 ins Exil nach Santo Domingo. Hilde Löwenstein, verheiratete Palm, hatte sich als Dichterin später nach ihrem Exilort benannt. Und dieses Exil hat auch ihr gesamtes Schreiben beeinflusst. Vor 20 Jahren, 2006, ist die Dichterin mit 96 in Heidelberg gestorben. Geboren wurde sie am 27. Juli 1909 in Köln. Ein Gedicht von Hilde Domin liest es Karin Wirschem.
2: Ziehende Landschaft. Man muss weggehen können und doch sein wie ein Baum. Als bliebe die Wurzel im Boden, als zöge die Landschaft, und wir ständen fest. Man muss den Atem anhalten, bis der Wind nachlässt und die fremde Luft um uns zu kreisen beginnt. Bis das Spiel von Licht und Schatten, von Grün und Blau die alten Muster zeigt und wir zu Hause sind, wo es auch sei, und niedersitzen können und uns anlehnen, als sei es an das Grab unserer Mutter.

Annette Humpe mit Nach Hause von dem Album Base Me, was gemeinsam mit Anselm Kluge entstanden ist, 2009 rausgekommen. Ja, 12 Jahre später, 2021, ist das Soloalbum vom langjährigen Fleetwood Mac-Musiker Lindsey Buckingham erschienen, benannt nach dem Musiker selbst. Hören wir rein.

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4: Um 11 Uhr mit Ralf Valencia. Nach dem Anschlag auf den Berliner CSD fordern Politiker ein härteres Vorgehen gegen Gefährder. CSU-Bundesinnenminister Alexander Dobrindt sagte, es stelle sich die Frage, wieso bei einem Gefährder eine Strafe zur Bewährung ausgesetzt werde. Auch SPD-Innenexperte Sebastian Fiedler erklärte, man müsse sich anschauen, warum der Mann wieder auf freiem Fuß gewesen sei. Der Chef der Jungen Union, Johannes Winkel, sagte, Gefährder dürften nicht nach Jugendstrafrecht verurteilt werden. Der 21-jährige Tatverdächtige hatte mehrfach versucht, sich der IS-Terrororganisation in Syrien anzuschließen. Das Amtsgericht Tiergarten verurteilte ihn später, unter anderem wegen Vorbereitung einer staatsgefährdenden Gewalttat, setzte die Jugendstrafe aber zur Bewährung aus. Ein zweiter Tatverdächtiger im Zusammenhang mit dem Berliner CSD-Anschlag ist wieder frei. Die Bundesanwaltschaft in Karlsruhe erklärte, der zunächst festgenommene Mann sei entlassen worden. Der RBB und andere Medien hatten über die Festnahme berichtet. Der mutmaßliche Fahrer des Tatautos war von SEK-Beamten in einer Kleingartenanlage in Berlin-Spandau gestellt und erschossen worden. Das Erneuerbare Energiengesetz von Wirtschaftsministerin Katharina Reiche bremst aus Sicht des Bundesverbands Erneuerbare Energien die Energiewende aus. Präsidentin Ursula Heinen-Esser sagte dem MDR, es müsse ein stärkerer Fokus auf den Netzausbau gelegt werden. Das sei in Reiches Gesetzentwurf aber nicht vorgesehen. Stattdessen könnten die Netzbetreiber künftig entscheiden, wann sie die erneuerbaren Energien abregeln. Damit bekämen große Wind- und Solarparks künftig erhebliche wirtschaftliche Schwierigkeiten. Das gefährde Jobs. Die Angriffspause der USA im Irankrieg sorgt für Auftrieb an den Börsen. In Frankfurt stieg der Aktienindex DAX zum Handelsauftakt um 1,5% auf mehr als 25.400 Punkte. Der Ölpreis sank im Vergleich zum Freitag um mehr als 5%. Die USA hatten am Wochenende keine neuen Angriffe auf den Iran gemeldet. Der Autobauer Audi kappt seine Prognose. Das Unternehmen rechnet dieses Jahr mit mindestens 5 Milliarden Euro weniger Umsatz als ursprünglich angenommen. Auch die Erwartungen für Rendite und Gewinn wurden gesenkt. Audi zufolge ging der Gewinn im zweiten Quartal um rund 21% zurück. Hintergrund seien vor allem Absatzrückgänge in China und den USA. Das waren die Nachrichten.
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5: In Dresden ist es bedeckt bei 15 Grad. Viele Wolken hängen über Eisenach bei 16 Grad. In Erfurt ist es bedeckt bei auch 16 Grad. Stark bewölkt ist es in Gardelegen bei 17 Grad. In Hoyerswerda wolkig bei 18 Grad. In Magdeburg ist es bedeckt bei ebenfalls 18 Grad. In Neuhaus am Rennweg ist es bedeckt bei 13 Grad. In Oschatz ist der Himmel bedeckt bei 17 Grad. Im Plauen stark bewölkt bei 18 Grad. Und in Wernigerode regnet es leicht bei 16 Grad. Heute gibt es Sonne, Wolken und immer mal ein Regenschauer oder zum Teil auch Gewitter bei 21 bis 25 Grad. In der Nacht ziehen die Wolken und die Schauer ab bei 16 bis 11 Grad. Morgen gibt es dann Sonne und Wolken und 24 bis 28 Grad. MDR Kulturverkehrsservice. Vorsicht auf der A4 Frankfurt Richtung Dresden. Zwischen Berbersdorf und Siebenlehn befindet sich eine Ölspur. A9 Richtung München. Zwischen Marktschorgast und dem Dreieck Bayreuth-Kulmbach gibt es Stau und stockenden Verkehr. 15 Minuten länger dauert es. Vorsicht auf der A13 Richtung Berlin. Zwischen zwischen Großräschen und Bronkow befindet sich eine ungesicherte Unfallstelle. A13 Richtung Berlin zwischen dem Dreieck Spreewald und Duben gibt es Stau und stockenden Verkehr. 20 Minuten länger dauert es. A72 Richtung Hof zwischen Chemnitz Süd und Stolberg Nord gibt es stockenden Verkehr und 15 Minuten länger dauert es. B186 Richtung Schkeuditz zwischen Markranstädt und Dölzig gibt es Stau und stockenden Verkehr. Ebenfalls 15 Minuten länger dauert es. Und nach Unfällen sind gesperrt die B2 zwischen Prötitz und Hohenossig und im Landkreis Sächsische Schweiz-Osterzgebirge die Straße zwischen Altendorf und Bad Schandau. Geblitzt wird unter anderem auf der A4 Richtung Frankfurt zwischen Gera-Langenberg und Rüdersdorf und auf der A9 Richtung Berlin zwischen Halle und Bitterfeld-Wolfen sowie auf der A38 Richtung Göttingen zwischen dem Dreieck Südharz und Sangerhausen-Süd. Soweit der MDR Kulturverkehrsservice, 11.04 Uhr.
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5: Mit Constanze Kittel und das hier ist der Mann mit viel Haar im Gesicht, Jonathan Jeremiah.

von seinem aktuellen Album We Come Alive, Jonathan Jeremiah. Ja, er war im letzten Jahr hier bei uns im Funkhaus. Vielleicht waren Sie dabei bei der MDR Kultur Live Studio Session. Da hat er auch ein paar Titel von genau diesem Album präsentiert. Bilder von der Session finden Sie bei uns im Netz unter mdr.de. Ja, es sollte ein friedliches, ein fröhliches Fest werden, der Christopher Street Day in Berlin. Doch nach dem Anschlag am Rande des CSD herrschen Entsetzen und Trauer. So auch in den Tageszeitungen heute. Hier versucht man einzuordnen, zu verstehen. Wir lesen da gleich genauer rein in unserem heutigen Feuilleton.

0: Frisch, Adoyan und Christian Givaldi mit dem dritten Satz aus dem Bläserquintett von Ferenc Farkas, hier bearbeitet für Flöte und Klavier. Ja, die neue Woche ist da und zwei Themen dominieren heute in den Tageszeitungen und das hören wir uns jetzt an.
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0: Und Jörg Schieke schaut zunächst nach Berlin.
2: Der Anschlag auf das Christopher Street Day Fest in Berlin durch einen vermutlich islamistisch motivierten Attentäter mit Migrationshintergrund mobilisiert neben Trauer und Bestürzung sofort auch die politischen Deutungsmuster. Das Gespräch mit dem Extremismusforscher Hans-Jakob Schindler in der Berliner Taz stellt der Gewaltbereitschaft gegen Queere aus dem muslimisch-migrantischen Milieu auch die Gewalt aus einer rechtsextremen Gesinnung zur Seite. Da ist zu lesen, Zitat, wenn man sich die Zahlen anschaut, ist natürlich die gewaltorientierte rechtsextreme Szene in Deutschland weiterhin am größten, auch im Vergleich zu den Islamisten. Der Christopher Street Day wurde verständlicherweise insbesondere auf die Gefahr von rechts vorbereitet und zeitgleich hatte die Polizei auch das Thema Islamismus auf dem Schirm. Zitat Ende. Die konservative Zeitung Die Welt sieht in solchen Argumenten eher ein Verwischen der tatsächlichen Verhältnisse. Hier schreibt Ali Udlu, selbst Homosexueller, mit migrantischer Familiengeschichte. Zitat, als Schwuler habe ich auf der Straße keine Angst vor Rechten oder gar AfD-Wählern. Die pöbeln mich im Alltag nicht an. Wir haben Angst vor ganz anderen Gruppen, vor arabischen und afghanischen Muslimen. Es sind die verächtlichen Blicke, die homophoben Sprüche im Vorbeigehen und die ganz konkrete Androhung von Gewalt. Zitat Ende. Und wie es auch gedeutet und verstanden wird für Deutschland und seine queere Gemeinschaft, war es ein trauriger Tag. Das zweite große Thema zum Auftakt der Woche im Feuilleton, die alljährliche Wagner-Weihe hat begonnen mit einer hochpolitischen Auftaktveranstaltung. Richard Wagner und Bayreuth, da gibt's eben auch die Verbindungen zu einem Kunstverständnis, das mit völkisch-reaktionären Ideen einhergeht. Und deshalb, so schreibt die Mitteldeutsche Zeitung, es gehe darum, hier Nein zu sagen gegen Rassismus, Antisemitismus, Chauvinismus und eine Verharmlosung der Geschichte, sagte Festspielleiterin Katharina Wagner beim Festakt zum 150. Jubiläum. Dies gelte vor allem wegen der sehr persönlichen Verknüpfung ihrer Familie mit dem NS-Regime unter Adolf Hitler. Der jüdische Publizist Michel Friedmann sieht darin nicht weniger als einen Paradigmenwechsel auf dem grünen Hügel. Als Festredner bei der Gedenkveranstaltung Verstummte Stimmen für verfolgte und ermordete jüdische Musiker sagte er, dass Katharina Wagner gerade die Erinnerungskultur verändert, und nannte sie meine Freundin. Zitat Ende. Große Worte und Gesten also in Bayreuth. Rockiger und politisch unkomplizierter wird es wahrscheinlich ab 1. August beim Hardrock-Festival in Wacken. Die Zeitung Die Welt befragt den Musiker, der in diesem Jahr als 82-Jähriger zum ältesten Beteiligten wird, der dort je aufgetreten ist. Und wer ist das? Udo L., Roland Kaiser? Nee, noch größer. Es ist Dieter Birr, uns Maschine von den Pudis. Maschine, der Jürgen Sparwasser des Ostrocks, erzählt natürlich ein paar Ostschnurren, so wie diese. Du durftest natürlich nicht über die Mauer singen, das hast du dann verschlüsselt gemacht. Fliegen war im Osten ein Synonym für Freiheit. Zitat Ende. Let's rock in Wacken, Maschine.
0: Und das war Jörg Schieke mit dem Feuilleton für den heutigen 27. Juli.
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0: Kids with Barnes. Und hier haben wir schon mal ins neue Album Bell Jar reingehört. Das wird im Herbst rauskommen, wahrscheinlich am 16. Oktober. Und dann ist die Band auch auf Tour, macht Stationen in Deutschland, unter anderem am 12. November in Hamburg und am 13. November in Berlin.
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0: Kate Bush mit Flower of the Mountain. Erschienen ist der Titel 2011 auf dem Album Director's Cut. Ja, und wir haben jetzt eine neue Ausgabe von
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0: Und bei mir ist wieder André Sittner.
2: Die Beschlüsse der sächsischen Landesregierung in Sachen Denkmalschutz und Archäologie sorgen seit ihrem Bekanntwerden im April für Aufregung. In den Landesämtern für Denkmalschutz und Archäologie sieht man bisherige und zukünftige Arbeit gefährdet. Der Landesverein Sächsischer Heimatschutz hat nun zusammen mit anderen Institutionen eine Petition gegen das Vorhaben der sächsischen Landesregierung gestartet. Dr. Thomas Westphalen vom Landesverein zu den Gründen für die Petition.
3: Unter anderem wird vorgesehen, das Landesamt für Archäologie mit dem Landesamt für Denkmalpflege zu fusionieren unter Abspaltung des Staatlichen Museums für Archäologie Chemnitz, um dieses Rumpfamt dann in die Landesdirektion zu überführen. Das betrachten wir als Katastrophe und das wollen wir unter allen Umständen so zur Diskussion stellen, dass diese Pläne nicht umgesetzt werden. Die beiden Ämter sind sogenannte Fachbehörden, agieren auf höchstem fachlichen Niveau, machen keinen Denkmalvollzug, dafür sind die unteren Behörden zuständig. Und diese fachliche Arbeit, die würde aus unserer Sicht massiv beeinträchtigt werden bzw. sinnlos werden, wenn denn beide Ämter fusioniert in der Landesdirektion unterkommen, die ja nun tatsächlich keine Fachkompetenz aufweist in dem Sinne, sondern eine Vollzugsbehörde ist.
2: Soweit Thomas Westphalen vom Landesverein Sächsischer Heimatschutz zur Petition Denkmalpflege in Sachsen sichern, Einheit der Archäologie bewahren. Zu finden ist die Petition auf den Seiten des Sächsischen Landtages. Seit dem Wochenende und noch bis zum 8. August dieses Jahres veranstaltet die KZ-Gedenkstätte Mittelbau-Dora ein weiteres zweiwöchiges internationales Study and Work Camp. Junge Menschen aus Mexiko, den USA, Rumänien, Kolumbien, Spanien und Deutschland kommen in dieser Zeit nach Nordhausen, um den historischen Ort des ehemaligen Konzentrationslagers Mittelbau-Dora zu erforschen. Antje Übel für Kulturkompakt.
4: Das zweiwöchige Camp soll den Teilnehmerinnen und Teilnehmern einen intellektuellen Austausch und eine besondere historisch-politische Bildungserfahrung ermöglichen. Unter dem Motto Sichtbar machen, erinnern und gestalten wirken die jungen Gäste dabei an der Gestaltung im Außengelände mit und widmen sich der historischen Forschung. So werden die Umrisse einer ehemaligen Baracke im Krankenlager markiert. Damit soll die einstige Lagertopographie der KZ-Gedenkstätte, die heute nur noch sporadisch erkennbar ist, sichtbar gemacht werden. Der Schwerpunkt der Dokumentenarbeit liegt auf der Auflösungsphase des KZ Mittelbau-Dora.
2: Neben der Berliner Waldsiedlung Zehlendorf wurden auch andere Bewerber ins Weltkultur- und Naturerbe der UNESCO aufgenommen, der Olymp zum Beispiel. Nach der griechischen Mythologie ist das höchste Gebirge Griechenlands die Heimat der 12 olympischen Götter. Das Welterbekomitee beschloss auf seiner 48. Tagung im südkoreanischen Busan einstimmig die erweiterte Region des Olymp in die Welterbeliste aufzunehmen. Tausende Touristen besteigen wegen der einmaligen Sicht den Berg, wo der Mythologie zufolge der Vater der Götter Zeus herrschte. Von heute bis zum 31.07. noch lädt das kostenlose Filmprojekt Memory Walk junge Menschen ein, sich filmisch mit der Geschichte der Zellwolle AG in Schwarzau auseinanderzusetzen. Dazu Einzelheiten.
5: Der Memory Walk ist ein Format des Anne-Frank-Hauses Amsterdam. Seit 2023 wird es von der Partnerschaft für Demokratie Saalfeld-Rudolstadt im Thüringer Landkreis umgesetzt. Dabei setzen sich junge Menschen in Form eines Kurzfilmprojektes mit historisch bedeutsamen Orten auseinander, die heute weniger bekannt oder in Vergessenheit geraten sind. In diesem Jahr steht die Zellwolle AG in Schwarzau im Mittelpunkt. Die Teilnehmenden untersuchen die Geschichte des Unternehmens, seine Rolle im Nationalsozialismus sowie Produktionsbedingungen und den Einsatz von Zwangsarbeit.
2: Soweit Sven Korale zum Filmprojekt Memory Walk.
0: Und das waren die Kulturnachrichten. Dankeschön, André.
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0: Am Nachmittag ist es zum Teil aufgelockert mit Sonnenschein, teils auch stark bewölkt und mit einigen Regenschauern. Die Höchstwerte liegen heute zwischen 21 und 25 Grad. In der Nacht klart es auf und die Schauer ziehen ab bei 16 bis 11 Grad. Morgen gibt es zunächst ein paar Wolken im Tagesverlauf, auch immer mehr Sonnenschein. Es bleibt trocken bei 24 bis 28 Grad. Und am Mittwoch gibt es dann noch mehr Sonnenschein und es wird sehr heiß mit bis zu 35 Grad. MDR Kulturverkehrsservice, Vorsicht auf der A4 Richtung Frankfurt. Zwischen Erfurt Ost und Erfurt West liegen Metallteile auf der linken Fahrspur. A2 Richtung Hannover. Zwischen Ilxleben und Allerengersleben gibt es Stau nach einem Unfall. 45 Minuten dauert es länger. A4 Frankfurt Richtung Dresden. Zwischen Berbersdorf und Siebenlehen gibt es stockenden Verkehr durch Reinigungsarbeiten. 10 Minuten länger dauert es. A9 Richtung Berlin. Zwischen Coswig und Kleinmarzins gibt es 6 Kilometer Stau an einer Tagesbaustelle. Eine halbe Stunde dauert es länger. A9 Richtung München zwischen Marktschorgast und dem Dreieck Bayreuth-Kulmbach gibt es Stau und stockenden Verkehr und 15 Minuten dauert es länger. Die A13 Richtung Berlin ist zwischen Großräschen und Bronkow nach einem Unfall gesperrt. A13 Richtung Berlin zwischen dem Dreieck Spreewald und Duben gibt es Stau und stockenden Verkehr. Eine Stunde brauchen Sie länger. Vorsicht, auf der B169 zwischen Arnsdorf und Otzdorf sind Pferde auf der Fahrbahn. Und nach Unfällen sind gesperrt die B2 zwischen Pröttitz und Hohenossig und im Landkreis Sächsische Schweiz-Osterzgebirge die Straße zwischen Altendorf und Bad Schandau und im Saale-Oller-Kreis die Straße zwischen Neuendorf und dem Abzweig Crispendorf. Soweit der MDR Kulturverkehrsservice. Wo auch immer Sie unterwegs sind, fahren Sie vorsichtig, kommen Sie gut an.
6: 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Jetzt aus Bautzen. Rokotak.

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Musik aus Bautzen von Rokotak und das ist der Musiker Milan Greulich. Hier war mit dem Titel Ehrliches Gesicht zu hören von seinem Album Punkt und Komma. Und seine Titel, die können Sie sich auch live anhören, zum Beispiel am 12. September im Zentralwerk beim Dresdner Jummi Festival. Weiter geht's jetzt bei uns im Programm mit Nelly Furtado und All the Good Things an diesem frühen Montagmittag, kann man durchaus sagen. Schön dann, dass Sie mit dabei sind.

0: Das Nationale Radio-Sinfonieorchester der Ukraine mit Musik von George Frederick McKay. 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

Ja, bei ihrer Stimme hört man auf. Sky Newman, die junge Sängerin aus London von ihrem Album CE9 Part 2. Und jetzt geht's um verrückte Frauen, die er hier ganz besonders mag. Lühl, der Berliner Liedermacher, ist häufig auch in seiner Heimatstadt zu erleben. Zum Beispiel am 31. Juli, also am kommenden Freitag, in der Galiläakirche. Und so klingt's, wenn er von den verrückten Frauen singt.

Lühl war das hier bei MDR Kultur am Montagmittag. Und bevor es die aktuellen 12 Uhr Nachrichten gibt, träumen wir uns noch ein wenig mit Rebecca Backen davon und mit ihrer Version von Forever Young von Alpha Will.

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2: Um 12 Uhr mit Sophia Spiropoulos. Sachsen-Anhalts Ministerpräsident Sven Schulze hat nach dem CSD-Anschlag in Berlin Konsequenzen gefordert. Im Deutschlandfunk sagte er, es dürfe nicht zugelassen werden, dass hier Menschen lebten, die unsere Kultur nicht akzeptierten. Da eine Abschiebung bei einem deutschen Staatsangehörigen nicht möglich sei, müsse über andere Maßnahmen nachgedacht werden, etwa Änderungen im Strafrecht. Bundesinnenminister Alexander Dobrindt und SPD-Innenexperte Sebastian Fiedler hatten sich befremdet geäußert, wieso bei einem Gefährder eine Strafe zur Bewährung ausgesetzt wurde. Der 21-jährige Tatverdächtige hatte versucht, sich dem IS anzuschließen. In Berlin wurde er unter anderem wegen Vorbereitung einer staatsgefährdenden Gewalttat verurteilt, die Jugendstrafe aber zur Bewährung ausgesetzt. Ein zweiter Tatverdächtiger im Zusammenhang mit dem Berliner CSD-Anschlag ist wieder frei. Die Bundesanwaltschaft in Karlsruhe erklärte, der zunächst festgenommene Mann sei entlassen worden. Über die Festnahme hatten der RBB und andere Medien berichtet. Der mutmaßliche Fahrer des Tatautos war von SEK-Beamten in einer Kleingartenanlage in Berlin-Spandau gestellt und erschossen worden. Der Zentralrat der Muslime in Deutschland hat den Anschlag auf den Christopher Street Day verurteilt. Der ZMD erklärte, niemand dürfe aufgrund seiner sexuellen Orientierung, seiner geschlechtlichen Identität, seiner Religion oder seiner Herkunft Ziel von Gewalt werden. Gewalt gegen Unschuldige finde im Islam keine Rechtfertigung. Wer Religion instrumentalisiere, um Hass zu schüren oder Gewalt auszuüben, handle gegen die ethischen Grundsätze des Islam. Bundeskanzler Friedrich Merz will zur Stunde auf einer Pressekonferenz weitere Personalentscheidungen präsentieren. Wie die Deutsche Presseagentur berichtet, geht es um Posten in der Bundesregierung sowie in der CDU. Am Abend hatte ein Regierungssprecher bereits bestätigt, dass Unionsfraktionsgeschäftsführer Steffen Bilger neuer Bundesverkehrsminister werden soll. Die Angriffspause der USA im Irankrieg sorgt für Auftrieb an den Börsen. In Frankfurt stieg der Aktienindex DAX zum Handelsauftakt um 1,5% auf mehr als 25.400 Punkte. Der Ölpreis sank im Vergleich zum Freitag um mehr als 5%. Die USA hatten am Wochenende keine neuen Angriffe auf den Iran gemeldet. Das waren die Nachrichten.
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3: Auf dem Brocken ist es stark bewölkt bei 9 Grad. In Chemnitz regnet es leicht bei 14 Grad. In Dresden ist es stark bewölkt bei 17 Grad. Auf dem Fichtelberg ist es bedeckt bei 11 Grad. Stark bewölkt ist es in Gera bei 17 Grad. Sonne und Wolken gibt es in Görlitz, dazu 18 Grad. Bewölkt ist es in Halle bei 21 Grad. In Leipzig ist es stark bewölkt bei 18 Grad. Auch in Magdeburg ist es stark bewölkt bei 17 Grad. Und in Meiningen bedeckt bei 18 Grad. Am Nachmittag gibt es ja meist Sonnenschein und lockere Wolken. Ab und an kann es noch regnen bei angenehm 21 bis 25 Grad. In der Nacht klingen die Schauer ab, örtlich bildet sich Nebel, dazu gibt es Tiefstwerte von 16 bis 11 Grad. Und morgen wechseln sich Sonne und Wolken ab, es bleibt trocken, bei Höchstwerten von 24 bis 28 Grad. MDR Kulturverkehrsservice. A2 Richtung Hannover. Zwischen Ilxleben und Allerengersleben gibt es Stau nach einem Unfall. Bis zu 2 Stunden dauert es länger. A9 Richtung Berlin. Zwischen Coswig und Kleinmerzens gibt es 6 Kilometer Stau an einer Baustelle. 1 Stunde und 15 Minuten dauert es hier länger. A13 Richtung Berlin. Zwischen dem Dreieck Spreewald und Duben gibt es 9 Kilometer Stau und stockenden Verkehr. 1 Stunde brauchen sie sie länger. A14 Richtung Magdeburg. Zwischen Nossen-Nord und Döbeln-Ost staut es sich an einer Baustelle und 10 Minuten länger dauert es. A17 Richtung Dresden. Zwischen dem Grenzübergang Breitenau-Schönwald und Bad Gottleuba gibt es Stau und stockenden Verkehr. 20 Minuten länger dauert es. Die B2 ist zwischen Prötitz und Hohenossig nach einem Unfall gesperrt. Geblitzt wird unter anderem auf der A4 Richtung Frankfurt zwischen Gera-Langenberg und Rüdersdorf, auf der A9 Richtung Berlin zwischen Köselitz und Kleinmarzehns und auf der A38 Richtung Göttingen zwischen dem Dreieck Südharz und Sangerhausen Süd. Soweit der MDR Kulturverkehrsservice, 12.04 Uhr.
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3: Mit Constanze Kittel, ich grüße Sie.

John Mellencamp und im Hintergrund war Carlene Carter zu hören gewesen. Die Bayreuther Festspiele haben ja am Samstag mit viel Politprominenz und Reden begonnen. Gestern gab es dann die erste Premiere mit Rienzi, der letzte der Tribunen. Wagners dritter vollendeter Oper, die er später als Jugendsünde bezeichnet hatte. Und in Bayreuth kam die Oper auch nur ausnahmsweise auf die Bühne. Monumental politisch dramatisch sollte sie präsentiert werden auf dem grünen Hügel. Wie und ob das gelungen ist, das erzählen wir Ihnen gleich in knapp 2,5 Minuten.

0: Leila McKellar. Es war eine ganz besondere Premiere gestern bei den Festspielen in Bayreuth, denn erstmals wurde Wagners frühe Oper Rienzi aufgeführt. Dabei hatte sich der Komponist selbst später von dem Werk distanziert, aber zum 150-jährigen Jubiläum wurde der Bann des Meisters nun gebrochen. Mit Dirigentin Nathalie Stutzmann, einem hochkarätigen Ensemble um Andreas Schlager und einer Inszenierung, die den Blick auf die politische Aktualität der Oper richtet. So war es im Vorfeld zu hören. Wie es denn nun gestern umgesetzt worden ist, erzählt jetzt Bernhard Neuhoff.
1: Alle glotzen aufs Handy, checken die Nachrichten in Echtzeit, voten und liken. In den Wohnungen, übereinander gestapelt in beklemmenden Betonkästen, flimmern permanent Großbildschirme. Und in den Chatgruppen gehen Gerüchte viral, digitale Dauerhysterie. Das römische Volk ist im Wahlkampffieber und Rienzi sprengt mit seiner Personality das alte Parteiensystem. Nur er kann Freiheit bringen, weil er das Volk liebt. Nur er das Gesetz, weil er das Volk spürt. Weil er einer von ihnen ist, ein Plebejer und keiner von der korrupten Elite. Die ungarischen Regisseurinnen Alexandra Semeredi und Magdalena Parditka holen die Geschichte von Rienzi, dem letzten der Tribunen, aus dem mittelalterlichen Rom in die populistische Gegenwart. Sie zeigen einen Charismatiker vor Kameras und treffen damit einen Nerv. Ein Energiebündel und Kraftprotz ist dieser Rienzi, stimmgewaltig gesungen und mit großer Bühnenpräsenz dargestellt von Andreas Schlager. Und doch wird er heimgesucht von Albträumen. Etwa wenn das frenetische Publikum im Fernsehstudio plötzlich wie eine gespenstische Truppe von Untoten dasitzt und in extremer Zeitlupe klatscht. Oder wenn von einer schier endlos in den Bühnenhimmel führenden Showtreppe Rienzis ermordeter Bruder herabsteigt. Dann bleibt kein Zweifel, diese populistische Showpolitik führt in die Gewalt.

Wer den ganzen Wagner verstehen will, muss den Rienzi kennen. Gehört also das Stück, das nur ausnahmsweise in diesem Jahr im Festspielhaus gespielt wird, ins Bayreuther Repertoire? Nein. Wagner hatte mit seiner Selbstkritik in vielem einfach recht. Ein Schreihals sei dieser Rienzi, sagte er scherzhaft. Und es stimmt, es gibt arg viel lärmige Betriebsamkeit in dieser Partitur, längliches Marschgerassel und viel Instant-Dramatik fleißig schrubbender Streicher. Dann wieder blitzen unbegrenzte Möglichkeiten auf. In manchen Ensembles öffnet sich der Blick in die Zukunft. Da steckt so viel tolle Musik drin. Doch über lange Strecken bleibt sie eingeklemmt in eine eher eintönige Abfolge von Nummern. Trotzdem lohnt es sich, das hier mal gesehen und gehört, durchlebt und durchlitten zu haben. Zumal in dieser starken Inszenierung. Alle Jahre wieder braucht's das Stück nicht. Da hat Katharina Wagner recht.

Bernhard Neuhoff über die Premiere von Wagners Rienzi gestern bei den Bayreuther Festspielen. Und heute folgt dann die Premiere für den KI-generierten Ring. Los geht's 18 Uhr mit Wagners Rheingold. Ja, ein Experiment zum 150-jährigen Jubiläum der Bayreuther Festspiele.

Manu Chao hier bei MDR Kultur und er ist auf Tour, auf Akustiktournee und er kommt nach Deutschland. Leider ist sein Konzert in Köln am 26. August schon ausverkauft, aber vielleicht haben sie sich die Tickets ja schon mal gesichert, sonst hoffen wir, dass er bald wieder da ist.

Claire Rosencrantz, die Sängerin aus Kalifornien. Schon von klein auf ist sie von Musik umgeben gewesen. Ihr Vater ist klassisch ausgebildeter Komponist und Geiger. Er produziert heute ihre Platten. Eine Großmutter von ihr ist Opernsängerin, die andere Musikpädagogin und ihre Mutter ist ebenfalls Musikerin. Also da musste Claire Rosencrantz also auch Musikerin werden. Reingehört haben wir eben in ihr neues Album My Lover.

0: Brandon Benson hier bei MDR Kultur am Mittag.
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0: Und die gibt's mit André Sittner.
2: Beschlüsse der sächsischen Landesregierung in Sachen Denkmalschutz sorgten seit ihrem Bekanntwerden im April für Aufregung. In den Landesämtern für Denkmalschutz und Archäologie sieht man in der Zusammenlegung der Landesämter und deren Integration in die Landesdirektion die bisherige und zukünftige Arbeit gefährdet. Der Landesverein Sächsischer Heimatschutz hat nun zusammen mit anderen Institutionen eine Petition gegen das Vorhaben der sächsischen Landesregierung gestartet. Unter anderem sieht Dr. Thomas Westphalen vom Landesverein auch die angedachten Verschiebungen von Kompetenzen kritisch.
3: Es sollten Kompetenz der Landesämter, der Fachbehörden auf die unteren übertragen werden, indem man die Denkmallandschaft Sachsens kategorisiert. Das heißt, es gibt die sehr wertvollen, Dresdner Schloss, Albrechtsburg und andere, die beim Land bleiben würden, also bei dem fusionierten Landesamt. Und alle anderen sollen dann in die unteren Behörden, die Zuständigkeit der unteren Behörden übergehen. Und da sehen wir große Gefahren, dass diese Behörden, die ja nun wirklich sehr viel weisungsgebundener sind als die beiden Landesbehörden, mehr oder weniger zur Vollzugsbehörde des Willens der Landräte werden.
2: Soweit Thomas Westphalen vom Landesverein Sächsischer Heimatschutz zur Petition Denkmalpflege in Sachsen sichern, Einheit der Archäologie bewahren, so der Titel, zu finden auf den Seiten des Sächsischen Landtags. Zu ihrem 150-jährigen Bestehen bei den Bayreuther Festspielen gibt es heute ein besonderes Projekt. Der vierteilige Ring des Nibelungen kommt dort in diesem Jahr in einer KI-Version auf die Bühne. Den Anfang macht heute ab 18 Uhr der erste Teil, das Rheingold. Die Inszenierung wird damit mithilfe einer eigens gebauten KI bebildet. Markus Lobbes, Direktor der Akademie für Theater und Digitalität in Dortmund, der diesen Ring auf die Bühne bringt, hat die KI trainiert, wie er sagt, mit dem Libretto, mit Musik, mit Zeitgeschichte, mit Bildmaterial, aber auch mit dramaturgischer Reflexion. Dirigiert wird der Abend vom Wagner-Experten Christian Thielemann.
4: Also ich habe mich in KI nicht so bedient, weil ich finde, das muss man persönlich selber machen. Also vielleicht fehlt mir da noch der Anlass, um es zu nutzen. Ich finde es trotzdem jetzt interessant, es zu nutzen für die verschiedenen Bilder, die wir zu sehen bekommen. Das wird ja von Aufführung zu Aufführung anders sein. Also insofern ist dann auch jeder Ring anders. Das ist was Neues. Das ist noch nie da gewesen vorher. Und wir spielen ja auch dreimal, dass er dreimal unterschiedlich ist und dass wir auch daran reifen.
2: Und dieser besondere Ring soll nur im Jubiläumsjahr zum 150-jährigen Bestehen der Festspiele aufgeführt werden. Erleben können Sie das Rheingold heute zeitversetzt im Radio ab 20 Uhr bei den Kollegen von MDR Klassik. Der Turm der St. Gotthard-Kirche im Erfurter Ortsteil Marbach hat am gestrigen Sonntag seine Glocken wiederbekommen. Mit einem ökumenischen Gottesdienst wurde die Einweihung des neuen Glockenspiels gefeiert. So erhielten zwei neue Glocken aus dem Jahr 2025 und eine alte Glocke aus dem Jahr 1703 wieder ihren angestammten Platz. So ende ein Kapitel der Kirchengeschichte, das bis ins Jahr 1640 zurückreiche, hieß es. Im Dreißigjährigen Krieg wurde der Turm der Kirche derart beschädigt, dass die alte Glocke vorübergehend verstummte. Die beiden neuen Glocken wurden in Passau gegossen und bereits Ende März an die Gemeinde übergeben. Im Fürstlich-Greizer Park wird heute die Stiftung Thüringer Schlösser und Gärten den zweiten Sanierungsabschnitt an der Orangerie abschließen. Am Nachmittag wird der Bereich in Anwesenheit des Thüringer Ministers für Bildung, Wissenschaft und Kultur Christian Tischner für die Öffentlichkeit geöffnet. Ludwig Brohme berichtet für Kulturkompakt.
5: Unter anderem wurde der Orangeriesaal mit seinen hohen Fenstern und Stuckaturen aufwendig saniert. Der Kalthausbereich dient unter anderem der Aufbewahrung der Kübelpflanzen der Orangerie im Winter. Außerdem wurden öffentliche Toiletten errichtet, sodass der Saal nun besser als Veranstaltungsort für Kulturevents dienen kann. Die Anlage um das Sommerpalais entstand in der zweiten Hälfte des 18. Jahrhunderts unter Fürst Heinrich XI. Reuß zu Greiz und gilt als wichtiges Beispiel des Frühklassizismus in Thüringen.
2: Und ab kommendem Sommer kann das Gebäude dann für Veranstaltungen gebucht werden. Insgesamt hat die Sanierung mehrerer Orangeriegebäude bisher rund 6 Millionen Euro gekostet.
0: Ja, wunderbar. Freuen wir uns drauf. Dankeschön, André, für die Kulturnachrichten.
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0: Ab und an noch ein paar Regenschauer, sonst lockere Wolken und Sonnenschein. So zeigt sich der Nachmittag heute bei 21 bis 25 Grad. In der Nacht werden die Wolken und die Schauer weniger. Es kann sich gegen morgen Nebel bilden bei 16 bis 11 Grad. Morgen gibt es dann noch ein paar Wolken am Anfang. Die ziehen dann ab und die Sonne zeigt, was sie kann. Es bleibt trocken bei 24 bis 28 Grad. Der Mittwoch wird hochsommerlich heiß mit viel Sonnenschein und Werten bis zu 35 Grad. 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Die A2 Richtung Hannover ist zwischen Bornstedt und Eilsleben nach einem Lkw-Unfall gesperrt. Zurzeit gibt es Stau. A9 Richtung Berlin zwischen Coswig und Kleinmarzehns gibt es 6 Kilometer Stau an einer Baustelle. 45 Minuten dauert es länger. Vorsicht, auf der A9 Richtung München zwischen Niemeck und Kleinmarzehns befindet sich eine ungesicherte Unfallstelle. A13 Richtung Berlin zwischen dem Dreieck Spreewald und Duben gibt es 9 Kilometer Stau und stockenden Verkehr. Eine Stunde brauchen Sie hier länger. A17 Richtung Dresden zwischen dem Grenzübergang Breitenau-Schönwald und Bad Gottleuber gibt es Stau und stockenden Verkehr. 15 Minuten länger dauert es. A38 Richtung Göttingen zwischen Berga und Heringen gibt es Behinderung nach einem Unfall. Die A71 Richtung Sangerhausen ist zwischen Meining Nord und dem Dreieck Suhl nach einem Unfall gesperrt. Die B2 zwischen Prötitz und Hohenossig nach einem Unfall ebenfalls gesperrt. B81 Richtung Halberstadt zwischen Altenwettingen und Schwaneberg gibt es Behinderung durch ein defektes Fahrzeug. Wo auch immer Sie unterwegs sind, fahren Sie vorsichtig, kommen Sie gut an.
6: 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Jetzt aus Leipzig, Jante. 30

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1: Ja, vielleicht haben Sie ihn erlebt in Leipzig in der Fußgängerzone, denn Jan Tierfelder, aka Jante, ist ursprünglich aus dem Erzgebirge nach Leipzig gekommen, um hier als Straßenmusiker sein Geld zu verdienen. Mittlerweile ist er nicht mehr allein, so tritt Jante gemeinsam mit Tim Bergelt oder auch in kompletter Bandbesetzung auf. Und so könnten Sie ihn am 1. August im Künstlergarten in Weimar erleben oder am 11. Oktober in Zeitz, dann beim Zuckerfest.

0: Der schwedische Tanz Nummer 14 von Max Bruch, hier gespielt vom SWR-Rundfunkorchester Kaiserslautern. Homers Odyssee fasziniert die Menschen immer wieder, ob als Buch, als Theaterstück oder als Film. Aktuell läuft ja die neue Verfilmung von Christopher Nolan in den Kinos sehr erfolgreich. Doch die Odyssee ist mehr als die Geschichte ihres Helden. In ARD Sounds gibt es gerade das achteilige Hörbuch Die Odyssee, erzählt von Maike Rützer. Die Autorin und Philosophin erzählt hier den Stoff neu, richtet den Blick auf jene Figuren, die in vielen traditionellen Lesarten im Hintergrund bleiben, wie zum Beispiel Penelope, Kirke, Kalypso und andere Frauen, deren Perspektiven das Epos entscheidend prägen, wie auch Athene. Wie Maike Rützer Athene dabei sieht, in welchem Verhältnis sie zu Odysseus steht, in all dem tragischen Kampf, das fragen wir mal nach.
1: Weil alle sind kaputt, alle leiden, auch die Männer und die Frauen, alles ist kaputt durch diesen Krieg und der ist 10 Jahre her. Ich finde, Homer erzählt davon und dass dieser Odysseus da diese ganzen Abenteuer überlegt, ich finde das gar nicht so wichtig, weil der ist selbst kaputt. Also und der wird immer von Athene getriezt, das ist das Unglaubliche. Der kann hinterher schon gar nicht mehr kämpfen, sie stachelt ihn auf, das fand ich ganz furchtbar. Sie ist halt die Kopfgeburt von Zeus und vollstreckt die väterliche Ordnung, das Patriarchat. Deswegen lasse ich sie in meiner Fassung am Ende auch alleine übrig. Jetzt hat sie das alles vollstreckt, das ganze Gemetzel hat stattgefunden und ja, wohin jetzt mit ihr? Weil der Zeus, das ist ganz toll, der hat seine Frau, die mit Athene schwanger war, geschluckt. Klugheit.
0: Sagt Maike Rützer. Und ihre Sicht auf Homers Odyssee können Sie sich anhören im Hörbuch Maike Rützer erzählt die Odyssee. Und das finden Sie in 8 Teilen in ARD Sounds.

Tja, bei diesem Titel mag man sofort in den nächsten Badesee oder zum nächsten Badesee fahren und ins Wasser springen, was Tito gemeinsam mit Royal Blue und Water in the Sun. Diesen sommerlich leichten, erfrischenden Titel finden Sie auf dem Album Summer on the Brink. Und das hier ist Charlene Spiteri, die Frontfrau von Texas, ist ab und an auch solo unterwegs. Hören wir in ihr Soloalbum Melody rein.

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3: Um 13 Uhr mit Sophia Spyropoulos. Die Hamburger Bundestagsabgeordnete Franziska Hoppermann wird neue CDU-Generalsekretärin. Das gab Parteichef und Kanzler Friedrich Merz am Mittag bekannt. Der Parteivorstand habe Hoppermann auf seinen Vorschlag hin einstimmig gewählt. Die 44-Jährige war bisher CDU-Schatzmeisterin. Sie löst Carsten Linnemann ab, der im Zuge einer Kabinettsumbildung das Amt des Bundesgesundheitsministers übernimmt. Sachsen-Anhalts Ministerpräsident Sven Schulze hat nach dem CSD-Anschlag in Berlin Konsequenzen gefordert. Im Deutschlandfunk sagte er, es dürfe nicht zugelassen werden, dass hier Menschen lebten, die unsere Kultur nicht akzeptierten. Da eine Abschiebung bei einem deutschen Staatsangehörigen nicht möglich sei, müsse über andere Maßnahmen nachgedacht werden, etwa Änderungen im Strafrecht. Bundesinnenminister Alexander Dobrindt und SPD-Innenexperte Sebastian Fiedler hatten sich befremdet geäußert, wieso bei einem Gefährder eine Strafe zur Bewährung ausgesetzt wurde. Der 21-jährige Tatverdächtige hatte versucht, sich dem IS anzuschließen. In Berlin wurde er unter anderem wegen Vorbereitung einer staatsgefährdenden Gewalttat verurteilt, die Jugendstrafe aber zur Bewährung ausgesetzt. Der Zentralrat der Muslime in Deutschland hat den Anschlag auf den Christopher Street Day verurteilt. Der ZMD erklärte, niemand dürfe aufgrund seiner sexuellen Orientierung, seiner geschlechtlichen Identität, seiner Religion oder seiner Herkunft Ziel von Gewalt werden. Gewalt gegen Unschuldige finde im Islam keine Rechtfertigung. Wer Religion instrumentalisiere, um Hass zu schüren oder Gewalt auszuüben, handle gegen die ethischen Grundsätze des Islam. Der Leichenpräparator Gunther von Hagens ist tot. Das gab seine Familie bekannt. Von Hagens sei am Freitag im Alter von 81 Jahren gestorben. Der Mediziner entwickelte in den 1970er Jahren ein Verfahren zur Plastination von Leichen. Dabei werden tote Körper durch Kunststoffe dauerhaft konserviert. Die umstrittenen Körperwelten-Ausstellungen tourten durch viele Städte Deutschlands. Kritiker warfen Hagens vor, damit die Menschenwürde zu verletzen. Der Deutsche Bibliotheksverband hat die Stadtbibliothek Hoyerswerda als Bibliothek des Jahres in kleinen Kommunen und Regionen ausgezeichnet. Die Jury erklärte, die Einrichtung verbinde Bildung, Kultur und gesellschaftliche Teilhabe auf herausragende Weise. Ihre außergewöhnliche Vernetzung schaffe ein übertragbares Modell zukunftsorientierter Bibliotheksarbeit. Der Preis ist mit 7.000 Euro dotiert. Der Hauptpreis Bibliothek des Jahres geht nach Köln an das ZBMED Informationszentrum Lebenswissenschaften. Das waren die Nachrichten.
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4: In Dresden ist es stark bewölkt bei 17 Grad, wolkig in Eisenach und auch in Erfurt bei 18 Grad. In Gardelegen gibt es Sonne und Wolken und auch 18 Grad. Wolkig ist es in Hoyerswerda bei 19 Grad. In Magdeburg stark bewölkt bei 17 Grad. Einen bedeckten Himmel gibt es über Neuhaus am Rennweg und 12 Grad. In Oschatz ist es stark bewölkt bei 18 Grad. In Plauen nieselt es leicht bei 15 Grad. Und in Wernigerode ist es wolkig bei 18 Grad. Am Nachmittag gibt es lockere Wolken, Sonnenschein und gebietsweise Schauer bei 21 bis 25 Grad. In der Nacht ziehen die Schauer ab bei 16 bis 11 Grad. Morgen gibt es einen Mix aus Sonne und Wolken bei 24 bis 28 Grad. MDR Kulturverkehrsservice. Die R2 Richtung Hannover ist zwischen Bornstedt und Alsleben nach einem LKW-Unfall gesperrt. Zurzeit gibt es Stau. A9 Richtung Berlin. Zwischen Coswig und Kleinmarzehns gibt es 6 Kilometer Stau an einer Tagesbaustelle. 20 Minuten länger dauert es. A13 Richtung Berlin zwischen dem Dreieck Spreewald und Duben gibt es 9 Kilometer Stau und stockenden Verkehr. 1 Stunde und 15 Minuten brauchen Sie länger. Die A71 Richtung Sangerhausen ist zwischen Meiningen Nord und dem Dreieck Suhl nach einem Unfall gesperrt. Die B2 zwischen Prötitz und Hohenossig nach einem Unfall ebenfalls gesperrt. B81 Richtung Halberstadt. Zwischen Altenwettingen und Schwaneberg gibt es Behinderungen durch ein defektes Fahrzeug. Geblitzt wird unter anderem auf der A9 Richtung Berlin zwischen Köselitz und Kleinmarzins, auf der A13 Richtung Berlin in Höhe Radeburg und auf der A38 Richtung Göttingen zwischen dem Dreieck Südharz und Sangerhausen Süd. Soweit der MDR Kulturverkehrsservice, 13.04 Uhr.
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4: Mit Constanze Kittel und das ist die Band Kari Kari.

Kari Kari, die Band aus Österreich. Und wir schauen gleich nach Brasilien. Wahrzeichen der Stadt Rio de Janeiro ist ja die große Christusstatue. Christus, der Erlöser, ist 30 Meter hoch, thront über der Stadt. Nach 10 Jahren Bauzeit wurde die Figur vor fast 95 Jahren im Oktober 1931 eingeweiht. Sie wiegt knapp 1200 Tonnen, gilt als eines der 9 Weltwunder. Und wir wollen genauer über diese Statue sprechen. Das machen wir gleich hier bei uns im Programm.

0: Crosby, Stills and Nash hier bei MDR Kultur. Die berühmte Statue ist der Hingucker der brasilianischen Stadt Rio de Janeiro, der Cristo Redentor. Er steht auf einem der Hausberge der Stadt, ist mehr als nur ein Touristenmagnet. Für viele Brasilianer ist die Statue ein religiöses Symbol und gleichzeitig ein Sinnbild für Rio selbst. Anders als viele Denkmäler ist sie heute kaum umstritten. Kritik entzündet sich eher an den sozialen Gegensätzen der Millionenstadt, über die der Cristo mit ausgebreiteten Armen wacht. Oliver Neuroth hat die Statue besucht.
1: Wer hinauf zu Cristo möchte, darf keine Platzangst haben. Die Zahnradbahn auf den Corcovado ist das ganze Jahr über gut gebucht. Passagiere stehen dicht an dicht. Die 20 Minuten an Bord fühlen sich an wie eine Metrofahrt im Feierabendverkehr. Einmal oben angekommen, lässt der Ausblick die Strapazen vergessen, findet Niklas aus München.
2: Also man sieht die ganze Stadt, man sieht das Maracanã, wo wir vor 12 Jahren Weltmeister wurden. Man sieht den Zuckerhut, die Copacabana, also der Ausblick ist fantastisch. Die Statue ist größer als von unten gedacht und ja, also schaut traumhaft auf die Stadt.
1: Cristo Redentor, Christus der Erlöser, dürfte das bekannteste Wahrzeichen Brasiliens sein und die berühmteste Statue von Rio de Janeiro. Seit fast 100 Jahren thront Cristo über der Stadt mit seinen ausgebreiteten Armen. Auf der Aussichtsplattform herrscht ein wildes Gedränge. Jeder sucht den besten Fotospot, erzählt Niklas.
2: Also es ist schon sehr touristisch, aber trotzdem sieht man Gläubige, die den Sockel anfassen und für die das irgendwie ein schöner Moment zu sein scheint. Also ja, es ist schon ein schöner, besonderer Ort, finde ich.
1: In der Christusstatue selbst ist eine kleine Kapelle, in der an diesem Nachmittag eine Taufe stattfindet. Ein paar Meter weiter ist ein Gebetsraum, aus dem Julio herauskommt. Der Brasilianer aus Fortaleza im Nordosten des Landes ist mit seiner Familie zu diesem besonderen Wallfahrtsort der katholischen Kirche gereist. Ich habe ein Gefühl der Dankbarkeit. Ich danke Gott für alles, was wir als Familie erlebt haben und dafür, dass er uns ermöglicht, Christus, den Erlöser, zu treffen. Dieser Ort hat eine sehr große Symbolik für Brasilien. Es ist zwar ein touristischer Ort, aber auch einer für die Familie. Anfang des 20. Jahrhunderts hatten Katholiken in Brasilien die Sorge, dass die Trennung von Staat und Kirche immer weiter voranschreitet. Sie wollten ein sichtbares Zeichen des Glaubens setzen. Kritiker sagten damals, die Kirche habe so ihren Einfluss stärken wollen. Finanziert wurde

0: Er ist ein perfekter Kompass. Das Gesicht schaut Richtung Osten nach Jerusalem. Zufällig ist das die Richtung der Guanabara-Bucht. Ein Arm zeigt nach Norden, der andere nach Süden. Und aus allen Himmelsrichtungen kommen Menschen nach Rio de Janeiro, um die Christusstatue aus nächster Nähe zu sehen. Jacqueline ist mit ihrer Familie aus Chile angereist. Das ist eine wunderschöne Erfahrung, eine tolle Reise. Die Menschen hier in Brasilien sind so freundlich und zuvorkommend. Die Statue hier oben aus nächster Nähe zu sehen, direkt vor dem blauen Himmel, das rührt einen zutiefst. Der Cristo Redentor ist ein seltenes Beispiel für ein religiöses Monument, das gleichzeitig zum nationalen Symbol wurde. Ein weltberühmtes Tourismusziel und kulturelles Wahrzeichen. Ein Ort, der klar die christliche Herkunft zeigt, aber eine Bedeutung hat, die weit über den katholischen Glauben hinausgeht. Seit 2007 gehört der Cristo zu den neuen 7 Weltwundern.
1: Oliver Neuroth über den Cristo von Rio de Janeiro. Ja, das Denkmal wurde auch Vorbild für weitere Christusstatuen weltweit. 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

Das tschechische Radiosymphonieorchester mit dem Westminster Waltz von Robert Fernan. Und wir hören jetzt Ulla Meinecke zu. Ihre Lieder sind ja einfach zeitlos und ihre Texte so wahr. Überzeugen wir uns davon. Hier ist sie mit Lieb ich dich zu leise. Mhm.

Ulam Reinicke mit Lieb ich dich zu leise. Und am 11. September können Sie die Sängerin in Suhl erleben. In der Kulturvilla Sauer gibt sie dann Songs und Geschichten für Sie.

0: Paul Mills, er ist gern in Dresden und am 28. November ist er wieder da, dann im Dresdner Live-Club Tante Ju.
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0: Jetzt mit Caroline Bücher.
2: Der Erfinder der sogenannten Körperwelten-Ausstellungen ist tot. Wie seine Familie bekannt gab, starb der Leichenpräparator Gunther von Hagens bereits am Freitag im Alter von 81 Jahren. Viele Jahre lang litt er an einer Parkinson-Erkrankung. Über von Hagens Arbeit berichtet Susanne Lehmke.
3: Der Mediziner entwickelte in den 1970er Jahren ein Verfahren zur Plastination von Leichen. Dabei werden tote Körper durch Kunststoffe dauerhaft konserviert. Seit 2006 betrieb er dazu auch eine Werkstatt im brandenburgischen Guben. Die umstrittenen Körperwelten-Ausstellungen tourten durch viele Städte Deutschlands. Kritiker warfen Hagens vor, damit die Menschenwürde zu verletzen.
2: In den Körperwelten-Ausstellungen waren menschliche Plastinate zu sehen von Personen, die sich zu Lebzeiten dafür ausgesprochen hatten. Nach Angaben seiner Familie hat auch von Hagens sich dafür entschieden. Beschlüsse der sächsischen Landesregierung in Sachen Denkmalschutz sorgten seit ihrem Bekanntwerden im April für Aufregung. In den Landesämtern für Denkmalschutz und Archäologie sieht man bisherige und zukünftige Arbeit gefährdet. Der Landesverein Sächsischer Heimatschutz hat nun zusammen mit anderen Institutionen eine Petition gegen das Vorhaben der Landesregierung gestartet. Thomas Westphalen vom Landesverein zu den Gründen für die Petition.
4: Unter anderem wird vorgesehen, das Landesamt für Archäologie mit dem Landesamt für Denkmalpflege zu fusionieren und der Abspaltung des Staatlichen Museums für Archäologie Chemnitz, um dieses Rumpfamt dann in die Landesdirektion zu überführen. Das betrachten wir als Katastrophe und das wollen wir unter allen Umständen so zur Diskussion stellen, dass diese Pläne nicht umgesetzt werden. Die beiden Ämter sind sogenannte Fachbehörden, agieren auf höchstem fachlichen Niveau, machen keinen Denkmalvollzug, dafür sind die unteren Behörden zuständig. Und diese fachliche Arbeit, die würde aus unserer Sicht massiv beeinträchtigt werden bzw. sinnlos werden, wenn denn beide Ämter fusioniert in der Landesdirektion unterkommen, die ja nun tatsächlich keine Fachkompetenz aufweist in dem Sinne, sondern eine Vollzugsbehörde ist.
2: Soweit Thomas Westphalen zur Petition Denkmalpflege in Sachsen sichern, Einheit der Archäologie bewahren. Neue Perspektiven für das Leipziger Völkerschlachtdenkmal. Eine neue Ausstellung will einen Fokus auf die Substrukturen des Denkmals legen. Diese konnte man bisher nur selten bei Führungen erleben. Einzelheiten von Ludwig Brohme.
5: Schwarz vom Kohlestaub. So ist das Völkerschlachtdenkmal bis heute vielen in Erinnerung. Seit der Generalsanierung 1997 hat sich vieles getan, doch auch im Inneren gibt es immer noch viel zu erschließen. Wie etwa das Gewölbe unter der Kryptaebene. Bisher konnte man die Strukturen nur durch Glastüren erahnen oder bei Führungen erleben. Das soll sich mit einer neu erweiterten Ausstellung im Gewölbe ändern. Sie beschäftigt sich mit der Geschichte und politischen Indienstnahme des Denkmals im 20. Jahrhundert. Künftig wird diese für alle Gäste zugänglich sein.
2: Kommende Woche soll die neue Ausstellung im Völkerschlachtdenkmal vorgestellt werden. Neben der Berliner Waldsiedlung Zehlendorf sind weitere Bewerber ins Weltkultur- und Naturerbe der UNESCO aufgenommen worden, etwa der Olymp. Nach der griechischen Mythologie ist das höchste Gebirge Griechenlands die Heimat der 12 olympischen Götter. Das Welterbekomitee beschloss auf seiner 48. Tagung im südkoreanischen Busan einstimmig die erweiterte Region des Olymp in die Welterbeliste aufzunehmen. Tausende Touristen besteigen wegen der einmaligen Sicht den Berg, wo der Mythologie zufolge der Vater der Götter, Zeus, herrschte.
0: Ja, vielen Dank, Caroline, für die Kulturnachrichten in dieser Stunde. Und wir schauen mal, was das Wetter dazu sagt.
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0: Der Nachmittag wird teils aufgelockert mit Sonnenschein. Teilweise gibt es auch dichtere Wolken und noch ein paar Regenschauer bei 21 bis 25 Grad. In der Nacht ziehen die Schauer ab bei 16 bis 11 Grad. Und morgen gibt es Wolken und Sonne im Wechsel. Es bleibt trocken bei 24 bis 28 Grad. Und der Mittwoch, der wird sonnig und heiß mit bis zu 35 Grad. MDR Kulturverkehrsservice A2 Richtung Hannover. Zwischen dem Kreuz Magdeburg und Allerengersleben gibt es 14 Kilometer Stau. eine Stunde und 45 Minuten dauert es länger. Dadurch staut es sich auch auf der B1 über Ilxleben und im Kreisverkehr Brumby. Hier dauert es eine halbe Stunde länger. A4 Frankfurt Richtung Dresden. Zwischen Stadtroda und dem Hermsdorfer Kreuz gibt es 3 Kilometer stockenden Verkehr wegen Bauarbeiten. 10 Minuten länger dauert es. A9 Richtung München. Zwischen Markt Schorgast und dem Dreieck Bayreuth-Kulmbach gibt es Stau und stockenden Verkehr. 20 Minuten dauert es länger. A13 Richtung Berlin. Zwischen dem Dreieck Spreewald und Dupen gibt es 9 Kilometer Stau und eine Stunde brauchen sie länger. A14 Richtung Magdeburg zwischen Nossen-Nord und Dübel-Nord gibt es Stau an einer Baustelle und 20 Minuten dauert es länger. Die A71 Richtung Sangerhausen ist zwischen Meiningen-Nord und dem Dreieck Suhl nach einem Unfall gesperrt. Wo auch immer Sie unterwegs sind, fahren Sie vorsichtig, kommen Sie gut an.
6: 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Jetzt aus Halle, Laura Volkers.

Laura Volkers reingehört haben wir in ihr Debüt One. Sie selbst meint, darin gehe es zurück in ihre Vergangenheit. Ein Album, mit dem sie reflektiert, was war, was sie erlebt hat in ihrem Leben, auch als Musikerin. Ja, mit dieser Rückschau könnte auch Fran Healy so einiges erzählen. Er ist ja der Frontmann der Band Travis. Von Schottland hat er sich mit seiner Familie aufgemacht in die USA. Hier lebt er seit einigen Jahren in Los Angeles und über dieses Ankommen hat er auch ein Album entstehen lassen, LA Times. Wir hören jetzt in ein älteres rein von Travis in The Invisible Band.

0: John Williams und das Kammerorchester Franz Liszt Budapest mit dem dritten Satz aus dem Konzert A-Moll für Violine, Streicher und Basso Continuo von Antonio Vivaldi, hier gehört in der Bearbeitung für Gitarre. Tja, wir sprechen jetzt über den Pianisten, den Soundkünstler Martin Kohlstedt. Er stammt ja aus Thüringen und ist längst schon darüber hinaus bekannt. Neben seiner Musik engagiert er sich auch für die Natur. So besitzt er mehrere Waldflächen in Thüringen, hat dort mit Freiwilligen Bäume gepflanzt. Und dabei hat sich Martin Kohlstedt auch von seinem Vater beraten lassen, der 25 Jahre lang Forstamtsleiter war. Madessa Klobes hat mit beiden gesprochen, die beiden natürlich auch getroffen im Wald und gefragt, wie denn das Projekt so läuft und wie die Zusammenarbeit war.
1: Und Paps hat sehr lehrerhaft gefragt, was hier welche Baumart ist. Und wir haben Augen verrollt und gedacht, was sollen wir damit? Mittlerweile bin ich sehr, sehr glücklich, da über das Ökosystem Wald und alles, was damit einhergeht, einen großen Erfahrungs- und Wissensschatz zu haben, den ich dann auch weitertragen kann.
2: Jede Fläche ist anders, hat einen anderen Standort. Also gucken wir uns das an. Ich empfehle Martin die Baumarten, die dort in Frage kommen, die Mischungen. Ich versuche, ihm zu unterstützen.
3: Die schießen doch dann auch schneller hoch, oder? Die machen doch
4: nur eins machen, wir müssen mal die Salweide, die Aspe und die Birke zwischen rausschneiden. Aber ansonsten ist hier gar nicht mehr viel Kulturpflege nötig. Die Fläche ist aus dem Gröbsten raus.
1: Ich wünsche mir, dass das wieder in den Fokus gerät und dass wir wieder in die volle Verbindung zur Natur eintreten. Und da, aber das auf eine nüchterne Weise, nicht träumerisch und nicht nur hippiesk, sondern auch mit Kraft und Verantwortung. Ja.
0: Sagt der Waldbesitzer und Musiker Martin Kohlstedt. Im Fernsehbeitrag von Vanessa Klobes können Sie noch mehr über sein Waldprojekt erfahren. Zu finden in der ARD Mediathek. Und Musik von Martin Kohlstedt gibt es jetzt hier bei uns im Programm.

Der Pianist und auch engagierte Naturschützer Martin Kohlstedt hier bei MDR Kultur. Weiße Nächte, die Novelle von Fjodor Dostojewski, können Sie bei uns in der Klassikerlesung ja derzeit hören. Nächste Stunde gibt es die 6. Folge mit Benno Schulz gegen 14:10 Uhr. Die herzliche Einladung an Sie. Slow.

Die Leute wollen gute Musik hören. Florian Greyer hatte absolut recht. Und für die Musikauswahl können wir uns heute bei Kai-Erik Ziegenrücker bedanken. Ich bin Constanze Kittel. Genießen Sie den Nachmittag vielleicht ja mit uns hier bei MDR Kultur.

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4: Um 14 Uhr mit Sophia Spiropoulos. Die Hamburger Bundestagsabgeordnete Franziska Hoppermann wird die neue CDU-Generalsekretärin. Das gab Parteichef und Kanzler Friedrich Merz am Mittag bekannt. Der Parteivorstand habe Hoppermann auf seinen Vorschlag hin einstimmig gewählt. Die 44-Jährige war bisher CDU-Schatzmeisterin. Sie löst Carsten Linnemann ab, der im Zuge einer Kabinettsumbildung das Amt des Bundesgesundheitsministers übernimmt. Laut Merz wechselt zudem die sächsische Bundestagsabgeordnete Christiane Schenderlein als parlamentarische Staatssekretärin ins Gesundheitsministerium. Sie war bisher Staatsministerin für Sport und Ehrenamt. Nach Einschätzung von ARD-Terrorismus-Experte Holger Schmidt hat es bei der Beobachtung des späteren CSD-Attentäters eine Lücke gegeben. Schmidt sagte dem MDR, offensichtlich habe die Polizei nicht mitbekommen, dass er dabei gewesen sei, einen Anschlag zu planen. Allerdings gäbe es eben auch hunderte solcher Gefährder, nicht nur im islamistischen Bereich. Jemanden präventiv einzusperren, sei in einem Rechtsstaat auch kaum möglich. Der Attentäter hatte am Sonnabend am Rande des Berliner CSD eine Frau aus Polen getötet und 29 Menschen verletzt. Die Staatsanwaltschaft ermittelt im Zusammenhang mit dem Kabul-Einsatz der Bundeswehr 2021 gegen mehrere Soldaten wegen Diebstahlverdachts. Eine Sprecherin sagte, beschuldigt seien 5 Bundeswehrangehörige aus dem Einsatzkontingent, das damals Personen aus Afghanistan geholt habe. Es bestehe der Vorwurf, dass sie sich während der Evakuierung Waren aus Läden am Flughafen Kabul angeeignet hätten. Nachdem die Taliban 2021 die Hauptstadt Kabul eingenommen hatten, beteiligte sich Deutschland an einem internationalen Evakuierungseinsatz. Die Stimmung der deutschen Unternehmen hat sich im Juli den 3. Monat in Folge verbessert. Wie das IFO-Institut aus München mitteilte, meldeten die Unternehmen eine belebte Nachfrage und weniger Probleme mit Materialmangel. IFO-Chef Clemens Fuß sagte, die deutsche Wirtschaft zeige sich trotz der unsicheren Lage am Persischen Golf weniger pessimistisch. Das IFO-Institut befragt monatlich rund 9.000 Führungskräfte. Der Leichenpräparator Gunther von Hagens ist tot. Das gab seine Familie bekannt. Von Hagens sei am Freitag im Alter von 81 Jahren gestorben. Der Mediziner entwickelte in den 1970er Jahren ein Verfahren zur Plastination von Leichen. Dabei werden tote Körper durch Kunststoffe dauerhaft konserviert. Die umstrittenen Körperweltenausstellungen tourten durch viele Städte Deutschlands. Kritiker warfen Hagens vor, damit die Menschenwürde zu verletzen. Das waren die Nachrichten. Zum Wetter mit den aktuellen Temperaturen. Brocken stark bewölkt bei 11 Grad, Chemnitz stark bewölkt 17, Dresden wolkig 20, Eisenach wolkig 20, Erfurt wolkig 21, Fichtelberg bedeckt 11 Grad, Gera wolkig 20, Görlitz stark bewölkt bei 19, Halle meldet 23 Grad, Leipzig stark bewölkt 21, Magdeburg fast wolkenlos bei 22 Grad, Meiningen stark bewölkt und 17 Grad. Am Nachmittag locker bewölkt mit Sonne, gebietsweise Schauer, 21 bis 25 Grad, starkböiger westlicher Wind. In der Nacht abklingende Schauer, örtlich Nebel, 16 bis 11 Grad, morgen Sonne und Wolken, trocken bei 24 bis 28 Grad. Der MDR-Verkehrsdienst, A2 Richtung Berlin zwischen Allerengersleben und Bornstedt, Stau und stockender Verkehr. A2 Richtung Hannover zwischen dem Kreuz Magdeburg und Alsleben, 13 Kilometer Stau. Mehr als 2 Stunden dauert es dort länger. Dadurch auch Stau auf den Umfahrungsstrecken B1 über Eichen-Barleben und Brumby und B245 zwischen Berbertal und der A2. A9 Richtung München zwischen Marktschorgast und Dreieck Bayreuth-Kulmbach. Stau wegen eines defekten Fahrzeugs im Baustellenbereich. A13 Richtung Berlin zwischen dem Dreieck Spreewald und Duben. 5 Kilometer Stau. A14 Richtung Magdeburg zwischen Döbeln-Ost und Döbeln-Nord. Stau an einer Baustelle. Die A71 Richtung Sangerhausen ist zwischen Meiningen-Nord und dem Dreieck Suhl nach Unfall gesperrt. Die B2 Wittenberg-Bad Düben ist in Höhe Oitsch nach Unfall gesperrt. Geblitzt wird auf der A9 Richtung Berlin zwischen Köselitz und Kleinmarzehns, A13 Richtung Berlin in Höhe Radeburg und A38 Richtung Göttingen zwischen dem Dreieck Südharz und Sangerhausen Süd. Soweit der Verkehrsdienst, 14.05 Uhr.
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1: Wir starten in eine neue Woche mit Fjodor Dostojewskis Novelle Weiße Nächte. Darin kommt es zu einer zufälligen Begegnung zwischen dem namenlosen Erzähler und der jungen Nastjenka während einer weißen Nacht in Petersburg. Herzlich willkommen, sagt Ellen Schweder. Es ist schon Folge 6 von 12. So lange hatte die Lebensbeichte des Erzählers gedauert. Um Nastjenka mitzuteilen, was er für ein Mensch ist, hatte er sogar in der dritten Person von sich selbst gesprochen. Und es kommt heraus, bisher hat er fast ausschließlich in seiner Fantasie gelebt. Träume sind sein Lebenselixier. Das wirkliche Leben hingegen fühlt sich für ihn an wie eine Last. Daraufhin hatte Nastjenka besorgt gefragt, wissen Sie denn nicht, dass es gar nicht gut ist, so zu leben? Und er hatte geantwortet, er habe das Gefühl, erst in den letzten zwei Nächten, in denen er mit ihr durch Petersburg spaziert, nur da habe er wirklich gelebt. Darüber ist Nastjenka nun wirklich bestürzt. Wie geht man mit so einem Geständnis um? Und hier liest Benno Schulz nun weiter.
2: »Ach nein, nein«, rief Nastjenka aus und Tränen glänzten in ihren Augen. »Nein, so darf es nicht weitergehen. Wir dürfen nicht so auseinandergehen. Was sind zwei Abende?«
3: »Ach, Nastjenka, Nastjenka, wissen Sie denn, dass Sie mich für lange Zeit mit mir selbst versöhnt haben? Dass ich über mich niemals mehr so schlecht denken werde wie bisher? Dass ich mich vielleicht nicht mehr darüber grämen werde, aus meinem Leben ein Verbrechen und eine Sünde gemacht zu haben? Denn ein solches Leben ist Verbrechen und Sünde. Glauben Sie nur nicht, dass ich irgendetwas übertrieben habe, um Gottes Willen, glauben Sie nur das nicht, Nastjenka. Weil es Augenblicke gibt, in denen mich solcher Gram, so unbeschreiblicher Gram verzehrt. Weil es mir in solchen Augenblicken vorkommt, als ob ich nicht mehr fähig sei, ein wirkliches Leben zu leben. Weil ich schon oft glaubte, jedes Gefühl, jeden Sinn für das wahre, wirkliche Leben verloren zu haben. Weil ich mich oft verdammt habe. Weil nach meinen fantastischen Nächten Augenblicke der Ernüchterung kommen, die wahrhaft schrecklich sind. Und dabei muss ich hören, wie rings um mich die Menschen toben und sich im Strudel des Lebens drehen, muss hören und sehen, wie Menschen leben, wie sie ein wirkliches, greifbares Leben leben, dass ihnen das Leben offen steht, dass es ihnen nicht wie ein Traumgesicht entschwebt, dass es sich ewig aus sich selbst erneut und verjüngt, dass keine Stunde dieses Lebens einer anderen gleicht. Während meine scheue Fantasie so schal und eintönig ist. Sklavin eines Schattens, einer Idee, der ersten besten Wolke, die plötzlich die Sonne verdeckt und das Herz mit Wehmut erfüllt, das echte Petersburger Herz, dem seine Sonne so viel bedeutet. Und was wird erst aus der Fantasie, wenn mich einmal Wehmut erfüllt? Ich fühle, wie sie schließlich ermattet, wie sich die Unerschöpfliche erschöpft. Denn man wächst ja innerlich, und die alten Ideale werden einem zu eng. Sie zerfallen zu Staub und Trümmern. Und wenn man kein anderes Leben hat, so muss man es eben aus diesen Trümmern bauen. Doch die Seele sehnt sich nach etwas anderem. Vergebens wühlt der Träumer wie in Schutt in seinen alten Träumen und sucht in ihrer Asche nach einem, wenn auch noch so schwachen Fünkchen, um es anzufachen, um mit dem neu entzündeten Feuer sein erkaltetes Herz zu erwärmen, um in ihm alles wiederzuerwecken, was ihm einst so teuer war, was die Seele rührte, das Blut in Wallung brachte, Tränen in die Augen trieb und so wunderbar trug. Wissen Sie, Nastjenka, wo ich angelangt bin? Wissen Sie, dass ich bereits Jahrestage meiner Empfindungen feiern muss, Gedenktage dessen, was mir einst so lieb war und was in Wirklichkeit niemals existierte? Meine Gedächtnisfeiern beziehen sich doch immer auf die gleichen, einfältigen, wesenlosen Träume. Und dass ich das tun muss, weil ich selbst diese einfältigen Träume nicht mehr habe, weil ich nichts habe, womit ich sie nähren kann, denn auch Träume müssen genährt werden. Wissen Sie, dass ich jetzt gern an bestimmten Tagen jene Stellen aufsuche, an denen ich einst auf eine eigene Weise glücklich gewesen bin? Dass ich meine Gegenwart oft auf das unwiederbringliche Vergangene abstimme und ganz ohne Not und Ziel, traurig und vergessen,

und sage, wie schnell vergeht doch die Zeit. Und dann frage ich mich wieder, was hast du mit deinen Jahren gemacht? Wo hast du deine beste Zeit begraben? Hast du gelebt oder nicht? Sieh nur, sage ich zu mir selbst, wie kalt es in der Welt wird. Noch einige Jahre und dann kommt die traurigste Einsamkeit, kommt mit der Krücke das zittrige Alter und mit ihnen Gram und Leid. Deine fantastische Welt wird verblassen, deine Träume werden absterben, verwelken und abfallen wie das gelbe Laub von den Ästen. Ach, Nastjenka, es ist so traurig, allein, ganz allein zu bleiben, nicht einmal etwas zu haben, was man beweinen könnte, nichts, gar nichts. Denn alles, was man verloren hat, war eigentlich nichts. Eine absolute Null. Ein Hirngespinst. Genug. Sie verwunden mir mit ihren Reden das Herz, sagte Nastjenka, sich Tränen aus den Augen wischend. Nun ist es damit zu Ende. Jetzt werden wir zusammen sein. Was mir auch das Schicksal bringt, wir trennen uns nicht mehr. Hören Sie, ich bin ein einfaches Mädchen und habe, obwohl Großmutter für mich einen Lehrer hielt, wenig gelernt. Doch ich verstehe sie, denn ich habe alles, was sie mir erzählten, auch selbst erlebt, seit mich Großmutter an ihr Kleid angesteckt hat. Natürlich könnte ich es nicht so schön erzählen wie sie. Ich habe zu wenig gelernt, fügte sie unsicher hinzu, denn sie stand noch immer unter dem Eindruck meiner pathetischen Rede und meines hochtrabenden Stils. Doch es freut mich, dass Sie mir alles anvertraut haben. Jetzt kenne ich Sie durch und durch. Wissen Sie was? Nun will ich Ihnen meine Geschichte ebenso offen erzählen, ohne etwas zu verheimlichen, wie Sie mir. Und Sie werden mir nachher einen Rat geben. Sie sind ja klug. Wollen Sie versprechen, mir diesen Rat zu geben? Ach, Nastjenka, erwiderte ich. Ich bin zwar noch nie Ratgeber gewesen, noch weniger kluger Ratgeber, doch jetzt sehe ich, dass es sehr klug wäre, wenn wir immer so leben würden und dass dann jeder von uns dem anderen viele kluge Ratschläge erteilen könnte. Worin brauchen Sie nun meinen Rat, reizende Nastjenka? Sprechen Sie ganz offen. Ich bin jetzt so froh, glücklich, kühn und klug, dass mir das Ratgeben wohl keine Schwierigkeiten machen wird. Nein, nein, unterbrach mich Nastjenka lachend. Ich brauche nicht nur einen klugen, sondern auch einen herzlichen, brüderlich teilnehmenden Rat. Als ob Sie mich Ihr ganzes Leben lang geliebt hätten. Gut, Nastjenka, abgemacht, rief ich entzückt. Und wenn ich Sie auch schon seit 20 Jahren geliebt hätte, meine Liebe zu Ihnen könnte gar nicht größer sein, als sie es schon jetzt ist. Geben Sie mir Ihre Hand, sagte Nastjenka. Hier ist sie. Ich gab ihr meine Hand. Nun wollen wir mit meiner Geschichte beginnen. Nastjenkas Geschichte. Die eine Hälfte meiner Geschichte kennen Sie bereits, nämlich, dass ich eine alte Großmutter habe. Wenn auch die andere Hälfte ebenso kurz ist wie diese, unterbrach ich sie lachend. Schweigen Sie und hören Sie zu. Doch zuvor eine Bedingung. Sie dürfen mich nicht unterbrechen, sonst komme ich aus dem Konzept. Hören Sie also ruhig zu. Ich habe eine alte Großmutter. Ich kam schon als kleines Kind zu ihr, denn ich habe beide Eltern früh verloren. Ich glaube, dass Großmutter früher einmal reicher war, denn sie gedenkt noch jetzt öfters besserer Tage. Großmutter hat mich Französisch gelehrt und später für mich einen Lehrer genommen. Als ich 15 Jahre alt war, und jetzt bin ich 17, nahm der Unterricht ein Ende. Zu jener Zeit stellte ich auch einen Streich an. Was es für ein Streich war, will ich Ihnen nicht sagen. Es soll Ihnen genügen, wenn ich sage, dass es nichts Schlimmes war. Nun rief mich Großmutter eines Morgens zu sich und sagte, dass sie, da sie blind sei, auf mich nicht aufpassen könne. Und sie nahm eine Nadel, heftete mein Kleid an ihres und sagte, dass wir nun unser Leben lang so nebeneinander sitzen würden –

0: vorausgesetzt, dass ich mich nicht besserte. Mit einem Wort, ich konnte in der ersten Zeit wirklich nicht von Großmutters Seite weichen. Arbeiten, lesen, lernen, alles musste ich in diesem Zustand. Einmal versuchte ich Großmutter zu täuschen und überredete Fjokla, sich auf meinen Platz zu setzen. Fjokla ist unsere Dienstmagd, sie ist fast taub. Fjokla setzte sich also an meine Stelle. Großmutter war gerade in ihrem Lehnsessel eingeschlummert und ich ging eine Freundin besuchen. Die Sache endete aber schlecht. In meiner Abwesenheit wachte Großmutter auf und fragte mich irgendetwas, denn sie glaubte natürlich, dass ich noch neben ihr sitze. Fjokla sah, dass Großmutter etwas fragte, konnte aber nichts hören. Sie überlegte sich eine Weile, was sie tun sollte, nahm schließlich die Stecknadel heraus und lief davon. Nastjenka machte hier eine Pause und begann zu lachen. Auch ich musste lachen. Dann hörte sie aber gleich auf. »Hören Sie, Sie sollen über meine Großmutter nicht lachen. Ich lache nur, weil es so komisch war. Was soll ich machen, da Großmutter nun einmal so ist? Ein wenig liebe ich sie aber trotzdem.« Nun, ich wurde von ihr tüchtig ausgeschimpft, musste mich wieder auf meinen Platz setzen und konnte mich seitdem wirklich nicht mehr rühren. Ich vergaß ihnen zu sagen, dass wir, das heißt Großmutter, ein eigenes Haus hat, vielmehr ein Häuschen mit nur drei Fenstern. Es ist ganz aus Holz und ebenso alt wie die Großmutter. Und oben ist noch eine Mansarde. In diese Mansarde zog also ein neuer Mieter ein. Folglich hat es auch einen alten Mieter gegeben, bemerkte ich so nebenbei. »Gewiss hat es einen gegeben«, antwortete Nastjenka, »und der verstand besser zu schweigen als Sie.« Er konnte allerdings kaum die Zunge bewegen. Es war ein ausgetrocknetes, stummes, blindes und lahmes altes Männchen, so alt, dass es schließlich nicht mehr leben konnte und sterben musste. Also brauchten wir einen neuen Mieter. Ohne können wir nämlich nicht auskommen, denn die Miete ist neben Großmutters Pension unser ganzes Einkommen. Der neue Mieter war ausgerechnet ein junger Mann, ein Fremder, aus der Provinz zugereist. Da er keinen Versuch machte, die Miete etwas herunterzuhandeln, nahm ihn Großmutter auf. Doch später fragte sie mich, »Sag einmal, Nastjenka, ist der neue Mieter jung oder alt?« Ich wollte nicht lügen und sagte, »Man kann nicht sagen, dass er sehr jung sei, er ist aber auch nicht sehr alt.« »Nun, ist er von angenehmem Äußeren?« fragte Großmutter weiter. Ich wollte wieder nicht lügen und antwortete, »Ja, von recht angenehmem Äußeren, Großmutter.« Großmutter sagte darauf, »Das ist eine Strafe Gottes. Ich sage das, mein Enkelkind, damit du dich nicht in ihn verguckst. Ja, diese neuen Zeiten, ein so kleiner, bescheidener Mieter und hat dabei ein angenehmes Äußeres. Das war in der alten Zeit anders.« Großmutter spricht nämlich bei jeder Gelegenheit von der guten alten Zeit. Sie behauptet, sie sei in der alten Zeit jünger gewesen und die Sonne hätte wärmer geschienen und der Rahm wäre nicht so schnell sauer geworden. Alles in der guten alten Zeit. Ich höre zu, schweige und denke mir, warum bringt mich Großmutter selbst auf solche Gedanken, wenn sie mich fragt, ob der neue Mieter hübsch sei?
1: Benno Schulz las die sechste Folge aus »Weiße Nächte« von Fjodor Dostojewski in einer Übersetzung von Alexander Eliasberg. Sie hören eine Produktion des WDR aus diesem Jahr, die Sie auch in ARD Sounds finden. Die 12 Folgen, die wir im Radio senden, sind in 5 Teile zusammengefasst im Feed Kult, Klassiker der Weltliteratur als Hörbücher.

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1: Mit Caroline Büscher. Der Erfinder der sogenannten Körperweltenausstellungen ist tot. Wie seine Familie bekannt gab, starb der Leichenpräparator Gunther von Hagens bereits am Freitag im Alter von 81 Jahren. Über von Hagens Arbeit berichtet Susanne Limke.
2: Der Mediziner entwickelte in den 1970er Jahren ein Verfahren zur Plastination von Leichen. Dabei werden tote Körper durch Kunststoffe dauerhaft konserviert. Seit 2006 betrieb er dazu auch eine Werkstatt im brandenburgischen Guben. Die umstrittenen Körperweltenausstellungen tourten durch viele Städte Deutschlands. Kritiker warfen Hagens vor, damit die Menschenwürde zu verletzen.
1: In den Körperweltenausstellungen sind menschliche Plastinate zu sehen von Personen, die sich zu Lebzeiten dafür ausgesprochen hatten. Nach Angaben seiner Familie hat auch von Hagens sich dafür entschieden. Das deutsch-sorbische Volkstheater Bautzen blickt auf eine erfolgreiche Spielzeit zurück und das trotz einer unerwarteten Herausforderung. Ein Wasserschaden im Januar hatte die Hauptbühne vorübergehend unbespielbar gemacht. Doch dank der Flexibilität des gesamten Ensembles, der Technik und der technischen Unterstützung durch befreundete Theater gelang es, den Spielbetrieb schnell wieder aufzunehmen. Ben Hähnchen mit den Zahlen.
3: Insgesamt kamen knapp 122.000 Besucherinnen und Besucher zu 812 Veranstaltungen. Damit konnte das Haus die Zuschauerzahl des Vorjahres erreichen. Ein deutliches Zeichen für die Verbundenheit des Publikums mit dem Haus, hieß es seitens des deutsch-sorbischen Volkstheaters. Besonders herausgestellt wurde das sorbischsprachige Schauspiel und das Puppentheater. 6.200 Besucherinnen und Besucher erlebten die rein sorbischsprachigen Aufführungen am Theater. Intendant Lutz Hillmann sagte zum Spielzeitergebnis, er freue sich über diesen Erfolg. Theater sei ein Ort der Begegnung, an dem wir gemeinsam lachen, weinen, zweifeln, träumen und hoffen. Gemeinsam im Hier und Jetzt, so Lutz Hillmann.
1: Bis zum Beginn der neuen Spielzeit soll dann auch der komplette Boden der Hauptbühne erneuert sein. Der Turm der St. Gotthard-Kirche im Erfurter Ortsteil Marbach hat am gestrigen Sonntag seine Glocken zurückbekommen. Mit einem ökumenischen Gottesdienst wurde die Einweihung des neuen Glockenspiels gefeiert. So erhielten zwei neue Glocken aus dem Jahr 2025 und eine alte Glocke aus dem Jahr 1703 wieder ihren angestammten Platz. So ende ein Kapitel der Kirchengeschichte, das bis ins Jahr 1640 zurückreiche, hieß es. Im Dreißigjährigen Krieg wurde der Turm der Kirche derart beschädigt, dass die alte Glocke vorübergehend verstummte. Die beiden neuen Glocken wurden in Passau gegossen und bereits Ende März an die Gemeinde übergeben. Zu ihrem 150-jährigen Bestehen gibt es bei den Bayreuther Festspielen heute ein besonderes Projekt. Der vierteilige Ring des Nibelungen kommt dort in diesem Jahr in einer KI-Version auf die Bühne. Den Anfang macht heute der erste Teil, das Rheingold. Die Inszenierung wird damit mit einer Hilfe einer eigens gebauten KI bebildert. Dirigiert wird der Abend vom Wagner-Experten Christian Thielemann.
4: Also ich habe mich KI nicht so bedient, weil ich finde, das muss man persönlich selber machen. Also vielleicht fehlt mir da noch der Anlass, um es zu nutzen. Ich finde es trotzdem jetzt interessant, es zu nutzen für die verschiedenen Bilder, die wir zu sehen bekommen. Es wird ja von Aufführung zu Aufführung anders sein. Insofern ist dann auch jeder Ring anders. Das ist was Neues. Das ist noch nie da gewesen vorher. Und wir spielen ja auch dreimal, dass er dreimal unterschiedlich ist und dass wir auch daran reifen.
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1: Zunächst ein Blick aufs Wetter. Aktuell allerhand Wolken, dazwischen auch Sonne. In Sachsen-Anhalt die meisten Wolkenlücken mit Sonne. Einzelne Schauer gibt es auch, zum Beispiel in der Altmark, im Thüringer Schiefergebirge und im Osterzgebirge. Am Nachmittag teils aufgelockert mit Sonne, teils stark bewölkt. Es gibt einige Regenschauer, Höchstwerte 21 bis 25 Grad. Morgen erst teilweise Wolken und tagsüber dann immer mehr Sonne, dabei trocken, 24 bis 28 Grad. Am Mittwoch und Donnerstag reichlich Sonne, es bleibt trocken und sehr heiß. Am Mittwoch bis 35 Grad und am Donnerstag bis 38 Grad. Und der MDR Kulturverkehrsdienst meldet A2 Richtung Hannover. Zwischen Kreuz Magdeburg und Alsleben 13 Kilometer Stau plus 1 Stunde und 30 Minuten. Dadurch auch Stau auf den Umfahrungsstrecken B1 über Tundersleben und Brumby und B245 zwischen Bebertal und der A2. A9 Richtung München zwischen Markt Schorgast und Dreieck Bayreuth-Kulmbach. Stau wegen eines defekten Fahrzeugs im Baustellenbereich. 15 Minuten mehr Fahrzeit hier. A13 Richtung Berlin. Zwischen Dreieck Spreewald und Duben 5 Kilometer Stau plus 10 Minuten. A14 Richtung Magdeburg. Zwischen Döbeln Ost und Döbeln Nord Stau an einer Baustelle plus 15 Minuten. Die A71 Richtung Sangerhausen ist zwischen Meiningen Nord und Dreieck Suhl nach einem Unfall gesperrt. Die B2 Wittenberg Bad Düben ist in Höhe Oitsch nach einem Unfall gesperrt und geblitzt wird auf der A9 Richtung Berlin zwischen Köselitz und Kleinmarzehns. Ebenfalls ein Blitzer steht auf der A13 Richtung Berlin in Höhe Radeburg und auf der A38 Richtung Göttingen zwischen Dreieck Südharz und Sangerhausen Süd. Soweit der MDR Kulturverkehrsdienst. Es ist 14.36 Uhr.
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1: Kinder wollen nicht nur gehört werden, sie wollen verändern, mitgestalten und ihre eigenen Geschichten erzählen. Und genau deshalb haben junge Menschen in Sachsen-Anhalt in den letzten Monaten tüchtig gewerkelt, gemalt und aufgebaut. Entstanden ist eine bunte Ausstellung über Kinderrechte von Kindern und für Kinder.
2: Wir haben ganz verschiedene Stationen mit kleinen Figuren, die Kinder und Jugendliche besprochen haben zu den Themen, was ihnen wichtig ist. Ein kleines Kinderrechtehaus, wo Kinder und Jugendliche das gestaltet haben mit verschiedensten Methoden. Einen kleinen Lesevorhang, wo man sich zurückziehen kann, um Bücher zu lesen, die andere Kinder bewertet haben. Einen Jenga-Turm, damit die Kinderrechteausstellung auch mit Ideen von anderen jungen Menschen noch wachsen kann. Das heißt, das ist also kein Endergebnis.
1: Hier darf nicht nur geschaut, sondern ausdrücklich mitgemacht werden. Die Ausstellung zu Kinderrechten ist bis Ende August kostenlos in der Stendaler Wandelhalle am Markt zu sehen. Und zwar von Montag bis Freitag immer ab, 7 Uhr.
3: Dummes Kind. Was weißt du denn über Fantasien?
1: Ein dummes Kind ist Bastian Balthasar Buchs, der Protagonist aus Michael Endes Unendliche Geschichte, bestimmt nicht. Bücher sind sein Zufluchtsort in seinem einsamen Alltag und eines verwickelt ihn mit Fantasien.
3: Es ist die Welt der menschlichen Fantasie. Jeder Teil, jedes Wesen von Fantasien. Ist ein Stück der Träume und Hoffnungen der Menschheit.
1: Nur ein Kind kann Fantasien und die kindliche Kaiserin retten, und so macht Bastian sich auf den abenteuerlichen Weg. Die Komödie Dresden bringt die unendliche Geschichte als Open-Air-Theater auf die Bühne. Mit lebensgroßen Puppen, fantastischen Kostümen und viel Gefühl erzählen sie, wie der kleine Bastian versucht, eine ganze Welt vor dem Nichts zu retten. Die unendliche Geschichte zu sehen als Sommer-Open-Air-Theater auf Schloss Übigau heute letztmalig und um 19.30 Uhr. Irgendwo in der Thüringer Provinz. Die Eltern frisch getrennt, Lea flüchtet sich in den Gasthof der Großeltern, wo auch schon der Vater untergekrochen ist. Die 17-Jährige wird für eine Fernseh-Castingshow angeworben und das Kamerateam fragt sie.
4: Immer in ganzen Sätzen anfangen. Also, was macht dich aus?
5: Ich weiß nicht. Nichts.
1: Lea ringt um eine Antwort. Regisseurin Eva Trobisch schickt ihre junge Heldinnenfigur im Film etwas ganz Besonderes auf Spurensuche durch das eigene Leben, und dabei wird auch das gesamte Familienleben einmal durchgeschüttelt. MDR-Filmkritiker Lars Meyer.
6: Regisseurin Eva Trobisch gelingt es, das Kino in eine Art Schwebezustand zu versetzen. Dank ihrer liebevollen Inszenierung und einem flüssigen Filmschnitt gleitet man von einer Figur zur nächsten. Das Ensemble spielt immer ganz aus dem Moment heraus und trägt viel zur Glaubwürdigkeit der Handlung bei.
1: Der Film Etwas ganz Besonderes ist derzeit in Thüringen zu sehen, wo auch gedreht wurde. Und zwar im Kino im Schillerhof Jena heute um 17.30 Uhr. Und im Lichthauskino Weimar morgen um 19.15 Uhr.
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2: Um 15 Uhr mit Sophia Spiropoulos. Die Hamburger Bundestagsabgeordnete Franziska Hoppermann wird neue CDU-Generalsekretärin. Das gab Parteichef und Kanzler Friedrich Merz am Mittag bekannt. Der Parteivorstand habe Hoppermann auf seinen Vorschlag hin einstimmig gewählt. Die 44-Jährige war bisher CDU-Schatzmeisterin. Sie löst Carsten Linnemann ab, der im Zuge einer Kabinettsumbildung das Amt des Bundesgesundheitsministers übernimmt. Laut Merz wechselt zudem die sächsische Bundestagsabgeordnete Christiane Schenderlein als parlamentarische Staatssekretärin ins Gesundheitsministerium. Sie war bisher Staatsministerin für Sport und Ehrenamt. Der Zentralrat der Muslime in Deutschland hat den Anschlag auf den Christopher Street Day verurteilt. Der ZMD erklärte, niemand dürfe aufgrund seiner sexuellen Orientierung, seiner geschlechtlichen Identität, seiner Religion oder seiner Herkunft Ziel von Gewalt werden. Gewalt gegen Unschuldige finde im Islam keine Rechtfertigung. Wer Religion instrumentalisiere, um Hass zu schüren oder Gewalt auszuüben, handle gegen die ethischen Grundsätze des Islam. Der Sportwagenbauer Porsche hat weitere Stellenstreichungen angekündigt. Nach Angaben des Unternehmens sollen bis 2035 weitere 5000 Arbeitsplätze wegfallen. Betroffen sind das Stammwerk in Stuttgart-Zuffenhausen und das Entwicklungszentrum in Weissach. Betriebsbedingte Kündigungen soll es bis Ende 2035 nicht geben. Der Abbau soll vor allem über Altersteilzeit, freiwillige Aufhebungsverträge und natürliche Fluktuation geben. Erfolgen. Ziel sei es, die Wettbewerbsfähigkeit zu stärken und langfristig möglichst viele Arbeitsplätze abzusichern. Der Deutsche Bibliotheksverband hat die Stadtbibliothek Hoyerswerda als Bibliothek des Jahres in kleinen Kommunen und Regionen ausgezeichnet. Die Jury erklärte, die Einrichtung verbinde Bildung, Kultur und gesellschaftliche Teilhabe auf herausragende Weise. Ihre außergewöhnliche Vernetzung schaffe ein übertragbares Modell zukunftsorientierter Bibliotheksarbeit. Der Preis ist mit 7.000 Euro dotiert. Der Hauptpreis, Bibliothek des Jahres, geht nach Köln an das ZB-Med Informationszentrum Lebenswissenschaften. Im Hafen von Wismar ist erneut ein Wal aufgetaucht. Das teilte das Schweriner Umweltministerium mit. Das Tier wirke vital. Die Wasserschutzpolizei sei im Einsatz, um dem Wal einen Rückweg in tiefere Gewässer zu ermöglichen und eine Strandung zu verhindern. Anfang März war der später als Timmy bekannt gewordene Buckelwal im Hafen von Wismar aufgetaucht. Sein anschließendes Schicksal samt aufwendiger Rettungsversuche hatte international Aufsehen erregt. Das waren die Nachrichten.
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3: Die Temperaturen gemessen um 14 Uhr. Der Brocken stark bewölkt, 12 Grad. Chemnitz stark bewölkt nach Regen, 19. Dresden stark bewölkt, 21. Eisenach stark bewölkt, 20. Erfurt wolkig, 21. Fichtelberg stark bewölkt, 12. Gera wolkig, 22. Görlitz stark bewölkt, 20. Halle stark bewölkt, 23. Leipzig stark bewölkt, 22. Magdeburg fast wolkenlos, 22. Und Meiningen stark bewölkt bei 20 Grad. Die Wettervorhersage heute Abend wechselnd bewölkt, gebietsweise Schauer, 17 bis 23 Grad noch. Es weht ein böiger westlicher Wind, in der kommenden Nacht abklingende Schauer, örtlich Nebel, 16 bis 11 Grad und morgen Sonne und trocken, 24 bis 28 Grad. Der MDR-Kulturverkehrsdienst A2 Richtung Hannover zwischen Erxleben und Alsleben. 15 Kilometer Stau und stockender Verkehr, 20 Minuten Verzögerung. A4 Frankfurt Richtung Dresden. Zwischen Stadtroda und Hermsdorf Ost Stau an einer Baustelle, 15 Minuten Verzögerung. Vorsicht auf der A4 Richtung Frankfurt zwischen Weimar und Nora liegt im Baustellenbereich ein Leitkegel auf der linken Fahrspur. A9 Richtung München zwischen Markt Schorgast und Dreieck Bayreuth-Kulmbach. Stau wegen eines defekten Fahrzeugs im Baustellenbereich, 15 Minuten Verzögerung. A13 Richtung Berlin zwischen Schönborn und Ortrand steht ein defektes Fahrzeug. Vorsicht auf der Fahrbahnseite, wird ein Rad gewechselt. A14 Richtung Magdeburg zwischen Döbeln Ost und Leisnig. Stau an einer Baustelle, 20 Minuten Verzögerung. Die A71 Richtung Sangerhausen ist zwischen Meiningen Nord und Dreieck Suhl nach einem Unfall gesperrt. Der Verkehr wird abgeleitet, vielleicht sogar umgeleitet, man weiß so wenig. Und geblitzt wird auf der A4 Richtung Frankfurt zwischen Gera Langenberg und Rüdersdorf, auf der A9 Richtung Berlin zwischen Köselitz und Kleinmarzehns und auf der A38 Richtung Göttingen am Dreieck Südharz. Soweit der MDR Kulturverkehrsdienst, 15.05 Uhr.
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3: Mit Thomas Bille, guten Tag.

One for the Workout. Get well soon bei MDR Kultur am Nachmittag, am Sonnabend, der erschütternde Anschlag auf den Christopher Street Day in Berlin. Wir fragen nach den Folgen, die sichtbar sein werden, heute in zahlreichen Städten. 18 Uhr beispielsweise auf dem Leipziger Marktplatz, in Chemnitz am Roten Turm, in Dresden vor dem Kulturpalast, Mahnwachen in Würdigung der Opfer des Anschlages vom vergangenen Sonnabend. Wir sprechen gleich mit Sebastian Thiele, Organisator des Christopher Street Days in Leipzig. Was darüber hinaus neben den Mahnwachen möglich ist, um für noch mehr Sicherheit zu sorgen und für sehr viel Solidarität mit der Idee des Christopher Street Day. Das Angebot gleich bei MDR Kultur. Herzlich willkommen.

0: die Komposition von Lars Erik Larsson bei MDR Kultur. 15 Uhr und 11 Minuten nach dem Anschlag auf den Christopher Street Day in Berlin am vergangenen Sonnabend. Viele, viele Reaktionen, viele Solidaritätsbekundungen. Mahnwachen gab es bereits in Magdeburg und in Erfurt. Und heute wird es Mahnwachen geben, 18 Uhr in Leipzig, Chemnitz und Dresden. Ich bin jetzt in Leipzig verbunden mit Sebastian Thiele, Organisator des Christopher Street Day in Leipzig, der schon stattgefunden hat. Sebastian Thiele, der am Wochenende auch in Berlin war. Ich grüße Sie herzlich, Herr Thiele.
1: Ich grüße Sie auch. Hallo.
0: Mahnwachen in Leipzig und zahlreichen anderen Städten. Mit welchem Ziel eigentlich?
1: Ja, mit dem Ziel, zum einen unserer Trauer und unserer Wut Ausdruck zu bringen, Solidarität zu zeigen und aber auch aufmerksam zu machen auf Hasskriminalität gegen queere Menschen. Das ist unser Anliegen heute und dazu laden wir heute 18 Uhr ein.
0: Sie waren am Sonnabend in Berlin, abends dann der Anschlag. Wie haben Sie das erlebt, die Reaktionen des Organisationsteams? Wie wurde informiert? Wie ist es abgelaufen aus Ihrer Sicht?
1: Hochprofessionell. Also das muss man sagen, solche Großversammlungen, für diejenigen, die das vielleicht nicht wissen, werden ja Ewigkeiten vorbereitet. Man bereitet sich auf viele Szenarien vor und leider auch auf solche Szenarien. Und dann wird ein Programm abgespult, was vorbereitet ist. Und das fand dort statt, hochprofessionell. Die Sicherheitskräfte, die Rettungskräte. Im Endeffekt, es wurde sofort reagiert. Als das bekannt gegeben wurde, wurde das Programm unterbrochen. Dann gab es Durchsagen. Und dann wurde das Publikum oder die Teilnehmenden der Demonstration, der Kundgebung und dann des Konzertes schnell in einen sicheren Weg gelotst. Und das fand ich wirklich beeindruckend. Die Menschen waren ruhig und besonnen, natürlich aufgeregt, aber es war keine Panik.
0: Und auf der anderen Seite natürlich auch der Gedanke, Donnerwetter, das soll jetzt sehr, sehr gut organisiert gewesen sein. Wie ist es denn dann möglich, dass ein Fahrzeug in eine Menschengruppe hineinfährt?
1: Na gut, die Hintergründe müssen natürlich jetzt aufgearbeitet werden. Dazu liegen mir keine Informationen vor. Was ich nur auf Kraft meiner eigenen Wahrnehmung sagen kann, ist, dass es sich ja nicht im Bereich der Hauptbühne abgespielt hat, sondern wohl, so schätze ich das ein, außerhalb der Sicherheitszone. Man kann so eine Versammlung natürlich nicht zu 100% abschirmen und dort eine Mauer hochziehen. Das funktioniert nicht. Ein gewisses Restrisiko bleibt immer. Und dieses hat sich hier wohl leider verwirklicht.
0: Als Organisator des CSD in Leipzig, die Frage, Sebastian Thiele, wie bereitet man sich denn auf absehbare Störungen von rechter und islamistischer Seite vor?
1: Nun, natürlich gibt es ein Sicherheitskonzept. Also jede größere Veranstaltung braucht so etwas. Wir haben sowas auch. Und ich kann jetzt nicht in die Details gehen, weil das natürlich auch vertraulich ist, weil das ja auch Angriffspunkte liefern würde. Aber man ist natürlich in enger Abstimmung mit den Behörden. Wie reagiert man dann? Und wenn es natürlich in Richtung von Gewalt oder Extremismus geht, dann ist hier auch ganz klar die Sicherheitsbehörden, also die Polizei und die Versammlungsbehörde gefragt, denen dann entgegenzustehen.
0: Homophobe Reaktionen, Sebastian Thiele. Ich könnte mir vorstellen, dass es da Unterschiede gibt zwischen kleineren Städten und Kommunen und großen Städten, vielleicht sogar Metropolen. Es wird sehr, sehr große Unterschiede geben bei den Organisationsteams, von der Manpower, die man dann zur Verfügung hat. Gibt es da einen Austausch zwischen den CSD-Macherinnen und Machern?
1: Den gibt es. Also es gibt einen Bundesverband, den CSD Deutschland e.V., der zweimal jährlich auch zu Vernetzungstreffen einlädt, wo aus dem gesamten Bundesgebiet die OrganisatorInnen von CSDs und von anderen führenden Demonstrationen zusammenkommen, sich austauschen, sich eben überlegen, wie können wir auf bestimmte Entwicklungen reagieren, wie können wir auf unser Anliegen aufmerksam machen, wie können wir die Politik und die Gesellschaft davon überzeugen, dass eben CSDs schützenswert sind.
0: Ist das eine große Aufgabe, hier zu überzeugen, oder

0: die möglicherweise nicht unmittelbar zur Szene gehören, sondern einfach nur sozusagen die Idee mit unterstützen wollen. Die Allies werden sie, glaube ich, genannt.
1: Genau, diese Menschen brauchen wir auch. Also, und wir richten ja unsere Ziele an die Gesamtgesellschaft. Und die Idee ist ja, aufzuzeigen, in welcher Situation queere Menschen stehen, uns gemeinsam ein Bündnis mit der Gesellschaft zu schmieden, um diese Situation zu verbessern, was letztlich ja auch die Situation für die Gesamtgesellschaft verbessert. Nur weil wir jetzt gerade im Feuer sind, können ja auch andere Minderheiten und andere Gruppen im nächsten Augenblick auch im Fokus stehen. Und das ist einfach eine gesamtgesellschaftliche Aufgabe, der wir uns stellen müssen und wo auch Gesellschaft und Politik gefragt sind. Und nicht ohne Grund fordern wir ja zum Beispiel, dass Artikel 3 unseres Grundgesetzes, also unserer Verfassung, auch den Schutz queerer Identitäten mit aufnimmt. Und diese Forderung wird natürlich nun nach solchen tragischen Ereignissen wie letzten Samstag umso lauter werden.
0: Heute Abend dann 18 Uhr zahlreiche Mahnwachen, unter anderem auch in Leipzig. Und bei diesen Veranstaltungen, Sebastian Thiele, ich habe Sie richtig verstanden, ist auch der gemeine Heterosexuelle herzlich willkommen.
1: Auf jeden Fall. Alle Menschen, die für Demokratie, für Menschenrechte sind, denen das ein Anliegen ist, sind herzlich eingeladen, mit uns gemeinsam solidarisch zu sein und für ihre Rechte gegen Hasskriminalität und für unsere Demokratie letztlich einzustehen.
0: 18 Uhr auf dem Leipziger Marktplatz, in Chemnitz am Roten Turm und in Dresden vor dem Kulturpalast. Diese drei Empfehlungen im Anschluss an das Gespräch mit Sebastian Thiele, Organisator des Christopher Street Day in Leipzig. Herr Thiele, ich sage herzlichen Dank.
1: Ich danke auch.
0: MDR Kultur am Nachmittag, 15.17 Uhr.

am Nachmittag, 15.21 Uhr, gleich 9 Minuten vor 3:30 Uhr. Aus Berlin, Nina Caroline, over again.

Tja, muss lange her sein, dass es im Sommer geregnet hat und nicht warm wurde. Clouseau mit diesem Hit aus dem Jahr 2008 bei MDR Kultur. In dieser Woche werden wir wieder, zack, ohne Mühe 36 Grad erreichen. Und die Frage ist natürlich, wo möchte man diese Temperatur haben? In Erfurt, in Magdeburg, in Dresden oder in Rom? Ich glaube, in dem Rom.

0: Wochenende mit Vanessa Paradis in Rom. Nur, wenn sie eine Klimaanlage dabei hat. 15.30 Uhr.
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0: Mit Caroline Büscher. Guten Tag.
2: Hallo. Der diesjährige Bibliothekspreis geht nach Köln und nach Hoyerswerda. Wie der Deutsche Bibliotheksverband mitteilte, geht der nationale Preis, der Titel als Bibliothek des Jahres 2026, an ZBMET Informationszentrum Lebenswissenschaften in Köln. Die Brigitte Reimann Stadtbibliothek in Hoyerswerda erhält den Preis Bibliothek des Jahres in kleinen Kommunen und Regionen. Die Leiterin der Stadtbibliothek, Maya Kuss, sagte MDR Kultur:
3: Wir freuen uns wirklich sehr über diese Auszeichnung. Sie ist für uns eine große Anerkennung unserer Arbeit in den letzten Jahren. Wir haben unsere Bibliothek bewusst zu einem offenen Ort entwickelt, einem Ort, wo die Menschen eigene Ideen umsetzen können, wo wir mit unseren Partnern, Unterstützern, mit Schulen gemeinsam unsere Programme entwickeln. Und dabei spielen unsere zahlreichen Kooperationen eine große Rolle, weil dadurch entsteht eine Bibliothek, die Bildung, Kultur, Demokratie und Gemeinschaft miteinander verbindet.
2: Auch die Jury betonte besonders das Bibliothekskonzept, das sich an Demokratie, Bildung, Nachhaltigkeit und Partizipation orientiere. Der kommunale Preis ist mit 7.000 Euro dotiert. Die Bibliothek überlegt, mit dem Preisgeld Räume zu modernisieren und flexible Öffnungszeiten einzurichten. Der Erfinder der sogenannten Körperweltenausstellungen ist tot. Wie seine Familie bekannt gab, starb der Leichenpräparator Gunther von Hagens bereits am Freitag im Alter von 81 Jahren. Über von Hagens Arbeit berichtet Susanne Limke.
4: Der Mediziner entwickelte in den 1970er Jahren ein Verfahren zur Plastination von Leichen. Dabei werden tote Körper durch Kunststoffe dauerhaft konserviert. Seit 2006 betrieb er dazu auch eine Werkstatt im brandenburgischen Guben. Die umstrittenen Körperweltenausstellungen tourten durch viele Städte Deutschlands. Kritiker warfen Hagens vor, damit die Menschenwürde zu verletzen.
2: In den Körperweltenausstellungen waren menschliche Plastinate zu sehen von Personen, die sich zu Lebzeiten dafür ausgesprochen hatten. Nach Angaben seiner Familie hat auch von Hagens sich dafür entschieden. Das UNESCO-Welterbekomitee hat das historische Zentrum Wiens von der Liste der gefährdeten Welterbestätten gestrichen. Die Entscheidung teilte das UNESCO-Welterbekomitee mit, welches noch bis Mittwoch im südkoreanischen Busan tagt. 2017 wurde die Wiener Altstadt wegen eines umstrittenen Hochhausprojekts am Heumarkt auf die rote Liste der UNESCO platziert. Seither wurde das geplante Bauvorhaben mit einer ursprünglich maximalen Höhe von 73 Metern auf knapp 50 Meter reduziert. Die neue Variante muss allerdings noch eine Umweltverträglichkeitsprüfung durchlaufen. Die UNESCO kritisierte an dem Projekt, dass das Hochhaus den historischen Charakter der Wiener Innenstadt beeinträchtigen würde. Das Albertinum Dresden setzt im Herbst einen Fokus auf seine Sammlung französischer und belgischer Skulptur. Mit der Schau Das große Drama präsentiert es unter anderem Werke von Auguste Rodin und seine Geschichte als Ort der Moderne. André Sittner berichtet.
5: Das Albertinum war eines der ersten deutschen Museen mit Werken von Rodin. Der damalige Direktor des Albertinums, Georg Treu, erwarb bereits 1894 die Werke Das eherne Zeitalter und Mann mit gebrochener Nase, um Dresden zu zeigen, was in der Weltplastik der damaligen Zeit geleistet wurde. Seinen Fokus setzte er zunächst auf den französischen Bildhauer, weitere Werke folgten etwa von Meunier oder Bartholomé. Anhand von rund 100 Skulpturen, Fotografien, Gemälden und Briefen präsentiert die Ausstellung diesen Sammlungsbestand und erzählt vom künstlerischen Aufbruch und dem Albertinum als Ort der Moderne.
2: Die Ausstellung Das große Drama mit Werken von Rodin ist ab dem 31. Oktober im Albertinum Dresden zu sehen.
0: Kulturnachrichten mit Caroline Büscher.
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0: Rodin und Dresden finde ich gut, muss man nicht mehr nach Paris. Die Wettervorhersage: Heute Abend wechselnd bewölkt, gebietsweise Schauer, 17 bis 23 Grad, es weht ein böiger westlicher Wind. In der kommenden Nacht abklingende Schauer, örtlich Nebel, 16 bis 11 Grad und morgen Sonne und Wolken. Es bleibt trocken und die Temperaturen erreichen 24 bis 28 Grad. Der MDR Kulturverkehrsdienst A2 Richtung Hannover zwischen Erxleben und Eisleben. Alsleben, 12 Kilometer stockender Verkehr, 30 Minuten Verzögerung, A4 Frankfurt Richtung Dresden, Zwischenstadt Roda und Hermsdorf Ost, Stau an einer Baustelle, 20 Minuten Verzögerung, A13 Richtung Berlin, zwischen Schönborn und Ortrand steht ein defektes Fahrzeug, Vorsicht auf der Fahrbahnseite wird ein Rad gewechselt, A13 Richtung Berlin, zwischen Großköris und Ragow, Stau und stockender Verkehr, 15 Minuten Verzögerung, A14 Richtung Magdeburg, zwischen Döbeln-Ost und Leisnig, Stau an einer Baustelle, 10 Minuten Verzögerung. Die A71 Richtung Sangerhausen ist zwischen Meiningen-Nord und Dreieck-Suhl nach einem Unfall gesperrt. Der Verkehr wird abgeleitet und geblitzt wird auf der A4 Frankfurt Richtung Dresden zwischen Hermsdorf-Ost und Rüdersdorf und auf der A72 Richtung Leipzig zwischen Zwenkau und Kreuz-Leipzig. Soweit der MDR Kulturverkehrsdienst. Es wird 15.36 Uhr.
6: 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Powerplush.

Aktuelles vom Bulgarian Car Trader. Dahinter steckt der Sänger und Produzent aus Sofia, Daniel Stoyanov, Palace Gates. Aktuelle Produktion vom Album Greetings from Soulgaria bei MDR Kultur. 15:43 Uhr.

0: Kultur am Nachmittag. Jetzt ins Altenburger Land. 3x3 im Altenburger Land. 3 Monate sind 3 Künstlerinnen und Künstler im Altenburger Land unterwegs. Und daraus werden 3 Künstlerblicke auf regionale Themen entstehen. Blicke auf Handwerk, Tradition, Landleben. Eine der Künstlerinnen ist Jennifer De Negri, die Schriftstellerin und Installationskünstlerin, kam aus Berlin auf das Dorf. Erinnerungen und ökologische Beziehungen sind Themen, die sie gern bearbeitet. Und deshalb sucht sie nun 4 Wochen in Kriebitsch, einem Dorf bei Meuselwitz, Spuren in einem alten Haus.
1: Das alte Haus ist schon lange unbewohnt. Im Dorf heißt es nur Die Ruth. Der Name kommt von der einstigen Bewohnerin, der Ruth eben. Für Schriftstellerin Jennifer De Negri ist es Forschungsobjekt. Unter dem Titel Fraßspuren nähert sie sich der Hausgeschichte und seinen jetzigen Bewohnern.
2: Im Speicher sind die Hornissen und die Nager und die Spinnen. In den Wohnräumen sind vor allem die Spinnen und Fliegen und sowas. Und unten im Keller die Pilze.
1: Sie erkundet, mal philosophisch, ist mal in Archiven oder ganz praktisch im Garten. Die Frau mit den kurzgeschnittenen Haaren, Jeans und T-Shirt öffnet entschlossen, aber vorsichtig die alten Türen. Für ihre künstlerische Forschung, wie sie sagt, kam sie zum ersten Mal nach Thüringen und aufs Dorf. Sonst pendelt sie zwischen Berlin und Köln. 2021 erschien ihr Lyrikdebüt, 2 Gedichtbände folgten und schon da webten ihre Worte Netze zum Miteinander von Gemeinschaft und Natur. Deshalb sucht Jennifer De Negri auch hier mehr als nur menschliche Geschichten.
2: Wenn ich jetzt dieses Haus untersuche, nicht nur anzunehmen, dass wir als Menschen irgendwie diese Deutung hier reinbringen, sondern dass ja natürlich die Tiere auch eine eigene Agenda hier haben. Was hat vielleicht eine Spinne in ihrem Netz von der Fliege? Welche Geschichte von der Fliege ist dann wiederum in dem Netz der Spinne drin und so? Also für mich ist das ein wichtiger Zugriff auf Welt, nicht nur von uns aus zu denken.
1: Fraßspuren, Spuren von der Zeit gefressen. Da gehen für sie die Geschichten los. Sie spinnt die Fäden weiter, verknüpft sie mit ihren Recherchen, fabuliert, wie sie sagt. Dass sich diese Fäden in ihr aktuelles Romanprojekt einweben, überraschte Jennifer De Negri. Der Roman pausierte ein bisschen, bevor sie nach Thüringen kam. Jetzt ist sie wieder inspiriert, will nun intensiver schreiben, zumal es mit einem Bundesstipendium demnächst nach Venedig geht.
2: Da geht es um Seidenindustrie, also spezifisch so ein bisschen auf meine italienische Familie gemünzt, weil meine Familie mal in dieser Seidenindustrie tätig war im 18., 19. Jahrhundert. Und dann ist für mich aber interessant, wo verknüpfe ich das? Also welche Querverbindungen stellen sich auch her? Wie lässt sich das verweben? Ne? Diese Fäden führen sich dann auch teilweise wieder hier zusammen, weil hier war ja auch eine riesen Textilindustrie. Also das ist dann auch wieder interessant für mich. Dem folge ich dann auch so ein bisschen noch so.
1: Ihre künstlerische Forschung inspiriert nicht nur den Roman. Auch in Kriebitsch, dem Dorf zwischen Altenburg und Meuselwitz, wird sie sichtbar. Direkt im Haus, das gerade neues Fachwerk bekommt. Sie denkt an literarische Miniaturen.
2: Ursprünglich hatte ich mal gedacht, ich kann eine Installation mit den EinwohnerInnen hier vor Ort im Haus machen. Das geht dann aber nicht, weil das Haus gerade auch teilweise noch eine Baustelle ist. Deswegen habe ich mich jetzt dazu entschieden, eine Audioinstallation zu machen.
1: Im Haus liegt noch ihr handgeschriebener Zettel. Bitte eintreten, ich freue mich über Besuch. Genutzt wurde das kaum. Deshalb war Jennifer De Negris Ankommen nicht leicht. Treffpunkte gibt es nicht, keine Kneipe, kein Dorfladen. Und einfach klingeln liegt ihr nicht.
2: Dann will ich natürlich auch nicht so invasiv sein, weil ich finde auch immer, man ist nur so, als Artist in Residence ist man dann nur so eine kurze Zeit in so einem Ort. Aber das hat sich dann eigentlich ganz schön entwickelt, dadurch, dass die Leute hier schon auch, nicht alle, würde ich jetzt sagen, aber teilweise schon noch offen sind. Mit manchen bin ich einfach so ins Gespräch gekommen, mal auf der Straße oder so, also eher so Zufallsbegegnungen.
1: Und so geht ihr Zeitplan auf. In Woche 1 das Haus erkunden, Woche 2 das Dorf, dann erste Texte schreiben, nun also Woche 4 Interviews mit Kriebitschern. Am Ende verwebt sie alles für ihre Audioinstallation, ihre Fäden aus und in der Ruth.
0: Die Schriftstellerin und Installationskünstlerin Jennifer De Negri, Gast im Altenburger Land, mit dabei bei dem Projekt Stadt, Land, Kultur. Und die Ergebnisse der 3 Künstlerinnenaufenthalte dann zu sehen im September. Die diese Empfehlung um 11:04. Jamie Cullum, These Are the Days.

0: Jamie Cullum bei MDR Kultur, 8:08 Uhr. Und in diesen Tagen und Wochen beschäftigen wir uns sehr, sehr gerne mit hervorragendem DDR-Design, DDR-Formgestaltung. Und wir fragen Sie ja auch, welche Gegenstände sind Ihnen ans Herz gewachsen? Was benutzen Sie immer noch? Was haben Sie weggeschmissen? Und Sie werden es sich Ihr Leben lang nicht verzeihen, so wenig wertschätzend mit DDR-Formgestaltung umgegangen zu sein. Solche Geschichten gibt es und Sie erzählen uns diese Geschichten. Wir sind sehr, sehr dankbar. Vielen, vielen Dank und weitere Geschichten immer herzlich willkommen. Eine Geschichte hat uns Uwe Ziegler geschickt und die geht so.
1: Ich komme aus Gera und ich lebe wieder in Gera. Und ich wollte einfach mal in diesem Kontext die Corona-Boxen erwähnen, die ich 1984 gekauft habe und die immer noch ihren Dienst leisten. Und das sehr gut. Also ich liebe Musik und was da rauskommt, ist immer noch toll. Die waren damals vielleicht sehr teuer, aber sie funktionieren immer noch. Und ab und zu lege ich auch noch Amiga-Scheiben auf in dem Kontext. Also es gibt schon Dinge, die Bestand haben und gut waren.
0: Uwe Ziegler, vielen Dank. Gruß nach Gera. Was heißt sehr teuer in diesem Zusammenhang? 525 Mark in der Silberfassung pro Stück oder 495 Mark in der schwarzen Ausführung. Die Corona-Box, die natürlich auch eine technische Bezeichnung hatte, die B9271 Corona, vorgestellt auf der Leipziger Herbstmesse 1981 und zusammenfassend handelt es sich bei der ersten Drei-Wege-Kompaktbox, die in der DDR produziert wird, um die wohl am besten verarbeitete und am aufwendigsten konzipierte Lautsprecherbox, die jemals in der DDR gebaut worden ist. Punkt. Ausrufezeichen. Ihre Geschichte. Herzlich willkommen unter 0800 55 99 884. 0800 55 99 884. In 5 Minuten die 16-Uhr-Nachrichten. Lola Young, Messi. Ich weiß gar nicht, ob das jetzt was mit Aufräumen zu tun hat, dieser Titel. Aber wenn sie aufgeräumt haben werden, dann kommt vielleicht auch wunderbares DDR-Design zum Vorschein.

0: Manche Gegenstände sind sehr viel mehr als nur ihre Form.
1: Ich habe immer noch viel Freude an meinen Superfestgläsern, die sind sehr filigran, sehr dünn bearbeitet.
0: Sie wecken die Kindheit, speichern Erinnerungen, erzählen unsere Geschichte.
2: Das sind Vasen von der Frau Vogt, die 1978 entworfen wurden und die Fernsehturmvasen heißen.
0: Ob Pendelleuchte, Mitropa-Geschirr oder Simson. Welche formschönen Dinge mit DDR-Geschichte haben Sie noch oder wieder? Welchen trauern Sie nach und was für ein Lebensgefühl steckt für Sie dahinter? Erzählen Sie uns von Ihren DDR-Design-Klassikern. Rufen Sie jetzt an unter 0800 55 99 884. Formgestaltung und Lebensgefühl zur Renaissance des DDR-Designs. Die Mitmachaktion hier bei MDR Kultur.
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4: Um 16 Uhr mit Sophia Spiropoulos. Die Hamburger Bundestagsabgeordnete Franziska Hoppermann wird neue CDU-Generalsekretärin. Das gab Parteichef und Kanzler Friedrich Merz am Mittag bekannt. Der Parteivorstand habe Hoppermann auf seinen Vorschlag hin einstimmig gewählt. Die 44-Jährige war bisher CDU-Schatzmeisterin. Sie löst Carsten Linnemann ab, der im Zuge einer Kabinettsumbildung das Amt des Bundesgesundheitsministers übernimmt. Laut Merz wechselt zudem die sächsische Bundestagsabgeordnete Christiane Schenderlein als parlamentarische Staatssekretärin ins Gesundheitsministerium. Sie war bisher Staatsministerin für Sport und Ehrenamt. Die AfD-Bundesspitze hat Parteiordnungsverfahren gegen die Spitzen des Landesverbandes in Nordrhein-Westfalen eröffnet. Betroffen sind NRW-Landeschef Martin Vinzenz und weitere Vertreter des Landesvorstands. Hintergrund ist der Streit über die Aufstellung der AfD-Landesliste für die Landtagswahl 2027. Dabei hatte sich das Lager um Vinzenz gegen den als äußerst rechts geltenden Flügel um den Bundestagsabgeordneten Matthias Helfferich durchgesetzt. Die AfD-Bundesspitze forderte den Abbruch des NRW-Parteitags. Die Landespartei beantragte eine einstweilige Verfügung gegen die Bundesspitze. Nach Einschätzung von ARD-Terrorismusexperte Holger Schmidt hat es bei der Beobachtung des späteren CSD-Attentäters eine Lücke gegeben. Schmidt sagte dem MDR, offensichtlich habe die Polizei nicht mitbekommen, dass er dabei gewesen sei, einen Anschlag zu planen. Allerdings gebe es eben auch hunderte solcher Gefährder, nicht nur im islamistischen Bereich. Jemanden präventiv einzusperren sei in einem Rechtsstaat auch kaum möglich. Der Attentäter hatte am Sonnabend am Rande des Berliner CSD eine Frau aus Polen getötet und 29 Menschen verletzt. Der Sportwagenbauer Porsche hat weitere Stellenstreichungen angekündigt. Nach Angaben des Unternehmens sollen bis 2035 weitere 5000 Arbeitsplätze wegfallen. Betroffen sind das Stammwerk in Stuttgart-Zuffenhausen und das Entwicklungszentrum in Weissach. Betriebsbedingte Kündigungen soll es bis Ende 2035 nicht geben. Der Abbau soll vor allem über Altersteilzeit, freiwillige Aufhebungsverträge und natürliche Fluktuation erfolgen. Ziel sei es, die Wettbewerbsfähigkeit zu stärken und langfristig möglichst viele Arbeitsplätze abzusichern. Die Stimmung der deutschen Unternehmen hat sich im Juli den dritten Monat in Folge verbessert. Wie das IFO-Institut aus München mitteilte, meldeten die Unternehmen eine belebte Nachfrage und weniger Probleme mit Materialmangel. IFO-Chef Clemens Fuß sagte, die deutsche Wirtschaft zeige sich trotz der unsicheren Lage am Persischen Golf weniger pessimistisch. Das waren die Nachrichten.
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5: Und das sind die Temperaturen. Gemessen um 15 Uhr der Brocken stark bewölkt 13, Chemnitz stark bewölkt 20, Dresden stark bewölkt 20, Eisenach bedeckt 21, Erfurt stark bewölkt 22, Fichtelberg stark bewölkt 13, Gera stark bewölkt 22, Görlitz stark bewölkt 20, Halle bedeckt 24, Leipzig bedeckt 22, Magdeburg stark bewölkt 22 und Meiningen bedeckt nach Regen und 19 Grad. Die Vorhersage? Heute Abend wechselnd bewölkt, gebietsweise Schauer, 17 bis 23 Grad. Es weht ein böiger westlicher Wind. In der kommenden Nacht abklingende Schauer, örtlich Nebel, 16 bis 11 Grad. Und morgen Sonne und Wolken. Es bleibt trocken, 24 bis 28 Grad. Der MDR Kulturverkehrsdienst. A2 Richtung Hannover zwischen Irxleben und Eilsleben. Stockender Verkehr, 10 Minuten Verzögerung. A4 Frankfurt Richtung Dresden zwischen Stadtroda und Hermsdorf Ost. Stau an einer Baustelle, 10 Minuten Verzögerung. Vorsicht auf der A38 Richtung Göttingen zwischen Leipzig Südost und Leipzig Süd. Liegen Fahrzeugteile auf der Fahrbahn. Die A71 Richtung Sangerhausen ist zwischen Meiningen Nord und Dreieck Suhl nach einem Unfall gesperrt. Der Verkehr wird abgeleitet. A73 Richtung Suhl zwischen Breitengüßbach Nord und Zapfendorf. Stockender Verkehr, 10 Minuten Verzögerung. Die B4 Richtung Nordhausen ist zwischen der A71 Auffahrt Erfurt-Gispersleben und Elksleben nach einem Unfall gesperrt und geblitzt wird auf der A4 Frankfurt Richtung Dresden zwischen Hermsdorf Ost und Rüdersdorf und auf der A72 Richtung Leipzig zwischen Zwenkau und Kreuz Leipzig. Soweit der MDR Kulturverkehrsdienst. Es wird 6.05 Uhr.
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5: Mit Thomas Bille. Guten Tag.

Teddy Swims. Bad Dreams bei MDR Kultur am Nachmittag, 16:08 Uhr, und gleich eine spannende Persönlichkeit. Zumindest stelle ich es mir spannend vor, wenn jemand von Hause aus Botschafter ist in unterschiedlichen Staaten, in diesem Falle im Sudan, in Kuwait, in Jemen oder in Albanien, wenn der aber auch noch Kunsthistoriker, Forscher und Sammler ist. Dann entsteht möglicherweise Spannendes, und dann ist es toll, wenn das dann auch gezeigt wird. Von der Winkelmann-Gesellschaft in Stendal in diesem Falle. Werner Daum heißt der Mann, um den es gleich geht bei MDR Kultur. Herzlich willkommen. Mary Chapin Carpenter. Down in Mary's Land.

0: Mary Chappie Carpenter bei MDR Kultur am Nachmittag, 16 Uhr und 11 Minuten. Die Winkelmann-Gesellschaft in Stendal hat einen neuen Schatz gern aufgenommen. Er stammt von einem faszinierenden Menschen, Werner Daum. Der war Diplomat und Weltensammler, Kunsthistoriker und Mitglied der Winkelmann-Gesellschaft. Im vergangenen Jahr ist er sehr überraschend verstorben und hat seinen kompletten Nachlass der Winkelmann-Gesellschaft vermacht, von antiken Altarfragmenten bis zu zeitgenössischer arabischer Grafik, von Märchenforschung bis Musikinstrumente. Ein Teil seiner Sammlung zeigt das Winkelmann-Museum in Stendal gerade. Katharina Heckel mit der Geschichte eines spannenden Mannes.
1: Er war Weltenbummler, Diplomat in 4 unterschiedlichen Ländern, Forscher, Kunsthistoriker und seit den 2000er Jahren auch ein Freund. Ein Freund der Winkelmann-Gesellschaft Stendal. Präsident Max Kunze hatte Werner Daum damals zu mehreren Vorträgen eingeladen und der weitgereiste Mann war so begeistert vom Engagement der Winkelmann-Gesellschaft, dass er ihr Mitglied wurde. Und was für eins. Der Hochachtung seines Freundes Max Kunze, des Präsidenten, konnte sich Daum sicher sein. Er war nicht nur studierter Kunsthistoriker, sondern Diplomat in deutschen Diensten, Jurist und Autor kunsthistorischer Publikationen, unter anderem zur Kulturgeschichte Albaniens, des Jemen und des Sudan.
2: War Botschafter dort in den 70er Jahren und hat vor allen Dingen in Jemen ethnografischen, religionsgeschichtlichen Forschungen betrieben. Hat dazu auch viele Bücher herausgegeben. Die sind heute Grundlage von manchen Religionsabhandlungen über die vorislamischen Religionen. Er hat da wirklich bahnbrechende Leistung auch als Forscher.
1: Werner Daum ist es zum Beispiel auch zu verdanken, dass die Ursprünge bedeutender Märchen in der Welt erforscht werden. Während seiner Zeit als Botschafter im arabischen Raum hat er sich dafür Zeit genommen. In seinem Nachlass fand Max Kunze etwa 60 Tonbänder und etliche Akten. Ohne Daums Arbeit läge dieses wichtige Kapitel noch im Dunkeln.
2: Das ist die älteste Märchensammlung der Welt. Daraus entstand das Märchentum überhaupt erst in der Welt. Da hat er Bücher rausgegeben, die Märchen publiziert. Er hat noch Erzähler im Jemen gefunden, die noch aus der oralen Tradition diese Märchen erzählen konnten. Der hat ein Jahr gesucht und dann hat er 3 gefunden.
1: Im vergangenen Jahr ist Werner Daum 2 Tage vor seinem 82. Geburtstag gestorben. In Albanien. Seinen Nachlass zu erhalten, bezeichnet der Präsident der Winkelmann-Gesellschaft als große Ehre. Die ersten Schritte aber, schmunzelt Max Kunze, waren schon eine Herausforderung. Nicht nur die Überführung des Freundes nach Deutschland, er wollte in Walsrode begraben werden, sondern das Sichten und Sortieren des Nachlasses vor allem in Deutschland.
2: Eine Riesensammlung war das und die hat er in Berlin in einer Neubauwohnung an der Leipziger Straße versteckt in allen Ecken und seine Riesenbibliothek und wir mussten das auflösen, sein Haushalt, sein Leben.
1: Das ist geschafft und nun will die Winkelmann-Gesellschaft auch zeigen, welche neuen Schätze sie da gewonnen hat. Zuletzt wurde ein Großteil der Gemmen und Kameen gezeigt, die Werner Daum Zeit seines Lebens sammelte. Etwa 6000 der kleinen filigranen Kunstwerke hatte er in seinem Besitz.
2: Der hat die Miniaturen dem Louvre angeboten und dann auch Münchner Museen. Die hätten das alle gerne genommen, aber die Sammlung wäre in die Teile zerlegt worden, die die Struktur der Museen widerspiegeln. Das heißt ins Ägyptische Museum, ins Kunstgewerbemuseum. Also seine Sammlung würde nie wieder zusammen gesehen werden. Und das wollte er auf keinen Fall.
1: Eigentlich, sinniert Max Kunze, müsste man Werner Daum eine eigene Forschungsstelle und einen eigenen Ausstellungsbereich widmen. So umfangreich und spannend ist sein Nachlass. Dann käme auch mehr zur Sprache, was er als Botschafter leistete. In Albanien zum Beispiel wird der Mann hoch verehrt.
2: 1989 war er dort Botschafter und hat 3500 Albaner, die flüchten wollten, über die Grenze nach Italien gebracht. Und da ist er heute noch so ein Erfolgsheld.
1: Werner Daums andere Seite, die des Forschers, Entdeckers, Sammlers, die können Sie im Winkelmann-Museum zu Stendal wirklich erleben. Es braucht grenzenlose Neugier, Empathie und fundiertes Wissen für eine Sonderausstellung wie die aktuelle mit den verblüffenden Exponaten aus

aus den Niederlanden. Céline Cairo mit einer aktuellen Produktion hier bei MDR Kultur. Gleich 3 Minuten vor 5. Ben Sidran mit einer Verbeugung vor Bob Dylan. Highway 61 Revisited.

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1: MDR Kultur am Nachmittag, damit 16.30 Uhr.
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1: Mit Caroline Büscher.
3: Der diesjährige Bibliothekspreis geht nach Köln und nach Hoyerswerda. Wie der Deutsche Bibliotheksverband mitteilte, geht der Titel als Bibliothek des Jahres 2026 ans ZBMET Informationszentrum Lebenswissenschaften in Köln. Die Brigitte Reimann Stadtbibliothek in Hoyerswerda erhält den Preis Bibliothek des Jahres in kleinen Kommunen und Regionen. Die Leiterin der Stadtbibliothek, Maja Kuss, sagte MDR Kultur.
4: Wir freuen uns wirklich sehr über diese Auszeichnung. Sie ist für uns eine große Anerkennung unserer Arbeit in den letzten Jahren. Wir haben unsere Bibliothek bewusst zu einem offenen Ort entwickelt, einem Ort, wo die Menschen eigene Ideen umsetzen können, wo wir mit unseren Partnern, Unterstützern, mit Schulen gemeinsam unsere Programme entwickeln. Und dabei spielen unsere zahlreichen Kooperationen eine große Rolle, weil dadurch entsteht eine Bibliothek, die Bildung, Kultur, Demokratie und Gemeinschaft miteinander verbunden.
3: Auch die Jury betonte besonders das Bibliothekskonzept, das sich an Demokratie, Bildung, Nachhaltigkeit und Partizipation orientiere. Der kommunale Preis ist mit 7.000 Euro dotiert. Das deutsch-sorbische Volkstheater Bautzen blickt auf eine erfolgreiche Spielzeit zurück und das trotz einer unerwarteten Herausforderung. Ein Wasserschaden im Januar hatte die Hauptbühne vorübergehend unbespielbar gemacht. Doch dank großer Flexibilität des gesamten Ensembles, der Technik, der Reparaturfirmen und der technischen Unterstützung durch befreundete Theater gelang es, den Spielbetrieb schnell wieder aufzunehmen. Ben Hähnchen mit den Zahlen.
5: Insgesamt kamen knapp 122.000 Besucherinnen und Besucher zu 812 Veranstaltungen. Damit konnte das Haus die Zuschauerzahl des Vorjahres erreichen. Ein deutliches Zeichen für die Verbundenheit des Publikums mit dem Haus, hieß es seitens des deutsch-sorbischen Volkstheaters. Besonders herausgestellt wurde das sorbischsprachige Schauspiel und das Puppentheater. 6.200 Besucherinnen und Besucher erlebten die rein sorbischsprachigen Aufführungen am Theater. Intendant Lutz Hillmann sagte zum Spielzeitergebnis, er freue sich über diesen Erfolg. Theater sei ein Ort der Begegnung, an dem wir gemeinsam lachen, weinen, zweifeln, träumen und hoffen. Gemeinsam im Hier und Jetzt, so Lutz Hillmann.
3: Bis zum Beginn der neuen Spielzeit soll dann auch der komplette Boden der Hauptbühne erneuert sein. Neue Perspektiven für das Leipziger Völkerschlachtdenkmal. Eine neue Ausstellung will einen Fokus auf die Substrukturen des Denkmals legen. Diese konnte man bisher nur selten bei Führungen erleben. Einzelheiten von Ludwig Brohme.
6: Schwarz vom Kohlestaub. So ist das Völkerschlachtdenkmal bis heute vielen in Erinnerung. Seit der Generalsanierung 1997 hat sich vieles getan. Doch auch im Inneren gibt es immer noch viel zu erschließen. Wie etwa das Gewölbe unter der Kryptaebene. Bisher konnte man die Strukturen nur durch Glastüren erahnen oder bei Führung erleben. Das soll sich mit einer neu erweiterten Ausstellung im Gewölbe ändern. Sie beschäftigt sich mit der Geschichte und politischen Indienstnahme des Denkmals im 20. Jahrhundert. Künftig wird diese für alle Gäste zugänglich sein.
3: Und der japanische Krimi-Autor Keigo Higashino ist tot. Er verstarb im Alter von 68 Jahren. Higashinos Werk umfasst nach Angaben des Klett-Cotta-Verlags, seines deutschsprachigen Verlages, insgesamt 106 Bücher. Sein bekanntester Roman Verdächtige Geliebte verkaufte sich in Japan mehr als 2 Millionen Mal. In Deutschland erschien er 2012 und gilt als Longseller, also als Buch, das sich über langen Zeitraum stabil verkauft.
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1: Die Wettervorhersage heute Abend wechselnd bewölkt, gebietsweise Schauer, 17 bis 23 Grad. Es wird ein böiger westlicher Wind. In der kommenden Nacht abklingende Schauer, örtlich Nebel, 16 bis 11 Grad und morgen Sonne und Wolken. Es bleibt trocken bei 24 bis 28 Grad. Der MDR Kulturverkehrsdienst A2 Richtung Hannover zwischen Irxleben und Alsleben, stockender Verkehr, 10 Minuten Verzögerung. A4 Frankfurt Richtung Dresden zwischen Stadtroda und Hermsdorf Ost, Stau an einer Baustelle, 10 Minuten Verzögerung. Vorsicht auf der A4 Frankfurt Richtung Dresden zwischen Dreieck-Nossen und Wilsdruff liegt eine Plane auf der Fahrbahn. Die A71 Richtung Sangerhausen zwischen Meiningen Nord und Dreieck Suhl ist die A71 nicht mehr gesperrt, zurzeit noch stockender Verkehr. Die B4 Richtung Nordhausen ist zwischen der A71 Auffahrt Erfurt-Gispersleben und Elxleben nach einem Unfall gesperrt. Und geblitzt wird auf der A4 Frankfurt Richtung Dresden zwischen Hermsdorf Ost und Rüdersdorf und auf der A72 Richtung Leipzig zwischen Zwenkau und Kreuz Leipzig. Soweit der MDR Kulturverkehrsdienst. Es wird 16.35 Uhr.
7: 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Jetzt aus Halle, Leia's Crave.

Das Crave bei MDR Kultur, regionale Musikerinnen und Musiker regelmäßig hier im Programm. Und Menschen, die laufen bis nach Memphis, Macon, nicht wahr?

0: Jo, kann man machen, nach Memphis laufen mit Marcone, oder? Man orientiert sich Richtung San Diego.
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0: Würde aber im kalifornischen San Diego knapp zu spät kommen, wenn man vorhatte, die Comic-Con, die große Comic-Messe, zu besuchen. Denn die ist gestern zu Ende gegangen nach 4 Tagen. 135.000 Fans, zum großen Teil in aufwendige Kostüme gehüllt. Viele haben nach begehrten Comics gejagt und andere Sammlerstücke gesucht und gefunden. Hollywood-Studios haben ihre kommenden Produktionen vorgestellt. Und mittendrin Reinhard Spiegelhauer.
2: John ist fast 2 Meter groß und er hat ein Problem. Sein Kostüm ist geplatzt. Er sei wohl ein bisschen zu dick.
3: I'm fat. I sat down and I looked and I was like, oh, straps popped off.
2: Die Träger sind gerissen, aber das ist kein Problem. Bei der Comic-Con gibt es eine Notfallschneiderei für Cosplayer. Das Red Guardian-Kostüm ist schnell geflickt. Es gibt sogar ein Panel, das das Einmaleins des Cosplay heißt. Cool, findet Tate, die sich bisher nur an ganz einfache Kostüme getraut hat.
4: So it was nice that the answer to making good costumes is you just gotta do it and have fun.
2: Einfach loslegen und Spaß haben, nimmt sie mit. Ingrid Krüger, Schauspielerin und Charity-Cosplayer, gibt als Expertin Tipps, die auch einem Red Avenger vielleicht geholfen hätten. Bequeme Materialien, alles testen, bevor man zu einer Show geht.
5: Make sure that's going to be comfortable. Make sure that you try on your cosplay to make sure that you get any kinks out.
2: Und sich auf Fragen vorbereiten, denn Cosplay heißt auch, in die Rolle zu schlüpfen.
5: Some people will try to trip you up and ask you questions that might be challenging, so you need to always be ready with that.
2: Die Teenager Aiden und Fallon sind mit ihrer Mutter aus dem Silicon Valley hergefahren. Es gibt so viele coole Sachen hier, sagt Aiden.
6: We get to see a lot of cool stuff that we enjoy.
7: Yeah, I purchased so much things. Collectibles pretty much, yeah.
2: Fallon hat für $250 Sammelfiguren gekauft. 2 Gänge weiter steht Johnny in einer Schlange für Star Wars Anstecknadeln, die es nur hier und heute zu kaufen gibt.
8: They have exclusive different pins each day. Only you can get them at that booth, so that's what an exclusive is.
2: Damit die langen Sammlerschlangen nicht die ganze Halle verstopfen, gibt's organisierte Lücken und Freiwillige wie Matthew, die darauf achten, dass sich trotzdem niemand vordrängelt.
9: A lot of people are trying to cut, fight, push, so I gotta stand here to make sure everybody stays in line.
2: Die Schlange draußen vor dem Eingang zu Hall H ist kilometerlang. Denn hier präsentieren Studios Stars, die sie für neue Produktionen verpflichtet haben. Ryan Gosling wird in einer Marvel-Verfilmung den Ghost Rider spielen. David Johnson in Black Panther 3 den erwachsenen Sohn von T'Challa. Und es gibt erste Clips zu sehen, zum Beispiel von der Miniserie Blade Runner 2099, die man ab November streamen kann.
10: Replicants. They keep taking it all away.
2: Der Originalfilm von Ridley Scott sei eine geniale Sci-Fi-Utopie gewesen und die Fortsetzung leider top aktuell, sagt Produzent Andrew Kosovi.
11: When Ridley started this, it explored ideas that seemed far off in the future.
2: Was macht uns Menschen aus und was macht KI mit unserer Welt?
11: What does advanced intelligence mean for our world?
2: In Blade Runner 2099 haben sich die Replikanten gegen die Menschen durchgesetzt. Bei der Comic-Con stecken zum Glück auch in den martialischsten Kostümen noch Menschen.
0: Die Comic-Con in San Diego gestern zu Ende gegangen. Reinhard Spiegelhauer berichtete bei MDR Kultur.

Die Komposition von Georg Philipp Telemann. Und die Oasis-Fans werden jetzt sehr, sehr begeistert sein, denn Oasis haben einen weiteren bedeutenden Schritt geschafft, um ihre musikalischen Vorbilder, gemeint sind die Beatles, zu überholen. Erst einzuholen und dann zu überholen. Das Album What's the Story, Morning Glory ist jetzt offiziell das meistverkaufte Studioalbum in der britischen Chartsgeschichte. Über 6,2 Millionen verkaufte Einheiten. Damit haben Oasis Sgt. Pepper's Lonely Hearts Club Band von den Beatles überholt. Oasis stehen jetzt auf Platz 3. Vor ihnen nur noch zwei nicht weiter bemerkenswerte Best-of-Compilations von Queen und aber Wonderwall.

Oasis, Wonderwall bei MDR Kultur. In 5 Minuten die 17 Uhr Nachrichten und gleich mehr über einen Mann, der seit 30 Jahren die Menschheit gespalten hat, denn diejenigen, die das ganz, ganz toll fanden, was er gemacht hat, und diejenigen, die das unsäglich fanden, was er gemacht hat. Gunther von Hagens, der Erfinder der Plastination, der Leichen aufbereitet hat und daraus Ausstellungen gemacht hat. 1996, vor 30 Jahren, tatsächlich die erste Gunther von Hagens, der Mann, der polarisiert hat, im Alter von 81 Jahren verstorben. Ein Nachruf auf den Mann in der kommenden Stunde, unter anderem das bei MDR Kultur.

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4: Um 17 Uhr mit Renato Bodenburg. Sachsens Ministerpräsident Michael Kretschmer hat die Versetzung von Sportministerin Christiane Schenderlein ins Gesundheitsministerium kritisiert. Der CDU-Politiker sagte dem MDR, Schenderlein sei das erfolgreichste Kabinettsmitglied der Regierung Merz. Sie habe das Sportfördergesetz gemacht, die Sportagentur gegründet und sie nach Mitteldeutschland gebracht. Bundeskanzler Friedrich Merz hatte bekannt gegeben, dass die sächsische Bundestagsabgeordnete als Staatssekretärin ins Gesundheitsministerium wechselt. Wer ihr Ressort übernimmt, ist noch offen. Zudem teilte Merz mit, dass Franziska Hoppermann neue CDU-Generalsekretärin wird. Die AfD-Bundesspitze hat Parteiordnungsverfahren gegen die Spitzen des Landesverbandes in Nordrhein-Westfalen eröffnet. Betroffen sind NRW-Landeschef Martin Vinzenz und weitere Vertreter des Landesvorstands. Hintergrund ist der Streit über die Aufstellung der AfD-Landesliste für die Landtagswahl 2027. Dabei hatte sich das Lager um Vinzenz gegen den als äußerst rechts geltenden Flügel um den Bundestagsabgeordneten Matthias Helfferich durchgesetzt. Die AfD-Bundesspitze forderte den Abbruch des NRW-Parteitags. Die Landespartei beantragte eine einstweilige Verfügung gegen die Bundesspitze. Die Deutsche Polizeigewerkschaft hat nach dem Anschlag auf den Berliner CSD schärfere Regeln im Umgang mit Gefährdern gefordert. Vorsitzender Heiko Tegatz sagte dem MDR, die Überwachung des Tatverdächtigen habe funktioniert. Gescheitert sei aber das anschließende Gerichtsverfahren, weil der Mann lediglich eine Strafe auf Bewährung erhalten habe und wieder freigekommen sei. Tegatz forderte klare gesetzliche Vorgaben, damit Gefährder künftig in solchen Fällen nicht mehr auf freiem Fuß bleiben. Die Staatsanwaltschaft ermittelt im Zusammenhang mit dem Kabul-Einsatz der Bundeswehr 2021 gegen mehrere Soldaten wegen Diebstahlverdachts. Eine Sprecherin sagte, beschuldigt seien 5 Bundeswehrangehörige aus dem Einsatzkontingent, das damals Personen aus Afghanistan geholt habe. Sie sollen sich während der Evakuierungen Waren aus Läden am Flughafen Kabul angeeignet haben. Nachdem die Taliban 2021 die Hauptstadt Kabul eingenommen hatten, beteiligte sich Deutschland an einem internationalen Evakuierungseinsatz. Der Leichenpräparator Gunther von Hagens ist tot. Das gab seine Familie bekannt. Von Hagens sei am Freitag im Alter von 81 Jahren gestorben. Der Mediziner entwickelte in den 1970er Jahren ein Verfahren zur Plastination von Leichen. Dabei werden tote Körper durch Kunststoffe dauerhaft konserviert. Die umstrittenen Körperweltenausstellungen tourten durch viele Städte Deutschlands. Kritiker warfen Hagens vor, damit die Menschenwürde zu verletzen. Das waren die Nachrichten.
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5: Die Temperaturen gemessen um 16 Uhr. Der Brocken bedeckt, 13 Grad, Chemnitz leicht bewölkt 20, Dresden stark bewölkt nach Regen 22, Eisenach bedeckt 21, Erfurt stark bewölkt 22, Fichtelberg stark bewölkt 13, Gera wolkig 22, Görlitz stark bewölkt 21, Halle stark bewölkt 24, Leipzig leicht bewölkt 24, Magdeburg stark bewölkt 23 und Meiningen bedeckt nach Regen und 20 Grad. Die Vorhersage: heute Abend wechselnd bewölkt, gebietsweise Schauer, 17 bis 23 Grad. Dabei weht ein böiger westlicher Wind. In der kommenden Nacht abklingende Schauer, örtlich Nebel, 16 bis 11 Grad. Und morgen Sonne und Wolken, es bleibt trocken bei 24 bis 28 Grad. Der MDR Kulturverkehrsdienst A2 Richtung Hannover zwischen Irxleben und Alsleben. Stockender Verkehr, 10 Minuten Verzögerung. A4 Frankfurt Richtung Dresden. Zwischen Stadtroda und Hermsdorf Ost, Stau an einer Baustelle, 10 Minuten Verzögerung. A73 Richtung Suhl zwischen Kreuz Bamberg und Breitengüßbach Süd. Brennt ein LKW, bitte bilden Sie eine Rettungsgasse. Die B4 Richtung Nordhausen ist zwischen der A71 Auffahrt Erfurt-Gispersleben und Elxleben nach einem Unfall gesperrt und geblitzt wird auf der A4 Frankfurt Richtung Dresden zwischen Hermsdorf Ost und Rüdersdorf und auf der A72 Richtung Leipzig zwischen Stolberg Nord und Chemnitz Süd und zwischen Zwenkau und Kreuz Chemnitz. Soweit der MDR Kulturverkehrsdienst. Es wird 17.05 Uhr.
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5: Mit Thomas Bille, guten Tag.

The Lemon Twix bei MDR Kultur am Nachmittag. Gleich unser Krimi des Monats Juli, wird ja nun auch Zeit. Aber man darf sich freuen auf ein neues Werk von Johannes Groschup. Der Mann hat ja viele Fans, der dreifache Träger des Deutschen Krimipreises. Sein neuer Krimi trägt den Titel Skin City, die Stadt der Haut. Wie soll ich das verstehen? Ich werde gleich schlauer gemacht. Und Skin City ist ein gewagter Übergang zu einem Mann, der heute verstorben ist und es nicht so sehr mit der Haut hatte, denn die hat er den Leichen, die er präpariert hat, vorher abgezogen, auf das Darunterliegende sichtbar wurde. Der Präparator Gunther von Hagens im Alter von 81 Jahren verstorben. Ein Nachruf in gegen 17:40 Uhr hier bei MDR Kultur. Herzlich willkommen. Aber

0: Really? Als Sängerin mindestens so erfolgreich wie als Schauspielerin. Bette Midler, mittlerweile 80 Jahre jung, geboren am 1. Dezember 1945. 17 Uhr und 11 Minuten. Und jetzt gibt es Neues in Sachen Krimi-Literatur. Also wenn Sie noch verreisen, dann nehmen Sie den jetzt möglicherweise mit, Johannes Groschupf. Das neue Werk von ihm, dreifacher Träger des Deutschen Krimi-Preises. Bekannt geworden ist er mit seinen Berlin-Thrillern Berlin Heat und Berlin Prepper. Und jetzt ist wieder ein Berlin-Thriller von Groschupf erschienen, Skin City. Stefan Melk über unseren Krimi des Monats, Juli.
1: Vorab wird man auf Geduld eingeschworen mit einem Auszug aus James Joyce Finnegans Wake. Es gilt, so heißt es dort, alles zu vermeiden, was uns der Geduld beraubt. Und Geduld ist wirklich das große Thema, das über den Figuren dieses Thrillers schwebt. Alle sind auf ihre Art Meister der Geduld, auch wenn es gleich rasant reingeht, mitten nach Berlin mit einer Bande osteuropäischer Einbrecher.
2: Vor 3 Wochen waren sie hierher gekommen, von Tiflis über Istanbul und Bukarest, Czernowitz und Lviv in der Ukraine, dann weiter zur polnischen Grenze, wo sie den Benz übernahmen. Es gab keine Probleme an der deutschen Grenze. Sie fuhren zu ihrer Unterkunft in Berlin und schliefen sich aus. 2 Kollegen, die schon länger in Berlin waren, hatten zuvor günstige Häuser beobachtet und ausgesucht. Eine Liste erstellt mit den Adressen und den Gewohnheiten der Leute. 80, 90 Häuser insgesamt. Am Stadtrand gab es tausende von Einfamilienhäusern mit Gärten und Hecken. Die 3 sollten 2 Monate bleiben und die Liste abarbeiten. Das war ihr Job. Koba war der Jüngste, 23, stark und stolz. Er klaute, seit er 10 war.
1: Der nächste Protagonist, Jack Lippold, der wird nach 2 Jahren aus dem Knast entlassen und hat große Pläne. Jack will Berater in der Berliner Kunstszene werden, genauer in der Szene der Reichen und Erfolgreichen, die Kunst sammeln, ohne viel davon zu verstehen. Auch dafür braucht er Geduld. Bis er bei einer Versteigerung die Anwältin Beate kennenlernt, die viel zu viel Geld für einen jungen Wilden ausgibt.
2: Wir waren damals auf der anderen Seite der Mauer, sagte Lippold. Meine Mutter war mit Conny Schleime befreundet. Bevor sie nach West-Berlin gegangen ist. Sie hat ja endlos auf die Ausreise gewartet. Kennen Sie die Installation, als sie sich an die Tür gefesselt hatte? Natürlich, sagte die Anwältin, von Fotos jedenfalls. Fand ich ganz toll. Toll, sagte er. Ich weiß nicht. Conny hat so gelitten, ich war erst 10, aber das habe ich mitgekriegt. Und dann war sie weg. Penk war schon in England, Ralf Kerbach in West-Berlin, Sascha Andersen auch. Meine Mutter musste bleiben und ich natürlich auch. Er wusste, dass er log. Seine Mutter hatte Cornelia Schleime immer verachtet.
1: Lippolds Mutter war systemtreue Kunstwissenschaftlerin im Akademieverlag und gibt bis heute den Dissidenten wie Conny Schleime die Schuld an der Wende. Sie hatte Lippold ausgerüstet mit seinem Wissen über Kunst. Und dank der einsamen Anwältin ist Lippold schnell drin in den Kreisen der Sammler, geht zu Partys und Empfängen und verkauft Bilder seines alten Kumpels Teckenberg zu Mondpreisen. Und dann ist da noch die Kriminalpolizistin Romina Winter, die es mit Fleiß, Ehrgeiz und natürlich Geduld herausgeschafft hat, aus ihrer kriminellen Familie und jetzt Koba und seiner Einbrechergang auf der Spur ist. Als Rominas Schwester verschwindet, muss sie zudem in eigener Sache ermitteln, stößt dabei auch auf Jack Lippold, der ihren Vater aus dem Knast kannte. Irgendwann laufen alle Erzählstränge zusammen. Groschupf macht das gekonnt und kunstvoll. Dabei nimmt er uns mit in ein buntes, armes, erschöpftes Berlin. Eine Stadt, deren Geduld schon lange am Ende ist und in der alle ihre eigenen Rechnungen zu begleichen haben. Man muss nur warten können oder wie Rominas Großmutter immer sagte, Geduld ist der Schlüssel zum Paradies.
0: Stefan Melk mit unserem Krimi des Monats, der neue von Johannes Groschupf, Skin City, vorgelegt im Suhrkamp Verlag. Diese Empfehlung bei MDR Kultur. 17 Uhr und 16 Minuten, Gia Ford, Poolside.

Jeff Goldblum and the Mildred Snitzer Orchestra, begleitet von Melody Gardot, aktuelle Produktion des Albums Night Blooms. Und die Gorillas schon sehr, sehr lange unterwegs, seit 1998. Und immer wieder geben sie sich die Ehre, zum Beispiel vom 13. bis zum 15. August in Poznan in Polen beim Bittersweet Festival 2026. Da sind die Gorillas einer der Headliner. Festival übrigens ausverkauft. Ob sie Klassiker spielen, weiß ich nicht. Das wäre einer. Silent Running, Gorillas bei MDR Kultur.

0: Die Gorillas bei MDR Kultur. Damit wird es 17.30 Uhr.
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0: Mit Caroline Büscher.
2: Die finanzielle Lage der Thüringer Museumslandschaft bleibt angespannt. Ausstehende Förderbescheide für das laufende Jahr sorgen nach wie vor für Unsicherheiten beim Museumsverband. Über die Auswirkungen sagte die Geschäftsführerin des Thüringer Museumsverbandes, Claudia Kunde, MDR Kultur.
3: Also wir merken die Auswirkungen sehr direkt, weil wir befinden uns in der zweiten Jahreshälfte. Und wir haben selber als Geschäftsstelle noch keinen Bewilligungsbescheid, was dazu führt, dass wir sowohl eben unbesetzte Personalstellen jetzt nicht besetzen können und auch fest eingeplante Projekte weder ausschreiben noch verlässlich umsetzen können. Und das führt natürlich dazu, dass wir in unserer Handlungsfähigkeit eingeschränkt sind. Und das wiederum hat ja Auswirkungen auf die Museumslandschaft.
2: Auch das Thüringer Volontariatsprogramm ist davon betroffen. Ein gemeinsamer Start der Ausbildung im Herbst ist derzeit nicht möglich, sagte Kunde. Allerdings zeichne sich eine Verbesserung ab. In den vergangenen Wochen seien für einzelne Projekte Förderbescheide verschickt oder zumindest angekündigt worden. Die Brigitte-Reimann-Stadtbibliothek in Hoyerswerda erhält den Preis Bibliothek des Jahres in kleinen Kommunen und Regionen. Das teilte der Deutsche Bibliotheksverband mit. Er lobte besonders das Konzept, das sich an Demokratie, Bildung, Nachhaltigkeit und Partizipation orientiere. Was mit dem Preisgeld von 7.000 Euro passieren könnte, dazu sagte die Leiterin der Stadtbibliothek Maya Kuss, MDR Kultur.
4: Eine der Möglichkeiten ist, dass wir prüfen derzeit, was ist gebraucht in unsere Gebäude, dass wir Open Library einrichten. Das heißt, dass die Bibliothek auch hat mehr flexible Öffnungszeiten und dass die Leute können es auch besuchen, sozusagen, wenn Bibliothekpersonal nicht da ist. Das ist eine Möglichkeit und andere werden wir schauen, unsere Bibliotheksräume noch zu modernisieren und eine Renovierung zu machen.
2: Der Hauptpreis geht nach Köln. Das Informationszentrum Lebenswissenschaften wird als Bibliothek des Jahres 2026 geehrt. Das Albertinum Dresden setzt im Herbst einen Fokus auf seine Sammlung französischer und belgischer Skulptur. Mit der Schau Das große Drama präsentiert es unter anderem Werke von Auguste Rodin und seine Geschichte als Ort der Moderne. André Sittner berichtet für Kulturkompakt.
5: Das Albertinum war eines der ersten deutschen Museen mit Werken von Rodin. Der damalige Direktor des Albertinums, Georg Treu, erwarb bereits 1894 die Werke Das eherne Zeitalter und Mann mit gebrochener Nase, um Dresden zu zeigen, was in der Weltplastik der damaligen Zeit geleistet wurde. Seinen Fokus setzte er zunächst auf den französischen Bildhauer. Weitere Werke folgten etwa von Meunier oder Bartholomä. Anhand von rund 100 Skulpturen, Fotografien, Gemälden und Briefen präsentiert die Ausstellung diesen Sammlungsbestand und erzählt vom künstlerischen Aufbruch und dem Albertinum als Ort der Moderne.
2: Die Ausstellung ist ab dem 31. Oktober im Albertinum Dresden zu sehen. Das UNESCO-Welterbekomitee hat das historische Zentrum Wiens von der Liste der gefährdeten Welterbestätten gestrichen. Die Entscheidung teilte das UNESCO-Welterbekomitee mit, welches noch bis Mittwoch im südkoreanischen Busan tagt. 2017 wurde die Wiener Altstadt wegen eines umstrittenen Hochhausprojekts am Heumarkt auf die rote Liste der UNESCO platziert. Seither wurde das geplante Bauvorhaben mit einer ursprünglich maximalen Höhe von 73 Metern auf knapp 50 Meter reduziert. Die UNESCO kritisierte an dem Projekt, dass das Hochhaus den historischen Charakter der Wiener Innenstadt beeinträchtigen würde.
0: Und bei den Kollegen vom österreichischen Rundfunk, beim ORF, lese ich noch, Caroline, dass das insofern interessant ist, weil der Internationale Rat für Denkmalpflege, den wir ja hierzulande ICOMOS auch sehr lieb haben, der hat dafür plädiert, Wien auf der roten Liste zu belassen. Und die UNESCO hat dann doch anders entschieden, weil der Bund und die Stadt Wien sowas von Lobbyarbeit geleistet haben. Das hat für ziemlich viel Unruhe gesorgt. Vielleicht ist das dann noch irgendwann nochmal ein Thema. Hier bei MDR Kultur, die Kulturnachrichten. Vielen Dank.
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0: Die Wettervorhersage in der kommenden Nacht: einzelne Schauer, 15 bis 9 Grad. Morgen heiter bis wolkig im Osten, wenige schwache Schauer, 24 bis 29 Grad. Und am Mittwoch heiter, trocken und heiß. Das wird nicht jedem und nicht jeder gefallen. Der MDR-Kulturverkehrsdienst. Vorsicht auf der A38 Göttingen-Leipzig. Zwischen Leinefelde-Worbis und Breiten-Worbis ist ein Kind mit Roller auf der Fahrbahn. A4 Frankfurt Richtung Dresden zwischen Stadtroda und Hermsdorfer Kreuz, stockender Verkehr wegen Bauarbeiten. A4 Richtung Frankfurt zwischen Berbersdorf und Hainichen, Behinderungen durch einen Radwechsel auf der Fahrbahnseite. Vorsicht auf der A13 Richtung Berlin zwischen Bronco und Karlau. Fährt ein Fahrradfahrer am Fahrbahnrand, geht's noch. A73 Richtung Suhl zwischen Kreuz Bamberg und Breitengüßbach Süd brennt ein LKW, bitte bilden Sie eine Rettungsgasse. Im Landkreis Leipzig ist die Straße zwischen Güldengossa und Abzweig Ölschau nach einem Unfall gesperrt und geblitzt wird auf der A4 Frankfurt Richtung Dresden zwischen Hermsdorf Ost und Rüdersdorf, auf der A38 Richtung Göttingen zwischen Leinefelde-Worbis und Halbert-Heiligenstadt und auf der A72 Richtung Leipzig zwischen Stolberg Nord und Chemnitz Süd und zwischen Zwenkau und Kreuz Chemnitz. Soweit der MDR Kulturverkehrsdienst, 17.35 Uhr.
6: 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Jetzt aus Bad Salzungen, Betteroff.

0: Cranberries bei MDR Kultur am Nachmittag, 17.42 Uhr. Der Mediziner und Erfinder der Plastination, Gunther von Hagens, ist verstorben am Freitag im Alter von 81 Jahren, so die Mitteilung der Familie und von dem von ihm gegründeten Institut für Plastination. Von Hagens ist Schöpfer der Körperweltenausstellungen, die anhand von plastinierten Verstorbenen die Anatomie des menschlichen Körpers zeigen. 1996 die erste dieser Ausstellungen. Heftige Debatten folgten. Gunther von Hagens hat die Plastination nach seinem Medizinstudium 1977 erfunden. Liam Gutknecht blickt auf das Leben von Gunther von Hagens zurück.
1: Ein menschlicher Körper. Die Haut komplett abgezogen, man sieht jeden einzelnen Nerv und jeden einzelnen Muskel. Für derartige Körperdarstellungen ist Gunther von Hagens weltberühmt geworden. Tote Menschen präpariert und teilweise in Alltagsposen beim Sitzen oder beim Bogenschießen. Unter dem Namen Körperwelten präsentierte Gunther von Hagens seine Präparate weltweit in Ausstellungen. In Deutschland war sie erstmals 1997 im Landesmuseum für Technik und Arbeit, heute Technoseum in Mannheim, zu sehen. Seine Arbeit brachte von Hagens den Beinamen Mr. Tod ein. Gestört hat er sich daran nicht.
2: Letztens war ich auf dem Flughafen, eine junge Dame kam auf mich zu. Herr Dr. Tod, wunderbar, dass ich Sie kennenlerne. Und war ganz enttäuscht, dass ich nicht wirklich so heiße.
1: Sein spezielles Verfahren, die sogenannte Plastination, entwickelte er als Professor an der Universität Heidelberg Ende der 1970er Jahre. Hierbei wird dem toten Körper Wasser entzogen und durch flüssigen Kunststoff ersetzt. Das stoppt die Verwesung des Körpers. Von Hagens schreckte vor nichts zurück. Föten und schwangere Frauen sind in seinen Ausstellungen zu sehen. Auch vor dem Tierreich machte er nicht Halt.
2: Zurzeit arbeite ich an einem Elefanten. Vielleicht schaffen wir es auch noch während der Ausstellung hier, eine Giraffe reinzustellen. Also ich bin der Plastination mit Haut und Haaren verfallen.
1: Gunther von Hagens verfolgte das Ziel, die Präparate möglichst ästhetisch darzustellen und wollte mit seiner Ausstellung anatomisches Wissen vermitteln und auch über gesundheitliche Risiken aufklären.
3: Diese Präparate wirken einmal als sinnliche Erkenntnis über das Gefühl und zum anderen ganz konkret in der Information, die Krankheiten haben wir in die Vitrine verlegt, Gesundes gegen Pathologisches, Krankhaftes gesetzt, erkennt man Raucherlunge, Normallunge, normales Herz, Herzinfarkt, wie verletzlich der Körper ist.
1: Der Weg dorthin war ungewöhnlich. 1945 wurde von Hagens im deutsch besetzten Polen geboren. In der DDR studierte er Medizin. Nach einem Fluchtversuch saß er 2 Jahre im Gefängnis, bis ihn die Bundesrepublik freikaufte. Was die einen faszinierte, empörte die anderen. Kirche und Politik warfen ihm einen würdelosen Umgang und die Kommerzialisierung von Toten vor. Die Rückmeldungen der Besucher hörten sich jedoch meistens so an.
4: Gemischte Gefühle, aber es hat mir sehr gut gefallen.
5: Hat mich sehr beeindruckt.
6: Ich habe mich gewundert, wie viel medizinische Hilfestellung man bekommen hat. Für mich waren das Interessanteste die Krankheiten, die gezeigt wurden, ihre Folgen, ihre Ursachen.
1: Seit mehreren Jahren gibt es auch dauerhafte Körperweltenausstellungen, zum Beispiel in Berlin und Heidelberg. Sein Institut für Plastination betrieb er privat. 2008 bekam Professor von Hagens die Diagnose Parkinson, weshalb seine Ehefrau seitdem die Geschäfte weiterführt. Nach Auskunft der Familie und des Instituts ist es der Wille von Gunther von Hagens, dass sein Körper nach seinem Tod ebenfalls plastiniert wird.
0: Das ist dann nur konsequent. Gunther von Hagens im Alter von 81 Jahren verstorben. Eine Ausstellung, die seine deutliche Handschrift trägt, vor 3 Tagen eröffnet worden in Chemnitz, Körperwelten der Tiere. Zu sehen bis zum 31. Januar kommenden Jahres in der Markthalle Chemnitz. Dieser Hinweis um 17.46 Uhr, MDR Kultur am Nachmittag.

0: Taj Mahal and the Phantom Blues Band bei MDR Kultur, 11 Minuten vor 18 Uhr. Und jetzt kommen wir zu Jürgen Böttcher. Das ist ein relativ häufiger Name, ein Dutzendname, könnte man despektierlich sagen. Wenige wissen auf Anhieb, mit dem Namen etwas anzufangen, mit dem Künstlernamen Strawalde allerdings. Da können mehr Menschen etwas mit anfangen. Strawalde, der am 8. Juli 1931 geboren wurde, mit dem 95. Geburtstag gerade gefeiert hat. Einer der ganz prägenden Künstler der DDR und nun in der Bundesrepublik. Über 40 Filme, meist Dokumentarfilme, hat er gedreht. Andere wurden über ihn gedreht. Auch als Maler ist Strawalde erfolgreich. Viele seiner Filme und seine anderen Werke wurden zu DDR-Zeiten allerdings nicht gezeigt. Und so ist er der vielleicht unbekannteste weltberühmte Künstler aus dem Osten. Das hat ihn selber auch ein bisschen irritiert, glaube ich.
1: Also ich merke immer wieder, es gibt immer nur ein paar Leute, für die bin ich fast, also was ganz Tolles, ne? Aber immer wie Geheimtipp noch, weißt du? Also ich bin dadurch gewissermaßen sonderbar. Verstehst du, ich bin ja nie in dem Sinne berühmt geworden oder. Ich merke auch immer, die würden auch nie auf die Idee, ich sage es gerade zufällig, dass in irgendeiner Talkshow auf einmal der Regisseur Frank Beyer saß, ne? Und ich gönne ihm das sehr. Und mich würde nie einer fragen, weil ich gar nicht in diese Ebene komme, aber ich würde mich dem auch entziehen, ne? Während ich das von Frank Beyer in Ordnung finde, dass der da sitzt und mitquasselt. Aber ich wüsste genau, dass ich nicht in eine Talkshow gehen würde. Aber der Witz ist auch, mich fragt ja gar keiner, weil ich gar nicht diese Bedeutung habe. Verstehst du?
0: Jetzt ist er 95 geworden, Jürgen Böttcher, bekannter unter seinem Künstlernamen Strawalde. Das Feature Strawalde oder Mach dich an dein sündiges Leben von Günter Kotte, entweder bei ARD Sounds unter Dokumentation und Feature oder heute Abend 20 Uhr hier bei MDR Kultur.

die uns so nah macht, uns den Tom Waits, Jockey Full of Bourbon. Filmmusik, falls Sie sich dafür interessieren, kann ich Sie ja fragen, ob Sie Odyssee schon gesehen haben, den neuen Film Odyssee. Ich finde, dass der Film sich lohnt alleine für einen Ton, für einen einzigen Ton, nämlich den Ton, der gemacht wird, als Odysseus den Bogen spannt, den kein anderer spannen kann. Das ist schon ziemlich beeindruckend. Und neue Musik finde ich immer sehr, sehr wohltuend, auch in der Sommerszeit, gerade wieder, wenn uns eine heiße Woche wie diese droht, bin ich sehr, sehr dankbar für neue Vorschläge in der kommenden Stunde von Kerstin Poppendiek, das Musikspezial bei MDR Kultur. Ich freue mich drauf. Cosmo Sheldrake, Interdimensional.

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3: Um 18 Uhr mit Renato Bodenburg. Sachsens Ministerpräsident Michael Kretschmer hat die Versetzung von Sportministerin Christiane Schenderlein ins Gesundheitsministerium kritisiert. Der CDU-Politiker sagte dem MDR, Schenderlein sei das erfolgreichste Kabinettsmitglied der Regierung Merz. Sie habe das Sportfördergesetz gemacht, die Sportagentur gegründet und sie nach Mitteldeutschland gebracht. Bundeskanzler Friedrich Merz hatte bekannt gegeben, dass die sächsische Bundestagsabgeordnete als parlamentarische Staatssekretärin ins Gesundheitsministerium wechseln soll. Wer ihr Ressort übernimmt, ist noch offen. Zudem teilte Merz mit, dass Franziska Hoppermann neue CDU-Generalsekretärin wird. In Deutschland sind derzeit 410 Personen als Gefährder im Bereich des islamistischen Terrorismus und Extremismus eingestuft. Das teilte ein Sprecher des Bundeskriminalamtes dem MDR mit. Demnach halten sich 255 dieser Personen in Deutschland auf. 155 befinden sich im Ausland. Von den in Deutschland lebenden Gefährdern sitzen 100 in Haft. Ein Gefährder ist nach Definition der Sicherheitsbehörden jemand, dem aufgrund konkreter Erkenntnisse schwere politisch motivierte Straftaten zugetraut werden. Die AfD-Bundesspitze hat Parteiordnungsverfahren gegen die Spitze des Landesverbandes in Nordrhein-Westfalen eröffnet. Betroffen sind NRW-Landeschef Martin Vinzenz und weitere Vertreter des Landesvorstands. Hintergrund ist der Streit über die Aufstellung der AfD-Landesliste für die Landtagswahl 2027. Dabei hatte sich das Lager um Vinzenz gegen den als äußerst rechts geltenden Flügel um den Bundestagsabgeordneten Matthias Helfferich durchgesetzt. Die AfD-Bundesspitze forderte den Abbruch des NRW-Parteitags. Die Landespartei beantragte eine einstweilige Verfügung gegen die Bundesspitze. Der Sportwagenbauer Porsche hat weitere Stellenstreichungen angekündigt. Nach Angaben des Unternehmens sollen bis 2035 weitere 5000 Arbeitsplätze wegfallen. Betroffen sind das Stammwerk in Stuttgart-Zuffenhausen und das Entwicklungszentrum in Weissach. Betriebsbedingte Kündigungen soll es bis 2035 nicht geben. Der Abbau soll vor allem über Altersteilzeit, freiwillige Aufhebungsverträge und natürliche Fluktuation erfolgen. Im Hafen von Wismar ist erneut ein Wal aufgetaucht. Das teilte das Umweltministerium in Schwerin mit. Das Tier wirke vital. Die Wasserschutzpolizei sei im Einsatz, um dem Wal einen Rückweg in tiefere Gewässer zu ermöglichen und eine Strandung zu verhindern. Anfang März war der später als Timmy bekannt gewordene Buckelwal im Hafen von Wismar aufgetaucht. Sein Schicksal hatte international Aufsehen erregt. Das waren die Nachrichten.
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4: Was ist denn in dem Hafen von Wismar eigentlich los? Haben die Lockstoffe irgendwie ausgelegt, dass die Wale anlanden in Größenordnungen? Die Temperaturen gemessen um 17 Uhr im Hafen von Wismar und weit darüber hinaus. Der Brocken bedeckt leichter Sprühregen, 11 Grad. Chemnitz stark bewölkt 20, Dresden leicht bewölkt 22, Eisenach bedeckt nach Regen 22, Erfurt bedeckt 21, Fichtelberg stark bewölkt 14, Gera stark bewölkt 22, Görlitz wolkig nach Regen 20, Halle stark bewölkt 24, Leipzig wolkig 24, Magdeburg stark bewölkt 22 und Meiningen stark bewölkt nach Regen und 19 Grad. Die Vorhersage? In der kommenden Nacht einzelne Schauer, 15 bis 9 Grad, morgen heiter bis wolkig, im Osten wenige schwache Schauer, 24 bis 29 Grad und am Mittwoch heiter, trocken und heiß. Damit sind, glaube ich, Temperaturen jenseits der 30 gemeint. Der MDR Kulturverkehrsdienst A4 Frankfurt Richtung Dresden am Kreuz Erfurt in der Überfahrt zur A71 Richtung Schweinfurt steht ein defekter LKW. A4 Richtung Frankfurt zwischen Berbersdorf und Hainichen ist die rechte Fahrspur durch einen defekten LKW blockiert. Vorsicht auf der Fahrbahnseite, wird ein Rad gewechselt. A73 Richtung Suhl zwischen Kreuz Bamberg und Breitengüßbach Süd. Stau wegen eines brennenden LKW. Bitte bilden Sie eine Rettungsgasse. Im Landkreis Leipzig ist die Straße zwischen Güldengossa und Abzweig Ölschau nach einem Unfall gesperrt und geblitzt wird auf der A4 Frankfurt Richtung Dresden zwischen Hermsdorf Ost und Rüdersdorf, auf der A38 Richtung Göttingen zwischen Leinefelde-Worbis und Heilbad-Heiligenstadt und auf der A72 Richtung Leipzig zweimal zwischen Stolberg Nord und Chemnitz Süd und zwischen Zwenkau und Kreuz Chemnitz. Soweit der MDR Kulturverkehrsdienst, 18.05 Uhr.
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4: Mit einer Stunde feiner neuer Popmusik, ausgewählt im MDR Musikspezial von meiner Kollegin Kerstin Poppendiek. Ich grüße herzlich.
5: Hallo Thomas.
4: Und frage, wen hast du dabei?
5: Naja, so ein bisschen Sommerflaute haben wir schon, das muss man schon zugeben. Wird auch erst wieder so merklich besser im August. Aber ein paar wirklich gute Alben gibt es trotzdem. Also zum Beispiel was Neues von The Strokes. Dann Folkmusik von Alison Russell. Und Tracy Thorn und Ben Watt, die machen zusammen Musik als Everything But The Girl. Aber auch ihr gemeinsamer Sohn, der macht Musik und veröffentlicht am Freitag sein Debütalbum. Auch da hören wir heute schon mal rein.
4: Ich liebe Familiengeschichten. Und womit fangen wir denn an?
5: Mit Adam Wiener. Kennt man vielleicht besser unter seinem Künstlernamen Low Cut Connie. Mit seinem neuen Album Living in the USA, da zeigt er dem Establishment in den USA so voll den Mittelfinger. So klingen Protestsongs im Jahr 2026. Und das ist der Titeltrack seines neuen Albums. Low Cut Connie und Living in the USA.
4: Und das fängt unverfänglich an. Und gleich gibt's Krach.

0: Lowcut Conny. Und der Titelsong des neuen Albums Living in the USA. Kerstin, erschienen am 3. Juli, also einen Tag vor dem 250. US-Geburtstag.
1: Ja.
0: Zufall?
1: Nee, tatsächlich nimmt er dieses Datum, um mit den USA, mit der aktuellen Situation in den USA abzurechnen. Und seine Haltung, die wird auch sofort klar. Dieses Lied, was wir gerade gehört haben, ist nicht nur der Titeltrack des Albums, sondern auch das erste Lied auf diesem Album. Und die erste Zeile lautet schon: Ich lebe in den USA, aber zu Hause bin ich hier nicht. Menschen haben Angst, singt er. Sie können sich nicht mal mehr das Nötigste zum Leben leisten. Alles läuft in die völlig falsche Richtung. Und dazu alles mal mit so einem getriebenen Schlagzeug, was noch so Druck erhöht, finde ich. Und so deutliche Worte wie er finden aktuell in den USA nur wenige Musiker, einfach aus Angst vor den Konsequenzen. Und auch er hat schon seine Erfahrungen so gemacht, also seine Social-Media-Kanäle, die werden überwacht. Sein YouTube-Kanal, der wurde schon für ein paar Wochen gesperrt, einfach nur, weil er über Diversität gesprochen hat und darüber, wie schön er Vielfalt findet. Seine Konsequenz ist aber eben nicht leise zu sein, sondern er sagt, wir müssen auch unbequeme Wahrheiten aussprechen. Und genau deshalb frustriert ihn, was ansonsten so in der aktuellen Popmusik passiert. Weil er sagt, der Fokus liegt einfach auf total seichten Botschaften, ohne irgendein soziales Bewusstsein zu Aufmerksamkeit zu erregen. Die vergangenen 100 Jahre Musik haben bewiesen, sagt er, dass es doch funktionieren kann, Botschaft und wirklich gute Musik zu machen.
0: Was macht er denn anders?
1: Naja, also er ist halt einfach laut, das haben wir gerade eben schon gehört. Er ist deutlich, aber trotzdem ist er nicht aggressiv oder verbissen. Den Song, den wir gerade gehört haben, Living in the USA, diesen Song hatte er ursprünglich als Klavierballade komponiert, als Reaktion auf die Einwanderungspolitik der Trump-Regierung. Damals hat man ihm aber gesagt, spiel mal diesen Song lieber nicht mehr, weil du verärgerst zu viele Leute damit. Und tatsächlich war es so, dass wenn er dieses Lied bei Konzerten gespielt hat, immer mehr Leute seine Konzerte verlassen haben. Seine Antwort darauf war aber, er hat dieses Lied neu aufgenommen. Lauter, treibender, mitreißender, so wie wir es gerade eben gehört haben. Für mich klingt so Protestmusik im Jahr 2026. Also nicht wie Bob Dylan oder Woody Guthrie, sondern Protest zum Tanzen. Inspiriert ist Adam Wiener zum Beispiel von Sly and the Family Stone oder auch von Aretha Franklin, weil er sagt, der Song Respect ist eine Hymne geworden für die Gay-Rights-Bewegung, für Frauenrechte, für Bürgerrechte, und trotzdem spielen Menschen diesen Song auf Hochzeiten oder aber auch im Club. Man kann also wirklich beides verbinden, und genau das ist es, was auch er auf diesem Album macht.
0: Und bei Lowcut Conny fällt mir noch ein Jetzt erst recht. So die Art und Weise, an die Thematik ranzugehen. Ich frage mich allerdings auch, ob das auf Albumlänge funktioniert oder irgendwann vielleicht auch anstrengend wird.
1: Ach, also er hat ja dieses Album schon bewusst roh gehalten. 10 Songs sind da drauf, alles analog mit Band aufgenommen, jeweils in einem einzigen Take und ganz ohne Autotune, also ohne irgendwelche Computerbearbeitung. Man hört das Holz des Klaviers, mal hört man auch sein Lachen. Das ist wirklich so ein Gegenentwurf zur sterilen Perfektion unserer Zeit, handgemacht, unperfekt. Und genau deshalb finde ich total lebendig. Also es ist kein wütendes Pamphlet, sondern ein Album, das Patriotismus und menschliche Verbundenheit ins Zentrum stellt. Ein Album, das politische Wut nicht predigt, sondern sie tanzbar macht. Und ich finde, das wird nie anstrengend.
0: Und auf diesem Album Lowcut Conny auch mit diesem Titel Can't Be Wrong.

0: Lokat Kani mit dem Titel Can't Be Wrong vom Album Living in the USA. Eine Empfehlung von Kerstin Poppendieck. Und weiter geht es, Kerstin, mit Alison Russell, der Kanadierin, auch eine Musikerin, die durchaus dafür bekannt ist, sozialkritische Songs zu schreiben. Wie ist es auf dem aktuellen Album?
1: Ich glaube, die Frau, die kann gar nicht anders, als leidenschaftlich und engagiert zu sein. Diesmal allerdings ging es ihr darum, Musik zu produzieren, die heilt. Also ich meine, es gibt ja ganz unterschiedliche Gründe, ne, warum wir Musik hören. Manchmal wollen wir einfach unterhalten werden, wir wollen uns ablenken von irgendwas, manchmal wollen wir einfach tanzen oder sie uns auch inspirieren lassen. Aber schon seit Jahrhunderten wird Musik zur Heilung eingesetzt, also als Therapie. Und genau das macht Alison Russell auf ihrem neuen Album.
0: Das klingt interessant. Therapie. Alison Russell, Rainbows.

0: is in Russell.
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0: Genau, so heißt der Titel. Rainbows, Musik von ihrem neuen Album In the Hour of Chaos, in der Stunde des Chaos. Kerstin Poppendiek, du hast schon gesagt, dass Alison Russell Musik zur Heilung produziert hat, also explizit. Ist das ihre Antwort auf das Chaos der Welt, das man ja empfinden könnte?
2: Ja, ich glaube schon. Also sie will einfach, dass es uns nach dem Hören besser geht. Und das, was sie da auf diesem Album veröffentlicht hat, das ist alles andere als seicht und belanglos. Ich finde, es ist ein richtig, richtig gutes Folk-Album.
0: Und hat denn die Musiktherapie bei dir funktioniert?
2: Also tatsächlich geht es mir eigentlich immer gut, wenn ich Alison Russell höre. Ich finde, die Frau sollte es auf Rezept geben. Ich verfolge ihre Laufbahn auch wirklich schon seit Jahren. Die war Gründungsmitglied der Folkband Our Native Daughters. Dann 2021 ist ihr Debütalbum erschienen, Outside Child. Da ging es vor allem um Alison Russells Kindheit in einem gewalttätigen Elternhaus in Kanada, ihr Leben auf der Straße und wie sie dem entkommen ist. Dann 2023 hat sie Returner veröffentlicht. Das war die thematische Fortsetzung und hat erzählt, wie sie sich zurück ins Leben gekämpft hat. Und jetzt also Musik zur Heilung, also ihrer Heilung, aber eben auch unserer, die wir diese Musik hören.
0: Und worum geht's in den Texten?
2: Also sie singt davon, wie wichtig Gemeinschaft ist und wie wichtig Zusammenhalt ist, gerade aktuell, wo ja vor allem es immer wieder heißt, Menschen würden sich so einsam fühlen wie nie zuvor. Und deshalb hat sie auf diesem Album auch jede Menge Gastauftritte. Also generell macht Alison Russell immer schon total gerne mit anderen Künstlern, Künstlerinnen zusammen Musik, aber eben vor allem auf diesem neuen Album. Da ist zum Beispiel Norah Jones mit dabei, Joy Oladokun ist zu hören, Britney Spencer, Ruby Amanfo und Sarah Watkins, um mal so ein paar Namen zu nennen, die bekannter sind. Also ich finde, Alison Russell ist einfach eine bewundernswerte, eine starke Frau, die ihr Talent als Musikerin nutzt, um den Fokus auf bestimmte Themen zu richten. Und jetzt ist es eben Zeit zu heilen.
0: Klingt gut. Einen Song von diesem Album hören wir noch. Alison Russell zusammen mit Joy Oladokun und No Springtime.

0: Alison Krauss. Ja, freudsche Fehlleistung. Alison Russell natürlich hier im Duett mit Joy Eladokun, dem Titel No Springtime vom Album In the Hour of Chaos. Kerstin, jetzt haben wir sozusagen das Chaos ein klein wenig bereinigt mit wunderbarer Musiktherapie. Und wie machen wir jetzt weiter und mit wem?
1: Ich vermute mit der spannendsten Veröffentlichung vom vergangenen Freitag, einfach weil der Name so ein großer Name ist, nämlich The Strokes haben ein neues Album. Vor 25 Jahren, da haben sie ihr Debütalbum veröffentlicht und für ein Indie-Rock-Revival gesorgt, weil auf einmal waren nämlich wieder Rockmusik und Gitarren total angesagt.
0: Ja, und dafür standen die Strokes, Garage-Sound, Rock'n'Roll-Ästhetik. Ja. Aber das ist 25 Jahre her. Und wie klingen die Strokes 2026?
1: Ja, du wirst überrascht sein, weil so wie auf dem neuen Album haben wir die Band um Julian Casablancas noch nicht gehört. Hier mal ein erster Eindruck. The Strokes und Going Shopping.

0: die Strokes. Und Going Shopping, eine Empfehlung von Kerstin Poppendiek. Kerstin, und du meintest ja, so hätten wir die Strokes noch nie gehört. Mhm. Ehrlich gesagt fand ich das jetzt nicht so überraschend, abgesehen von der Stimme, die ein bisschen komisch klingt.
1: Naja, warte mal, das war ja auch nur der Anfang. Schon bevor dieses Album am Freitag veröffentlicht wurde, gab es jede Menge Diskussionen, weil nämlich Sänger Julian Casablancas, und das hast du, glaube ich, auch gerade so ein bisschen durchgehört, mehrfach auf diesem Album den Autotune-Effekt einsetzt. Das ist so ein Computerprogramm, mit dem man die Stimme verändert. Also Cher hat Autotune berühmt gemacht. Und das spaltet die Fan-Community. Ist auch tatsächlich sehr gewöhnungsbedürftig. Zumal ich finde, bei der Stimme von Julian Casablancas gibt es überhaupt gar keinen Grund, diesen Effekt zu verwenden. Und so klingt der jetzt manchmal schrill, manchmal sogar so ein bisschen schräg. Das ist aber auch gar nicht alles, was außergewöhnlich ist auf diesem Album. Es gibt zum Beispiel Songs ohne Schlagzeug, was wirklich außergewöhnlich ist für eine Rockband. Dann gibt es Songs, da sind so Retro-Videospiel-Sounds eingearbeitet. Also es ist definitiv das experimentellste Album der Strokes, liegt aber vielleicht auch am Produzenten Rick Rubin.
0: Der für sowas durchaus renommiert ist, ja. Und was sind die Themen auf dem Album?
1: Das ist so eine Mischung zwischen politisch und philosophisch. Also es gibt Gesellschaftskritik, zum Beispiel an unserem Konsumverhalten. Gleichzeitig kritisiert die Band die Ist-mir-alles-egal-Haltung, die ihrer Meinung nach immer mehr vorherrscht. Wobei ich sagen muss, dass die Band manchmal auch nicht so wahnsinnig leidenschaftlich auf diesem Album klingt. Ich muss auch zugeben, so richtig entschieden habe ich mich noch nicht, wie ich es finde. Ich weiß nur, mich hat dieses Album tatsächlich sehr überrascht.
0: Gut, und die Überraschung unter anderem durch den Autotune-Effekt, den Sänger Julian Casablancas haben wollte und den wir auch hören werden bei dem zweiten Titel der Strokes, Fallen Out of Love.

0: dazu. Zuletzt Julian Casablancas wieder halbwegs original. Und jetzt habe ich auch, Kersti, verstanden, warum du der Meinung bist, dass man die Strokes so noch nie gehört hat. Viele Strokes-Fans werden sagen, hoffentlich auch nie wieder. Mit diesem Autotune-Effekt, den braucht man vielleicht nicht unbedingt. Nee. Womit machen wir weiter?
1: Jetzt wird's entspannt. Also bitte lehnen Sie sich zurück. Pete Yorn und All the Beauty. Der Albumtitel passt. Das ist wirklich nämlich sehr schön.
0: Ich brauche noch drei Sätze zu Pete Yorn, damit ich den einordnen kann.
1: Okay, also US-Amerikaner, kommt aus New Jersey, hat heute übrigens Geburtstag, wird 52 Jahre alt, Singer-Songwriter, macht Folk-Rock. Vor 25 Jahren ist sein Debütalbum erschienen, Music for the Morning After. Und der Mann kann einfach Melodien.
0: Keep it short and simple und jetzt Musik.

0: schöne Musik. Christine Poppendiek. Pete Yorn, All the Beauty, der Titelsong des Albums, All the Beauty. Und ist denn das tatsächlich eine Sammlung mit Lobeshymnen auf das Schöne in der Welt?
1: Also eher auf das Schöne in seinem Leben, weil es geht nämlich viel um seine Beziehungen. Also, und es geht darum, im Hier und Jetzt zu leben und diese Beziehungen im Hier und Jetzt zu erleben. Also sich der schönen Momente bewusst zu sein, genau dann, wenn sie passieren. Das können Liebesbeziehungen sein, das können aber auch Beziehungen zu Freunden, zu Familie sein. Es gibt auf diesem Album unter anderem einen Song, der heißt Idlewild. Da geht es um seine 10-jährige Tochter. Die beiden waren in den Bergen wandern. Ich kann mir vorstellen, wandern mit einer 10-Jährigen, das kann auch ordentlich anstrengend sein. Er aber ist sehr dankbar einfach für diese gemeinsame Zeit. Und er hat sich ganz bewusst diese Zeit genommen, seine Tochter zu sehen und in die Welt seiner Tochter einzutauchen.
0: Dann war er in der Gegenwart und er war achtsam. Und das sind gute Voraussetzungen für Erfolg. Wie erzählt er das denn musikalisch?
1: Eher ruhig, also oft akustisch, mehr Folk als Rock, eingängiger Gitarrensound. Ich finde, das ist ein Album, das kann man prima durchhören, ohne dass man irgendwann gelangweilt ist. Also der Albumtitel passt, das ist einfach wirklich schön.
0: Dann hören wir den Song über die Wanderung mit der Tochter, Pete Yorn, Idlewild.

0: Petion mit Idlewild vom Album All the Beauty, vorgeschlagen von Kerstin Poppendiek. Und jetzt lese ich einen Bandnamen, Family Stereo, der mir überhaupt nichts sagt. Ist das schlimm?
1: Nee, überhaupt gar nicht. Ich glaube, so geht es ganz vielen. Weil es aber auch das Debütalbum ist. Und es ist nicht mal eine Band, sondern es ist nur ein Mann. Nämlich der Brite Blake Watts. Seine Eltern, die kennt bestimmt der eine oder die andere. Tracy Thorn und Ben Watt, Everything But The Girl, die hatten einen großen Hit. Missing ist allerdings auch schon ein bisschen älter.
0: Everything But The Girl, das war Indie-Musik, elektronische Tanzmusik. Und wie klingt der Sohn?
1: Ja, definitiv anders. Vielleicht hören wir erstmal einen Song aus diesem Album, Family Stereo und Fault Lines.

0: Family Stereo, neue Produktion, ein Debütalbum sozusagen. Threads heißt das Album, Fault Lines, der Titel, den wir gerade gehört haben. Findet Kerstin Poppendieck total klasse. Klingt erstaunlich reif, Kerstin.
1: Ja.
0: Sind das die berühmten Eltern, die da möglicherweise mit reingefingert haben, mit Expertinnen und Experten?
1: Also ich nehme an, natürlich ist der total beeinflusst von dem Leben als Kind in einer Musikerfamilie, weil der ist von Anfang an mit Musik groß geworden. Aber jetzt konkret mit diesem Album hatten seine Eltern eigentlich nichts zu tun. Also er hat ihnen auch erst die Sachen vorgespielt, als sie schon fertig waren. Und ich meine, die Musik der Eltern ist ja auch wirklich anders, weil sein Plan war ja, ein richtiges Folk-Album zu machen.
0: Was ist aus dem Plan geworden?
1: Naja, also alles, was auf einem Folk-Album drauf sein kann, das ist auch auf dem Album drauf. Also akustische Gitarren, Mandoline, Lapsteel-Gitarre, Banjo. Aber dann kam eben der Produzent um die Ecke und hat immer mehr vorgeschlagen. Und dann kam halt Streicher dazu, Synthesizer, Xylophon, Klavier. Und das Ganze wurde immer vielschichtiger und größer. Also es ist definitiv kein klassisches Folk-Album. Einen roten Faden gibt es aber trotzdem auf diesem Album, nämlich das Thema des Albums. Es geht um eine Fernbeziehung. Um seine Fernbeziehung. Was es mit einem macht, wenn man so getrennt lebt, vermissen, aber auch wiedervereinigen. All diese Gefühle, die verarbeitet er eben auf diesem Album. Und musikalische Einflüsse, die reichen bei ihm von Elliott Smith über John Martin bis hin zu Bob Dylan. Aber eben auch großer Einfluss bei ihm Adrian Lenker. Und ich finde vor allem Adrian Lenker, das hört man auch. Und ich finde das wirklich gut.
0: Und die beiden Eltern wollen wir auch nochmal nennen, Tracy Thorn und Ben Watt, falls das jemand nicht gehört hat. Die werden ihn sicherlich auch vielleicht ein kleines bisschen wenigstens beeinflusst haben, Kerstin Poppendieck. Und wir hören einen Song von diesem Album, Family Stereo und DLR.

0: Family Stereo mit dem Titel DLA, DLR. Wir haben lange nachgedacht und viel recherchiert, Kerstin Poppendiek und meine Wenigkeit. Und wir sind uns gemeinsam sicher, dass auf keinen Fall das Deutsche Zentrum für Luft- und Raumfahrt gemeint ist mit DLR. Aber eine sinnvolle andere Erklärung für diese Abkürzung haben wir auch nicht gefunden. Nee. Aber wir haben noch Zeit, Kerstin, für eine weitere Neuvorstellung. Wen haben wir?
1: Also ich finde ja einen Schatz, den wir da noch haben. The Waterboys und ihr neues Album Atlantic Rain.
0: Warum ist das ein Schatz?
1: Dafür müssen wir ein bisschen in die Vergangenheit gehen. Ungefähr 40 Jahre. 1988, da hat die britische Rockband The Waterboys ihr Album Fisherman's Blues veröffentlicht. Nicht nur das erfolgreichste Album der Bandgeschichte, sondern bis heute ein Meilenstein des Folkrock. Fast 400 Mehrspur-Tapes voller Musik hat die Band damals aufgenommen. Also wirklich eine riesige Menge an Aufnahmen. Und Bandkopf Mike Scott, der hat sich jetzt nochmal durch diese ganzen Aufnahmen, die Unveröffentlichten, gehört und ein neues Album zusammengestellt. Quasi ein Best-of der unveröffentlichten Sachen, Atlantic Rain eben. Mike Scott und seine Band, die haben die Stücke weitgehend live im Studio eingespielt und genau diese rohe, ungefilterte Live-Energie, die hört man jedem einzelnen Track an. Also keine glatt polierten, sterilen Studioaufnahmen, sondern Songs, die leben und einfach in Würde gealtert sind. Also ich finde, mit Atlantic Rain haben die Waterboys und vor allem Mike Scott einen lang vergessenen Schatz gehoben. Und deswegen ist es ein Schatz.
0: Tja, und dann hören wir was von dem Schatz. The Man with the Wind at His Heels. Die Waterboys zum Abschluss dieses MDR Kultur Musikspezials mit der Auswahl von Kerstin Poppendiek. Ich danke herzlich.
1: Sehr gern.
0: Und wünsche uns allen viel Freude mit diesem Titel der Waterboys vom Album Atlantic Rain.

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4: Um 19 Uhr mit Renato Bodenburg. Sachsens Ministerpräsident Michael Kretschmer hat die Versetzung von Sportministerin Christiane Schenderlein ins Gesundheitsministerium kritisiert. Der CDU-Politiker sagte dem MDR, Schenderlein sei das erfolgreichste Kabinettsmitglied der Regierung Merz. Sie habe das Sportfördergesetz gemacht, die Sportagentur gegründet und sie nach Mitteldeutschland gebracht. Bundeskanzler Friedrich Merz hatte bekannt gegeben, dass die sächsische Bundestagsabgeordnete als parlamentarische Staatssekretärin ins Gesundheitsministerium wechseln soll. Wer ihr Ressort übernimmt, ist noch offen. Die Deutsche Polizeigewerkschaft fordert nach dem Anschlag auf den Berliner CSD schärfere Regeln im Umgang mit Gefährdern. Vorsitzender Heiko Teckert sagte dem MDR, die Überwachung des Tatverdächtigen habe funktioniert. Gescheitert sei aber das anschließende Gerichtsverfahren, weil der Mann lediglich eine Strafe auf Bewährung erhalten habe und wieder freigekommen sei. Teckert fordert klarere gesetzliche Vorgaben, damit Gefährder künftig in solchen Fällen nicht mehr auf freiem Fuß bleiben. Sachsen-Anhalts Koalition aus CDU, SPD und FDP hat nach 5 Jahren Regierungszeit eine positive Bilanz gezogen. Wie Ministerpräsident Sven Schulze heute sagte, sei in der Amtsperiode die wirtschaftliche Lage des Landes gestärkt worden. Es gebe weniger Bürokratie, modernere Schulen, mehr Sicherheit. FDP-Verkehrsministerin Lydia Hüskens verwies auf 900 Kilometer Landesstraßen, die saniert worden seien. SPD-Wissenschaftsminister Armin Willingmann lobte die enge Verknüpfung von Forschung und Wirtschaft. Im Land. Im Zusammenhang mit dem Kabul-Einsatz der Bundeswehr 2021 wird gegen mehrere Soldaten ermittelt. Laut Staatsanwaltschaft Kempten geht es um 5 Bundeswehrangehörige aus dem Einsatzkontingent, das damals Personen aus Afghanistan geholt hat. Ihnen werde vorgeworfen, während der Evakuierungen Waren aus Läden im Flughafen Kabul gestohlen zu haben. Nachdem die Taliban 2021 die Hauptstadt Kabul eingenommen hatten, beteiligte sich Deutschland an einem internationalen Evakuierungseinsatz. Der unterirdische Schwelbrand am ehemaligen Braunkohletagebau bei Meuselwitz wird die Einsatzkräfte möglicherweise noch Jahre beschäftigen. Laut Bergwerksverwaltung soll die Oberfläche über dem Brand zunächst mit Wasser aus dem Restloch Zipsendorf bewässert werden. Danach würden etwa 2 Meter Erdreich aufgebracht, um dem Schwelbrand die Sauerstoffzufuhr abzuschneiden. Die Maßnahmen würden voraussichtlich 3 Jahre dauern. Der Brand war Ende Juni ausgebrochen. Das waren die Nachrichten. Das Wetter. Die Temperaturen: Brocken, bedeckt und Nebel bei 11 Grad, Chemnitz wolkig 21 Grad, Dresden stark bewölkt 22, Eisenach stark bewölkt 21, Erfurt bedeckt 21, Fichtelberg stark bewölkt 14, Gera bedeckt 21, Görlitz stark bewölkt 21, Halle meldet 24 Grad, Leipzig stark bewölkt bei 23 Grad, Magdeburg bedeckt 22 und Meiningen wolkig 21 Grad. Sonnenuntergang in Halle ist heute 21.08 Uhr, Sonnenaufgang ist morgen 5.30 Uhr, die Vorhersage. In der Nacht bei unterschiedlicher Bewölkung noch einzelne, im Verlauf oft abklingende Schauer, gegen morgen örtlich Nebel, Tiefstwerte 15 bis 9 Grad. Morgen Mischung aus Sonne und zeitweise auch dichteren Wolken, vor allem östlich der Elbe, wenige schwache Schauer, sonst oft trocken. Höchstwerte 24 bis 29 Grad und schwacher bis mäßiger West- bis Nordwestwind. Am Mittwoch heiter, trocken und heiß. MDR Verkehrsdienst. Vorsicht auf der A9 Richtung München. Zwischen Schkeuditzer Kreuz und Großkugel liegt eine Metallstange auf der rechten Spur. A4 Frankfurt Richtung Dresden am Kreuz Erfurt in der Überfahrt zur A71 Richtung Schweinfurt steht ein defekter LKW. A4 Richtung Frankfurt zwischen Berbersdorf und Hainichen ist die rechte Fahrspur durch einen defekten LKW blockiert. Und Vorsicht auf der Fahrbahnseite, wird hier ein Rad gewechselt. A13 Richtung Dresden zwischen Schwarzheide und Ruhland Behinderungen nach einem Unfall. Die A71 Richtung Schweinfurt ist zwischen Arnstadt Süd und Stadt Ilm wegen Bauarbeiten bis morgen früh ca. 6 Uhr gesperrt. Im Landkreis Leipzig ist die Straße zwischen Güldengossa und dem Abzweig Ölschau nach einem Unfall weiterhin gesperrt. Und es wird geblitzt auf der A4 Frankfurt Richtung Dresden zwischen Hermsdorf Ost und Rüdersdorf, auf der A38 Richtung Göttingen zwischen Leinefelde-Worbis und Heilbad Heiligenstadt und auf der A72 Richtung Leipzig zwischen Stolberg Nord und Chemnitz Süd und zwischen Zwenkau und Kreuz Leipzig. Soweit der MDR Verkehrsdienst, 19.05 Uhr.
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5: Und da hören Sie in dieser Woche hier bei uns die abschließenden Kapitel von Thomas Manns Roman Lotte in Weimar. Heute die 19. der 23 Folgen. Ellen Schweder begrüßt Sie dazu. In dieser Lesung führt Gerd Westphal durch das Buch und durch die Geschichte um die Wiederbegegnung von Charlotte Kestner und Goethe. Goethe ist für sie ein Jugendfreund. Er hatte mehr als 4 Jahrzehnte zuvor vergeblich um sie geworben und sie zum Vorbild genommen für die Lotte in seinem Roman Die Leiden des jungen Werthers. Hier kommt die kurze Einführung von Gerd Westphal. Es geht ins Weimar des Jahres 1816 in Goethes Haus am Frauenplan.
6: Meine Damen und Herren, wir halten in unserer Fortsetzungslesung aus dem Goethe-Roman Thomas Manns Lotte in Weimar nun endlich bei dem großen Essen im Hause am Frauenplan, zu dem Goethe in der Erfindung Thomas Manns eine kleine Gesellschaft von 16 Personen eingeladen hat, mit Lotte als von ihr erhofftem Mittelpunkt. Sie erinnern sich, dass das goethische Tagebuch nur die kurze Notiz enthält: Mittags Madame Kestner aus Hannover, Kamerad Riedels zu Tische. Die Erfindung Thomas Manns ist also der große Kreis mit dem Kunstmeier, mit Riemer und den dazugehörigen Ehefrauen. Viele, viele Einzelheiten dieses Romans sind das Ergebnis genauester Lektüre, nicht nur des goethischen Werks, sondern auch der Umwelt, der Besucherschaft Goethes. Sie werden zum Beispiel in dieser Fortsetzung eine rührende kleine Nebenszene erleben, in der Goethe die Brotbröselchen auftupft, die in ihrer nur zu verständlichen Zerstreutheit und Benommenheit Charlotte Kestner auf ihren Tisch gekrümelt hat. Mit dem Ringfinger tupft er sie auf und häuft sie zu einem artigen kleinen Häufchen. Nun, alle Kenner wissen, woher die Stelle stammt. Grillparzer beschreibt es als ihm widerfahren, in seiner Befangenheit, in seiner Scheu vor dem großen Hausherrn und Gastgeber, zu dessen Rechter er sitzen durfte, hatte er gekrümelt, und Goethe, ohne ein Wort darüber zu verlieren, tat das, was er nun hier im Romane Thomas Manns für Lotte Kestner tut. Aus solchen minutiösen Einzelheiten gestaltet Thomas Mann seinen Roman, getreu der Maxime Goethes, der von sich selber auch sagte, dass er die Wirklichkeit immer für genialer gehalten habe als sein Talent. Und dass er deshalb aus der Wirklichkeit die Dichtung machte. Und jetzt, meine Damen und Herren, zur Tischszene. Man hat die Suppe ja bereits gegessen. Charlotte saß eingehüllt in den Eau de Cologne-Duft, der von der Person ihres Nachbarn zur Linken ausging und bei dem sie sich unwillkürlich des Wohlgeruchs erinnerte, an dem nach Riemers Worten das Göttliche zu erkennen war. In einer Art von ungenügendem Traumdenken erschien ihr dieser Eau de Cologne-Duft, frisch wie er war, als die nüchterne Wirklichkeit des sogenannten Gottes-Ozons, während ihr Hausfrauensinn nicht umhin konnte festzustellen, dass die Markklößchen tatsächlich treu bereitet, das heißt musterhaft locker und fein von Substanz waren, hielt ihr ganzes Wesen in einer Spannung, einer Erwartung aus, die sich gewissen Regelungen trotzig entgegensetzte und keineswegs darauf verzichtete, mit ihnen fertig zu werden. In dieser Hoffnung, die näher zu bestimmen schwierig gewesen wäre, fühlte sie sich bestärkt durch ihres Nachbarn behaglich freieres Verhalten als Vorsitzender seines Gastmahls und wieder beeinträchtigt durch den Umstand, dass sie, wie freilich unvermeidlich, an seiner Seite saß und nicht ihm gegenüber. Denn wie viel günstiger ihren inneren Bestrebungen wäre es gewesen, ihn Aug in Auge vor sich zu haben. Und wie sehr hätte es die Aussicht verbessert, dass ihm die Augen aufgingen für ihre sinnreiche Tracht, die das Mittel dieser Bestrebungen war. Sie wünschte sich eifersüchtig an des fröhlich blickenden Werners Stelle, gespannt auf die Anrede, die sie von der Seite zu gewärtigen hatte, da sie ihr doch lieber frontal und bei gerader Sicht begegnet wäre. Aber ihr Tischherr wandte sich nicht besonders an sie, sondern sprach allgemein zur Nachbarschaft, indem er nach einigen Löffeln Suppe die beiden Weinflaschen, die in silbernen Untersätzen vor ihm standen, gegen die beiden Enden des Tisches hin stand auch je ein Paar, eine nach der anderen etwas schräg hielt, um die Etiketts zu lesen. »Ich sehe«, sagte er, »mein Sohn hat sich nicht lumpen lassen und uns zwei löbliche Herzensstärkungen aufgetischt, von denen die Vaterländische es mit der Welschen aufnehmen kann. Wir halten fest an der patriarchalischen Sitte des Selbsteinschenkens. Sie bleibt dem Kredenzen durch dienstbare Geister und dem preziösen Glasweisen herumreichen vorzuziehen, das ich nicht leiden kann. Auf unsere Art hat man freie Hand und sieht seiner Flasche an, wie weit man's mit ihr gebracht. Was denken Sie, meine Damen und Sie, lieber Bergrat, rot oder weiß? Ich meine die heimische Rebe zuerst und den Franzen zum Braten. Oder der wärmenden Grundlage wegen erst gleich von diesem? Ich will für ihn einstehen. Dieser Lafitte von Achterernte geht recht mild ins Gemüt. Und ich für meinen Teil verschwöre es nicht ganz, dass ich nicht später noch bei ihm anklopfe. Aber freilich ist der Eilfer Peaceporter Goldtropfen hier ganz danach angetan, monogame Neigungen zu erwecken, wenn man sich einmal mit ihm eingelassen. Unsere lieben Deutschen sind ein vertracktes Volk, das seinen Propheten allzeit so viel zu schaffen macht wie die Juden den ihren. Allein ihre Weine sind nun einmal das Edelste, was der Gott zu bieten hat. Werner lachte ihm nur erstaunt ins Gesicht. Kirms aber, ein Mann mit schmalem, von lockigem grauem Haar bedecktem Oberkopf und schweren Augenlidern, erwiderte: »Exzellenz, vergessen es den schlimmen Deutschen zugute zu rechnen, dass sie sie hervorgebracht haben.« Das Beifallsgelächter, das Meier zur Linken und Riemer schräg gegenüber anstimmten, verriet, dass sie mit ihren Uhren bei dem Gespräch um den Hausherrn, nicht bei ihren Nachbarn waren. Goethe lachte ebenfalls, ohne die Lippen zu trennen, vielleicht um seine Zähne nicht blicken zu lassen. »Wir wollen das als einen passablen Zug gelten lassen«, sagte er. Und dann erkundigte er sich bei Charlotten, was sie zu trinken wünsche. »Ich bin des Weins nicht gewöhnt«, antwortete sie. »Er benimmt mir zu leicht den Kopf, und nur um der Freundschaft willen nippe ich wohl ein wenig mit. Wonach ich eigentlich fragen möchte, ist die Quelle da?« Und sie wies mit dem Kopfe auf eine der ebenfalls aufgestellten Wasserflaschen. »Was mag es sein?« »Oh, mein Egerwasser«, erwiderte Goethe, »Ihre Neigung berät Sie ganz recht. Der Sprudel kommt mir nicht aus dem Haus. Unter allen Nüchternheiten der Erde ist er es, mit dem ich die besten Erfahrungen gemacht. Ich schenke Ihnen einen davon unter der Bedingung, dass Sie doch auch von diesem goldenen Geiste ein wenig kosten und unter der weiteren, dass Sie die Sphären nicht vermischen und mir kein Wasser in Ihren Wein tun, was eine sehr üble Sitte ist.« Er besorgte an seinem Orte das Einschenken, während weiter gegen die Tischenden hin sein Sohn und andererseits Dr. Riedel das Geschäft versahen. Unterdessen wurden die Teller gewechselt und ein überbackenes Fischragout mit Pilzen in Muscheln serviert, das Charlotte, obgleich es ihr an Esslust fehlte, sachlich als ausnehmend schmackhaft beurteilen musste. Gespannt auf alles, von einer stillforschenden Aufmerksamkeit erfüllt, fand sie diesen Hochstand der Küche sehr interessant und schrieb ihn den Ansprüchen des Hausherrn zu, besonders da sie jetzt wie auch später beobachtete, dass August mit seinen melancholisch versüßten und so viel weniger blickstarken Vateraugen fast ängstlich fragend zu ihrem Tischherrn hinübersah, besorgt, ob er das Gericht gelungen finde. Goethe hatte sich als einziger zwei von den Muscheln genommen, ließ dann aber die zweite fast unberührt. Dass bei ihm, wie man zu sagen pflegt, die Augen weiter gingen als der Magen, zeigte sich auch nachher bei dem vorzüglichen Filet, das mit Gemüsen reich garniert auf langen Schüsseln herumgereicht wurde und wovon er sich so überreichlich auf den Teller häufte, dass er zuletzt die Hälfte übrig ließ. Dagegen trank er in großen Zügen vom Rheinwein sowohl wie vom Bordeaux, und sein Einschenken, das wie jenes Brotbrechen jedes Mal etwas Zeremonielles hatte, galt vorzugsweise ihm selber. Sein ohne dies dunkel getöntes Gesicht trat im Laufe der Mahlzeit in noch entschiedeneren Kontrast zu der Bleiche des Haars. Seiner eingießenden Hand, welche von einer gekräuselten Manschette eingefasst mit ihren kurzgehaltenen, wohlgeformten Nägeln bei aller Breite und Kräftigkeit etwas geistig Durchgebildetes hatte und mit fester Anmut den Flaschenleib umfasste, sah Charlotte immer wieder mit der eindringlichen und etwas benommenen Aufmerksamkeit zu, die während dieser Stunden nicht von ihr wich. Ihr spendete er wiederholt vom Egerwasser und fuhr gleich anfangs darüber, sich auszulassen, fort, indem er in seiner langsamen, ohne Monotonie tieftönenden und besonders klar artikulierenden Sprechweise, bei der nur manchmal nach Stammesart die Endkonsonanten wegfielen, von seiner ersten Bekanntschaft mit diesem zuträglichen Brunnen erzählte und wie er sich alljährlich davon durch die sogenannten Franzensdorfer Krugführer nach Weimar kommen lasse, auch in den letzten Jahren, wo er den böhmischen Bädern ferngeblieben, zu Hause systematische Trinkkuren damit durchzuführen gesucht habe. Es lag wohl an der außergewöhnlich präzisen und deutlichen Redeweise, bei der sein Mund sich höchst angenehm in halbem Lächeln bewegte und die etwas ungewollt Durchdringendes, Beherrschendes hatte, dass man ihm allgemein dabei zuhörte am Tisch, wie denn während der ganzen Mahlzeit das Einzelgespräch dünn und sporadisch blieb und sobald er zu sprechen begann, immer wieder die gemeinsame Aufmerksamkeit sich dem Hausherrn zuwandte. Er konnte dies kaum verhindern oder höchstens dadurch, dass er sich mit betonter Diskretion zu einem seiner Nachbarn neigte und sehr gedämpft das Wort an ihn richtete, aber selbst dann lauschte man herüber. So war es, als er nach dem guten Wort, das Hofkamerad Kirms für das Volk der Deutschen eingelegt, Charlotten sozusagen unter vier Augen Person und Vorzüge ihres andern Tischherrn zu rechten, zu erklären begann, ein wie hoch um den Staat verdienter Mann und hervorragender Wirtschaftspraktikus er sei, die Seele des Hofmarschallamts, dabei ein Freund der Musen und feinsinniger Liebhaber der dramatischen Kunst, unschätzbar als Mitglied der in diesem Jahre neu gegründeten Hoftheaterintendanz. Fast hätte es ausgesehen, als wollte er sie zur Unterhaltung an Kirms verweisen, sie sozusagen nach dessen Seite abschieben, wenn er nicht doch die Erkundigung nach ihrem eigenen Verhältnis zum Theater daran geknüpft und vermutet hätte, gewiss werde sie ihren Aufenthalt dazu benutzen wollen, sich von der Leistungsfähigkeit der Weimarer Bühne ein Bild zu machen. Er stellte ihr seine Loge zur Verfügung, wann immer sie Lust haben werde, sie zu benutzen. Sie dankte vielmals und antwortete, dass sie persönlich am Komödiespiel immer viel Freude gehabt habe, dass aber in ihren Kreisen geringe

versammelt, einzeln mit dem Ringfinger auftupfte und sie zu einem ordentlichen Häufchen zusammenlegte. Er wiederholte seine Einladung in die Loge und wollte hoffen, dass die Umstände es erlauben möchten, ihr eine Aufführung des Wallenstein zu zeigen, die mit Wolf in der Titelrolle eine sehr ansehnliche Darbietung sei und schon manchen Fremden beeindruckt habe. Danach fand er es selber drollig, wie eine doppelte Anknüpfung, die an das Schillersche Stück und die an das Tafelwasser ihn auf die alte Burg zu Eger in Böhmen brachte, in der die vornehmsten Anhänger Wallensteins niedergemacht wurden und die ihn als Bauwerk höchlich interessierte. Von dieser begann er zu sprechen und brauchte sich dabei nur von Charlottens Teller abzuwenden und die intime Dämpfung seiner Stimme aufzuheben, um sogleich wieder die ganze Tafel zu Zuhörern zu haben. Der sogenannte Schwarze Turm, äußerte er, etwa von der ehemaligen Zugbrücke gesehen, sei ein gar großartiges Werk, dessen Gestein wahrscheinlich vom Kammerberge stamme. Dies sagte er zu dem Bergrat, indem er ihm fachlich vertraulich zunickte. Die Steine, so berichtete er, seien ausnehmend kunstreich behauen und so zusammengesetzt, wie sie am besten der Witterung hätten widerstehen können, so dass sie beinahe die Form loser Feldkristalle bei Ellbogen hätten. Und im Anschluss an diese Formverwandtschaft kam er sehr belebt und mit glänzenden Augen auf einen mineralogischen Fund zu sprechen, den er auf einem Wagenausfluge in Böhmen auf der Fahrt von Eger nach Liebenstein gemacht, wohin ihn nicht nur das merkwürdige Ritterschloss, sondern auch der dem Kammerberge gegenüber sich erhebende und geologisch sehr lehrreiche Plattenberg gelockt. Der Weg dorthin, so schilderte er mit viel Anschaulichkeit und Laune, sei halsbrecherisch schlecht gewesen, mit großen, wassergefüllten Löchern übersät, deren Tiefe nicht zu berechnen gewesen, und sein Begleiter im Wagen, ein dortiger Beamter, habe in tausend Ängsten geschwebt, angeblich um seine, des Erzählers, Person, in Wirklichkeit aber ganz unverkennbar um seine eigene, so dass er ihn immerfort habe beruhigen und ihn auf die Tüchtigkeit des Kutschers habe hinweisen müssen, der seine Sache so gut verstanden habe, dass Napoleon, hätte er den Menschen gekannt, ihn gewiss zu seinem Leibkutscher gemacht haben würde. In die großen Löcher sei er behutsam mitten hineingefahren, das beste Mittel, ein Umwerfen zu vermeiden. Wie wir denn nun, so ging die Erzählung, auf der noch steigenden Straße im Schritte dahin humpeln, gewahr ich etwas zur Seite am Boden, was mich denn doch bestimmt ganz sacht vom Wagen zu steigen und mir das Ding näher anzusehen. Nur wie kommst denn du daher? Ja, wie kommst denn du daher, frage ich. Denn was blickt mir da aus dem Schmutze glänzend entgegen? Ein Feldspat-Zwillingskristall. Ei der Tausend, sagte Werner. Aber obgleich er mutmaßlich, Charlotte vermutete es und hoffte es beinahe, der Einzige am Tische war, der so recht wusste, was das sei, ein Feldspat-Zwillingskristall, so zeigten sich doch alle entzückt über des Erzählers Begegnung mit dem Naturspiel, und zwar ganz aufrichtig, denn er hatte sie so erquickend dramatisch gestaltet und namentlich das herzlich erstaunte und erfreute Hinabreden auf den Fund, ja, wie kommst denn du daher, war so reizend gewesen, so neu und rührend und märchenhaft hatte es gewirkt, dass ein Mensch, und was für ein Mensch, einen Stein mit »Du« anredete, dass keineswegs nur der Bergrat dabei auf seine Kosten kam. Charlotte, die mit gleicher Anspannung den Sprechenden und die Zuhörer beobachtete, sah Liebe und Freude auf allen Gesichtern, zum Beispiel auf demjenigen Riemers, wo sie sich ganz eigentümlich mit dem Maulenden zugemischten, der dort immer waltete. Aber auch auf Augusts Gesicht, ja auf dem Lottchens erkannte sie sie, und besonders in den sonst trocken unbeweglichen Zügen Meyers, der sich an Amalie Riedel vorbei gegen den Erzähler vorbeugte, um an seinen Lippen zu hängen, sah sie eine so innige Zärtlichkeit sich abspiegeln, dass ihr selbst, sie wusste nicht wie, die Tränen in die Augen traten. Es war ihr nichts weniger als willkommen, dass nach dem kurzen Privatgespräch, das der Jugendfreund mit ihr gepflogen, seine Rede immer endgültiger der ganzen Tafelrunde galt. Teils, weil diese danach verlangte, teils aber auch, wie Charlotte sich nicht verhehlte, der Regelung gemäß. Und doch konnte sie sich eines charakteristischen, man möchte sagen mythisch gestimmten Wohlgefallens an diesem patriarchalischen Monologisieren des vorsitzenden Hausvaters nicht erwehren. Eine alte Wortverbindung und dunkle Erinnerung kam ihr dabei in den Sinn,

0: und setzte sich hartnäckig in ihr fest. Luthers Tischgespräche, dachte sie, und verteidigte den Eindruck gegen alle physiognomische Unstimmigkeit. Essen, trinkend und einschenkend, zwischendurch zurückgelehnt und die Hände über seiner Serviette gefaltet, sprach er weiter, meist langsam, in tiefer Stimmlage und gewissenhaft nach dem Worte suchend, zuweilen aber auch lockerer und geschwinder, wobei dann die Hände sich wohl zu Gesten lösten, die große Leichtigkeit und Anmut hatten. Sie erinnerten Charlotte daran, dass er gewohnt war, mit Schauspielern die Daskalien des Geschmacks und der theatralischen Wohlgefälligkeit zu halten. Seine Augen mit den eigentümlich gesenkten Augenwinkeln umfassten die Tischgesellschaft mit Glanz und Herrlichkeit, während sein Mund sich regte, nicht immer gleich angenehm, seine Lippen schienen zeitweise von unschönem Zwange verzogen, der quälend und rätselhaft zu beobachten war und das Vergnügen an seinem Sprechen in Unruhe und Mitleid verwandelte. Doch dann schwand der Bann meist rasch wieder, und dann war die Bewegung dieses schön geformten Mundes von so wohliger Liebenswürdigkeit, dass man sich wunderte, wie genau und unübertrieben das homerische Epitheton ambrosisch, mochte man es auch noch nie auf die Wirklichkeit angewandt haben, diese Anmut bezeichnete. Er sprach noch von Böhmen, von Franzensbrunn, von Eger und dem gepflegten Reiz seines Tales, schilderte ein Kirchen- und Erntedankfest, dem er dort beigewohnt, die fahnenbunte Prozession von Schützen, Zünften und urwüchsigem Volk, welche geführt von schwer geschmückter, heiligtümtragender Klerisei von der Hauptkirche über den Ring gezogen sei. Dann mit gesenkter Stimme, vorgeschobenen Lippen und einem Unheilsausdruck, der doch auch wieder etwas episch-Scherzhaftes hatte, wie wenn man Kindern Schauriges erzählt, berichtete er von einer Blutnacht, die jene merkwürdige Stadt in einem Jahrhundert der späteren Mittelzeit gesehen, einem Judenmorden, zu dem sich die Einwohnerschaft jäh und wie im Krampf habe hinreißen lassen und von dem in alten Chroniken die Kunde gehe. Viele Kinder Israel nämlich hätten zu Eger gelebt, in mehreren ihnen zugewiesenen Gassen, wo denn auch eine ihrer berühmtesten Synagogen nebst hoher Judenschule der einzigen in Deutschland gelegen gewesen sei. Eines Tages nun habe ein barfüßer Mönch, der offenbar fatale rednerische Gaben besessen, das Leiden Christi von der Kanzel herab aufs Erbarmungswürdigste geschildert und die Juden als Urheber alles Unheils empörend dargestellt, worauf ein zur Tat geneigter und durch die Predigt außer sich gebrachter Kriegsmann zum Hochaltar gesprungen sei, das Kruzifix ergriffen und mit dem Schrei »Wer ein Christ ist, folge mir nach« den Funken in die hochentzündliche Menge geworfen habe. Sie folgte ihm, außen fand Gesindel jeglicher Art sich dazu und ein Plündern und Morden begann in den Judengassen unerhört. Die unseligen Bewohner seien in ein gewisses schmales Gässchen zwischen zweien ihrer Hauptstraßen geschleppt und dort gemetzelt worden, dergestalt, dass aus dem Gässchen, welches noch heute die Mordgasse heiße, das Blut wie ein Bach herabgeflossen sei. Entkommen sei diesem Würgen nur ein einziger Jude, nämlich dadurch, dass er sich in einen Schornstein gezwängt und dort verborgen gehalten habe. Ihn habe nach hergestellter Ruhe die reuige Stadt, welche übrigens von dem damals regierenden römischen König Karl IV. Für das Vorkommnis ziemlich gepönt worden sei, feierlich als Bürger von Eger anerkannt.
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4: Um 20 Uhr mit Renato Bodenburg. Nach dem Anschlag auf den Berliner CSD will Bundesinnenminister Alexander Dobrindt das Strafrecht für sogenannte Gefährder verschärfen. Wie die Bild schreibt, plant er ein Sicherheitspaket mit drei Maßnahmen. Dobrindt sagte der Zeitung, die Fußfessel müsse bei Gefährdern zum Standard werden. Außerdem brauche es in ganz Deutschland Präventivhaftregeln, um diese Gruppe aus dem Verkehr zu ziehen. Zudem solle das Jugendstrafrecht nicht mehr bei erwachsenen Gefährdern angewendet werden. Nach seiner Entlassung hat der bisherige parlamentarische Staatssekretär im Bundesgesundheitsministerium, Tino Sorge, Bundeskanzler Friedrich Merz einen schlechten Stil vorgeworfen. Der CDU-Politiker erklärte, Merz habe die Entscheidung zuerst vor Parteigremien und vor der Presse verkündet, anstelle eines persönlichen Gesprächs. Er hoffe, dass die Summe der einzelnen Personalentscheidungen einer übergeordneten Logik folge. Merz hatte heute unter anderem mitgeteilt, dass Sorge durch die bisherige Staatsministerin im Kanzleramt Christiane Schenderlein ersetzt werden soll. Sachsen-Anhalts Koalition aus CDU, SPD und FDP hat nach 5 Jahren Regierungszeit eine positive Bilanz gezogen. Ministerpräsident Sven Schulze sagte, in dieser Amtsperiode sei die wirtschaftliche Lage des Landes gestärkt worden. Es gebe weniger Bürokratie, moderne Schulen und mehr Sicherheit. FDP-Verkehrsministerin Lydia Hüskens verwies auf 900 Kilometer Landesstraßen, die saniert worden seien. SPD-Wissenschaftsminister Armin Willingmann lobte die enge Verknüpfung von Forschung und Wirtschaft im Land. Im Zusammenhang mit dem Kabul-Einsatz der Bundeswehr 2021 wird gegen mehrere Soldaten ermittelt. Laut Staatsanwaltschaft Kempten geht es um 5 Bundeswehrangehörige aus dem Einsatzkontingent, die das damals Personen aus Afghanistan geholt hat. Ihnen werde vorgeworfen, während der Evakuierungen Waren aus Läden am Flughafen Kabul gestohlen zu haben. Nachdem die Taliban 2021 die Hauptstadt Kabul eingenommen hatten, beteiligte sich Deutschland an einem internationalen Evakuierungseinsatz. Der unterirdische Schwelbrand am ehemaligen Braunkohletagebau bei Meuselwitz wird die Einsatzkräfte möglicherweise noch Jahre beschäftigen. Laut Bergwerksverwaltung soll die Oberfläche über dem Brand zunächst mit Wasser aus dem Restloch Zipsendorf bewässert werden. Danach würden etwa 2 Meter Erdreich aufgebracht, um dem Schwelbrand die Sauerstoffzufuhr abzuschneiden. Die Maßnahmen würden voraussichtlich 3 Jahre dauern. Das Wetter. In der Nacht in Nord- und Ostdeutschland einzelne Schauer, sonst teilweise klar, 16 bis 18 Grad. Morgen von der Nordsee bis zur Lausitz wechselnd bewölkt mit einigen kurzen Schauern, sonst locker bewölkt, später meist sonnig und trocken. Nordöstlich der Elbe 20 bis 26 Grad, sonst 25 bis 30 Grad. Es ist 20.03 Uhr.
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5: Und dazu begrüßt sie recht herzlich Ulf Köhler. Heute mit einem Porträt des Filmemachers und Malers Jürgen Böttcher. Auch bekannt unter dem Namen Strawalde. 1931 in Strawalde, einem kleinen Dorf in Sachsen geboren, gehörte er zu den prägenden, aber auch zu den unbequemen Künstlern der DDR. Sein Debütfilm, Jahrgang 1945, wurde zensiert und durfte wie viele seiner Bilder nicht gezeigt werden. Heute ist Strawalde weltbekannt. Viele kennen seine Bilder, seine Filme wurden auf internationalen Festivals mit zahlreichen Preisen geehrt.
6: In der S-Bahn riecht's nach Schweißfüßen. Und kurz nach dem S-Bahnhof Warschauer Straße steht ein junger Mann auf, dem an der rechten Hand ein Finger fehlt, und schreit Heil Hitler durch den Waggon. Und 13 von den 15 Fahrgästen schauen aus dem Fenster. Ich übrigens auch. Auf dem S-Bahnhof Ostkreuz steigen 3 Musikanten zu. Ich bin auf dem Weg zu Jürgen Böttcher, zu Strawalde. Ich habe Strawalde lange nicht gesehen, und wenn man jemand lange nicht sieht, dann verlässt man sich auf die Bilder, in denen man etwas erinnert. Grün, gelb, schwarz auch und viel schwarz-weiß, rot. Augenblicke aus großer Entfernung, vermischt mit viel Welt und Tizian blauer Distanz, Nähe. Ich lernte den Regisseur und Maler Jürgen Böttcher Strawalde 1973 im Fahrstuhl im DEFA-Studio für Dokumentarfilm in der Hauptstadt der DDR kennen. Daran erinnere ich mich deshalb so genau, weil eine sehr dicke Fliege auch mitfuhr und im 3. Stock zuerst ausstieg. Sie wollte auch in die Kantine. Zu Kassler Sauerkraut und Salzkartoffeln.
0: Strawalde oder mach dich an dein sündiges Leben. Feature von Günther Kotte.
7: Aber Leute, die gewissermaßen nicht so bekannt sind, ne, wie ich. Also ich merke immer wieder, es gibt immer nur ein paar Leute, für die bin ich fast, also was ganz Tolles, ne? Aber immer wie Geheimtipp noch, weißt du? Also ich bin dadurch gewissermaßen sonderbar. Verstehst du, ich bin ja nie in dem Sinne berühmt geworden oder. Ich merke auch immer, die würden auch nie auf die Idee, ich sage es gerade zufällig, dass in irgendeiner Talkshow auf einmal der Regisseur Frank Beyer saß, ne? Und ich gönne ihm das sehr. Und mich würde nie einer fragen, weil ich gar nicht in diese Ebene komme, aber ich würde mich dem auch entziehen, ne? Während ich das von Frank Beyer in Ordnung finde, dass der da sitzt und mitquasselt. Aber ich wüsste genau, dass ich nicht in eine Talkshow gehen würde. Aber der Witz ist auch, mich fragt ja gar keiner, weil ich gar nicht diese Bedeutung habe. Verstehst du?
8: Bundesrepublik Deutschland, der Bundeskanzler. Berlin zum 8. Juli 2001. Lieber Strawalde, meinen herzlichen Glückwunsch zu deinem 70. Geburtstag. Mein Gruß gilt einem der bedeutendsten deutschen Maler und dazu einem der wichtigsten Dokumentarfilmer. Lange, viel zu lange war der Maler Strawalde im Westen auch einer der am wenigsten bekannten deutschen Gegenwartskünstler. Das konnte sich erst mit dem Fall der Mauer ändern, als deine Kunst endlich die öffentliche Würdigung fand, die ihr gebührt. In einer Zeit der Finsternis und der Verwirrung warst du ein Licht, und Licht ist nötig für die Malerei, sagte dein Freund und Schüler A.R. Penck einmal und hat damit poetischer, als ich es könnte, ausgedrückt, mit welcher Lebenskraft du künstlerisch wie menschlich die Repressalien eines kulturfeindlichen Regimes ertragen hast. Du hast dich nicht unterkriegen lassen, auch nicht von den Hemmnissen, denen sich der Regisseur Jürgen Böttcher ausgesetzt sah. Deine Filme konnten der Zensur kaum entkommen. Bereits dein erstes Werk, 3 von vielen, das deinen Malerfreunden aus Dresden ein liebevolles Denkmal setzte, wurde verboten. Und doch hast du immer weitergemacht. Mit der dir eigenen unverwechselbaren Handschrift filmte Jürgen Böttcher und malte Strawalde. Nun findet deine Kunst ihr Publikum, und der Maler Strawalde erlebt derzeit eine neue, sehr tatkräftige Schaffensphase. Darüber freue ich mich mit dir. Zahlreiche nationale und internationale Ausstellungen sind dir gewidmet. Du erfährst wichtige Ehrungen, so die im zurückliegenden Jahr für dein filmisches Lebenswerk verliehene Goldene Taube auf dem 43. Internationalen Leipziger Festival für Dokumentar- und Animationsfilm. Ich erinnere mich gern unserer anregenden Begegnungen und wünsche dir für die Zukunft noch viele aufregende, künstlerisch produktive und erfolgreiche Jahre, Gesundheit und Glück. Es grüßt herzlich Gerhard Schröder.
7: Das kannst du nicht bringen, da fallen die Leute um. Ja, das ist Wahnsinn.
9: Unser einer ist Jahrgang 1931. Also das, wenn man etwas nachrechnet, kann man sich vorstellen, dass man in diesen Krieg als Kind hineingekommen ist, hineingeraten. Und wenn man ihn dann so als knapp 14-Jähriger, 13-, 14-Jähriger wirklich richtig erlebt. Vorher hat man ihn nur in Wochenschauen gesehen. Man hat gesehen, wie die deutsche Armee überall vorrückt, erstmal Siege führt, erreicht und dann hat man auch gesehen, wie die dann wieder zurückkam, immer mehr zurück, immer mehr alles sich zurückzog auf und die zerstörten anderen Länder. Und man war ein Kind und hat das natürlich alles nicht kapiert und gleichzeitig war man durch die Propaganda irgendwie fast wie schwülstig beeinflusst. Ne? Man spielte als kleiner Junge Stucker oder Panzerfahrer und lauter solchen Scheißdreck und dann auf einmal war die Sache da, dann erlebte man wirklich die Zerstörung der eigenen Welt endlich. Und erlebt das erste Mal wirklich, was tot ist, was zerfetzte junge Soldaten, die im eigenen Garten liegen oder in den Feldern ringsherum, junge Russen und Deutsche. Das kann man natürlich eigentlich überhaupt nicht erzählen, was da in so einer Kinderseele eigentlich sich abspielt. Das ist ein völliger Schock und ist eine Geschichte, mit der man nie richtig fertig wird. Ne? Und wie überhaupt dieser ganze wahnsinnige Krieg ja was völlig Teuflisches hatte und immer erklärt worden war, mit Deutsche brauchen Raum und wie immer der Begriff der Herrenrasse eine Rolle spielte. Und jetzt saßen dann alle Deutschen im Elend und man kapierte doch mit der Zeit, dass es das Widerlichste wäre oder war, sich dann auch noch zu beklagen. Und das ist, wenn du so willst, eine Art unerhörter Reifeprozess, der ganz notgedrungen war und der alles eben auch, was man dann an eigenem Schlimmen und ganz, ganz Schwierigen erlebte, relativierte. Natürlich hat nicht jeder so reagiert, aber bei mir und manchen, die ich dann später kennenlernte, war es ganz, ganz ähnlich. Andererseits habe ich eben so als Halbwüchsiger, also wenn ich ab und zu in die Schule fuhr, ich bin von diesem Dorf Strawalde in die Löbauer Oberschule, da musste ich zum Bahnhof Herrnhut laufen und dann eben 4 Stationen mit dem Zug fahren. Wenn man so 46, 47, 48 in diesem Zug saß und mit den Leuten zusammen, dann hörte man immer, was diese Erwachsenen eben herumtönten. Die haben sich dermaßen, die meisten haben sich nur beklagt, dass das Radio weg war, dass das Fahrrad von Russen und so weiter. Ja. Und ich erinnere mich genau, dass ich einen richtigen Ekel hatte. Also wenn man so will, ist das eine Art Bewusstwerdung. Ne? Ich hatte einen Ekel vor diesen deutschen Erwachsenen, die auf einmal überhaupt nicht mehr den Zusammenhang herstellten, dass sie erstmal die ganze Welt überfallen hatten und Heil gerufen hatten und das völlig in Ordnung fanden eben, dass Deutsche das machen. Und wenn aber dann die Russen kommen oder die anderen und nun dann auf einmal es eine Art Strafe gibt, dann haben sie nur Aua geschrien und das hat mir nicht eingeleuchtet und das hat mich auch unheimlich politisiert und in der Zeit habe ich angefangen zu malen, zu zeichnen. Und in der Zeit habe ich Brechts Gedichte kennengelernt, Filme von Podowkin, von Eisenstein, dann in so Sondervorführungen in diesen sowjetischen Kulturhäusern gesehen, habe aber auch ein riesengroßes Stalinbild als 16-Jähriger dann für das Haus gemalt oder Rosa Luxemburg und so. Verstehst du, so bin ich in all diese Dinge reingekommen. Und das war ja auch mein Verhältnis zum sogenannten Westen, lange Zeit. Ich habe mir immer gesagt, wieso sollen die plötzlich so fein raus sein? Nur weil sie westlich sind, sind sie an der Seite der anderen. Wir waren an der Seite der Russen. Und denen ging es eigentlich noch viel beschissener, den Russen und den Polen, als uns. Weil wir ja schon relativ westlich waren, schon etwas verwöhnter. Ne? Und wieso kam es dann, dass die auf einmal die Kleinbürger und die Masse der Mitläufer auf einmal schon wieder durch den Marshallplan und so weiter so ein wunderbares Leben hatten und schon anfingen? Verstehst du, ich habe denen das nicht etwa beneidet, aber ich habe immer gedacht, für uns wäre das nichts. Ne? Man muss länger büßen für alles. Das ist natürlich eine groteske Haltung, aber ich bleibe dabei. Das war, wenn du so willst, meine ganz archaische politische Sicht. Eine tiefe Skepsis, wenn zu frühzeitig schon wieder ein Wohlleben passiert und eine Art Gleichgültigkeit gegen das, was eigentlich wirklich in der Welt an Ungeheuerlichem passiert war. Aber das ist ein unheimlich weites Feld, da könnte man und müsste man sehr viel dazu sagen, aber das war für mein Leben und das mancher meiner Freunde sehr, sehr prägend.

0: Schokoladenmädchen und andere. In den Filmen und Bildern von Jürgen Böttcher, Strawalde werden Leben aufgeblendet, ohne sie zu erklären. Mit Worten bleibt man da manchmal hilflos zurück und die Deutungsmuster verkümmern zu Versatzstücken aus dem didaktischen Daumenkino. Aber die Sprachgebärde von Körper und Stimme ist ihm ein ebenbürtiges Ausdrucksmittel, so wie die Zeichengebärde in der Stilistik der Bilder. Zigarrenraucher, Strawalde ist ein Leidenschaftlicher, behaupten, die Zigarre sei für alle Sinne gemacht. Für die Nase, den Gaumen, die Finger, die Augen. Ich sah ihn selten ohne Zigarre. Die französische Schriftstellerin George Sand notiert um 1867, eine Zigarre betäubt die Sorgen und erfüllt die einsamen Stunden mit 1 Million freundlicher Bilder. Die Händler schätzen die Importnachfrage heute auf etwa 200 Millionen Stück Zigarren. Wie viele Bilder versenken sich da in wie viele Köpfe? Auch Albert Einstein und Sigmund Freud waren Zigarrenraucher. Auf die Unendlichkeit der Materie zielte der eine und auf die tiefste Mitte des Ichs der andere. Ulrich Kafka aus Schokoladenmädchen und andere. Galerie Kachelofenfabrik Neustrelitz im August 2001.
1: Ich weiß nicht, wie ich gerade jetzt darauf komme, aber es muss wohl einen Sinn haben. Irgendwann, vielleicht 1987, saß ich in einer Kreuzberger Kneipe, einem ziemlich heruntergekommenen Laden. Draußen hagelte es zentnerschwere Eisklumpen und einer soll sogar einen Schlagersänger erschlagen haben. Da stand eine Frau auf, vielleicht so Ende 30, rundlich und verlebt, und tanzte Flamenco. Sie tanzte bis zur Erschöpfung und ließ sich dann auf einen wackeligen Stuhl fallen. Und einer der Gäste, der sie schon lange gekannt haben muss, vermutlich ihr Verlobter und mit nur einem Bein, bemerkte ganz

0: bis hin zur Kohiba. Und immer die Welt nie draußen vor der Tür. Und die Unzulänglichkeit der Sprache auf der Zunge. Hier also wird ein Leben gemalt. Der Kameramann Thomas Plenert.
1: Als ich Jürgen das erste Mal traf, es war direkt vorm Dokumentarfilmstudio in Berlin, da wo die kleine Bank immer noch stand, das war Sommer. Und ich wurde vorgestellt und sagte, guten Tag, Herr Böttcher. Er sagte, guten Tag, Herr Plenert. Und dann habe ich immer Sie zu ihm gesagt. Kurz bevor wir in das Auto stiegen, die Technik war schon geladen und ich sagte immer noch Sie. Und er hat dann zu mir gesagt, also ist irgendwie blöd, wenn jetzt der Regisseur zum Kameramann Sie sagt und umgedreht. Das wäre ungefähr so, als wenn man zu einer Frau, mit der man schlafen möchte, sagt, ziehen Sie sich mal bitte aus. Und ab dem Punkt muss ich dann zu ihm Du sagen. Und das werde ich auch nicht vergessen. Ja, weil es war irgendwie so, also typisch auch für Jürgen, ja, diese Sätze, die er manchmal sagt, die so prägnant sind und manches so auf den Punkt treffen. Und das andere war, da haben wir den Film Kurzer Besuch bei Hermann Glöckner gedreht und standen oben auf dem Weißen Hirsch, also dieses Lokal Luisenhof. Da hat man einen wunderbaren Blick aufs Blaue Wunder und über die Stadt Dresden. Und an dem Abend, das war so gegen 17 Uhr, da war ein Himmel über Dresden, das war völlig unglaublich, Wahnsinn. Schwarzer Himmel und ein Licht und ein Dunst über der Stadt und das gesamte Lokal stand da und glotzte raus, wie fasziniert. Also keiner saß mehr an seinem Platz, alle standen an den Fenstern und guckten nach Dresden in das Tal runter. Und wir hatten die Kamera nicht dabei. Und da sagte Jürgen so trocken, aber natürlich auch etwas traurig, weil alle Menschen freuten sich. Ne? Und er sagte, guck mal, der normale Mensch freut sich und auf sich gezeigt und der Künstler leidet. Das war irgendwie, das werde ich nicht vergessen.
2: Weißt du was, das war eine Taube gegen...
3: Ist mit voller Wucht gegen das Fenster geknallt. Das arme Tier. Aber sowas, ich dachte erst ja, also es war noch Hühn.
2: Das war eine Taube, ja.
3: Ich hätte jetzt gedacht, die liegt unten mit einer Gehirnerschütterung, aber die liegt nicht unten.
2: Ist weiter geflogen.
3: Unglaublich. Hast du den Knall gemacht?
2: Ja.
3: Vielleicht ist er doch nicht mit dem Kopf, sondern mit dem Leib so mehr.
2: Hast du nicht, Mann. Und als ich dann aber als junger Kerl, als 18-Jähriger 1949 nach Dresden kam, da war diese ganze Stadt eine einzige schwarze Masse von stinkenden Ruinen. Und es waren ein paar Trampelpfade. Und nur die Außenbezirke waren einigermaßen intakt. Also Blasewitz oder Loschwitz oder Radebeul oder so. Und dort raste man, dort latschte man dann in die Akademie, die auch zerstört war, in so Behelfsbauten und wollte Maler werden, Künstler werden. Das war eigentlich absurd, ne? Und man hat nur Hunger gehabt und man hat keine Kohlen gehabt. Man hat in irgendeinem, Souterrainzimmer irgendwo gehaust mit ganz wenig Gegenständen. Und dass man trotzdem studiert hat, also das war so brüchig und das war so schwer, also weil ganz andere Dinge in einem eben herummulmten. Ja, verstehst du, es war also Disziplin eines Studiums aufzubringen, dass man da durchgekommen ist, ist mir heute ein Wunder. Das waren ganz relativ, es waren so ein paar Phänomene, das sind ein paar wunderbare Malerpersönlichkeiten wie Lachnit oder Grundig oder Eugen Hoffmann, dass man die aus der Nähe sah. Ja. Aber und dass die auch eine ganz eigentümliche Art hatten, nach diesem Krieg mit so jungen Kerlen wie uns umzugehen. Aber die eigentliche Disziplin, ein Studium richtig zu führen und so, das Elementare, dass man überhaupt überlebt, dass man das verkraftet zwischen diesen Ruinen. Zum Beispiel der Altmarkt, der war jahrelang, jeder wusste von uns und hatte gesehen, die Bilder wie dieser Altmarkt, dass dort tausende Tote auf Eisenbahnschwellen mit Flammenwerfern verbrannt wurden, die dorthin geschleppt wurden. Dass gerade um den Altmarkt rum die kleinen Gassen, die ich als Kind kannte, wo der Weihnachtsmarkt war, der Striezelmarkt und so, dass dort die meisten Todesopfer waren. Zigtausend, ja. Und dass die alle, und diese Bilder gibt's, die hat man gesehen. Und wenn man dann über diesen Altmarkt schlich, als 19-, 20-Jähriger, da waren immer diese Bilder da. Es gibt von mir nur eine einzige Zeichnung noch von den Trümmern. Ich habe aber zig gemacht. Ne? Aber die Zeichnung hat man fast immer wieder verbrannt, wenn man einmal warm haben wollte, wenn man wieder umziehen musste.

hat man einfach so einen ganzen Haufen von Zeichnungen mal verfeuert. Ja? Man hat als junger Kerl damals gedacht, das sind alles Studienzeichnungen, das ist aber Blödsinn. Da waren wahrscheinlich ein paar meiner schönsten Zeichnungen dabei. Und eine gibt es aber noch, die habe ich mit 19 Jahren gemacht, 1950 in den Trümmern in der Nähe der Frauenkirche. Die Schlossstraße, die Trümmer der Schlossstraße. Und es ist eine meiner wichtigsten Zeichnungen. Oder ein Selbstbildnis, das ich mit 20 Jahren gemacht habe. Das drückt genau aus, was eben los war. Aber etwa das ganze Elend zu zeigen, also ich habe niemals eine Zeichnung versucht, wo mit den Toten oder mit den Toten, die ich in meinem Dorf gesehen habe oder meinen eigenen Bruder als Toten, da gibt es ein paar kleine Skizzen, wie ich den als 12-Jährigen gesehen habe, wie der da lag, tot auf dem und dann in dieses Eisloch gelegt wurde. Das sind enorme Phänomene, die man erst aus der Entfernung, also aus riesengroßen Zeitentfernungen, nicht etwa einschätzen kann, aber wo einem langsam schwant, warum das so ganz und gar tief verborgen ist in einem. Und warum man sogar zaudert, darüber zu reden, weil man es sonst verschwendet, weil man dem nicht gerecht wird, weil man gewissermaßen die Phänomene verrät, wenn man sie oberflächlich oder lamoyant oder kurz nur anreißt. Das ist ein Riesengeflecht. Und besonders stark ist es dann ein Riesengeflecht, wenn es nie nur um einen selbst geht. Man kapiert nämlich mit der Zeit, dass es überhaupt gar nicht um einen selbst nur geht, sondern dass es immer um die ganz, ganz vielen anderen Schicksale geht. Und dass man ja aufpassen soll, nicht zu sehr über seine eigenen Unsicherheiten oder Verletzungen, obwohl der Beuys gesagt hat, zeiget eure Wunden, ne? Da ist auch was dran. Ne? Aber verstehst du, ich pflege dann immer zu sagen, das ist ein ganz großes Romanthema und für mich ist dieser Roman überhaupt noch nicht geschrieben. Also was der Grimmelshausen über diesen wahnsinnigen Krieg geschrieben hat, im Simplicius Simplicissimus über das Schicksal eines Kindes, das ist exemplarisch. Aber ich muss gestehen, dass für mich die Blechtrommel, so sehr ich das achte und Grass also großartig überstreckend finde, ist das trotzdem für mich nicht der Roman über diese Welt. Ich will nicht sagen, ich kann den schreiben, aber er ist verborgen in tausend anderen Menschen. Das ist viel wahnsinniger. Viel, viel wahnsinniger noch.

Schon die ganze Zeit denke ich darüber nach, was Lebensdaten von einem Künstler für einen Sinn machen. Weil sein Werk ja sein Leben ist. Und sein Leben sein Werk. Sie beschreiben Vergangenheit, Vergangenes. So, als hätte sich jemand vergangen. Und allein in diesem Wort stecken 7 Zungen. Jürgen Böttcher ist 1931 in Frankenberg, Sachsen, geboren. 1937 zieht die Familie in die Oberlausitz, nach Strawalde. Von 1949 bis 1953 Studium der Malerei an der Hochschule für Bildende Künste Dresden. Von 1953 bis 1955 Lehrtätigkeit an der Volkshochschule in Dresden. Von 1955 bis 60 Studium der Filmregie an der Filmhochschule Potsdam-Babelsberg. Von 1960 bis 91 Regisseur im DEFA-Studio für Dokumentarfilme in Berlin. Seit 1991 ist Jürgen Böttcher, der sich als Maler Strawalde nennt, nach dem Ort, in dem er Kindheit und Jugend verlebte, freischaffender Maler. Und so wurde er geehrt. 1992 Darmstädter Kunstpreis, Filmband in Gold für das Filmwerk. 1994 Paris, Officier d'Ordre des Arts de Lettres. 1997 Kunstpreis der sächsischen Landeshauptstadt Dresden. 1999 Ankauf für die Sammlung Deutscher Bundestag im Reichstagsgebäude. 2001 Verleihung des Verdienstkreuzes erster Klasse der Bundesrepublik Deutschland. Die zeitraffende Genauigkeit dieser Angaben noch einmal prüfend, fällt mir eine Unterschlagung auf. Seit 1964 enge Freundschaft mit dem Liedermacher Biermann Wolf.

0: In einem Text von Wolf Biermann vom März 1990, erschienen im Katalog Kunst, Postkarten übermalt von Strawalde, Herausgeber Martin Rögner, Verlag Johanna Schwarz-Rögner, heißt es:
1: Wir hatten uns vorgenommen, Jürgen Böttcher mit einer Gastprofessur die Gelegenheit zu verschaffen, leichter in den Westen zu reisen. Mein egoistischer Wunsch: Ich wollte meinen anstrengenden Freund gelegentlich wiedersehen. Ich hoffte, wir könnten einander unregelmäßig in Hamburg treffen. Nun kam uns die Weltgeschichte angenehm dazwischen. Aber damit beginnt auch ein neues Kapitel von Problemen, Ängsten, Schwierigkeiten und sogar Bedrohungen, auf die Menschen wie Böttcher nicht gut trainiert sind. Das östliche System bevorzugte die Kriecher, das westliche befördert die geschäftstüchtigen Gaukler. Freilich, Schaumschläger hat es immer gegeben und zahlreiche Kunstbanausen auch. Aber zum Glück hängt der Erfolg im freien Kunstmarkt zu einem Teil auch vom Genie des Künstlers ab. Was das betrifft, sehe ich gute Chancen für meinen Freund. Aber dann kommt noch ein Problem dazu, über das der Künstler selbst wohl nicht sprechen würde: der verletzte Stolz, die verletzte Eitelkeit. Zu lange wurde Jürgen Böttcher in der DDR unterschätzt und mit böser Absicht vergessen. Sowas macht auch die bescheidenste Frohnatur mit den Jahren bös traurig, bitterstolz und überempfindlich. Mein Freund ist kein junger Mann, aber auf diesem brutalen Markt kann man nicht mit hochgezogenen Brauen und trotzigen Lippen in der Ecke stehen und erwarten, dass die Leute endlich von selbst merken, wo Gott wohnt.
2: Die da, da. Wie ist das andere was so? Und das? Und ahnst du, wenn man solche Dinge tausendmal hört, was man da für den Film, für die Malerei, fürs Leben lernt? Das wächst ganz organisch. So wachsen auch Pflanzen. Wo die Knospe kommt, wie lang der Zweig.
1: Metaphern des Lichts. Ein Besuch in Strawaldes Atelier gilt nie nur den jüngst entstandenen Bildern. Immer wenn über Neues gesprochen wird, holt er frühere Werke aus den Tiefen seiner gestaffelten Leinwände. Eine 1954 entstandene, in fein gestuftes Grau und nobles Rot gehüllte Paraphrase auf Giorgiones ländliches Konzert möchte ich dann meist sehen. Und wenn Strawalde die Leinwand hervorholt, freue und ärgere ich mich zugleich, dass noch kein Museum dieses Werk, das am Beginn seiner fortwährenden Auseinandersetzung mit der europäischen Malerei steht, erkannt und erworben hat. Eine wunderbare Zeichnung hängt an der Wand, die Strawalde als Halbwüchsiger nach Veneziano für seinen Vater gemacht hat und die bereits ein erstaunliches Verständnis für die Sensibilität der italienischen Frührenaissance-Maler verrät. Zeit und Entwicklung gewinnen in diesem Werk ein anderes Maß. Es gibt darin zwar ein Fortkommen, aber es gibt kein Fortschreiten in die Richtung einer Vollendung. Alles scheint schon immer dagewesen zu sein und ist doch immer anders. Matthias Flücke aus Metaphern des Lichts, Galeriekunstverein Herzattacke e.V., Berlin 2002.
3: Wenn du als blutjunger Kerl in dieser Welt aufwachst, wenn du also in der Pubertät praktisch diesen Haupthieb kriegst und danach, wenn du, um es mal poetisch zu sagen, zum Künstler reifst, ja, ob du willst oder nicht, weil du sonst gar nicht anders leben kannst, dann hast du es mit all diesen Phänomenen zu tun. Und was heißt nun das Schöne? Es ist ja, sagen wir, innerhalb eines riesengroßen Schuttplatzes eine Blume, da wirst du ja fast wahnsinnig, möchtest dich ja niederknien und beten. Verstehst du? Und das nächste Phänomen ist natürlich die sogenannte Liebe. Die Frage ist nun, ob du jetzt trotzdem lieben kannst. Also du hast eine solche Sehnsucht nach Liebe. Und du hast aber eine solche merkwürdige Gequältheit, dass du dir nicht traust, deinen Eltern gegenüber oder deinem wahren, ganz, ganz schlimmen Ängste zu gestehen. Das kannst du einfach gar nicht machen, die haben auch ihre Ängste. Sondern du tust dauernd so, als ob dir es besser geht. Also sonst wird es ja immer schlimmer. Also, aber wenn du dann jemanden hast, wo du eine solche Sehnsucht hast, ich kann es kurz machen, also als blutjunger Kerl, ich war viel zu verhungert, ich war viel zu unterernährt, ich war viel zu krank, als dass ich etwa richtig hätte lieben können, wie das heutzutage schon 13-, 14-Jährigen machen, also die körperliche Liebe, sondern man hatte aber eine wahnsinnige Sehnsucht, ein Weibsbild, was so geheimnisvoll war, vertraut zu werden und nur den Kopf anzuschmiegen oder dort vielleicht etwas loszuwerden von seinen. Das war der Wahnsinn, ja. Und das ist überhaupt nicht beschrieben worden, finde ich, bisher. Ich werde es nicht vergessen, an der Akademie habe ich als 18-Jähriges erste Mal eine nackte Frau gesehen, die wurde einem vorgeführt im Anatomie, und ich werde nie vergessen diesen Geruch dieser Frau, die war vielleicht 40 und wir nannten die war bekannt als Modell und hieß der SA-Mann, aber weißt du warum? Weil das mal eine dicke Frau war, eine ganz dicke Frau, aber im Nachkrieg ist das ganze Fett aus ihr raus, aber an den Schenkeln waren wie bei Kamelen Höcker, die hingen an den Schenkeln rum und die marschierte nun durch unseren Vorlesungssaal und wir sollten sehen, wie ein Mensch, der nackt ist, wie das beim Gehen geht und ich musste raus und musste kotzen. Es war die erste nackte Frau meines Lebens, es war so grauenhaft und ich habe auch noch diesen säuerlichen Geruch in mir. Ja. Verstehe ich? Das ist der Kontrapunkt von dem, was heutzutage, wenn ich heute in den Reklamen nachts mal aus Versehen im Fernsehen zappe, um was zu suchen und unentwegt reißen sich da junge Frauen die Kleider vom Leibe und recken mir ihre Zauberbrüste entgegen oder ab und zu sogar auch meine Alte, wie ich sehe, ganz erstaunt, ja, die dann auch so gemein grinst und flötet dann, welche Telefonnummer ich wählen soll. Also es ist, verstehst du, die Welt ist völlig wahnsinnig, ne?
1: Kunstpostkarten übermalt von Strawalde. Lieber Jürgen, Meinungen und Ansichten über Kunst mitzuteilen ist geradezu Sünde. Kritik zu üben ist eine abscheuliche Angelegenheit, und wer die Neigung zum Kritisieren verspürt, sollte dieses Unkraut mit Stumpf und Stiel auszurotten versuchen. Sie offenbart die Halbbildung und Gefühlsrohheit des Durchschnittspublikums. Die Sucht zu kritisieren kommt aus einem Ansteckungsstoff, der sich in Massenansammlungen Halbgebildeter entwickelt. Der gesunde Mensch will genießen. Es gilt daher, die Kraft des Herzens zu entfalten. Wissen, das man nicht zu gebrauchen gelernt hat, ist in künstlerischen Dingen wie überall oft geradezu schädlich. Kunstgeschichte, die nicht auf eigener Erfahrung beruht, sei verpönt. Sie gehört meist in den Bereich der feineren und derben Komik. Wenn einer in der Schule Kunstgeschichte gelernt hat, kann er sich für nichts mehr vom Herzen her interessieren, denn das Herz, auf das es ankommt, hat nichts gelernt. So ungefähr urteilte A. Lichtwerk vor 100 Jahren in seinem Werk »Übungen in der Betrachtung von Kunstwerken«. Du hast also recht, lieber Jürgen, wenn du meinst, deine Postkartenübermalungen sprechen für sich. Dein Martin Rögener. Aus »Kunstpostkarten übermalt« von Strawalde, Verlag Johanna Schwarz, Rögener.
0: Es war irgendwo im Freien, am Schwarzen Meer, auf einer Bank in Sotschi. Es war an einem Mittwoch im Mai, am 11. Mai. Am 10. Mai ist nämlich die deutsche schwarze Katze meiner griechischen Freundin an ihrer linken Pfote operiert worden. Es war am 11. Mai, kurz bevor der Westen den Osten verschlang. Da setzte sich ein Mann namens Gutenschwager zu mir. Herr Gutenschwager aus Suhl, DDR. Er sollte sich in Sotschi erholen und fraß jeden Tag 3 große Portionen Schaschlik und trank auch noch heftig Wodka dazu. Jedenfalls kamen wir ins Gespräch. Wetter, Familie, Haustiere. Naja, dachte ich so vor mich hin. Und dann stellte sich heraus, dass Herr Gutenschwager den Dokumentarfilm liebte und beinahe so alles gesehen hatte, was in der DDR was hermachte. Ob ich Jürgen Böttcher kenne, fragte er mich. Strawalde. Kennen? Wen kennt man schon? Sich selbst. Wir haben gelegentlich miteinander geredet und er hat mir manchmal eine Zigarre angeboten. Gutenschwager kannte alle seine Filme. 3 von vielen. 1961 Kamera Christian Lehmann. Ofenbauer. 1962 Kamera Christian Lehmann. Stars, 1963, Kamera Christian Lehmann. Barfuß und ohne Hut, 1963 Kamera Christian Lehmann, Der Sekretär, 1967 Kamera Wolfgang Randl, Wäscherinnen, 1972 Kamera Werner Kohlert, Im Lohmgrund, 1977 Kamera Thomas Plenert, Martha, 1978 Kamera Wolfgang Dietzel, Potters Stier, Venus nach Giorgione, Frau am Klavikord, 1981 Kamera Thomas Plenert, Rangierer, 1984 Kamera Thomas Plenert, Kurzer Besuch bei Hermann Glöckner, 1984 Kamera Thomas Plenert, Die Küche, 1987 Kamera Thomas Plenert und so weiter und so weiter. Und selbst von Böttchers 1966 verbotenem Spielfilm, Jahrgang 45, hatte der Herr Gutenschwager gehört. Der Böttcher hat's doch schwer. Und er ist ja auch noch Genosse. Und den Nationalpreis hat er ja auch nur für irgendeinen Parteifilm gekriegt, nicht für seine Kunst. Da muss man schon ganz schön auf dem Drahtseil balancieren, stimmt's? So ist nun mal das Leben. Entscheidend ist das Werk. Gutenschwager rauchte schon die fünfte Kabinett aus der Dresdner Zigarettenbude und holte noch einmal weit aus. Im Weimar-Film, den der Böttcher mit dem Kohlert gedreht hat, gibt es eine Szene, die mich sehr beeindruckt hat. Da stehen Leute vor einer offenen Tür und werfen sehr siebendeutige Blicke in Goethes Arbeitszimmer. Rein dürfen sie nicht, weil eine rote Kordel das Betreten des Raumes untersagt. Und vielleicht schauen Leute auch so auf Stravaldes Bilder, die in vielen öffentlichen Sammlungen, in Paris, in Boston, in Wien, in Köln, in Berlin und so weiter hängen. Viele seiner Bilder schmücken auch private Räume. In die neue Zeit schauen die Leute so mit Sicherheit.

0: Ich hatte überhaupt gar keine Utopie DDR, sondern ich habe mich immer, das klingt komisch, ich habe mich immer gewissermaßen wie ein verkrüppelter Internationaler gefühlt. Also die DDR, wenn das auch heute andersartig meistens behandelt wird, ne, und wenn da auch viele Dreck entdeckt wird, was da alles nicht hingehauen hat, habe ich es trotzdem so gesehen, dass ich eben gewissermaßen immer mit verbunden war mit neuen Versuchen in der Welt, mit Kuba, mit Nicaragua, mit Chile. Immer waren das gewissermaßen meine Genossen, und da spielt übrigens Leipzig auch eine riesengroße Rolle. Es war immer zauberhaft, dann großartige Werke auch aus diesen jungen Ländern, die eben probiert haben, ihre Peiniger erstmal abzuschütteln und versucht haben, Sozialismus zu machen, der dann meistens nicht klappte. Immer war das gewissermaßen genau mein Ding. Damit war, da war ich wahrscheinlich völlig idiotisch. Verstehst du? Ich hatte immer diese Hoffnung, dass die Welt sich dreht, dass eben ein bisschen mehr Gerechtigkeit kommt, dass die armen Leute endlich und so weiter. Und das war natürlich, wenn du heute sag mal, würde man sagen, das war eine völlig ja, eine Romantik und ein Irrtum sondergleichen, aber das war in meinem Leben, verstehst du? Und das kam aus meiner, ich habe das mal so ausgedrückt, dieser Krieg und diese Kriegserfahrung waren für mich eigentlich ein riesengroßer Arschtritt, an dem ich fast kaputt gegangen wäre, aber der auch wie so eine Rakete in meinem Arsch mich eben nach dieser Richtung gefeuert hat. Und dieser Richtung bin ich ganz lange treu geblieben, wenn dann auch die Illusionen fast alle weg waren. Und zwar aus dem Grunde, weil ich auf jeden Fall nie zu den Leuten wollte, wo Krupp und EG Farben und so wieder in größter Herrlichkeit leben und die Macht haben. Ja, das habe ich immer als das noch grauenhafter empfunden. Wenn da auch dann die, sag mal, die Art, wie sie die Leute beherrscht haben, nie solche Gräuel angenommen haben, wie etwa bei Pol Pot oder bei Stalin, so war es trotzdem für mich ein Urkeim der Schuld schon. Schon immer, ne? Und warum soll ich jetzt zu diesen Urvätern der Schuld zurückkehren, wenn ich angewidert bin von der Schuld, in der wir dann, verstehst du, das hat was ganz Kurioses, und dass das Jüngere dann nicht mehr so sehen, das verstehe ich unheimlich gut. Aber ich habe es eben so gesehen. Also ich habe im Grunde völlig illusionslos und immer mit dem Begriff wie mitgegangen, mitgehangen und als eine Art Buße gewissermaßen das gesehen. Verstehst du? Als eine Art Buße dann gewissermaßen auch mit unterzugehen. So, ja. Und dann habe ich auch immer festgestellt, dass ich eine masochistische Neigung habe. Also es war immer eine Art Qual, zumal mich ja die Herrschenden immer zu, also die haben mich ja nicht gerade, die haben mich leben lassen, aber haben eigentlich mich in allen Sachen, in allem Wichtigen beschnitten. Ne? Ich habe eben die herrlichen Spielfilme nicht machen können, die ich hätte machen können. Es wurde alles Wichtige, Schönste verboten. Ich bin nämlich der große Maler. Die haben eben nichts von mir ausgestellt. Die haben mich immer als Formalisten bezeichnet und verdammt. Und trotzdem bin ich da geblieben. Viele spätere Leute haben immer gesagt, wenn du nach dem Westen gegangen wärst, in 60er, du wärst heute einer der bedeutendsten Künstler der Welt. Sage ich immer, das weiß ich, aber das wollte ich ja nicht.
1: Aber du hörst ja jetzt hier rein, du hörst ja gar keine Musik. Ich höre das. Auf das Mikro. Das ist dieser wahnsinnige Klarinettist. Das ist aus der ganz archaischen Zeit, 20er Jahre, ne? Und später haben solche Leute wie Parker und so, ne?
2: Ja.
1: Die haben natürlich was anderes, aber das waren alles die Urväter. Guck mal, diese Freiheit. Diese rhythmischen Ver Wahnsinn.
0: Ich war ja 6, 7 Jahre, als wir dann nach Strawalde in so ein Holzhaus kamen, und war natürlich ein kleiner Emigrant, verstehst du? Ich war, kriegte erstmal die ersten 2 Jahre Dresche von Dorfjungen, weil ich anders sprach und so. Also ich musste mich bewähren und musste mich wehren und musste versuchen, meinen Platz zu finden. Und so ist man dann eben in dieses Jungvolk gekommen und ist eben wirklich mit diesen Liedern aufgewachsen. Die sind einfach unglaublich, ne? Also ich dachte neulich mal wieder an so einen Text, den hat man da als 10-Jähriger gesungen. Deutschland, heilig Vaterland, und und Volk ans Gewehr. Und es zittern die morschen Knochen der Welt vor dem großen Krieg. Wir haben gebrochen, für uns war es ein großer Sieg. Wir werden weiter marschieren, wenn alles in Scherben fällt. Denn heute gehört, da haben wir, die haben immer gesungen, gehört uns Deutschland. Das heißt aber, da hört uns Deutschland, heißt es eigentlich im Urgrund. Aber alle Welt hat gesungen,
1: da gehört uns Deutschland.
0: Gehört uns Deutschland, morgen die ganze Welt. Und da, und das hinter Lanzenlichtsturm, weißt du, was das für eine Kraft hat? Für eine grauenhafte, saumäßige Kraft? Oder wenn du als Elfjäger durchs Dorf ziehst und gar nach Herrnhut rein und singst, wir lagen vor Madagaskar und hatten die Pest an Bord. In den Kesseln, da faulte das Wasser und täglich ging einer über Bord. Du musst dir mal vorstellen, ja, das waren Lieder von irgendwelchen Landsknechten, ne? Und die sang nun das kleine, der kleine Pimpf, ne? Das war ja wie eine Überhöhung bis zum geht nicht mehr. Da kam also, was später vielleicht kleine Jungs mit Cowboy-Filmen oder so erlebten, weißt du? Also im Grunde war das fast mythisch, ne? Oder auch dieses Hauptlied des Jungvolks, ja, es fällt mir jetzt nicht ein. Das Hostel war nicht vom Jungen. Vorwärts, vorwärts, schmettern die hellen Verfahren. Vorwärts, vorwärts, Jugend kennt keine Gefahren. Deutschland, du wirst leuchtend stehen. Mögen wir auch untergehen. Unsere Fahne flattert uns voran. Bon, bon. Unsere Fahne ist die neue Zeit. Bon, bon. Und unsere Fahne ist mehr als die Ewigkeit. Unsere Fahne ist mehr als der Tod. Stell es mal vor. Das hast du gesungen, unentwegt, ja? Und weißt du, was das für ein Wahnsinn ist, ne? Der Fahne ist mehr als der Tod. Unser Deutschland, du wirst, mögest du in Deutschland, unglaublich, ja? Aber weißt du, was das über Tausende dann bei den Krisenumzügen für eine Macht hatte? Auf Tausende? Und völliger Wahnsinn eigentlich, völliger Irrsinn. Und ich kann es doch nicht leugnen. Du siehst da, ich habe das noch drin, ich habe es noch intus. Und weißt du, was aber dann bedeutet, die Brecht-Lieder später? Von den Busch zu Mai-Paraden auf einmal Busch zu hören? Verstehst du? Natürlich könnte man sagen, es war nur das Gegenteil. Oder dann eben Jazz? Was glaubst du, was das für eine Befreiung war? Und dann gab es die große Musik. Ich meine, dann gab es eben das Kennenlernen von Mozart, bewusster von Mozart. Von Bach, Palestrina, Händel. Wahnsinn, ja. Wahnsinn. Die Schubert-Lieder, die Winterreise. Die Schumann-Lieder, ich grolle nicht und wenn das Herz auch bricht, ja. Und das aber alles wahrgenommen, also das alles, also ich wäre einer Sänger geworden, ne? Ich habe das Talent, also der Haupttalent war das deutlichste, das Musikalische. Ich will hier nicht branzen, aber das war meine Mutter. Meine Mutter war ein ungeheures Talent in der Musik. Und hauptsächlich hat sich erstmal mein musikalisches Talent gezeigt, schon als Junge. Ich sollte ja auch in das musische Gymnasium, ich sollte sogar in Thomanerchor. Ich war auf der Prüfung 8 Tage in Leipzig als Elfjähriger. Und der berühmte Professor Ramin, der damals ganz berühmter Thomaskantor war, der hat mich privat auch geprüft. Ja? Das war irre, ja. Und dann auf einmal sagt er, nun spiel Klavier. Und da war ich der Einzige, der nicht Klavier spielen konnte. Das war aber vorausbedingt. Man wurde vom Dorf delegiert, ne? Wie später im Sozialismus. Ne? Und da hat er da gestanden, dieser berühmte Mann, dann hat er einen Stift genommen auf den Flügel und hat es so gemacht. Ja, warte mal, muss ich das anders machen. Hat gemacht. Und hat gesagt, jetzt du. Da habe ich gemacht. Hat er gesagt. Dann hat er gemacht. Da habe ich gemacht. Hat er gesagt, wow. Weißt du, so ungefähr. Hat also festgestellt, dass ich ganz toll bin. Ne? Und ich fand das aber ganz normal. Ne? Aber weißt du, glaub, auch das sind ja Erinnerungen. Ja? Ich habe da ein großes Konzert in der Thomaskirche, wo Ramin dann mit dem Thomanerchor, ja. Und dann habe ich Jungs gesehen, die spielten mit 11 Jahren Violine. Ich weiß noch wie heute, das ging so. Hat sich tief eingeprägt. Ja? Und dann hat er meine Mutter zum Gespräch geholt und hat gesagt, ihr Junge, der soll nicht nur ins Musiknasium, der soll in Thomanerchor, der ist ein ganz, aber wir können jetzt nicht mit einem anfangen, der nicht Klavier spielt. Alle können schon Klavier spielen. Geben Sie ihnen einen ganz guten Unterricht in ihrer Urlaubssitze. Nach einem Jahr braucht er nur noch Klaviervorsitzende, dann kommt in Thomanerchor. Und meine Mutter und mein Vater waren irgendwie auch halb stolz, ne? Und ich habe gesagt, nee, ich will nicht in Thomanerchor. Ich will nicht. Und weißt du warum? Ich habe den Thomanerchor gesehen und habe ja in dem gleichen Haus, haben wir im Internat gelebt. Ja? Und da habe ich die erlebt, die Thomaner. Und da waren von 10 Jungs, die so 11, 12 waren, hatten 5 eine Brille. Da habe ich so mit der Angst gekriegt. Verstehst du, von meinem Dorf, weißt du? Und habe gedacht, da muss ich auch eine Brille kriegen und muss so ganz... Ist das nicht interessant? Ja, ich wollte damit nur zart andeuten, wenn ich dann später, ja, als junger Kerl, habe ich dann ohne Noten, ich habe nie Noten gelernt, ich war immer undiszipliniert auch, ich behaupte immer, es lag auch an dieser Kriegs- und Nachkriegszeit, aber vielleicht stimmt das gar nicht. Also ich hatte nie die Disziplin, also groß, mich in Sachen, die mich nicht unmittelbar gleich, aber ich habe mit 20 Jahren dann die halbe Interreise gelernt, ne? Ohne Noten zu können, vom Hören, ne? Und ich bin so froh darüber, wenn man nämlich solche komplizierten, großartigen Lieder, wenn man die intus, ich habe natürlich auch fast alle wichtigen Brecht-Lieder intus, ne? Die habe ich ja durch x-fach hören über Platten und so, ne? Ich komme nur darauf, wenn man also so ein Gebäude wie so ein Lied von Schumann, von Schubert, aus der Winterreise, fremd bin ich eingezogen, fremd ziehe ich wieder aus, der Mai war mir gewogen mit manchem, ich meine jetzt nicht den Text, sondern wie das in Musik gebaut, wenn man das gelernt hat und hat es intus für sein Leben und viele solche Lieder oder eben diese komplizierten, fantastischen Lieder von Weil, ne? Also wie wach auf, du verrotteter Christ, mach dich an dein sündiges Leben. Der Herr wird es dir dann schon geben. Verrat deinen Bruder, du Wicht. Und so weiter. Wenn man das intus hat, dann zeigt sich, dass man für alles, was man dann macht, ob man Film macht oder malt. Was?

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1: Um 21 Uhr mit Renato Bodenburg. Nach dem Anschlag auf den Berliner CSD will Bundesinnenminister Alexander Dobrindt das Strafrecht für sogenannte Gefährder verschärfen. Wie die Bild schreibt, plant er ein Sicherheitspaket mit drei Maßnahmen. Dobrindt sagte der Zeitung, die Fußfessel müsse bei Gefährdern zum Standard werden. Außerdem brauche es in ganz Deutschland Präventivhaftregeln, um diese Gruppe aus dem Verkehr zu ziehen. Zudem solle das Jugendstrafrecht nicht mehr bei erwachsenen Gefährdern angewendet werden. In deutschen Städten hat es heute zahlreiche Veranstaltungen gegeben, um an die Opfer des Anschlags auf dem Berliner CSD zu erinnern. In München nahmen rund 4000 Menschen an einer Mahnwache teil. Ähnliche Veranstaltungen gab es auch in Bremen und Hannover. In Erfurt hatten sich bereits gestern 400 Menschen versammelt, um der Opfer zu gedenken. In Thüringens Landeshauptstadt soll der CSD am 5. September laut Veranstalter wie geplant stattfinden, genauso wie der CSD in Magdeburg am 22. August. Nach seiner Entlassung hat der bisherige parlamentarische Staatssekretär im Bundesgesundheitsministerium, Tino Sorge, Bundeskanzler Friedrich Merz einen schlechten Stil vorgeworfen. Der CDU-Politiker erklärte, Merz habe die Entscheidung zuerst vor Parteigremien und vor der Presse verkündet, anstelle eines persönlichen Gesprächs. Er hoffe, dass die Summe der einzelnen Personalentscheidungen einer übergeordneten Logik folge. Merz hatte heute unter anderem mitgeteilt, dass Sorge durch die bisherige Staatsministerin im Kanzleramt Christiane Schenderlein ersetzt werden soll. Sachsen-Anhalts Koalition aus CDU, SPD und FDP hat nach 5 Jahren Regierungszeit eine positive Bilanz gezogen. Ministerpräsident Sven Schulze sagte, in dieser Amtsperiode sei die wirtschaftliche Lage des Landes gestärkt worden. Es gebe weniger Bürokratie, modernere Schulen und mehr Sicherheit. FDP-Verkehrsministerin Lydia Hüskens verwies auf 900 Kilometer Landesstraßen, die saniert worden seien. SPD-Wissenschaftsminister Armin Willingmann lobte die enge Verknüpfung von Forschung und Wirtschaft im Land. Nach Spanien und Frankreich sind auch in Portugal mehrere Waldbrände ausgebrochen. Wie die Behörden mitteilten, kämpfen mehr als 1000 Einsatzkräfte gegen die Flammen. Außerdem seien tagsüber 20 Löschflugzeuge und Hubschrauber im Einsatz gewesen. Die größten Brände gibt es den Angaben zufolge bei Braga, Bragança sowie in Santa Rey. Fast im gesamten Land gilt wegen hoher Temperaturen Brandgefahr. Einzig an den Küsten ist das Risiko laut Wetterdienst etwas geringer. Das Wetter. In der Nacht einzelne Schauer, 15 bis 9 Grad. Morgen Mischung aus Sonne und zeitweise auch dichteren Wolken. Vor allem östlich der Elbe wenige schwache Schauer, sonst oft trocken. Höchstwerte 24 bis 29 Grad. Die Zeit, es ist 21.03 Uhr.
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3: Herzlich willkommen zur Soul Kitchen, sagt am Mikrofon Harald Mönkedig. 2 Stunden Soul Music in unterschiedlicher Ausprägung, wie gewohnt bis um 11. Und mit einem Bleichgesicht geht's los, aber das hat ab und zu auch in seiner Musik einen Soul-Einfluss zu bieten. Ciao.

Es gibt sie immer wieder, die Einflüsse, die musikalisch und inhaltlich aus der Kirche kommen, in der afroamerikanischen Soul Music. Dafür kann man sowohl den Mann anführen, der diesen Song einst schrieb, denn Bill Withers kam aus einem kleinen Ort im armen West Virginia, wo der Kirchgang zum Pflichtprogramm gehörte. Und auch Gregory Porter hat bekanntlich Wurzeln in der Kirche. Hier war er zu hören, gemeinsam mit Frankreichs Nachwuchs-Soulman Ben Loncle Soul, Grandma's Hands. Ein Lob der Großmutter. Ja, um Frauen geht's auch im folgenden ganz neuen Song, beziehungsweise eine ganz neue Aufnahme eines älteren Songs ist es. Das Original wurde einst gesungen von Aretha Franklin und George Michael. Jazz und Meerfrau Michelle DeGiocello hat sich diesen Song jetzt gegriffen für ein neues Album mit Covers und sie singt ihn gemeinsam mit Cynthia Erivo aus dem UK.

Ja, sie ist eine der allerbesten E-Bassistinnen und sie hat immer wieder brillante Alben gemacht. Die Allrounderin Michelle DeGhiocello aus New York, geboren im Übrigen in Berlin als Kind eines GIs. Nach ihrem letzten Album, das war ein außerordentliches Tribute für den wunderbaren, immer noch unerreichten Autor James Baldwin, kommt jetzt was Neues von Michelle DeGhiocello, das Album Synonym. Erscheint am 2. Oktober bei Blue Note, ein Album mit Covers von Songs, die von den 60ern bis in die 90er erschienen sind. Im Original auch Mainstream-Pop-Vorlagen sind dabei. Islands in the Stream oder I Got You Babe zum Beispiel. Aber man darf sich sicher sein, dass Michelle DeGhiocello daraus was Interessantes macht. Duette sind es außerdem zum Beispiel mit Chaka Khan, mit Leanne LaHavas oder Liz Wright. Sehr vielversprechend klingt das alles. Synonym, das Album. Wir werden darauf eingehen, wenn es soweit ist, und das eben war natürlich I Knew You Were Waiting For Me. Und hier ist Ayoka, Don't Wanna Make War.

Sure Bet, ein Song der Kings of R&B, äußerst selbstbewusster Bandname, da sollte man vielleicht etwas vorsichtig sein, denn Kings und Queens gibt's ja schon einige in der schwarzen Musik. Wie auch immer, hier geht's jetzt weiter mit einem Mann, der vor einigen Jahren mit einem Stahlhelm auf dem Kopf als Markenzeichen in Erscheinung trat, Cody Chestnut. Er kommt aus der Black Music Metropole Atlanta, Georgia und er hat einige wirklich interessante Dinge gemacht auf seinen Alben. Zum Beispiel im folgenden Song Everybody's Brother vom Album Landing on a Hundred. Da geht's um Erlösung, um Heilung. Chestnut singt da zwar, als ob er aus seinem eigenen Leben erzählt, aber er hat gesagt, es seien hier auch Geschichten von anderen eingeflossen, zum Beispiel aus seiner Gemeinde. Und da ist sie dann wieder, die Kirche. Cody Chestnut, Everybody's Brother.

Und diese außerordentliche Vokalperformance von Sweet Bitter Love, einem Song, den sie auch schon als ganz junge Frau gesungen hatte, die ist sicherlich eins der großen Highlights im Spätwerk von Aretha Franklin. Zu finden ist sie in diesem Fall auf dem Album Who's Zooming Who von 1985. Aretha Franklin war ja immer darauf erpicht, auch Hits zu haben, nicht nur in den R&B-Charts, auch in den Pop-Charts. Und das war der Fokus auf diesem Album Who's Zooming Who. Hat auch ganz gut funktioniert, aber besser und zeitloser sind dann doch wohl diese Dinge. Eine altmodische Ballade gesungen, wie nur sie es konnte, Sweet Bitter Love. Und am 16. August, da jährt sich der Todestag der Queen of Soul. Zum 8. Mal gestorben ist sie dort, wo sie viele Jahre gelebt hat, in Detroit. Und von dort geht's zu einem Trio aus Chicago, das nennt sich Ten City. Love is Love.

Sie und die Soul Kitchen in den Late Night Sounds. Und das war eine ganz neue Aufnahme von Leon Bridges, dem Texaner, der ja schon einiges ausprobiert hat in seiner doch noch jungen Karriere. Vom stylischen 60s Soulman bis zum introvertierten schwarzen Singer-Songwriter. Für sein nächstes Album, das Ende September erscheint, da hat Leon Bridges mit zwei Dritteln des britischen Dancefloor-Trios Jungle zusammengearbeitet und er hat als Vorgeschmack darauf vier Songs veröffentlicht. Light the Way hieß der eben und ist einer von diesen vier Songs. Natürlich Happiness Anytime wird das Album heißen, aufgenommen in Los Angeles mit dem Vorsatz, so spontan wie möglich zu sein. Und der Dancefloor scheint dabei eine Rolle zu spielen. Zitat Leon Bridges: Für mich ist Glück, Happiness, kein Gefühl, dem man nachjagt. Ich möchte, dass dieses Album etwas ist, das die Menschen begleitet und ihnen in die Knochen fährt. Ja, wir werden sehen, ob das funktioniert. Aus Los Angeles kam in den 60er Jahren auch The Invincibles. I couldn't stand it.

I Couldn't Stand It, Classic Soul aus den 60s, genau 60 Jahre alt, dieser Track von The Invincibles aus L.A. Und von dort zurück in die Gegenwart nach London zu Jordan Rakai. Dass es im Vereinigten Königreich viel Weltoffenheit gibt, vor allem in der jungen Generation, das dürfte Musikmenschen nicht groß wundern. Jordan Rakai ist kein Londoner, er wurde in Neuseeland geboren, er wuchs auf in Australien, aber seit einigen Jahren ist dieser Songwriter, Multi-Instrumentalist, Produzent in London aktiv. Sein Album Origin war 2019 ein recht ernstes Statement über die Zukunft des Menschen und auch ein Statement gegen das bigotte Brexit-Britannien. Jordan Rakai entwarf ein durchaus dystopisches Szenario einer aus den Fugen geratenen Welt und er tat das nicht in einer verinnerlichten Haltung, sondern mit Groove und mit einer etwas nach außen gekehrten Paranoia. Schwerer Inhalt, leichter Sound. Say something, mach dich bemerkbar. Joy.

habe ihn schon einige Male dabei in den letzten Wochen. Roberta Flack war das noch einmal aus ihrem aktuellen Live-Album The Montreux Years, das einige Highlights ihrer Auftritte beim Festival am Genfer See zusammenstellt. Diesen Song, den kannte man bislang noch nicht von ihr, More Than You'll Ever Know, die neue Interpretation eines Hits für Michael Ruff in den 80er Jahren. Und diese Live-Version von Roberta Flack entstand 1990. Zeigt noch einmal, wie die Diva den Faktor Understatement zum obersten Prinzip ihres Stils erhob und so vor allem Balladen eine würdevolle Aura gab. Schönes Album, Roberta Flack, The Montreux Years. Und zum Ausklang dieser Stunde jetzt noch Duran Jones Solo, See It Through heißt der Song. Mein Name ist Tarek Mönkedy, gleich wieder da.

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1: Um 22 Uhr mit Renato Bodenburg. Nach dem Anschlag auf den Berliner CSD will Bundesinnenminister Alexander Dobrindt das Strafrecht für sogenannte Gefährder verschärfen. Wie die Bild schreibt, plant er ein Sicherheitspaket mit drei Maßnahmen. Dobrindt sagte der Zeitung, die Fußfessel müsse bei Gefährdern zum Standard werden. Außerdem brauche es in ganz Deutschland Präventivhaftregeln, um diese Gruppe aus dem Verkehr zu ziehen. Zudem solle das Jugendstrafrecht nicht mehr bei erwachsenen Gefährdern angewendet werden. In deutschen Städten hat es heute zahlreiche Veranstaltungen gegeben, um an die Opfer des Anschlags auf dem Berliner CSD zu erinnern. In München nahmen rund 4000 Menschen an einer Mahnwache teil. Ähnliche Veranstaltungen gab es auch in Bremen und Hannover. In Leipzig kamen zu einer Mahnwache rund 1000 Menschen. In Erfurt hatten sich bereits gestern Hunderte versammelt. In Thüringens Landeshauptstadt soll der CSD am 5. September laut Veranstalter wie geplant stattfinden, genau wie der CSD in Magdeburg am 22. August. In Italien wird wegen der stark gestiegenen Energiekosten vorübergehend die Dieselsteuer gesenkt. Die Regierung verabschiedete heute ein entsprechendes Dekret. Danach wird der Preis bis zum 6. August um 17 Cent pro Liter reduziert. Außerdem sind Steuererleichterungen für Lkw-Fahrer und landwirtschaftliche Betriebe vorgesehen. Die Maßnahmen werden auf rund 125 Millionen Euro beziffert. Ursache für die hohen Energiepreise ist der Iran-Krieg. Nach Spanien und Frankreich sind auch in Portugal mehrere Waldbrände ausgebrochen. Wie die Behörden mitteilten, kämpfen mehr als 1000 Einsatzkräfte gegen die Flammen. Außerdem seien tagsüber 20 Löschflugzeuge und Hubschrauber im Einsatz gewesen. Die größten Brände gibt es den Angaben zufolge bei Braga und Bragança sowie bei Santarém. In Dresden ist ein Feuer auf der Baustelle für ein neues Mehrfamilienhaus ausgebrochen. Wie die Leitstelle mitteilte, sind etwa 200 Quadratmeter der Dachfläche betroffen. Rund 90 Einsatzkräfte versuchen, eine weitere Ausbreitung der Flammen zu verhindern. Die Löscharbeiten gestalten sich aufgrund der Dachkonstruktion als äußerst schwierig. Die Glutnester müssen aufgrund freigelegt werden. Verletzt wurde niemand nach bisherigen Erkenntnissen. Das Wetter. In der Nacht bei unterschiedlicher Bewölkung noch einzelne, im Verlauf oft abklingende Schauer. Gegen morgen örtlich Nebel, Tiefstwerte 15 bis 9 Grad. Morgen Mischung aus Sonne und zeitweise auch dichteren Wolken. Vor allem östlich der Elbe wenige schwache Schauer, sonst oft trocken. Höchstwerte 24 bis 29 Grad und schwacher bis mäßiger West- bis Nordwestwind. Am Mittwoch Sonne und zum Teil auch Wolken, dabei trocken und wieder heiß bei 30 bis 35 Grad. Es ist 22.03 Uhr.
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3: Die Soul Kitchen weiter mit Harald Müngedick im Studio und mit Alexa Coley starten wir in die zweite Soul-Stunde heute Abend. Alexa Coley, Dreaming.

Floating Parade, ziemlich unverkennbar. Michael Kiwanuka, das muss man ihm lassen. Man erkennt ihn sofort. Er hat seinen eigenen Sound gefunden, auch als Sänger. Michael ist kein Musiker, der stilistisch in einer einzigen Schublade unterzubringen wäre. Kiwanuka ist ein Typ, der Jimi Hendrix genauso verehrt wie Bill Withers. Und er hat in den letzten Jahren das Glück gehabt, mit einigen ziemlich genialen Kreativpartnern arbeiten zu können. Leute, die seine Songs und seine Ideen sehr kreativ immer wieder interessant in Szene setzen. Das sind Musiker, Produzenten mit vielen Talenten. Inflow und Danger Mouse sind ihre Pseudonyme. Und der Song von eben, der steht am Anfang des Kiwanuka-Albums Small Changes. Einer von mehreren sehr schönen auf diesem Album. Und damit zu einem Mann, der eine besondere Geschichte hat, die erzählen wir in wenigen Minuten. Sein Name ist Jim Gilstrap. Hier singt er im Jahr 1975, als Leute wie George McRae Hits hatten mit einem neuen, recht minimalistischen Sound. Und ein wenig so klingt auch Jim Gilstrap zu dieser Zeit.

Five More Minutes, ein Song des Duos The War and Treaty, bei uns viel weniger bekannt, als sie es sein sollten. Und das galt immer auch für den Mann, der davor seinen Song Swing Your Daddy sang im Jahr 75, Jim Gilstrap. Ein Mann, der nur wenige Solo-Erfolge hatte und der jetzt verstorben ist, im Alter von 79 Jahren. Jim Gilstrap war einer der gefragtesten Background-Vokalisten seiner Zeit. Er sang für Quincy Jones, für Patti LaBelle, für Aretha Franklin und er war zur Glanzzeit von Stevie Wonder Teil seiner Band Wonderlove. Und der kleine Solo-Auftritt am Anfang der folgenden Aufnahme, der sicherte Jim Gilstrap einen Platz in den ewigen Soul-Erinnerungen. Und auch Stevie Wonder äußerte sich jetzt angesichts des Todes von Jim Gilstrap voller Zuneigung und Anerkennung über ihn. Und vielleicht noch als Hinweis, ein Auftritt von Stevie Wonder und seiner Band in den 70er Jahren im Fernsehstudio von Radio Bremen wird demnächst wiederholt auf Arte am 5. August nicht verpassen. Und hier ist Jim Gilstrap als Eingangsvokalist eines sehr berühmten Songs.

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1: Get By, ein Song von Youngstar Maverick Saber. Und damit zu Alicia Keys, die ja neulich einen schönen Gastauftritt hatte beim Eröffnungsabend von Montreux Jazz. Da kam die New Yorkerin als Special Guest von Ray auf die Bühne und man strahlte um die Wette. Alicia Keys ist ja weiter eine große Nummer und musikalisch immer noch top. Den folgenden Song, den veröffentlichte sie vor 10 Jahren auf ihrem Album Here und er fand dann auch Verwendung in Hell's Kitchen, dem Erfolgsmusical von Alicia Keys am Broadway. Ein durchaus idealistischer Song über die Befreiung vom Materialismus und eine neue Freiheit, die sich nur nach inneren Werten und nicht nach Besitztümern richtet. Pawn It All, Alicia Keys. Yeah.

Hier ist die Soul Kitchen in den Late Night Sounds und das war die Stimme von Omar mit There's Nothing Like This. Davor natürlich The Commodores mit dem Klassiker Brick House, mittlerweile fast 50 Jahre alt, erschienen im Jahr von Punk und Disco 1977. Da war Lionel Richie noch nicht ganz der King of Ballads, der er dann später wurde. Zurück in die Gegenwart zum neuen Album von Baby Rose, das ziemlich gefeiert wird derzeit als besonders markant und besonders gut. Jasmine Rose Wilson ist der bürgerliche Name dieser Sängerin. Sie kommt aus Washington D.C., ist keine Newcomerin, schon ein knappes Jahrzehnt ist sie dabei. Ihr Album heißt Journalism, eine Wortschöpfung abgeleitet vom Verb to yearn, also sich sehnen. Und das hat einige wirklich tolle Songs zu bieten, vor allem im Mittempo und im Balladenbereich. Hier ist die Mittempo-Variante im Groove von Baby Rose, but never mind.

But Never Mind ist ein neuer Song von Baby Rose aus ihrem neuen Album Journalism. Man könnte es Neo-Soul nennen, aber warum nicht einfach nur Soul sagen? Neo ist ja nicht immer unbedingt nötig. Jeder möchte Soul-Künstler sein und nicht Neo-Soul-Künstler, vermute ich mal. 31 ist Jasmine Rose Wilson alt, aber von naiver Jugendlichkeit ist hier eher wenig zu spüren. Auf diesem Album eher von einer Suche nach Substanziellem und eher geht es in eine emotionale Tiefe, die sich um die Sehnsucht dreht, zumindest streckenweise kommt das sehr überzeugend rüber, wie ich finde. Vor allem im folgenden Duett mit Leon Thomas hatten wir auch schon mal dabei hier, aber es ist wirklich ziemlich gut, wie ich finde. Friends Again heißt der Song. Noch einmal Baby Rose, gemeinsam mit Leon Thomas.

Last One Standing. Mit diesem Track der Monophonics aus San Francisco sind wir fast am Ende der Sendung angekommen. Gleich kommen noch die Isley Brothers, die leider ihre angekündigte Europatour in diesem Sommer abgesagt haben. Das war wirklich sehr schade, aber es bleiben ja die vielen Alben, die vielen zeitlosen Aufnahmen. Mein Name ist Harald Münkedick. Ich sage danke fürs Dabeisein in diesen 2 Soul-Stunden. Wünsche noch einen schönen Restabend, am besten mit dem Nachtmix aus München. Der folgt gleich nach den Nachrichten, wie gewohnt. Wir können uns ja nächste Woche wieder treffen, wenn Sie mögen.

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1: Um 23 Uhr mit Gabi Hinterstreußer. Der mutmaßliche Attentäter vom Berliner CSD ist vom Bundeskriminalamt Wochen vor dem Anschlag als Hochrisikoperson bewertet worden. Das haben Recherchen von NDR, WDR und SZ ergeben. Demnach gab es bis zuletzt verschiedene Überwachungsmaßnahmen gegen den Islamisten.
2: Spezialisten des Landeskriminalamtes Berlin hatten heimlich eine Kamera installiert, die seinen Hauseingang in Berlin-Schöneberg rund um die Uhr filmte. Am Samstagabend gegen 21 Uhr soll diese Kamera nach Recherchen von NDR, WDR und SZ aufgezeichnet haben, wie der Islamist das Haus verließ. Kurz darauf raste er offenbar mit einem weißen Transporter in eine Menschenmenge im großen Tiergarten. Abdul B. war noch im Mai sehr engmaschig von den Sicherheitsbehörden überwacht worden. Unter anderem wurde er observiert. Mendizati, Hamburg.
1: Mehr als 30 US-Technologieunternehmen haben eine Sicherheitsallianz zur Abwehr von KI-Angriffen gegründet. Hintergrund ist der erste bekannt gewordene eigenständige Hackerangriff künstlicher Intelligenz Mitte Juli. KI-Modelle des Unternehmens OpenAI hatten sich selbstständig gemacht und die Programmierplattform Hugging Face gehackt. Zu der nun geformten Allianz gehören Konzerne wie IBM, Nvidia, Microsoft und Palantir. Der ukrainische Präsident Zelensky hat als erster ausländischer Staatsgast den neuen britischen Premier Burnham besucht. Die Wahl des Gastes sei kein Zufall gewesen, erklärte Burnham bei dem Treffen auf einem Marinestützpunkt in Südengland. Man wolle die klare Botschaft senden, dass Großbritannien zu 100% an der Seite der Ukraine stehe. Burnham versprach, er werde jede einzelne Zusage seines Landes vollständig einhalten. Noch immer wüten schwere Waldbrände in Spanien und Frankreich. Das Feuer in der Nähe von Bordeaux konnte Regierungsangaben zufolge stabilisiert werden. Unter Kontrolle ist es aber noch nicht. Mehr dazu von Kai Rienecker.
3: Ein wichtiger Faktor war das Wetter. Niedrigere Temperaturen, weniger Wind und etwas Regen haben den Feuerwehrleuten vor Ort eine Verschnaufpause gegeben. Die vorherigen Nächte waren davon gekennzeichnet, dass das Feuer völlig unkontrolliert und mit einer in Frankreich so noch nie gesehenen Geschwindigkeit vorangeschritten war. Über 200.000 Menschen mussten in den Orten zwischen Bordeaux und dem Becken von Arcachon evakuiert werden. Nun soll sich die Zahl der Brandherde deutlich reduziert haben.
1: Und das Wetter in Deutschland. In der Nacht letzte Schauer, im Südwesten verbreitet klar. Tiefstwerte 16 bis 7 Grad. Am Tag im Südwesten meist sonnig, sonst neben Sonne teilweise dichtere Wolken, im Nordosten noch Schauer möglich. 20 bis 33 Grad. Die Aussichten sonnig und sehr heiß. Es ist 23.03 Uhr.
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4: Hallo zur Electronic Home Listening Session. Das ist das Motto vor Mitternacht. Mit dabei sind Laurie Anderson, Caribou, Martin Brugger und viele mehr. Eine Stunde, die auch zeigt, wie alles mit allem verbunden ist. Wir beginnen mit dieser Pionierin, nicht nur der elektronischen Musik, Laurie Anderson und ihr einzigartiges Language is a Virus.
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1: Language is a Virus von Laurie Anderson. Den Titel hat sie sich bei einem der Beat-Literaten geborgt, bei William S. Burroughs. Als ich sie vor ein paar Tagen live erleben durfte, da beschrieb sie ihn auf der Bühne als einen Künstler, der sie immer zum Lachen gebracht hat. Ja, die 79-jährige Laurie Anderson hat als Zeitzeugin von, ich sag mal, New Yorks goldenen Jahren viel zu erzählen. Das war auch so, als sie am 13. Juli ihre Europatour beendet hat mit einem Konzert in Münchens Isarphilharmonie. Die Multimedia-Künstlerin zeigte sich sehr Trump-kritisch und Bilder ihrer Vorbilder und Wegbegleiter Burroughs, John Cage, Gertrude Stein oder Bob Dylan. Sie spielte sein Hard Rain's Gonna Fall auf Deutsch. Auch an den an AIDS verstorbenen Disco-Cellisten Arthur Russell hat sie erinnert. Und weil heute hier eins zum anderen führt, Arthur Russells Hit Wild Combination, der begegnete mir kurz danach. Den konnte man an einem der letzten Abende des Münchner Blitzclub hören.

0: That's Us, Wild Combination von Arthur Russell. Mein Favorit von der queeren 80er Jahre New York Legende. Laurie Anderson hat bei ihrem Konzert an ihn erinnert. Und ein kanadischer DJ hat das in München ein paar Tage später auf seine Weise auch gemacht. Daphne hat diesen Track aufgelegt, als er am 18. Juli im Blitzclub gespielt hat. Arthur Russell, der Avantgarde-Musiker, der leider nur 40 wurde. Er starb 1992 an AIDS. Daphne, das ist das zweite Musikprojekt von einem gewissen Dan Snaith und den kennen die Fans als Kopf der Band Caribou. Und ich erinnere mich an einen Gästemix für den Zündfunk, in dem Dan Snaith schon einmal jemanden in Erinnerung gerufen hat, den man viel zu wenig kennt. Damals war es der eigentliche Erfinder des Acid House und er kommt aus Indien.
1: Hi, this is Dan from Caribou. I've been listening to the last couple of years a lot of dance music, kind of contemporary dance music has been really exciting. So there's a lot of that, but I think it's a pretty mixed bag.
2: So what's number one?
1: Number one.
2: After Odessa.
1: The first one's from an album made in 1982 in Bombay, and it's just been released in the rest of the world. And it was an album made with a kind of 303 synthesizer and a drum machine. It sounds like it made in 1982, but it sounds like it could have been made by Derek May or something 5 years later. It totally blew my mind. I mean, it's like one of these things where a genre of music sort of developed somewhere else totally independently and could have caught on, but instead it was just this one album. And the artist's name is Charanjit Singh. He was like a soundtrack composer. The album's called 10 Ragas to a Disco Beat. The track is called, I hope I pronounced this right, Raga Malkuns.

zwitschert das nicht wie das, was man ab Mitte oder Ende der 80er Acid House nannte? Dabei ist der Track schon ein paar Jahre früher erschienen. 1982 kam er raus und stammt von einem bei uns im Westen unbekannten bzw. vergessenen Pionier der Popgeschichte, Charanjit Singh aus Indien. Der war einer der versiertesten Soundtrack-Komponisten von Bollywood. Als Multi-Instrumentalist tourte er mit den Filmmusiken auch um die Welt. In Indien ist er eine der ganz großen Figuren der Musikwelt. Weil er schon früh, nämlich Ende der 70er, Anfang der 80er, in den Studios von Bombay Zugang zur neuesten Technik und den pluckernden Drum-Machines hatte, konnte er auch bei seinem ersten eigenen Solowerk also loszaubern. Synthesizing 10 Ragas to a Disco Beat hieß sein Debüt von 1982 und es gilt inzwischen als Vorläufer des Acid House. Wir hörten das Lied, das sich Dan Snaith, bekannt als Caribou bzw. Daphne, in einem Gästemix bei uns gewünscht hat, Raga Mal Coons. Und wer in dieses Frühwerk der elektronischen Tanzmusik eintauchen möchte, die erste Platte von Charanjit Singh ist nun wieder zu haben. Sie erscheint nun nochmal als LP. Singh ist 2015 gestorben, zwei Jahre nachdem er auch mal im Berghain in Berlin aufgetreten ist. Eins führt hier zum anderen. So wie sich Dan Snaith mal Caribou oder mal Daphne nennt, so macht das auch sein Londoner Kumpel Kieran Hapton. Die Fans kennen ihn als Fortet. Und nun auch, ich weiß weder, wie ich seinen neuen Namen schreiben noch aussprechen soll. Ich weiß nur, dass das erste Album sehr fein ist. Kieran Hapton und sein Wingdings-Projekt.

Wer die Sendung mit einem digitalen Gerät hört, ich bitte euch mal kurz zu gucken, was da eben für ein Interpret bzw. für ein Titel ausgespielt wird auf dem Display. Ich kann es nicht aussprechen. Es ist mit der Schriftart Wingdings verfasst. Ihr wisst schon, dieser unleserliche Zeichensatz, der so aussieht, als würde eure Typo halluzinieren. Das enthält lauter grafische Symbole. So weiß man einfach nicht, was es mit dem Projektnamen und dem Titelnamen auf sich hat. Und jede und jeder von uns kann sich seinen eigenen Teil denken, wenn die Wingdings-Musik von Kieran Hepton läuft. Ich schicke noch einen zweiten Track hinterher. Mal sehen, ob euer Display nochmal verrückt spielt. Wer die Musik gut findet, hier vielleicht schon mal Shazammen, sonst findet man es nicht.

Das hatte ich auch noch nicht, dass ich nicht weiß, wie ich sagen und aussprechen soll. Im Netz nennen dieses Projekt manche Leute Fortet Elias oder Fortet Emoji Project oder wieder andere Kieran Hapton Wingdings, weil er es mit der Wingdings-Typo schreibt. Musikalisch ist es schön eleganter Electronic- und House-Sound. Ich habe jetzt zur Sicherheit nochmal Kieran Hapton ins Infofeld dazugeschrieben, damit ihr euch nicht komplett lost fühlt. Hier sind die ARD Late Night Sounds aus München und die nächste elektronische Künstlerin, die ist seit ein paar Tagen auf Europa-Tour, Cozy Müller.

Antisozial von Cozy Müller, der erfolgreichste Song der Berlinerin mit griechischen Wurzeln. Das Stück ist ein Mix aus Synthie-Punk und Coldwave und dürfte mit seiner rohen Energie auch was sein für die Fans von DAF, also der deutsch-amerikanischen Freundschaft, oder von Liaison Dangereuse. Ich habe sie vor wenigen Tagen live in München gesehen. Wir stellen Cozy Müller, die von Iggy Pop in seiner Sendung, in seiner Radiosendung bei der BBC schwer gelobt wurde, in diesem Monat im Popcast vor, findet ihr auf der Homepage vom Goethe-Institut und überall dort, wo es Podcasts gibt. Nach dem rauen Live-Tipp zurück zum Electronic Home Listening Sound. Der nächste Künstler, der Instrumentalmusik macht, der wechselt wie Fortet gerne seinen Namen. Bisher nannte er sich Nebraska und nun Double Dread. Genauer gesagt heißt es hier Nebraska presents Double Dread.

Lo-Fi-House-Sound aus London, also das Gegenteil von aufgepumptem Party-Sound, im Tempo auch reduziert, aber die Bassline, die bounced trotzdem, dank des Mid-Tempos vielleicht sogar noch ein bisschen effektiver. Jeder Ton kann sich hier voll entfalten. Lustiger Trackname auch, The Tackle Track, also das Dackellied. Das Image dieser Hunderasse hat sich ja total verändert. Vom einstigen Spießerhund ist er dank Social Media zum Hipster-Begleiter geworden. Sieht so süß und treu aus. Jetzt hat er seinen eigenen Dance-Track, den Tackle-Track. Und auf der gleichen EP dieses Londoner Musikers, da findet sich auch dieser Late-Night-Begleiter. Er heißt Olive. Hier in den ARD Late-Night-Sounds auf Bayern 2, Bremen 2 und MDR Kultur.

Immer diese komplizierten Songdaten. Interpret ist Nebraska Presents Double Dread. Songname ist Olive in der Nebraska-Version und Plattentitel ist The Alter Alter Ego EP, weil der Londoner DJ-Produzent dahinter, Alistair Gibbs, nach seinem ersten Alter Ego, Nebraska, hiermit sein zweites Alter Ego, Double Dread, einführt. Schade, dass die KünstlerInnen heute jede Klangveränderung immer gleich mit dem neuen Projektnamen quittieren. Ich mag gern Artists, die sich vom Sound wandeln, aber den Namen behalten. Der hier behält den Artist-Name und ändert nur immer den Albumtitel.

ist es Hippie-Geblubber von verquarsten Krautrockern aus den 70ern? Ist es obskures Elektronika-Zeugs aus den 90ern? Nein, es ist von heute. MPU101 nennt sich das Projekt. Die Musik erscheint in München beim Alien Tape Label der Zenker-Brüder. Aber wer sich dahinter als Artist verbirgt, das wird nicht preisgegeben. Bei Discogs steht, dass die Person 1984 geboren wurde in Polen und dass die Person im Chiemgau Oberbayern lebt. Auf dem Foto erkennt man aber niemanden. Projektname, wie gesagt, MPU 101 und der Name deutet vielleicht auf eine MPU hin, auf eine medizinisch-psychologische Untersuchung, sprich Fahreignungstest, wenn man zum Beispiel mit Alkohol oder Drogen am Steuer erwischt wurde. Diepe, ambient angehauchte Elektronika, die sich bei mir schwer ins Gehirn gefräst hat in den letzten Tagen, als ich die neue MPU 101 hörte. Das war der Track California Sunshine Acid mit Jade Byrne. Ja, welche neue Platte darf nicht fehlen in dieser Electronic Home Listening Session? Das ist die vom Münchner Künstler Martin Brugger. Er ist Teil der Jazz-Formation Faser und betreibt mit seiner Band das Squama-Label. Seine neuen Tracks, die sind Late-Night-Musik mit Field-Recordings, ganz feierliche, neoklassische Momente sind dabei, ruhiges Klavier, Akustikgitarre und oft geheimnisvolle Stimmung. Wir hören drei Stücke von Martin Brugger, die wir schön ineinander fließen lassen zu einem durchgehenden Track.

Wide About the Gills, Thick of the Fray und Coasting Around von Martin Brugger. Herrlich cineastische Aufnahmen dieses Multitalents aus dem Süden. Ich hoffe, er schafft fürs neue Album auch noch eine Live-Umsetzung, damit wir die Lieder auch nochmal mit ihm im Club hören können. Am Ende kommen wir damit zu einer traurigen Meldung aus dem Berliner Clubleben. Niko Stojan ist verstorben. Er war Resident DJ in der sagenumwobenen Bar 25 an der Spree. Die hat er sogar einen eigenen Film gewidmet bekommen, war 25 Tage außerhalb der Zeit. Niko hat dann mit dem Ex-No-Twist-Elektroniker Acid Pauli das Label We gegründet, französisch für das Gehör. Und im Insta-Post deiner Familie stehen weder Alter noch Todesursache. Hier ist er mit Acid Pauli und ihrem gemeinsamen Track Call of the Valley. Rave in Frieden, Niko Stojan. Gute Nacht auch nach Bremen, Sachsen, Sachsen-Anhalt und Thüringen. Ralf Summer war euer Typ am Nachtschalter hier im Radio Späti.

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1: Um 0 Uhr mit Milad Kupay. Nach dem Anschlag auf den Berliner C Christopher Street Day hat Bundesinnenminister Dobrindt Konsequenzen gefordert. Der CSU-Politiker sprach sich in den ARD-Tagesthemen unter anderem dafür aus, die Bewegungsfreiheit von Gefährdern einzuschränken. Aus der Nachrichtenredaktion Rainer Glitz.
2: Man könne nicht komplett ausschließen, dass bekannte Gefährder wieder zur Tat schreiten, sagte Bundesinnenminister Dobrindt. Er habe deshalb kein Verständnis dafür, dass die frühere Haftstrafe des mutmaßlichen CSD-Attentäters von Berlin zur Bewährung ausgesetzt wurde. Gefährder sollten künftig nicht mehr nach dem Jugendstrafrecht behandelt werden. Dobrindt ist außerdem für Einschränkungen der Bewegungsfreiheit. Man könne mit elektronischen Fußfesseln arbeiten. Die Möglichkeit, Gefährder in Präventivhaft zu nehmen, halte er für zwingend notwendig. So der CSU-Politiker weiter.
1: Das Bundeskriminalamt stuft derzeit 410 Menschen als sogenannte islamistische Gefährder ein. Das hat ein BKA-Sprecher dem Redaktionsnetzwerk Deutschland gesagt. Hinzu kämen 65 im Bereich Rechtsextremismus und 17 im Bereich Linksextremismus. Als Gefährder gelten Menschen, denen größere Gewalttaten wie Anschläge zugetraut werden. Der BKA-Sprecher erklärte, dass die jeweils zuständigen Bundesländer eine Person als Gefährder oder als einen Unterstützer von Gefährdern einstufen. Wer zu welcher Gruppe gezählt werde, sei jeweils Ergebnis einer Einzelfallbetrachtung. Kanzler und CDU-Chef Merz hat mehrere Personalentscheidungen in Regierung und Partei bestätigt. Steffen Bilger wird Nachfolger von Patrick Schnieder als Verkehrsminister. Carsten Linnemann ist jetzt offiziell als neuer Gesundheitsminister vorgestellt worden. Seinen Posten als Generalsekretär übernimmt die bisherige CDU-Schatzmeisterin Franziska Hoppermann aus Hamburg. Wirtschaftsstaatssekretärin Konnemann wird ins Digitalministerium versetzt. Die Personalwechsel sorgen für Unruhe in der Fraktion und einigen Landesverbänden, vor allem in Schnieders Heimatverband Rheinland-Pfalz. Nach den Waldbränden in Spanien und Frankreich sind auch in Portugal mehrere Feuer ausgebrochen. Wie die Behörden mitteilten, kämpften dort mehr als 1000 Einsatzkräfte gegen die Flammen. Aus der Nachrichtenredaktion Gisela Former.
3: Betroffen sind der Norden und das Zentrum von Portugal. Löschflugzeuge und Hubschrauber sind gegen die Brände im Einsatz. Auch in Spanien und Frankreich gibt es noch keine Entwarnung. Die Feuer bei Madrid und Valencia in Spanien und an der französischen Atlantikküste sind noch nicht unter Kontrolle. Präsident Macron sprach den Menschen bei einem Besuch in Bordeaux Mut zu und rief zum Zusammenhalt auf. Mit Blick in die Zukunft sagte er, der Wald müsse anders wieder aufgeforstet werden, angepasst an die Herausforderungen des Klimawandels.
1: Das waren die Nachrichten. Und das Wetter in Deutschland, tagsüber heiter bis sonnig, 21 bis 34 Grad. Und die Zeit, es ist 0:03 Uhr.
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1: Um 1 Uhr mit Milat Kupay. Innenminister Dobrindt hat sich dafür ausgesprochen, dass Gefährder künftig nicht mehr nach dem Jugendstrafrecht behandelt werden. Den ARD-Tagesthemen sagte Dobrindt, er habe kein Verständnis dafür, dass die Haftstrafe des mutmaßlichen CSD-Attentäters zur Bewährung ausgesetzt wurde. Der CSU-Politiker forderte außerdem, die Bewegungsfreiheit von Gefährdern einzuschränken. Man könne zum Beispiel mit elektronischen Fußfesseln arbeiten. Nach Recherchen von NDR, WDR und SZ hatte ein Analysetool des Bundeskriminalamts den mutmaßlichen Attentäter vom Berliner CSD schon Wochen vor dem Anschlag als Hochrisikoperson bewertet. Bis zuletzt wurde demnach die Wohnungstür des Islamisten mit einer Kamera überwacht. Aus Hamburg, Mandy Sarti.
2: Abdul B. wurde im Mai kurzzeitig sehr engmaschig vom LKA überwacht, damals mit dem Ergebnis, dass keine Hinweise auf ein, Zitat, aktionsorientiertes Verhalten vorliegen. Entsprechende Maßnahmen wurden daraufhin dann zurückgefahren. Wenige Wochen vor dem Anschlag wurde der mutmaßliche Attentäter dann von einem BKA-Analysetool als Hochrisikoperson eingestuft. Schärfere Kontrollen sind dann aber wegen des Ergebnisses aus der früheren Überwachung eben nicht erfolgt.
1: Kanzler und CDU-Chef Merz hat mehrere Personalentscheidungen in Regierung und Partei bestätigt. Steffen Bilger wird Nachfolger von Patrick Schnieder als Verkehrsminister. Carsten Linnemann ist jetzt offiziell als neuer Gesundheitsminister vorgestellt worden. Seinen Posten als Generalsekretär übernimmt die bisherige CDU-Schatzmeisterin Franziska Hoppermann aus Hamburg. Wirtschaftsstaatssekretärin Konnemann wird ins Digitalministerium versetzt. In den USA hat der Chip-Entwickler Nvidia mit mehreren Technologiekonzernen eine Sicherheitsallianz gegründet. Anlass ist ein Test des Softwareunternehmens OpenAI, bei dem künstliche Intelligenz einen Hackerangriff durchgeführt hat. Bei der neuen Allianz stehen die sogenannten KI-Agenten im Mittelpunkt, als autonome Softwaresysteme, die eigenständig Entscheidungen treffen, handeln und aus Erfahrungen lernen. Aus Los Angeles, Reinhard Spiegelauer.
3: Laut Nvidia Newsblog-Beitrag ist geplant, einen allgemein verfügbaren Sicherheitsbaukasten für KI-Agenten zu entwickeln. Die Allianz baut teilweise auf bereits bestehenden Initiativen einzelner Unternehmen auf und führt diese zusammen. Knapp 40 Unternehmen sind Gründungsmitglieder der Initiative. Nicht dazu gehören bislang allerdings die renommiertesten KI-Entwickler OpenAI, Google und Anthropic. Rechtlich bindende Verpflichtungen gehen die Mitglieder der neuen Open Secure AI Alliance allerdings nicht ein.
1: Das waren die Nachrichten. Und das Wetter in Deutschland. Tagsüber heiter bis sonnig, im Nordosten mehr Wolken und nur selten Regen bei 21 bis 34 Grad und am Mittwoch sonnig und trocken bis 38 Grad. Es ist 1.03 Uhr.
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1: Um 2 Uhr mit Milat Kupay. Nach dem Anschlag auf den Berliner Christopher Street Day will Bundesinnenminister Dobrindt Konsequenzen ziehen. Der CSU-Politiker sprach sich in den ARD-Tagesthemen unter anderem dafür aus, die Bewegungsfreiheit von Gefährdern einzuschränken. Aus der Nachrichtenredaktion Rainer Glitz.
2: Man könne nicht komplett ausschließen, dass bekannte Gefährder wieder zur Tat schreiten, sagte Bundesinnenminister Dobrindt. Er habe deshalb kein Verständnis dafür, dass die frühere Haftstrafe des mutmaßlichen CSD-Attentäters von Berlin zur Bewährung ausgesetzt wurde. Gefährder sollten künftig nicht mehr nach dem Jugendstrafrecht behandelt werden. Dobrindt ist außerdem für Einschränkungen der Bewegungsfreiheit. Man könne mit elektronischen Fußfesseln arbeiten. Die Möglichkeit, Gefährder in Präventivhaft zu nehmen, halte er für zwingend notwendig. So der CSU-Politiker weiter.
1: Das Bundeskriminalamt stuft derzeit 410 Menschen als sogenannte islamistische Gefährder ein. Das hat ein BKA-Sprecher dem Redaktionsnetzwerk Deutschland gesagt. Hinzu kämen 65 im Bereich Rechtsextremismus und 17 im Bereich Linksextremismus. Als Gefährder gelten Menschen, denen größere Gewalttaten wie Anschläge zugetraut werden. Der BKA-Sprecher erklärte, dass die jeweils zuständigen Bundesländer eine Person als Gefährder oder als einen Unterstützer von Gefährdern einstuften. Wer zu welcher Gruppe gezählt werde, sei jeweils Ergebnis einer Einzelfallbetrachtung. Kanzler und CDU-Chef Merz hat mehrere Personalentscheidungen in Regierung und Partei bestätigt. Steffen Bilger wird Nachfolger von Patrick Schnieder als Verkehrsminister. Carsten Linnemann ist jetzt offiziell als neuer Gesundheitsminister vorgestellt worden. Seinen Posten als Generalsekretär übernimmt die